Und dann ist die Küche gemacht worden und am Schluss sind alle zufrieden gsi. Und heute braucht's schon für so einen kleinen Auftrag einen x-seitigen Vertrag mit Wenn und Aber. Bereits 1537 hatte Johannes Salatz, ich hoffe, ich habe ihn gut richtig ausgesprochen, in seiner biografischen Schrift über das Leben vom damals seligen Bruder Klaus geschrieben. 1417 bis 1487. Als ich vom Tessin daher gefahren bin, heute im schönen Wetter zu leben, bin ich früher losgefahren, dafür bin ich stundenlang da gesessen. Aber ich habe einen Abstecher gemacht zum Bruder Klaus in Ramft und habe es genossen, so ziemlich der Einzige zu sein, der dort ist, weil die Saison noch nicht angegangen ist. Aber in dieser Schrift warnt der Bruder Klaus: O liebe Freund, machet den Zaun nicht zu weit, damit ihr in Frieden, Ruhe, Einigkeit und eurer gewonnen löblichen Freiheit bleibt. Und er rügt regelrecht: Mischet euch nicht in fremde Händel, verpflichtet euch nicht fremde Herrschaft, hütet euch vor Entzweiung und Eigennutz. Das sind alte Begriffe Habgier und Neid. Hütet euer Vaterland, bleibt dabei und nehmt euch nicht vor, Krieg zu führen. Will euch aber jemand überfallen, dann kämpft hingegen tapfer für eure Freiheit und fürs Vaterland. Ganz kurz als Schlagwort zusammengefasst: sind Eidgenossen und nicht Neidgenossen. Der Bruder Klaus hat aber auch, das ist weniger bekannt, Prophezeiungen geäussert. So hat er gesagt: Die, welche der Herr liebt, werden auch von ihm geliebt. Und der Eidgenossenschaft wird es Unglück anheimstoßen, wenn sie sich in fremde Händel und Angelegenheit einmischt und andere belehren will. Dann wird die Eidgenossenschaft die gleichen Probleme wie die anderen bekommen. Und das ist etwa mal unsere Krux, dass wir das Gefühl haben, die ganze Welt muss so sein, wie wir es denken. Und ich nehme mich da gerne nicht aus. Ich weiß nicht, ob ihr es wisst, ich bin 7 Jahre Missionar in Indien. Ich habe in Indien eine Berufsschule gegründet für Elektriker und Schweißer, obwohl ich Schreiner bin, aber man hat einfach den Mut, und macht es. Als ich auf Indien bin, habe ich gedacht, vielleicht kann ich die Inder ein bisschen schweizerischer machen. Als ich nach 7 Jahren zurückgekommen bin, habe ich mit Entsetzen festgestellt, dass Indien nicht schweizerischer geworden ist, aber die Schweiz indischer. Und darum warnt er weiter: Wenn Gewalttäter die Leute regieren, also Diktatoren, dann hütet euch vor denen und vor diesen Ländern. Lönnt Eigennutz, wieder Habgier und Neid. Lönnt Hass, Entzweiung, Parteiung nicht unter euch kommen. Sonst ist eure Sache aus. Und eine Abspaltung, ein Sonderbund zum Beispiel, entsteht. Auch im wahren Christentum lönt keine Spaltung zu. Lönnt euch damit nicht betrügen, haltet zusammen, bleibt eins und in den Fußstapfen von unseren frommen Eltern. Behaltet, was sie uns gelehrt haben. Dann vermag euch kein Anstoß noch Unwetter schaden und ihr werdet sehr stark werden. All das kann man nachlesen im Buch, das ich schon gesagt habe. Herausgeber ist der Franz Josef Schiffmann vom Leben vom seligen Bruder Klaus, vom Johannes Salatz. Er war Gerichtsschreiber in Luzern.
Die Ermahnungen vom Bruder Klaus passen sehr vielen nicht. Aber was tun die jetzt, wo die Ermahnungen nicht passen? Das Erste, was sie machen, ist, ja, die Biografie, die ist doch erst 50 Jahre nach dem Tod erschienen. Wer weiß, ob das so stimmt. Also sie sehen Zweifel an der Glaubwürdigkeit vom Biograf. Noch nicht vom Bruder Klaus, sondern vom Biograf. Und dann heisst es, der Bruder Klaus hat doch gerne die Neutralität begründet, sondern lediglich die Eroberung von der Watt, also vom Wattland, kritisiert. Das heisst, es wird ernst lächerlich gemacht. Der Autor hat nur die gescheiterte Eroberung von Mailand durch die Eidgenossen, Schlacht bei Marignano von 1515, schön geredet. Eine sich erfüllte Prophetie wird als Propaganda von den Verlierern verkauft. Die Warnung von der Spaltung ist doch nur eine Dichtung als literarische Waffe gegen die Reformation von 1519 Zwingli gewesen. Wiederum wird das Geschriebene als Fake News, Hate Speech und Verschwörungstheorie von der damaligen Zeit dargestellt und somit ins Lächerliche gezogen. Und wenn ich das so mir zu Gemüt führe, dann fühle ich mich irgendwo in dem, was ich heute erlebe, gar nicht weiter weg. Wo gewisse Kreise betreiben. Und somit kann man getrost alles abtun, und das Gegenteil machen von dem, was er gemahnt hat. Also fremde Richter zulassen, alles andere, wie man es kennt. Da muss ich sagen, bis 1968 ist die Schweiz noch wirklich christlich gewesen. Egal ob katholisch oder protestantisch. Circa 90% sind christlich gewesen, fast 50-50 sind katholisch und reformiert gewesen. Und 1968 ist im Kanton Schweiz zum letzten Mal auf Regierungsbeschluss vom Grossen Rat das grosse Gebet der Eidgenossen, ich habe den Flyer, den ihr nachher mitnehmen bettet worden. Und das grosse Gebet der Eidgenossen geht nur etwa 4 Stunden. Und das gesamte Volk, der gesamte Kanton Schweiz, alle, die halbwegs gesund waren, haben 1968 offenbar das Gebet gleichzeitig betet für den Schutz vom Himmel, für den Kanton Schweiz und für das Volk. Zum letzten Mal. In den 70er Jahren waren die letzten sogenannten Volksmissionen gewesen. Und dann hat man sie als nicht mehr zeitgemäß abtun. In den 80er Jahren hat es noch geheissen, die Schweiz, die hat keine Armee. Sie ist eine Armee. Heute ist von dem mehr oder weniger nicht mehr viel zu sagen. Und ich erinnere mich, als ich in den 80er Jahren in Österreich studiert habe, haben mich die damals abgefragt, ob die Schweiz eine Armee hätte. Dann habe ich, oder sie haben dann gesagt, ein Bundesheer. Dann habe ich gesagt, nein, wir haben kein Heer, wir sind ein Heer. Und ich habe selber, ich glaube, 3 Armeereformen durchgemacht. Und muss sagen, ja, viel ist nicht mehr geblieben. Und somit ist auch die natürliche Liebe zur Heimat, zum Volk und zur Scholle verschwunden. Bis in den 90er Jahren ist fast überall die Trennung von Kirchen und Staat, das ist von der Staatskirche, mit der Gründung der Kirchgemeinden vollzogen gewesen. Die Verachtung vom Leben in der Abtreibung und Euthanasie ist gekommen und bis 1966 wird von 50'000 illegalen Abtreibungen ausgegangen.
Seit der Legalisierung sind es 12.000 pro Jahr. Auch die sogenannte Euthanasie verzeichnet bis 2020 bereits über 3.000 Fälle. Aber die Dunkelziffer dürfte sehr viel höher sein. In gleicher Weise kehren die Massen der Menschen der Kirche den Rücken. Wer das Leben verachtet, verachtet auch die Institutionen, die das Leben schützen wollen. Und zudem können jetzt durch Kirchenaustritt Kirchensteuern gespart werden. Das Geld der Mammon ist somit wichtiger als die kirchliche Gemeinschaft. Und dann hat es noch etwas. Menschen sind alle fehlerhaft. Es gibt keinen Mensch, der keinen Fehler hat. Und ich zähle mich auch dazu. Massive Fehler. Aber das heisst nicht, dass man nicht auf Fehler darf hinweisen darf. Auch im Bewusstsein, dass man zum Teil eigene hat. Und wenn ich jetzt etwas will loswerden, ein Gesetz, das mir nicht passt, dann muss ich zuerst die niedermachen, die das Gesetz verteidigen. Die muss ich auf den Boden bringen. Denen muss ich das Gesicht entzüchen. Sie als schlecht herstellen. Und schon ist das Gesetz gefallen. Und dann kann ich machen, was ich will. Und das erleben wir in sehr vielen Sachen. Die Souveränität der Eidgenossenschaft wird mehr und mehr an undemokratische NGOs, zum Beispiel die WHO, und andere undemokratische Grössen, und dazu zähle ich eben auch die EU, abgeben. Die Familie wird ad absurdum geführt und die Möglichkeit zu heiraten, wen und was man will, zerstört jeden Wert vom Naturrecht. Denn inzwischen sind ja schon Bestrebungen von gewissen Kreisen im Gang, dass man auch ein Haustier oder der eigene Töff darf heiraten. Und das Ja ist dann das Brummen vom Hashebel. Gell? Und dann merkt man, wie absurd die menschliche Ordnung gemacht wird. Die Bundesregierung in Deutschland hat unter der Ampelkoalition offenbar der Familienzuzug für sogenannte Zweitfrauen aus Afghanistan ermöglicht. Natürlich ohne Diskussion darüber zu führen vorher. Was kann man sagen? Ja gut, okay, wenn jetzt halt der arme Afghan da seine zweite Frau will bringen, dann soll er es doch. Tönt noch liberal und gut. Jetzt haben wir aber ein rechtliches Problem. Wenn der offiziell zwei Frauen darf haben, warum darf ich denn nur eine? Ja, dann kommen wir dann bald zu den Mormonen oder sonst was. Oder ein Harem wieder begründen. Und das übersieht man sehr schnell. Aber das Geschichte, weil die Minderheit der Mohammedaner, der Christen diesbezüglich Toleranz fordert. Und das werden sie genau so lange tun, bis sie die Mehrheit haben. Weil dann wird es für Christen keine Toleranz mehr geben. Und wer es nicht glaubt, der soll wie ich einmal den Koran lesen. Steht nämlich wörtlich so drin. Sobald sie die Mehrheit haben, ist Toleranz für die anderen gelaufen. Die Religionsgemeinschaft in der Schweiz ist laut Wikipedia vielfältig, wobei das Christentum römisch-katholisch und evangelisch-reformiert historisch dominiert. Aber die Zahl der Konfessionslosen beträgt 35-36% und hat stark zugenommen und ist heute angeblich die grösste Gruppe. Und jetzt muss man rechnen. Stimmt das? Ja, natürlich stimmt das, wenn man Katholiken mit 32% und die Reformierten mit 21% separat nehmen. Dann stimmt das schon. Aber wenn man sagt, hey, wir nehmen Christen, wir sind ja Christen. Und ich hoffe, es gibt keine Reformierten, wo man einen katholischen Christ sie abspricht und umgekehrt. Dann sind wir immer noch bei 53%. Also immer noch bei der Mehrheit. Und der Islam bei 6%. Und da wird ganz unterschwellig
gespalten und somit die Wahrheit besittigt. Natürlich gibt es kantonale Unterschiede, auch in der Darstellung vom Christentum, aber Christen haben immer noch Mehrheit. Und uns verkauft man das Gegenteil, und das bewirkt in einem Schweizer ein Kopfeinsichen, ein Minderwertigkeitskomplex. Ja, jetzt sind wir schwach, jetzt sind wir es nicht mehr. Nein, wir sind es. Wir sind immer noch die Größten, die Stärksten. Und ich erinnere mich, als ich ein Bub war, wenn wir einen Pfarrer hatten, er war nicht bei allen beliebt, aber er hat ein gutes Regime geführt. Da ist es nämlich darum gegangen, ich komme aus Altstädten, und Altstädten war damals ein Jahr lang in der ACB. Und dann haben sie auf die Idee gekommen, ja, man könnte einen Fußballmatch am Sonntagmorgen machen. Aber am Sonntagmorgen ist sowohl der reformierte Gottesdienst als auch die katholische Messe. Und da ist der Pfarrer, der nicht immer bei allen beliebt war, aufgestanden und hat gesagt, ohne mich. Wir sind, die Reformierten und die Katholiken zusammen, sind immer noch die grössten Veranstalter im Ort. Und wir haben mehr regelmässige Kirchenbesucher, als Leute auf dem Fußballmatch auf dem Fußballplatz stehen. Und ein Jahr später sind wir wieder abgestiegen und am Schluss sind wir in der dritten Liga unten gelandet. Wir haben den Mut nicht mehr zum Herrenstehen. Und wenn noch einer herrensteht, dann wird er torpediert. Alles, was die Kirche aufgebaut hat, wird ihr entzogen. Und jetzt fangen wir mal an, im Bildungswesen. Wer hat denn das Bildungswesen in Europa etabliert? Ja, Klöster und Domschulen. Und in den kleinen Dörfern der Dorfpfarrer, egal ob reformiert oder katholisch, der Dorfpfarrer hat den Kindern Unterricht gegeben, wenn sie keinen Lehrer hatten. Er hat Lehrpläne erstellt und eine christliche Bildung gegeben. Heute Religionsunterricht. Mein Gott, noch eine Randstunde. Irgendwann am Nachmittag, um 4 Uhr, möglichst am Freitag, wenn sie heilen. Krankenversorgung. Ja, wer hat denn die ersten Spitäler begründet? Klöster, Klosterspitäler. Sie haben das Pflegepersonal ausgebildet und somit auch die Ethik für die Pflege vorgegeben. Und wer das nicht glaubt, der weiß, wenn er im Militär war, was ein Lazarett ist. Und das Lazarett geht auf das Lazarett in Jerusalem zurück, gegründet vom heiligen Lazarus, dem der Jesus von den Toten erweckt hat, mit den Schwestern Martha und Maria. Die ersten urkundlichen Erwähnungen im 3. Jahrhundert, wo das als Gründung vom Lazarus bestätigt, wo Menschen, Pilger, kostenlos versorgt worden sind. Die Armen. Entfernung von Kreuzen aus Spitälern und Schulen und öffentlichen Gebäuden. Geschichtsleugnung oder Geschichtsverdrängung. Buddhafiguren oder Götterfiguren. Die darf man dann aber aufstellen. Die darf man im Schulzimmer anstellen. Das ist dann kein Problem. Der christliche Einfluss ist überall verdrängt. Grossteils begünstigt durch innerkirchliche und konfessionelle Querelen. Und da haben es natürlich Gegner sehr einfach. Jetzt bringen einen Protestant und einen Katholik dazu, sich gegenseitig wegen irgendeiner Kleinigkeit in die Haare zu kommen. Und schon sind sie an der Wand. Mit dem Rücken an der Wand. Und man kann die Wurzeln getrost ausreißen. Kreuz in der Schule. Fangen an zu diskutieren, ob mit oder ohne Korpus. Schon fangen sie an zu streiten. Ja, ihr streitet ja selber, also weg damit. Verstehen Sie, was ich meine? Ich will sagen, statt dass man sagt, hey, Moment, das diskutieren wir gerne nicht. Wir bleiben auf unserer Linie. Wir lassen uns entzwei. Es ist nicht die Welt, die uns Position nimmt, sondern wir gehen ihre Position. Die Gottfinde, ich bezeichne sie jetzt mal so, in Anführungszeichen von den 68er,
haben jedoch lauthals angekündigt, sie wollen die Medien und die Bildung übernehmen. Die Konservativen haben es genauso wenig ernst genommen, wie seinerzeit in Deutschland das Buch «Mein Kampf» ernst genommen worden ist. Man hat es müde belächelt, man hat gespottet, übrigens auch die Juden. Ja, der soll doch, der Gefreite da, der bringt ja nichts her, spielt sich als Feldherr auf. Ein paar Jahre später haben sie nicht mehr gelacht. Und wir lachen heute eben auch nicht mehr. Weil die Schule, Bildungswesen, Medien, alles ist nur in einer Hand. Aber nicht mehr in unserer, was es bis in die 68, 60er Jahre, 70er Jahre noch war. Die wirtschaftliche Stärke der Schweiz, die gründet sich in erster Linie auf die christlichen Wurzeln. Und nicht auf Kolonialismus. Denn die Schweiz hat ja scheinbar die ganze Welt als Kolonie gehabt. Nein, wir haben die christlichen Wurzeln gehabt. Und das wird in vielen Kreisen natürlich belächelt und bestritten. Da dann frage ich mich, warum der chinesische Volkswirt und Regierungsberater, ich hoffe, ich spreche den Namen halbwegs korrekt aus, Professor Zhao Xiao, die Beobachtung ist zwar in den USA gemacht worden, aber sie stellt auch bei uns sich als richtig dar, herausgefunden hat, dass der Vorsprung vom Westen gegenüber China auf den christlichen Wurzeln beruht. Und zwar hat er die Beobachtung gemacht und hat das auch in einem Interview in Leipzig 2007 am Hans-Joachim Hahn mitteilt. Und er hat es zusammengefasst und im Resümee gesagt, es gibt viele Kirchen und sie haben einen starken Einfluss auf die Öffentlichkeit und aufs Arbeitsleben. Obwohl, und jetzt reden zwar der Amerikaner, aber es geht in der Schweiz genau das Gleiche. Obwohl die Amerikaner viel Geld verdienen wollen und sie mehr verdienen könnten, wenn sie mehr betrügen würden, betrügen sie doch weitaus weniger, als sie auch von den eigenen chinesischen Landsleuten bekannt ist. Der Grund, sie fühlen sich einem Gott verpflichtet, der die Wahrheit schätzt, und die Lüge und Korruption hasst. Als Folge von seiner Untersuchung ist der Zhao Xiao selber Christ geworden und setzt sich in China stark für einen Wertewandel und eine Heimkehr zum Christentum ein. Er fürchtet die schlimmsten Folgen, wenn grosser Reichtum in die Hände von bösen Menschen geratet. Und da muss ich heute sagen, muss ich ja nicht mehr weiter referieren. Wenn man die Epstein-Akten anschaut, was da die sehr Reichen und Nachreicheren sich da jetzt da alles an den Tag kommt, dann muss ich sagen, das sind ja die Skandale, die wir auf der Welt bislang hatten, Kinderschuhe dagegen. Während also China sich zaghaft im Christlichen zu verwurzeln sucht, so verabschiedet sich unsere Heimat rasant davon. Scheinbar besteht also keine Hoffnung mehr. Und alles scheint den Bach runterzugehen. Aber es gibt Hoffnung. Gerade in den USA, in England, in Frankreich, ja sogar schon in Deutschland, nehmen die Zahlen von der erwachsenen Taufen rapid zu. Ja, selbst im Iran gibt es in den letzten paar Jahren über 1 Million Konversionen zum Christentum. Laut einer Studie sind maximal 30% wirklich noch Mohammedaner, eher nur noch 20%, und die Zahlen sind vom Iran selber. Im Juni 23 sagt ein offenbarer Vertreter vom Regime selber, dass ca. 50.000 von den ca. 75.000 Moscheen mangels Nutzung geschlossen worden sind. Also sind nur noch ungefähr 25.000 Moscheen offen. Der Iran hat die am schnellsten wachsende christliche Bevölkerung in der Welt.
Das heisst aber, dass die, die nicht

bei der Oktoberrevolution. Der Adel hat 10% gehabt. 10% von der Bevölkerung sind russische Adel gewesen. Aber sie sind derart zerstritten gewesen unter sich, dass die 5% geschlossenen Kommunisten gewonnen haben. Um eine Diktatur zu stürzen, benötigen wir aber über 50% kampfbereiter und zufriedener Bürger. Beispiel DDR. Sie wären kampfbereit gewesen, aber am Schluss ist es wegen einem Versprecher vom Nachrichtensprecher in sich zusammengefallen. Und keiner hat gerufen, wir wollen keine Abschaffung von der Diktatur. Die haben Berliner Mauer gestürmt. Bis zu dem Moment ruft so eine Menschheit, wie bereits gesagt, lauthals Toleranz, die 5%. Aber wenn sie dann die Mehrheit haben oder der Umsturz geschafft ist, ist fertig Toleranz. Das ist in Russland so gewesen, das ist in China so gewesen, das ist in Deutschland beim Hitler so gewesen. Das war im Iran so gewesen, mit der islamischen Revolution. Und darum versucht er sich jetzt nach Europa zu verlagern. Denn eines dürfen wir nicht vergessen, das Osmanische Reich hat die Absicht gehabt, also der Mohammed hat die Absicht gehabt, die Pentarchie, das sind die 5 alten Patriarchate von der frühen Kirche, Rom, Konstantinopel, Alexandria, Antiochia und Jerusalem, zu erobern und somit das Christentum zu unterdrücken, zu unterjochen, zu beherrschen. Die Pentarchie, die repräsentiert die höchsten kirchlichen Autoritäten im Römischen Reich. Bis aufs Patriarchat in Rom ist es dem Islam gelungen. Doch in Rom ist es bis heute noch nicht gelungen. Also Märtyrer ist man heute jedoch nicht mehr, wenn man katholisch oder protestantisch oder orthodox, sondern heute ist man bereits Märtyrer, wenn man sichtbar Christ ist. Das heisst, in Amerika noch nicht, aber in Deutschland, wenn sie in eine Fernsehsendung gehen, wo Diskussion stattfindet und sie nicht gerade ein Bischof oder Reformierter oder von der katholischen Kirche sind und ein Kreuzchen am Hals haben, dann werden sie darauf hingewiesen, das abzutun. Oder wenn sie als Journalist tätig sind oder als Journalistin, dann ist das nicht mehr gestattet. Und das übersehen wir einfach so. Ja, dann ist es halt so. Ja, dann tue ich es halt unter der Poli. Dann ist es halt versteckt. In den vergangenen Jahrzehnten und Jahrhunderten haben die Europäer Hunderte von Missionaren nach Asien und Afrika geschickt. Scheinbar verlangt es heute Demut von uns, ausgerechnet Asiaten und Afrikaner, zu bekommen, die uns zurückmissionieren. Je länger in mehr Pfarreien haben wir indische und afrikanische oder auch schon koreanische Religionsvertreter oder aus anderen Ländern. Aber was ist jetzt zu tun? Was können wir jetzt tun? Bis jetzt haben wir immer auf dem höchsten Level gejammert, wie es uns schlecht geht, wie wir Boden verlieren. Und da kann ich nur eins sagen. Aufhören zu lamentieren und zu diskutieren, sondern einfach zu handeln. Es gibt Beispiele, wie zum Beispiel einst in Spanien, wo die sogenannte Demokratie von 1931 bis 1936 bzw. 1939 den Glauben hat verbieten. Und da hat der Pedro Poveda viele Ausbildungszentren für christliche Lehrerinnen gegründet. Er hat es einfach gemacht und angefangen. Und so haben sie die Schulen wieder christlich bestückt. Und nicht bei allem immer sagen, ja, das geht nicht. Ja, das ist nicht möglich. Sondern einfach nach Lösungen suchen. Und christlich handeln nach dem Motto,

geht nicht, gibt's nicht. Wenn ich auf Indien bin, der Erzbischof in Trivandrum mich gefragt hat, ob ich ihm helfe, eine Berufsschule aufzubauen. Gottes Willen. Wenn ich auf all die Leute gehört hätte, die gesagt haben, das geht bei uns nicht, das ist unmöglich. Die wären nicht entstanden. Aber nach 5 Jahren haben sie es gehabt. Dann ist sie gelaufen. Und heute ist es ein Prüfungszentrum, nicht nur eine Berufsschule, ein Prüfungszentrum. Also einfach machen. Kämpfen für die christlichen Wurzeln. Denn der Bruder Klaus hat gesagt, die, wo der Herrgott liebt, werden auch von ihm geliebt. Darum werden sie gewinnen, denn das Licht ist immer stärker als die Finsternis. Und jetzt sind aufrufen alle. Träget den Glauben mutig in Politik und verhindert, dass Politik in Kirchen und in Glauben getragen wird. Denn da hat Politik nichts verloren. Aber wir haben etwas in der Politik verloren. Als Christen. Das ist uns wurscht, ob einer reformiert, katholisch oder orthodox ist. Wenn es um die nationale Sicherheit geht, um die Armee geht, um die Freiheit geht, dann spielt Konfession keine Rolle. Dann lassen wir halt den Streit über den Korpus am Kreuz auf die Seite. Denn es geht um die Sache. Und da müssen wir lernen, dass wir nicht immer auseinanderdividiert werden von denen, die ganz genau wissen, welches Fädel sie müssen suchen, damit wir flach liegen. Also die politische Arbeit ernst nehmen, denn Glaubensüberzeugung mit dem Grundwert Glauben, Hoffnung, Liebe, Frieden und Freiheit sind nämlich genau die gleichen. Und sie müssen die gleichen sein. Und der Glauben an Gott, Vater, Sohn und Heiligen Geist ist der gleiche. Egal wie die Konfession lautet. Ich habe das auch gesehen als Feldprediger seinerzeit. Das habe ich auch alle betreut. Da ist es um die Sache gegangen. Und nicht um irgendeine Ideologie oder wir haben alle den gleichen Hut aufgehabt. Und dann gibt es noch etwas, und jetzt komme ich schon zum Schluss, oder erst zum Schluss, je nachdem, wie ihr es empfindet. Die Bundesverfassung der Schweizer Eidgenossenschaft vom 18. April 1999, Stand 3. März 2024, da hat es eine Präambel, die ist angenommen worden am 18. April 1999. Da heisst es, im Namen Gottes des Allmächtigen, und dann kommt das Ausrufezeichen. Seid euch dessen bewusst, das ist ein Ausrufezeichen. Das Schweizer Volk und die Kantone in der Verantwortung gegenüber der Schöpfung im Bestreben, den Bund zu erneuern, um Freiheit und Demokratie, Unabhängigkeit und Frieden in Solidarität und Offenheit gegenüber der Welt zu stärken. Im Willen, in gegenseitiger Rücksichtnahme und Achtung, ihre Vielfalt in der Einheit zu leben, im Bewusstsein der gemeinsamen Errungenschaften und der Verantwortung gegenüber den künftigen Generationen, gewiss, dass frei nur ist, wer seine Freiheit gebraucht, und dass die Stärke des Volkes sich misst am Wohl der Schwachen, geben sich folgende Verfassung. Und dann kommt die Verfassung. Halten wir also die Präambel, die Einleitung, und wenn wir die haltet, dann bleiben wir Eidgenossen und werden nicht Neidgenossen. Denn wenn wir die Präambeln anfangen zu verleugnen und sie lächerlich machen, wie sie viele immer wieder wollen abschaffen, dann sind wir verkauft. Dann sind wir schlicht und ergreifend verkauft, weil die gesamte Verfassung, die muss unter dieser Präambel stehen und im Sinn von dieser Präambel ausgelegt und gelebt werden.
Und sonst könnt ihr Präambeln ändern. Im Namen von Donald Duck. Oder sonst was. Aber solange die Präambel da steht, ich hoffe, sie steht immer da, müssen wir die Verfassung so können auslegen. Und jetzt kommt das grosse Wow. Ich habe mit vielen Menschen zu tun in meinem Leben, auch mit Moslem. Und von denen, die ich getroffen habe, hat kein einziger etwas gegen die Präambel. Sie wissen, was es wert ist, weil sie es nicht haben. Wir, die es haben, verkennen sehr oft den Wert von dem, was wir hätten, bis wir es verloren haben. So kann ich nur schliessen mit Gelobt sei Jesus Christus. In Ewigkeit. Amen. Noch anders Wort am Rande, wenn irgendjemand eine kirchliche Funktion hat, Lektor oder sonst irgendetwas, lasst euch deswegen nicht fertig machen, sondern seid euch gerade bewusst, wenn ihr dazu steht, dann bringt das Christentum in die Politik.

haben wir noch christliche Wurzeln in der Schweiz. Sie haben den Vortrag gehört vom Pfarrer Guido Hangartner, gehalten anlässlich einer Veranstaltung. Der Pfarrer Guido Hangartner hat sich diesen Fragen gestellt. Gibt es ein Christentum noch in unserem Land? Hat die Schweiz überhaupt noch christliche Wurzeln? Oder sind sie längst verblasst? Ich danke sehr herzlich unserem Referent Pfarrer Guido Hangartner, dass wir seinen Vortrag dürfen aussenden auf Radio Gloria. 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

Nie wieder Krieg. Dieses Gebet betete Papst Johannes Paul II. 1991 direkt vor dem Kriegsbeginn gegen den Irak. Wir beten mit ihm. Gott unserer Väter, groß und voll Erbarmen, Herr des Friedens und des Lebens, du Vater aller Menschen, du hegst Pläne des Friedens und nicht des Leides. Du verdammst die Kriege und brichst den Stolz der Gewalttäter. Du hast deinen Sohn Jesus gesandt, um den Menschen in nah und fern den Frieden zu verkünden, um die Menschen aller Rassen und Völker in einer einzigen Familie zu vereinen. Höre den einmütigen Aufschrei deiner Kinder. Höre auf die dringende Bitte der ganzen Menschheit. Nie wieder Krieg. Dieses Abenteuer, aus dem es kein Zurück mehr gibt. Nie wieder Krieg. Diese Spirale von Trauer und Gewalt. Eine Bedrohung für alle Geschöpfe. Im Himmel, zu Wasser und zu Land. In Gemeinschaft mit Maria, der Mutter Jesu, bitten wir dich nun, sprich zu den Herzen derer, die Verantwortung tragen für das Schicksal der Völker. Halt auf die Logik der Rache und Vergeltung. Ermögliche durch deinen Heiligen Geist neue Lösungen, großmütige und ehrenvolle Gesten des Friedens. Eröffne Räume des Dialogs und geduldigen Wartens, die fruchtbarer sind als überstürzte Kriegstermine. Gib unserer Zeit Tage des Friedens. Nie wieder Krieg. Gebet des heiligen Papstes Johannes Paul II.

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1: Wir beten den Barmherzigkeitsrosenkranz. Im Namen des Vaters und des Sohnes und des Heiligen Geistes. Amen. Vater unser im Himmel, geheiligt werde dein Name, dein Reich komme, dein Wille geschehe, wie im Himmel, so auf Erden. Unser tägliches Brot gib uns heute und vergib uns unsere Schuld, wie auch wir vergeben unseren Schuldigern. Und führe uns nicht in Versuchung, sondern erlöse uns von dem Bösen. Amen. Gegrüßet seist du, Maria, voll der Gnade. Der Herr ist mit dir. Du bist gebenedeit unter den Frauen und gebenedeit ist die Frucht deines Leibes, Jesus. Heilige Maria, Mutter Gottes, bitte für uns Sünder, jetzt und in der Stunde unseres Todes. Amen. Ich glaube an Gott, den Vater, den Allmächtigen, den Schöpfer des Himmels und der Erde, und an Jesus Christus, seinen eingeborenen Sohn, unseren Herrn, empfangen durch den Heiligen Geist, geboren von der Jungfrau Maria, gelitten unter Pontius Pilatus, gekreuzigt, gestorben und begraben, hinabgestiegen in das Reich des Todes, am dritten Tage auferstanden von den Toten, aufgefahren in den Himmel, er sitzt zur Rechten Gottes, des allmächtigen Vaters. Von dort wird er kommen, zu richten die Lebenden und die Toten. Ich glaube an den Heiligen Geist, die heilige katholische Kirche, Gemeinschaft der Heiligen, Vergebung der Sünden, die Auferstehung der Toten und das ewige Leben. Amen. Ewiger Vater, ich opfere dir auf, den Leib und das Blut, die Seele und die Gottheit deines über alles geliebten Sohnes, unseres Herrn Jesus Christus, zur Sühne für unsere Sünden und für die Sünden der ganzen Welt. Durch sein schmerzhaftes Leiden
2: hab Erbarmen mit uns und mit der ganzen Welt.
1: Durch sein schmerzhaftes Leiden
2: hab Erbarmen mit uns und mit der ganzen Welt.
1: Durch sein schmerzhaftes Leiden
2: hab Erbarmen mit uns und mit der ganzen Welt.
1: Durch sein schmerzhaftes Leiden
2: hab Erbarmen mit uns und mit der ganzen Welt.
1: Durch sein schmerzhaftes Leiden
2: hab Erbarmen mit uns und mit der ganzen Welt.
1: Durch sein schmerzhaftes Leiden
2: hab Erbarmen mit uns und mit der ganzen Welt.
1: Durch sein schmerzhaftes Leiden
2: hab Erbarmen mit uns und mit der ganzen Welt.
1: Durch sein schmerzhaftes Leiden
2: hab Erbarmen mit uns und mit der ganzen Welt.
1: Durch sein schmerzhaftes Leiden
2: hab Erbarmen mit uns und mit der ganzen Welt.
1: Durch sein schmerzhaftes Leiden
2: hab Erbarmen mit uns und mit der ganzen Welt.
1: Ewiger Vater, ich opfere dir auf den Leib und das Blut, die Seele und die Gottheit deines über alles geliebten Sohnes, unseres Herrn Jesus Christus, zur Sühne für unsere Sünden und für die Sünden der ganzen Welt. Durch sein schmerzhaftes Leiden
2: hab Erbarmen mit uns und mit der ganzen Welt.
1: Durch sein schmerzhaftes Leiden
2: hab Erbarmen mit uns und mit der ganzen Welt.
1: Durch sein schmerzhaftes Leiden
2: hab Erbarmen mit uns und mit der ganzen Welt.
1: Durch sein schmerzhaftes Leiden
2: habe Erbarmen mit uns und mit der ganzen Welt.
1: Durch sein schmerzhaftes Leiden,
2: habe Erbarmen mit uns und mit der ganzen Welt.
1: Durch sein schmerzhaftes Leiden,
2: habe Erbarmen mit uns und mit der ganzen Welt.
1: Durch sein schmerzhaftes Leiden,
2: habe Erbarmen mit uns und mit der ganzen Welt.
1: Durch sein schmerzhaftes Leiden,
2: habe Erbarmen mit uns und mit der ganzen Welt.
1: Durch sein schmerzhaftes Leiden,
2: habe Erbarmen mit uns und mit der ganzen Welt.
1: Durch sein schmerzhaftes Leiden,
2: habe Erbarmen mit uns und mit der ganzen Welt.
1: Ewiger Vater, ich opfere dir auf den Leib und das Blut, die Seele und die Gottheit deines über alles geliebten Sohnes, unseres Herrn Jesus Christus, zur Sühne für unsere Sünden und für die Sünden der ganzen Welt, durch sein schmerzhaftes Leiden,
2: habe Erbarmen mit uns und mit der ganzen Welt.
1: Durch sein schmerzhaftes Leiden,
2: habe Erbarmen mit uns und mit der ganzen Welt.
1: Durch sein schmerzhaftes Leiden,
2: habe Erbarmen mit uns und mit der ganzen Welt.
1: Durch sein schmerzhaftes Leiden,
2: habe Erbarmen mit uns und mit der ganzen Welt.
1: Durch sein schmerzhaftes Leiden,
2: habe Erbarmen mit uns und mit der ganzen Welt.
1: Durch sein schmerzhaftes Leiden,
2: habe Erbarmen mit uns und mit der ganzen Welt.
1: Durch sein schmerzhaftes Leiden,
2: habe Erbarmen mit uns und mit der ganzen Welt.
1: Durch sein schmerzhaftes Leiden,
2: habe Erbarmen mit uns und mit der ganzen Welt.
1: Durch sein schmerzhaftes Leiden,
2: habe Erbarmen mit uns und mit der ganzen Welt.
1: Durch sein schmerzhaftes Leiden,
2: habe Erbarmen mit uns und mit der ganzen Welt.
1: Ewiger Vater, ich opfere dir auf den Leib und das Blut, die Seele und die Gottheit deines über alles geliebten Sohnes, unseres Herrn Jesus Christus, zur Sühne für unsere Sünden und für die Sünden der ganzen Welt. Durch sein schmerzhaftes Leiden,
2: habe Erbarmen mit uns und mit der ganzen Welt.
1: Durch sein schmerzhaftes Leiden,
2: habe Erbarmen mit uns und mit der ganzen Welt.
1: Durch sein schmerzhaftes Leiden,
2: habe Erbarmen mit uns und mit der ganzen Welt.
1: Durch sein schmerzhaftes Leiden,
2: habe Erbarmen mit uns und mit der ganzen Welt.
1: Durch sein schmerzhaftes Leiden,
2: habe Erbarmen mit uns und mit der ganzen Welt.
1: Durch sein schmerzhaftes Leiden,
2: habe Erbarmen mit uns und mit der ganzen Welt.
1: Durch sein schmerzhaftes Leiden,
2: habe Erbarmen mit uns und mit der ganzen Welt.
1: Durch sein schmerzhaftes Leiden,
2: habe Erbarmen mit uns und mit der ganzen Welt.
1: Durch sein schmerzhaftes Leiden,
2: habe Erbarmen mit uns und mit der ganzen Welt.
1: Durch sein schmerzhaftes Leiden,
2: habe Erbarmen mit uns und mit der ganzen Welt.
1: Ewiger Vater, ich opfere dir auf den Leib und das Blut, die Seele und die Gottheit deines über alles geliebten Sohnes, unseres Herrn Jesus Christus, zur Sühne für unsere Sünden und für die Sünden der ganzen Welt. Durch sein schmerzhaftes Leiden,
2: habe Erbarmen mit uns und mit der ganzen Welt.
1: Durch sein schmerzhaftes Leiden,
2: habe Erbarmen
1: mit uns und mit der ganzen Welt. Durch sein schmerzhaftes Leiden,
2: habe Erbarmen mit uns und mit der ganzen Welt.
1: Durch sein schmerzhaftes Leiden,
2: habe Erbarmen mit uns und mit der ganzen Welt.
1: Durch sein schmerzhaftes Leiden,
2: habe Erbarmen mit uns und mit der ganzen Welt.
1: Durch sein schmerzhaftes Leiden,
2: habe Erbarmen mit uns und mit der ganzen Welt.
1: Durch sein schmerzhaftes Leiden,
2: habe erbarmen mit uns und mit der ganzen Welt.
1: Durch sein schmerzhaftes Leiden
2: hab erbarmen mit uns und mit der ganzen Welt.
1: Durch sein schmerzhaftes Leiden
2: hab erbarmen mit uns und mit der ganzen Welt.
1: Durch sein schmerzhaftes Leiden
2: hab erbarmen mit uns und mit der ganzen Welt.
1: Durch sein schmerzhaftes Leiden
2: hab erbarmen mit uns und mit der ganzen Welt.
1: Heiliger Gott, heiliger starker Gott, heiliger unsterblicher Gott, hab erbarmen mit uns und mit der ganzen Welt. Heiliger Gott, heiliger starker Gott, heiliger unsterblicher Gott, hab erbarmen mit uns und mit der ganzen Welt. Heiliger Gott, heiliger starker Gott, heiliger unsterblicher Gott, hab erbarmen mit uns und mit der ganzen Welt. Amen. O Blut und Wasser aus dem Herzen Jesu als Quelle der Barmherzigkeit für uns entströmt, Jesus, ich vertraue auf dich. O Blut und Wasser aus dem Herzen Jesu, als Quelle der Barmherzigkeit für uns entströmt, Jesus, ich vertraue auf dich. O Blut und Wasser aus dem Herzen Jesu, als Quelle der Barmherzigkeit für uns entströmt, Jesus, ich vertraue auf dich.

0: Wir beten die sieben Vater unser. Es ist ein Gebet, das der göttliche Heiland, der heiligen Birgitta von Schweden offenbart hat. Papst Pius IX. Kannte diese Gebete und approbierte sie am 31. Mai 1862, indem er sie als der Wahrheit entsprechend und zum großen Nutzen für das Heil der Seelen erachtete. Nach dem Gebet hören Sie die Verheißungen von Jesus, die mit diesem Gebet verbunden sind. Wir beginnen unser Gebet im Zeichen des Kreuzes. Im Namen des Vaters und des Sohnes und des Heiligen Geistes. Amen. O Jesus, ich will jetzt siebenmal das Vaterunser beten, in Vereinigung mit jener Liebe, in welcher du dieses Gebet in deinem Herzen geheiligt und versüßt hast. Nimm es von meinen Lippen in dein göttliches Herz auf, verbessere und vervollkommene es so sehr, dass es der allerheiligsten Dreifaltigkeit so viel Ehre und Freude bereite, wie du ihr auf Erden mit diesem Gebet erwiesen hast. Und diese mögen überströmen auf deine heiligste Menschwerdung zur Verherrlichung deiner heiligen Wunden und des kostbaren Blutes, das du daraus vergossen hast. Erstens, Beschneidung. Vater unser im Himmel, geheiligt werde dein Name, dein Reich komme, dein Wille geschehe, wie im Himmel, so auf Erden. Unser tägliches Brot gib uns heute und vergib uns unsere Schuld, wie auch wir vergeben unseren Schuldigern. Und führe uns nicht in Versuchung, sondern erlöse uns von dem Bösen. Gegrüßt seist du, Maria, voll der Gnade, der Herr ist mit dir, du bist gebenedeit unter den Frauen, und gebenedeit ist die Frucht deines Leibes, Jesus. Heilige Maria, Mutter Gottes, bitte für uns Sünder, jetzt und in der Stunde unseres Todes. Amen. Ewiger Vater, durch die unbefleckten Hände Mariens und das göttliche Herz Jesu opfere ich dir die ersten Wunden, die ersten Schmerzen und die erste Blutvergießung Jesu auf, zur Sühne für meine und aller Menschen Jugendsünden und zur Verhütung erster Todsünden, besonders in meiner Verwandtschaft.
1: Zweitens, Blutschweiß. Vater unser im Himmel, geheiligt werde dein Name, dein Reich komme, dein Wille geschehe, wie im Himmel so auf Erden. Unser tägliches Brot gib uns heute und vergib uns unsere Schuld, wie auch wir vergeben unseren Schuldigern, und führe uns nicht in Versuchung, sondern erlöse uns von dem Bösen. Gegrüßt seist du, Maria, voll der Gnade, der Herr ist mit dir, du bist gebenedeit unter den Frauen, und gebenedeit ist die Frucht deines Leibes, Jesus. Heilige Maria, Mutter Gottes, bitte für uns Sünder, jetzt und in der Stunde unseres Todes. Amen. Ewiger Vater, durch die unbefleckten Hände Mariens und das göttliche Herz Jesu opfere ich dir die furchtbaren Leiden des Herzens Jesu am Ölberg auf und jeden Tropfen seines Blutschweißes zur Sühne für meine und aller Menschen Sünden des Herzens, zur Verhütung solcher Sünden und für die Vermehrung der Gottes- und Nächstenliebe.
0: Drittens, Geißelung. Vater unser im Himmel, geheiligt werde dein Name, dein Reich komme, dein Wille geschehe, wie im Himmel, so auf Erden. Unser tägliches Brot gib uns heute und vergib uns unsere Schuld, wie auch wir vergeben unseren Schuldigern. Und führe uns nicht in Versuchung, sondern erlöse uns von dem Bösen. Gegrüßt seist du, Maria, voll der Gnade, der Herr ist mit dir, du bist gebenedeit unter den Frauen, und gebenedeit ist die Frucht deines Leibes, Jesus. Heilige Maria, Mutter Gottes, bitte für uns Sünder, jetzt und in der Stunde unseres Todes. Amen. Ewiger Vater, durch die unbefleckten Hände Mariens und das göttliche Herz Jesu opfere ich dir die vielen tausend Wunden, die grausamen Schmerzen und das kostbare Blut Jesu von der Geißelung auf, zur Sühne für meine und aller Menschen Sünden des Fleisches, zur Verhütung solcher Sünden und für die Bewahrung der Unschuld, besonders in meiner Verwandtschaft.
1: Viertens, Dornenkrönung. Vater unser im Himmel, geheiligt werde dein Name, dein Reich komme, dein Wille geschehe, wie im Himmel, so auf Erden. Unser tägliches Brot gib uns heute und vergib uns unsere Schuld, wie auch wir vergeben unseren Schuldigern, und führe uns nicht in Versuchung, sondern erlöse uns von dem Bösen. Gegrüßt seist du, Maria, voll der Gnade, der Herr ist mit dir. Du bist gebenedeit unter den Frauen, und gebenedeit ist die Frucht deines Leibes, Jesus. Heilige Maria, Mutter Gottes, bitte für uns Sünder, jetzt und in der Stunde unseres Todes. Amen. Ewiger Vater, durch die unbefleckten Hände Mariens und das göttliche Herz Jesu, opfere ich dir die Wunden, die Schmerzen und das kostbare Blut des heiligen Hauptes Jesu von der Dornenkrönung auf, zur Sühne für meine und aller Menschen Sünden des Geistes, zur Verhütung solcher Sünden und für die Ausbreitung des Königtums Christi auf Erden.
0: Fünftens, Kreuztragung. Vater unser im Himmel, geheiligt werde dein Name, dein Reich komme, dein Wille geschehe wie im Himmel, so auf Erden. Unser tägliches Brot gib uns heute und vergib uns unsere Schuld, wie auch wir vergeben unseren Schuldigern. Und führe uns nicht in Versuchung, sondern erlöse uns von dem Bösen. Gegrüßt seist du, Maria, voll der Gnade, der Herr ist mit dir, du bist gebenedeit unter den Frauen, und gebenedeit ist die Frucht deines Leibes, Jesus. Heilige Maria, Mutter Gottes, bitte für uns Sünder, jetzt und in der Stunde unseres Todes. Amen. Ewiger Vater, durch die unbefleckten Hände Mariens und das göttliche Herz Jesu, opfere ich dir die Leiden Jesu auf seinem Kreuzweg auf, besonders seine heilige Schulterwunde und deren kostbares Blut, zur Sühne für meine und aller Menschen Auflehnung gegen das Kreuz und Murren gegen deine heiligen Anordnungen und alle anderen Zungensünden, zur Verhütung solcher Sünden und für wahre Kreuzesliebe.
1: Sechstens, Kreuzigung Jesu. Vater unser im Himmel, geheiligt werde dein Name, dein Reich komme, dein Wille geschehe, wie im Himmel, so auf Erden. Unser tägliches Brot gib uns heute und vergib uns unsere Schuld, wie auch wir vergeben unseren Schuldigern, und führe uns nicht in Versuchung, sondern erlöse uns von dem Bösen. Gegrüßt seist du, Maria, voll der Gnade, der Herr ist mit dir, du bist gebenedeit unter den Frauen, und gebenedeit ist die Frucht deines Leibes, Jesus. Heilige Maria, Mutter Gottes, bitte für uns Sünder, jetzt und in der Stunde unseres Todes. Amen. Ewiger Vater, durch die unbefleckten Hände Mariens und das göttliche Herz Jesu, opfere ich dir deinen göttlichen Sohn am Kreuze auf, seine Annagelung und seine Erhöhung, seine Wunden an Händen und Füßen und die drei Ströme seines heiligen Blutes, die sich daraus für uns ergossen, seine äußerste Armut, seinen vollkommenen Gehorsam, alle seine Körper- und Seelenqualen, seinen kostbaren Tod und dessen unblutige Erneuerung in allen heiligen Messen der Erde, zur Sühne aller Verletzungen der heiligen Ordensgelübde und Ordensregeln, zur Genugtuung für meine und der Welt Sünden, für die Kranken und Sterbenden, für heiligmäßige Priester und Laien, für die Anliegen des Heiligen Vaters zur Wiederherstellung der christlichen Familie, für Starkmut im Glauben, für unser Vaterland und die Einheit der Völker in Christus und seiner Kirche, sowie für die Diaspora.
0: Siebtens, Öffnung der heiligen Seite. Vater unser im Himmel, geheiligt werde dein Name, dein Reich komme, dein Wille geschehe wie im Himmel so auf Erden. Unser tägliches Brot gib uns heute und vergib uns unsere Schuld, wie auch wir vergeben unseren Schuldigern. Und führe uns nicht in Versuchung, sondern erlöse uns von dem Bösen. Gegrüßt seist du, Maria, voll der Gnade, der Herr ist mit dir. Du bist gebenedeit unter den Frauen, und gebenedeit ist die Frucht deines Leibes, Jesus. Heilige Maria, Mutter Gottes, bitte für uns Sünder, jetzt und in der Stunde unseres Todes. Amen. Ewiger Vater, würdige dich, für die Bedürfnisse der heiligen Kirche und zur Sühne der Sünden aller Menschen, das kostbare Blut und Wasser anzunehmen, welches aus der Wunde des göttlichen Herzens Jesu geflossen ist, und sei uns allen gnädig und barmherzig. Blut Christi, letzter, kostbarer Inhalt deines heiligen Herzens, wasche mich rein von allen eigenen und fremden Sündenschulden. Wasser der Seite Christi, wasche mich rein von allen Sündenstrafen und lösche mir und allen armen Seelen die Flammen des Fegfeuers aus. Amen. Im Namen des Vaters und des Sohnes und des Heiligen Geistes. Amen. Der göttliche Heiland offenbarte der heiligen Birgitta noch zusätzliche folgende Verheißung. Wisset, dass ich denjenigen, welche 12 Jahre lang täglich 7 Vater Unser und Ave Maria zu Ehren meines kostbaren Blutes beten, große Gnaden erweisen werde. Erstens, sie kommen nicht ins Fegefeuer. Zweitens, ich werde sie in die Zahl der Märtyrer aufnehmen, wie wenn sie ihr Blut für den Glauben vergossen hätten. Drittens, ich werde 3 Seelen ihrer Anverwandten in der heiligmachenden Gnade erhalten, je nach ihrer Wahl. Viertens, die Seelen ihrer Verwandten bis ins 4. Glied werden der Hölle entgehen. Fünftens, sie werden einen Monat vor ihrem Tod davon in Kenntnis gesetzt. Sollten sie vor dieser Zeit sterben, so betrachte ich es als geschehen. Das heißt, wie wenn sie diese Bedingungen erfüllt hätten. Papst Innozenz, der 10., bestätigte diese Offenbarung und fügte bei, dass die Seelen, die sie erfüllen, jeden Karfreitag eine Seele aus dem Fegefeuer befreien. 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Wir schicken Sie Ihnen gern zu. 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

vor dem Erbarmen unseres Gottes und dankt ihm für die erhaltenen Gnaden. Das ist die beste Grundlage, um die neuen Gnaden zu erhalten, die euch der himmlische Vater in seiner abgrundtiefen Liebe gewähren will, ohne dass ihr es verdient. Neue Gnaden für den, der die erhaltenen nicht in Dankbarkeit und nicht mit immer größerer, unermüdlicher Erkenntlichkeit erwidert. Ja, vertraut auf Gott und dankt ihm immer und für alles, dann werdet ihr jedem Zorn der Hölle trotzen und ihn besiegen. Fürchtet euch nicht, wiederhole ich, liebste Raffelina, derjenige, der euch bis jetzt geholfen hat, wird sein Heilswerk fortführen. Zweifelt nicht an der göttlichen Hilfe, verlasst euch nicht auf euch, selbst bei den vielen Sorgen, die euch fortwährend bedrängen, denn alles wird zum Ruhme Gottes und zum Heil der Seelen gereichen. Sagt mir, wie könnt ihr an diesen Worten zweifeln? Hättet ihr ohne die göttliche Gnade so viele Krisen und so viele Kriege, denen euer Geist in der Vergangenheit unterworfen war, gewinnen können? Also, vertraut immer, denn dieselbe Gnade wird auch den Rest für euch tun. Ihr werdet gerettet sein, und der Feind wird vor Zorn vergehen. Betet inzwischen weiter, dankt und leidet weiter, gemäß den göttlichen Plänen und dem göttlichen Willen. Der Gedanke, dass der Lohn nicht fern ist, möge euch dabei anspornen. Ich weiß, dass die Prüfung hart und der Kampf unsagbar schwer für die Seele ist, aber groß ist der verdiente Triumph, unvergleichlich der Trost, unsterblich der Ruhm, ewig der Lohn. Ihr befürchtet, dass eure Liebe zu Gott keine wahre Liebe sei? Ihr fürchtet, den Herrn überhaupt nicht zu lieben? Nun, ich ermahne euch im allerliebsten Jesus, in diesem Punkt beruhigt zu sein. Sagt mir selbst, fühlt ihr diese Liebe denn nicht selbst im Herzen? Was ist denn jener brennende Wunsch, den ihr im Geist spürt? Wer hat euch denn diesen Wunsch, den Herrn zu lieben, ins Herz gelegt? Können fromme Wünsche vielleicht einen anderen Urheber haben als Gott selbst? Tröstet euch, meine liebe Raffelina, und seid gewiss, dass Gott nur dort nicht ist, wo kein Wunsch nach seiner Liebe ist. Wenn nun also die Seele, in diesem Fall die eure, nichts anderes wünscht, als ihren Gott zu lieben, kann sie ganz beruhigt und sicher sein, dass alles schon in ihr ist, dass Gott selbst in ihr ist. Und wenn euch scheint, dass der Wunsch, Gott zu lieben, nicht befriedigt wird, und sagen wir ruhig, es ist in der Tat so, wenn euch scheint, es gelingt euch nie, zur vollkommenen Liebe zu gelangen, obwohl ihr es immerzu wollt, heißt das, dass eure Seele nie sagen darf, es ist genug. Heißt, dass wir auf dem Weg der Gottesliebe und der christlichen Vollkommenheit nie innehalten können und dürfen. Der heilige Augustinus sagt ganz richtig, unruhig ist unser Herz, bis es ruhet in dir. Nun also, ihr wisst genau, dass die Liebe vollkommen wird, wenn man den Gegenstand dieser Liebe besitzt. Aber diesen Gegenstand besitzt man erst, wenn die Seele ihn nicht hinter Schleien verborgen, sondern von Angesicht zu Angesicht sieht, wie er ist, wie der Apostel Paulus sagt. Korinther 13,12. Das heißt, wenn sie ihn so kennen wird, wie wir uns selbst kennen,

Aber das alles kann man erst erreichen, wenn die Türen unseres Kerkers aufgehen werden. Daher könnt ihr euch vorstellen, welche Qual es für eine Seele sein muss, der Gott einige seiner himmlischen Schätze offenbart hat, wenn sie sich immer noch als Reisende in der Verbannung sieht. Wir brauchen uns nicht länger damit aufzuhalten, es wäre vergeudete Zeit, denn diese Dinge kann man nur empfinden, aber nie genau in Worte fassen. Beruhigt euch bitte über das Vorhandensein der Gottesliebe in eurem Herzen. Legt all die unnötigen Ängste und all den Trübsinn beiseite. Strebt mit immer größerem Vertrauen danach und sorgt euch nicht. Wie könnte es denn sein, dass eine Seele, die sich der göttlichen Liebe geweiht hat, die mit Gottes Hilfe versucht, ihm zu gefallen und sich immer mehr nach den klarsten Wassern dieser göttlichen Liebe sehnt, wie könnte sein, meine ich, dass sie ohne Liebe wäre? Wie könnte sie im letzten Augenblick des Lebens, wenn sie diese Welt verlässt, trocken und kalt und ohne Verlangen nach Gott, ohne Gottes Liebe sein? Scheint euch das nicht gerade ein Widerspruch zu sein, Raffaelina? Und wäre das zu glauben, nicht eine Beleidigung der göttlichen Güte, die nicht nur die reuigen Seelen nicht verwirft, sondern immer auf der Suche, sogar nach den verhärtesten Seelen ist? Kopf hoch, Raffaelina, ich bitte euch wirklich im süßesten Jesus, euch nicht von dieser Furcht, Gott nicht zu lieben, übermannen zu lassen. Denn mir scheint, dass der Feind euch in diese Falle locken will. Ich verstehe vollkommen, dass keine Seele ihren Gott angemessen lieben kann. Aber wenn eine Seele ihrerseits alles tut, was möglich ist, und auf die göttliche Barmherzigkeit vertraut, warum sollte Jesus diese Seele, die ihn so sehr sucht, verwerfen? Hat er uns nicht befohlen, Gott nach eigenen Kräften zu lieben? Nun also, wenn ihr alles Gott gegeben und ihm geweiht habt, warum ängstigt ihr euch? Ist es nicht vielleicht eine wahre Zeitverschwendung, sich damit aufzuhalten? Eine Schlinge, die uns vom Feind unseres Heils gestellt wird? Sagt ihr nur immer zu Jesus, dass er selbst tun möge, was ihr nicht tun könnt. Sagt zu ihm, wie es der heilige Augustinus immer tat. Gib, was du befiehlst, und dann befiehl, was du willst. Du willst immer mehr Liebe von mir, Jesus. Auch ich sehne mich danach, wie ein Hirsch sich nach der Wasserquelle sehnt. Aber wie du siehst, habe ich keine Liebe mehr. Gib mir mehr davon, und ich werde sie dir schenken. Zweifelt nicht, Jesus ist so gut, er wird euer Angebot annehmen. Seid beruhigt. Aus dem Brief von Pater Pio an seine geistliche Tochter Raffaelina Cerase vom 20. April 1915.

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Liebe Zuhörer, Sie haben es schon gemerkt, heute wird es aus gegebenem Anlass musikalisch etwas schwungvoller zugehen als bei kirchenmusikalischen Sendungen, die Sie bisher von mir gewohnt waren. Aber der Muttertag ist ein Datum, das sich auch mit christlichem Lebenshintergrund in Einklang bringen lässt. In Dankbarkeit gedenkt jeder von uns seiner eigenen leiblichen Mutter. Und zugleich lenken wir den Blick auch auf unsere himmlische Mutter Maria, die uns auch und gerade als Erwachsene an die Hand nehmen möchte, um uns dem rechten Ziel zuzuführen. Dazu ist es wohl nicht notwendig, jetzt ein Marienlied einzuspielen. Getreu dem angekündigten Charakter dieser Sendung möchte ich Ihnen Musik aus einem Marienwalzer von Josef Lanner zu Gehör bringen. Mutter Jesu, Mutter aller Mütter, von Generation zu Generation, Mutter nach unserem Herzen, allen zugeneigt, mit einem Herzen aus Gold, ein Hort des Erbarmens und eine Quelle der Stärke, Stern der Einsamen, Trost der Hinterbliebenen, du Zuflucht in Not, wir grüßen dich. Und unser Grüßen ist ein Dank an den gütigen Gott, dass er dich als Zeichen seiner Nähe uns geschenkt hat.

Mutter, schönster Name im weiten Erdenrund, zärtlich gerufen als erster aus Kindermund, leise gesprochen, wenn bang und traurig das Herz, hilfesuchend im Dunkel bei Sorgen, Not und Schmerz. Du bleibst mir erinnert und schirmend mein Leben lang. Mutter, für all deine Treue und Liebe, habe Dank. Ein wenig darüber nachzudenken in Dankbarkeit, dafür sollen die folgenden Orgelimprovisationen dienen.

Unbekannte Verfasser und Künstler, das gibt es öfter, als man vielleicht denken möchte. Dafür ist der Schöpfer der folgenden Gedichtzeilen umso bekannter und auch der Tonschöpfer der sich anschließenden Klänge. Es handelt sich um Johann Wolfgang von Goethe und seinen Zeitgenossen Franz Schubert, dessen Kunstlied Frühlingstraum wir dann hören werden. Obgleich kein Gruß, obgleich kein Brief von mir, solang dir kommt, lass keinen Zweifel doch ins Herz, als wär die Zärtlichkeit des Sohns, die ich dir schuldig bin, aus meiner Brust entwichen. Nein, so wenig als der Fels, der tief im Fluss vor ewigem Anker liegt, aus seiner Stätte weicht, obgleich die Flut mit stürmischen Wellen bald, mit sanften bald darüber fließt und ihn dem Aug entreißt, so wenig weicht die Zärtlichkeit für dich aus meiner Brust, obgleich des Lebens Strom vom Schmerz gepeitscht, bald stürmend drüber fließt und von der Freude bald gestreichelt, still sie deckt und nie verhindert, dass sie nicht ihr Haupt der Sonne zeigt und ringsumher zurückgeworfen Strahlen trägt und dir bei jedem Blicke zeigt, wie dich dein Sohn verehrt.

Bleiben wir bei dem Wortschatz der alten Volkslieder, die vielleicht treffend zum Ausdruck bringen können, was uns beim Hören bewegt. Das betrifft natürlich auch alles, was wir Männer in Richtung der Mutter unserer Kinder denken und empfinden.

Liebe Zuhörer, die aparte Harfenbegleitung, die wir gerade zum Vokalsextett der Kings Singers gehört haben, erinnert mich spontan an eine kulturelle Errungenschaft unseres europäischen Abendlandes, von der leider heute nur noch spärliche Reste überlebt haben. Ich spreche von dem bei uns sogenannten Ständchen. Auf dieses Vorbild möchte ich nun zurückkommen, Ihnen zu Ehren, aber natürlich auch zur Freude aller anderen Zuhörer. Aufgrund der Vermutung, dass Sie weder in Ihrem Wohnzimmer noch bei schönem Wetter auf der Terrasse oder dem Balkon genügend Platz für ein ganzes Orchester haben, werden die folgenden Ständchen nur von kleinen, kammermusikalisch orientierten Gruppen dargeboten werden.

0: Und nun beginnen wir mit dem Reigen der Ständchen. Deren Musik waren in alter Zeit, einmal abgesehen von den ausgesprochenen Liebesliedern, in erster Linie Tanzmelodien. Und diese sang und musizierte man in möglichst vielfältiger Weise, um damit den Jubilaren und Gästen eine Freude zu bereiten. Dasselbe erhoffe ich mir bei dem folgenden Reigen von Melodien auch für Sie.
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Verehrte Jubilarinnen, ich denke mir, dass beim Hören dieser Musik aus dem 16. Jahrhundert Ihre Fantasie angeregt wurde und Sie geradezu bildlich die Musikanten und die höfischen Tanzpaare vor sich gesehen haben, die da ihre Reverenz erweisen wollten. Freilich müsste man da schon auf einen der heute sehr beliebten mittelalterlichen Festveranstaltungen gehen oder sich eigens eine entsprechende Gauklertruppe ins Haus holen, um so etwas live erleben zu können. Die folgende Form der Präsentation dagegen könnte man sich schon fast im Hausmusikrahmen vorstellen, in der solche Musik zu ihren Ehren dargeboten wird.

Flöten- und Blechbläserensemble mögen ja manchem recht traditionell vorkommen. Und falls Sie das ein wenig enttäuschen sollte, haben wir natürlich auch etwas extravagantere Instrumentierungen anzubieten. Als erstes werden Sie jetzt ein Saxophon-Ensemble hören. Aber bitte keine voreiligen Erwartungen, den heißen Sound heben wir uns noch etwas auf. Und danach habe ich für Sie ein Ensemble, das jeder Nachmittagsbar

Ja, meine Damen und Herren, nachdem wir nun musikalisch sozusagen ein wenig auf die schiefe Ebene gelangt sind, werde ich es mit dem mir heimlich sehr sympathischen Spruch halten: Ist der Ruf mal ruiniert, lebt man gänzlich ungeniert. Sie hören als nächstes ein Instrument, das außer in Liebhaberorchestern und bei der Hausmusik in der Familie leider nie so recht zu Ehren kommt. Und außerdem spielt man einen Czardasch, also Zigeunermusik. Und danach wird's noch exotischer. Klezmermusik ist angesagt.

Liebe Zuhörer, vielleicht haben Sie nach der Ankündigung von Gratulationsständchen schon immer darauf gewartet, wann denn wieder etwas Gesungenes kommt, vokale Darbietungen an der Reihe sind. Jetzt ist es soweit. Zunächst hoffen die Sängerinnen und Sänger, Ihnen mit einer zu Herzen gehenden Melodie eine Freude machen zu können. Aber danach halten Sie sich fest. Da geht nämlich die Post ab. Obwohl, diese Musik rangiert ja wohl heute in den Titellisten bereits wieder als Oldie

Und nun, verehrtes Ständchenpublikum, gilt es, die Sänger und Musikanten hinaus zu komplimentieren. Denn auch das schönste Ständchen muss einmal ein Ende haben. Und für solche Zwecke gibt es die musikalischen Rausschmeißer. Mit einem solchen beenden auch wir das heutige Konzert. Aber nicht ohne meinen herzlichen Wunsch für einen schönen und gelungenen Ehrentag.

Liebe Freunde, heute möchte ich einmal über ein sehr bekanntes Thema oder Wort sprechen, dem Sie dauernd in der Heiligen Schrift begegnen und der nicht für unseren Weg der Nachfolge Christi ganz entscheidend ist. Sie kennen das, den Auftrag Jesu an die Jünger: Geht in alle Welt, lehrt alle Völker, taufet sie und machet sie zu Jüngern. Das sind also zwei verschiedene Dinge. Taufen und Jünger sein. Wissen Sie, wir haben bei uns in Deutschland zwar über 20 Millionen nicht mehr Getaufte, aber wir haben auch noch viele Getaufte, aber sehr wenig Jünger. Der Jünger ist der, der die Taufe ganz angenommen hat. Und das geschieht mit dem Wort, das die ganze Schrift durchzieht, mit dem Wort Umkehr. Das kennen Sie schon, dass Sie schon denken, oh, schon wieder Umkehr. Aber hören Sie mal hin, ich will Ihnen einmal aufzeigen, was das bedeutet. Und zwar auch in der geistigen Geschichte, um immer tiefer in Christus hineinzufinden, damit diese Kirche, die zur Heiligkeit berufen ist, auch immer mehr dem entsprechen kann. Im 14. Jahrhundert hat der Mystiker Tauler einmal seine Zuhörer, das waren Ordensleute, gefragt: Warum seid ihr noch nicht heilig? Was meinen Sie, was er geantwortet hat? Und das Wort ist heute sehr akut, denn das Vatikanum sagt, alle Getauften und Gefirmten sind zur Heiligkeit berufen und verpflichtet. Und verpflichtet kann ich ja nur zu etwas sein, was ich kann. Und es geht jetzt hier um die Annahme dessen, was ich brauche, um heilig werden zu können. Ja, was antwortet der Tauler? Ihr seid noch nicht heilig, weil ihr nicht umgekehrt seid, sagt er zu Ordensleuten. Weil ihr noch nicht umgekehrt seid. Nicht? Wenn sich dieser Ruf durchzieht, das ganze Alte Testament und das Neue. Johannes der Täufer an der Schwelle hat als Inhalt der Predigt: Kehrt um, das Himmelreich ist nahe gekommen. Und Jesus führt in Markus 1,15 diesen Ruf zur Umkehr weiter. Nicht? Mit dem Inhalt: Die Zeit ist erfüllt, sagt Jesus, das Reich Gottes ist nahe, kehrt um und glaubt an das Evangelium. Dieser Ruf, der so als Bußruf klingt in unseren Ohren und uns an Fastenzeit erinnert und so weiter, aber dieser Ruf ist eine frohe Botschaft. Er ist die Ankündigung einer Befreiung. Am Pfingstmorgen, da verkündet ja Petrus bereits genau dasselbe, nämlich auf die Frage seiner Zuhörer: Petrus, was sollen wir tun? Da sagt er: Kehrt um. Und ein jeder von euch lasse sich taufen auf den Namen Jesu Christi zur Vergebung der Sünden. Dann werdet ihr die Gabe des Heiligen Geistes empfangen. Also etwas Befreiendes. Und im Priesterdekret des Zweiten Vatikanums, da heißt es, dass die Priester die Gläubigen zur Umkehr und zur Heiligung bewegen sollen. Also das versuche ich jetzt. Ganz gehorsam zum Konzil. Also kann man sagen, der erste Schritt, der erste notwendige Schritt ist: Kehrt um, denk um. Christ wird man nicht von selber, sondern Christ wird man, indem einer ganz persönlich und ganzheitlich antwortet auf den Anruf Christi. Dadurch wird man Christ. Indem jemand ganz persönlich und ganzheitlich antwortet. Und deshalb wird dieses Verhältnis Gottes zum Menschen und des Menschen zu Gott, nämlich seine Antwort, mit einem Bund bezeichnet. Und in einem Bund, der entsteht ja nicht von selber, sondern der Bund wird angeboten und er wird angenommen. Und in einem Bund, das gibt es nur im religiösen, im menschlichen Bereich gibt es nur Verträge, Abmachungen. Im Bund sterben zwei füreinander. Also der Bund ist etwas total Endgültiges. Taufbund. Christus ist für uns gestorben. Das geschieht in der Taufe, das bietet er uns an, das göttliche Leben. Aber es wird erst richtig wirksam, wenn ich es annehme.
wenn auch ich für Christus sterbe, sagen wir es mal so mit diesen Worten. Das heißt, wenn ich ganzheitlich und persönlich auf diese Hingabe Christi antworte, also auch mich ganz Christus übereigne, sage, Herr, du bist der Herr meines Lebens, mein Leben gehört dir, dann bin ich Jünger. Dann ist der Taufbund geschlossen und die Gnade der Taufe, das göttliche Leben, kann in mir fließen. Es stagniert nicht mehr. Dagegen, wenn ich den Bund nicht annehme, dann wird die Taufgnade nie die Wirkung bringen können. Und Sie müssen denken, in der Taufe ist Ihnen Göttliches, Unendliches gegeben, das sich eine ganze Ewigkeit in Ihnen entfaltet. Das ist Taufe, das göttliche Leben. Ja, aber es kann erst wachsen, sich entfalten, wenn ich den Bund annehme. Wenn auch ich sage, Herr, du bist mein Herr, ich anerkenne dich. Nicht ich bestimme in meinem Leben, sondern du bestimmst. Nicht? Du sagst, was richtig und falsch ist, nicht ich. Das ist ganz klar das Bund. Dann bin ich Jünger. Das ist der Jünger, das ist gemeint. Nicht? Und wir finden gerade im Alten Testament immer wieder, beim Bundesschluss Abrahams, Noes, ist immer Blut geflossen. Also es wurden Opfertiere geschlachtet, die Bundschließenden wurden mit dem Opferblut besprengt, der Altar, Symbol für Jahwe, für Gott, und das Volk. Und Blut ist das Zeichen der radikalen Hingabe und Weggabe. Das ist das Zeichen dieses Bundes, radikale Hingabe und Weggabe von beiden Seiten, und das kann man nicht mehr auflösen. Taufbund kann ich nicht mehr auflösen. Ehebund kann ich nicht mehr auflösen. Das ist Bund. Im Blut geschlossen. Ja? Also in diesem Zeichen totaler Hingabe. Also kann man sagen, vollkommener Liebe. Das ist Hingabe. Das ist göttliche Liebe. Nicht? Nun, entscheidend also ist die Annahme des Bundes unsererseits. Und das ist Umkehr. Annahme des Bundes. Und diese Annahme des Bundes, diese Umkehr, ist das Gebot der Stunde heute. Ich möchte Ihnen das ganz kurz zeigen, in einem kleinen geschichtlichen Überblick, ganz kurz, dass Sie spüren, jawohl, Umkehr ist das Gebot der Stunde. Schauen Sie, wir haben zu viele zwar Getaufte, aber keine Jünger, die ganz für Christus sich entschieden haben. Darum verfallen sie ganz schnell dem Denken dieser Welt und machen sich selbst zum Maß der Dinge. Sie bestimmen, was richtig ist. Und Christus müsste eigentlich, gut, sie sagen statt Christus immer Kirche, aber das ist identisch, müsste eigentlich seine Gebote verändern, nicht? Weil der Mensch jetzt etwas anderes leben will. Das ist der Getaufte, der nicht jünger ist, der den Bund nicht angenommen hat. Er kann es nicht leben. Das erste ist die Märtyrerkirche. Denken Sie, bis zum Jahr 313 war die Kirche überall verfolgt im ganzen Römischen Reich, immer wieder in Wellen. Und trotzdem ist sie gewachsen. Das heißt, wenn einer sich heute hat taufen lassen, dann war er jetzt bereit, für Christus zu sterben. Denn das konnte für ihn am anderen Tag schon der Tod bedeuten. Also es war eine radikale, totale Entscheidung für Christus. Das war bis 313. Nach dem Sieg Konstantins hat er die Kirche die Freiheit bekommen. Und jetzt war es auf einmal einfach, Christ zu sein. Es war nicht mehr lebensgefährlich. Dadurch ist eigentlich eine Entscheidung immer mehr in den Hintergrund gerückt. Nicht? Und heute wissen Sie selber, wir sind, das darf man glaube ich so sagen, weithin, mindestens in unseren Bereichen, eine Kirche ohne Entscheidung. Wir haben noch Getaufte, aber wenig entschiedene Christen, Jünger, die ganz für Christus leben, sodass das göttliche Leben in ihnen wirklich durchbricht und sie eine Kraft in sich spüren, die der andere nicht hat. Eine Zeugniskraft für Christus und eine Freude an diesem Herrn. Nicht nur so spüren sie, Umkehr ist wirklich eine Befreiung, ist etwas Beglückendes. Nicht? Da bricht das ganze göttliche Leben durch, es wird erfahrbar. Der Mensch ist glücklich, er kann sogar im Leid sich freuen. Ja? Er hat Frieden in sich. Ja? Schon vor Jahren
haben die Zukunftsforscher Folgendes gesagt: Wenn der lautlose Abfall von der Kirche so weitergeht, werden die christlichen Kirchen zu sektenhaften Randgruppen in einer technisierten und rationalisierten Gesellschaft. Und ich denke, Sie haben ziemlich recht. Es hat ja einer ausgerechnet, wenn diese Jünger, also die, die sich ganz für Christus entschieden haben, wenn die die eine Partei in Deutschland wählen würden, kämen sie nicht einmal im Bundestag. Und das muss uns einmal bewusst sein. Deshalb habe ich gesagt, Umkehr, diese Entscheidung für Christus, der Bundesschluss mit Christus, ist das Gebot der Stunde. Das ist das Entscheidende von uns Christen allen. Denn alles andere verläuft. Das merken Sie hier überall. Die Leute nennen sich noch Christen, aber was die vertreten, ob es um Tötung des Lebens geht, am Anfang oder am Ende des Lebens, das versteht man nicht mehr. Oder was, wenn man Sünde beim Namen nennt, wie es in der Schrift steht, dann schütteln sie den Kopf oder werden aggressiv. Sehen Sie, das ist, wir sind so weit. Und sie können nicht glauben, wenn ich nicht zu dieser Umkehr finde. Dort bekomme ich die Gnade des Glaubens. Da kann die Gnade der Taufe durchbrechen. Deshalb Umkehr, das Gebot der Stunde. Das Zweite Vatikanum sagt in der Pastoralkonstitution, die Kirche befindet sich heute am Beginn einer neuen Epoche. Es wird eine personale Glaubensentscheidung gefordert, heißt es. Sonst wird der Einzelne nicht durchhalten. Eine personale Glaubensentscheidung. Das ist dieses ganz für Christus sich entscheiden. Entscheiden. Ja. Das ist also Vatikanum, nicht? Personale Glaubensentscheidung. Es gilt also, den Auftrag Christi ernst zu nehmen, nicht nur zu taufen, sondern die Völker zu Jüngern zu machen. Und das ist unsere aller Aufgabe. Aber zuerst müssen wir selber zu diesem Weg kommen. Und deshalb heißt es auch in der Hinführung zur Taufe, im Gotteslob, nicht, dass die Eltern, die Paten und die ganze Gemeinde verpflichtet sind, den Täufling, wenn er zur Vernunftsgebrauch gekommen ist, hinzuführen zur Entscheidung für Christus. Wo fühlt sich eine Gemeinde noch verpflichtet dazu? Oft nicht einmal mehr die Eltern oder die Paten. Sehen Sie, das ist die Situation. Aber da spüren Sie das Gebot der Stunde. Entscheidung für Christus. Und dann kommt der Mensch erst zur Freude, zur Erfahrung Gottes. Und kann Zeuge werden. Nun, diese Entscheidung für Gott ist keine lebenslängliche Entscheidung, so in kleinen Schritten. Ja, sicher, man muss immer umkehren, das ganze Leben, das können Sie oft hören. Nein, es ist zuerst einmal ein einmaliger Akt. Umkehr beginnt irgendwann durch eine persönliche Entscheidung. Der bekannte Neutestamentler, Professor Schnackenburg, von Würzburg, er ist gestorben schon, der schreibt einmal über dieses Wort im Neuen Testament. Diese Umkehr ist ein einmaliges Geschehen im Leben. Ein Wendepunkt, nämlich vom Unglauben zum Glauben, sodass der Glaube selbst eine Umkehr ist, nämlich der Glaube als Hinwendung zu Christus. Solche Umkehr im Glauben verlangt eine Selbstauslieferung des Menschen an Gott, eine vertrauensvolle und gehorsame Selbstübergabe an Gott. So schreibt dieser Wissenschaftler über das Wort Umkehr. Also eine sehr klare Definition. Und in den verschiedenen Schriften des Neuen Testamentes ist Umkehr als Lebenseinschnitt beschrieben. Lesen Sie mal im Galaterbrief 3, Kapitel 3, Vers 2 bis 4. Da schreibt Paulus, das eine möchte ich von euch wissen. Empfingt ihr den Geist aus Gesetzeswerken, also durch Werke des Gesetzes, nicht? Oder aus Glaubensgehorsam? Seid ihr wirklich so unverständig? Ihr habt im Geist begonnen und wollt nun im Fleisch enden. So Großes habt ihr umsonst erfahren. Es heißt im Griechischen sogar Patitur erlitten.
so Großes. Und die Galater haben gewusst, was er meint. Wissen wir, was er meint? Wenn er es zu uns sagt, jetzt das Wort, so Großes haben Sie persönlich umsonst empfangen? Ja, was denn Großes? Was habe ich denn da erfahren? Habe ich überhaupt schon was erfahren? Verstehen Sie? Das ist genau die Erfahrung der Umkehr. So Großes habt ihr umsonst erfahren. Nicht? Also die Galater konnten sich ganz genau an diesen Augenblick erinnern. Das war etwas Einmaliges im Leben. Nicht? Sie erinnern sich an diesen Abschluss des Paufbundes. Oder in der geheimen Offenbarung, Apokalypse 2,4 heißt es, ich werfe dir vor, dass du nicht mehr lebst wie früher. Bedenke, von welcher Höhe du gefallen bist. Kehr um und handle wieder wie früher. Ja, von welcher Höhe bin ich denn gefallen? Wissen Sie das? Wissen Sie, da habe ich nichts erlebt, keine Höhe. Was ist gemeint? Das ist die Erfahrung dieses einmaligen Umkehr, die dann sich immer mehr im Leben vollzieht. Ja? Und wie Schnackenburg sagt, es geht um eine ganz persönliche Entscheidung. Er sagt und schreibt, es gilt nicht unaufhörlich umzukehren, sondern die einmal vollzogene grundsätzliche Umkehr muss später erneuert werden. Die einmal grundsätzlich vollzogene Umkehr muss später erneuert werden. Das heißt, ich lebe daraus. Wenn ich mein Leben Christus ganz überlasse, nicht, dann werde ich jeden Tag merken, wie ich immer wieder manches zurücknehme. Oder es immer wieder ihm zurückgebe. Es ist dann ein Leben in der Umkehr, könnte man sagen. Das heißt, ich übe mich in meinem ganzen Leben ein, immer wieder von Gott her zu denken. Mich zu fragen, welche Rolle spielt denn Gott in meinem Denken? Wenn ich ganz Gott gehöre, welche Rolle spielt Gott in meinem Denken, bei allem, was ich überlege? Was ich vorhabe, was ich plane? Fragen Sie sich doch mal, welche Rolle spielt da Gott? Spielt er überhaupt eine Rolle? Oder mache ich Pläne, überlege und dann vielleicht noch, wenn ich fromm bin, sage, lieber Gott, hilf mir, dass das klappt. Aber ich frage gar nicht, Herr, ist das überhaupt dein Wille, was ich plane? Was ist denn nach deinem Wort und nach den ganzen Umständen meines Lebens, durch die du ja zu mir sprichst, was ist denn dein Wille? Sehen Sie, in der Umkehr leben heißt immer alles von Gott her zu sehen. Welche Rolle spielt er also in meinem Denken? Welche Rolle spielt er in meinem Reden? Was rede ich denn? Wissen Sie, unsere Sprache heute ist unwahrscheinlich vergiftet. Da brauchen Sie bloß einmal an die oberste Schicht unseres Volkes im Bundestag denken. Hören Sie mal die Ansprachen an. Wie oft da Gift verstreut wird, aber nicht einfach wichtige Dinge zum Wohl des Volkes. Wissen Sie, unsere Sprache ist unheimlich vergiftet. Welche Rolle spielt Jesus in meinem Sprechen? Ist mein Sprechen wirklich Ausdruck der Liebe, des Wohlwollens, der Hilfe für den anderen? Oder welche Rolle spielt Jesus in meinem Tun, meiner Arbeit, meinem Beruf, in all dem, was ich unternehme? Welche Rolle spielt er in meinem Leben? Sie merken also, diese Umkehr ist das Gebot der Stunde. Und Sie, wenn ich mich nicht orientiere an Christus, sondern wie eben die Welt, mich selber zum Maß der Dinge mache, dann frage ich immer nur, was nützt mir's, was bringt mir's, was hilft's mir? Nicht? Und dann komme ich oft in einen Egoismus hinein, der mir schadet. Ich versuche dann manches, was eigentlich mir ja dienen soll, zum Übermaß. Denken Sie einfach an die Grundtriebe des Menschen, wie es die alten Väter der Wüste sagen. Die Grundtriebe des Menschen, nicht? Der Grundtrieb, des Selbsterhaltungstrieb, der Geschlechtstrieb, dann auch der Besitztrieb. Das sind alles wichtige Triebe für den Menschen zum Leben.
Aber wenn ich von Gott her versuche, das zu tun, versuche ich es im Maß zu tun, wie es Hildegard von Bingen sagt. Die Mäßigkeit ist eine Kardinaltugend. Ich versuche es im Maß zu tun. Wenn der Mensch aber von sich ausgeht, dann wird er sehr oft diese Dinge im Übermaß tun. Und dann wird es nicht mehr, was der Sinn dieser Triebe ist, ihm dienen, sonst wird ihn zerstören. Das ist der Unterschied. Denn Sie, wir sagen immer, ja, wenn ich Christ bin, dann muss ich verzichten. Auf was muss ich verzichten? Auf die Selbstzerstörung muss ich verzichten, ja. Denn das, was wir Beherrschung nennen, die Dinge im Maß zu tun, machen uns glücklich, machen uns frei. Wenn Sie, wenn ich in der Völlerei lebe, ich fress, bis ich nicht mehr kann, ja, ist das beglückend. Ich zerstöre mich selber. Ja, froh bin ich nachher auch nicht. Oder dieses ganze, wie Sie es nennen, Kommasaufen und ähnliches, ist doch ein Wahnsinn. Wo ich alles übertreibe, mich zerstöre, ja, bin ich dann glücklich. Dient es meinem Leben. Und das bisschen Überwindung, dass ich im Maß lebe, das, was eigentlich zu dieser Freiheit des Menschen gehört, dass er so leben kann, wie es richtig ist, das macht mich doch frei, oder nicht? Also überlegen Sie doch mal, wenn Sie wieder sagen, Christ sein, muss man immer verzichten. Ja, das muss man. Auch auf die Selbstzerstörung muss man verzichten. Diese kleine Verzicht, was verzichte ich denn? Ich verzichte auf die Maßlosigkeit. Ich verzichte auf den Egoismus, der andere und mich zerstört. Auf das verzichte ich. Ist das Verzichten? Das ist Liebe. Sehen Sie, oder genauso im Sexualtrieb, das ist der andere Trieb, der für die Erhaltung des menschlichen Lebens ist. Nicht? Man kann doch heute sagen, wie es ein Journalist einmal ausgeschrieben hat, wir sind sexuell bald verblödet in Deutschland. Oder überhaupt. Es wird missbraucht. Aber dient es den Menschen? Schauen Sie doch mal. Was dient es den Menschen? Alles wird zerstört. Beziehungen werden zerstört. Sie können anschauen, wo Sie wollen. Dort, wo der Mensch verzichtet, wie wir so sagen. Das heißt, im Maße lebt, wie es im Willen Gottes steht, dient das alles zum Glück und zur Freude und wird Beziehungen tragen und fördern. Oder denken Sie, das Besitzen, man freut sich an all dem, ohne dass man versklavt ist. Aber wenn ich mich dran versklave, egoistisch, dann ist es Habsucht. Und der Paulus sagt, er hat schon viel ums Leben gebracht. Also, liebe Freunde, lasst euch durch Phrasen nicht aus dem Gelenk bringen. Und Sie hören, das ist das Gebot der Stunde, Umkehr. Hingabe an Christus. Und dann spielt Christus eine Rolle in meinem Leben. Und er will mein Heil in allem, durch alle Gebote und durch alles. Und das bisschen Verzichten auf egoistische Tendenzen wird mir zum Heil, wird Beziehungen vertiefen und wir werden miteinander glücklich leben können. Das ist die Wahrheit. Deshalb Umkehr, Gebot der Stunde. Ich danke Ihnen. Versuchen Sie darüber nachzudenken, vielleicht sogar einen Schritt zu tun, bis wir uns wiedersehen, wo ich dann Ihnen zeige, wie das sich in der Tradition eigentlich realisiert.

Liebe Zuhörer und Zuhörerinnen, herzlich willkommen bei Radio Gloria. Vor über 100 Jahren ist in Fatima etwas Besonderes passiert. Mutter Gottes ist in drei Kindern erschienen. Die Botschaft gilt auch heute noch. Was bedeutet Fatima für mich? Was sagt mir Mutter Gottes in meinem Leben? Sie ladet uns ein zum Gebet, besonders zum Rosenkranz. Sie ruft uns zur Umkehr und zum Vertrauen auf Gott. Darüber redet jetzt der Bruder Gabriel Hüger. Wir hören die Sendung «Fatima, was bedeutet die Botschaft für mich persönlich?»

Darf euch ganz herzlich begrüßen. 100 Jahre Fatima, die Erscheinungen von Fatima, sind für uns eine Möglichkeit, eine Gelegenheit, wieder aufs Neue über Fatima nachzudenken. Und ich selber habe schon vor einigen Monaten dieses kleine Büchlein über Fatima bekommen, habe es mir in mein Zimmer mitgenommen, mit dem Gedanken, es zu lesen, zu vertiefen, um ihr über Fatima besser erzählen zu können. Und ich muss gestehen, dass dieses kleine Büchlein wochenlang, ja monatelang in meinem Zimmer gelegen ist und dass ich richtige innerliche, ja, Blockaden hatte, dieses Büchlein aufzuschlagen. Welche Gedanken sind mir gekommen? Fatima kenne ich doch schon, weiß ich doch schon. Mutter Gottes ist in Fatima den Hirtenkindern erschienen und außerdem haben wir als Kinder schon von diesen Erscheinungen der Gottesmutter in Fatima gehört. Was soll da noch groß Neues in diesem Büchlein drinnen stehen? Warum diese Kämpfe, warum diese Überlegungen im Vorfeld? Muss dazu sagen, dass wir in der Familie, wir waren ja 6 Geschwister, 5 Brüder, eine Schwester, dass wir im Geiste der Mutter Gottes von Fatima erzogen worden sind. Soweit ich mich zurückerinnern kann, bis in die kleinste Kindheit, manche werden es schon kennen, haben wir jeden Abend miteinander den Rosenkranz gebetet. Die Eltern haben eine große Fatima

zum Abwaschen. Das heißt, der Abwasch hat letztendlich so lange gedauert, solange die anderen den Rosenkranz gebetet hatten und dann waren wir auch fertig. Und ich denke, so sauber war die Küche sonst nie, wie wenn wir während dem Rosenkranz dran waren, die Teller abzuwaschen. Und ich sage das ganz bewusst, um auch zu vermitteln, dass wir normale Kinder waren und ganz normal sind und in diesem Sinn auch als Kinder Schwierigkeiten hatten mit dem Rosenkranzgebet. Das ja scheinbar nicht enden wollende Rosenkranzgebet, das auch mir als Kind sehr schwer gefallen ist. Und ich muss sagen, dass erst später, dann in meiner Jugendzeit, der Rosenkranz auch zu meinen Lieblingsgebeten geworden ist, weil ich dann begriffen hatte, der Rosenkranz ist nicht so zu beten, dass man jetzt jedes Wort in Gedanken mitverfolgen muss, sondern der Rosenkranz, das Rosenkranzgebet, ist ein betrachtendes Gebet, wo wir ganz gezielt über die Geheimnisse des Lebens Jesu nachdenken dürfen und diese Geheimnisse vertiefen dürfen, in Gedanken darüber nachdenken dürfen, wie war das, als Jesus auf die Welt gekommen ist, als die Mutter Gottes zu Elisabeth gegangen ist, als Jesus einen Leidensweg gegangen ist. Wie war das mit der Auferstehung Jesu? Oder dann die lichtreichen Rosenkranzgeheimnisse, die uns Papst Johannes Paul II. Hinterlassen hat. Diese führen uns tiefer ein in die Geheimnisse der Heiligen Schrift. Was ich auch noch dazu sagen möchte, der Rosenkranz geht letztendlich auf die Initiative von unserer Mutter zurück, die erzählte, dass auch in ihrer Familie die Eltern jeden Abend den Rosenkranz beteten. Es waren 8 Geschwister und sie hat als Kind sich auch schwer getan mit dem Rosenkranzgebet. Sie war ein sehr lebhaftes Kind und hat dann allerdings als Kind schon festgestellt, es ging in der Familie oft drunter und drüber, gab auch in ihrer Familie Streit und Auseinandersetzungen. Aber durch das Rosenkranzgebet am Abend ist der Frieden eingekehrt. Und das hat sie als Kind schon bemerkt und hat sich schon als Kind dann den Vorsatz genommen, wenn ich einmal eine Familie habe, dann möchte ich auch mit meinen Kindern den Rosenkranz beten, damit auch meiner Familie dieser Frieden geschenkt wird. Und so war es dann auch. Seit frühester Kindheit an haben wir den Rosenkranz gebetet und sind in diesem Frieden des Rosenkranzgebetes aufgewachsen. Viele werden es ja wissen, dass aus unserer Familie 3 Priesterberufungen hervorgegangen sind, auch eine Frucht des Rosenkranzgebetes und letztendlich ein Geschenk, das uns die Mutter Gottes, auch die Fatima Mutter Gottes, gemacht hat. Soweit zum Rosenkranzgebet. Allerdings haben wir auch einen Onkel gehabt, einen Großonkel, der die Wallfahrt Maria Vesperbild aufgebaut hat und schon vor über 50 Jahren dort im Wald eine Grotte errichtet hat. Eine Grotte unserer lieben Frau von Fatima geweiht. Und so sind wir auch hier hineingewachsen in diese Fatima-Feiern, haben die Hirtenkinder kennengelernt, haben von ihnen erzählt bekommen und haben letztendlich die Hirtenkinder immer wieder so als Vorbild gehabt, schon als Kinder, so wie die kleinen Hirtenkinder Lucia, Jacinta und Francesco, so sollen auch wir Jesus lieben und den Worten der Mutter Gottes folgen. Soweit war es klar, wir beten den Rosenkranz, wir haben die Hirtenkinder als Vorbild und dann bittet die Mutter Gottes ja, betet, betet, betet um den Frieden in der Welt. Und das ist das eine, was letztendlich überall gerne gehört wird und gerne angenommen wird. Und das kann man gleichsam als Einstieg immer wieder von Fatima weitergeben. Betet den Rosenkranz, sagt die Mutter Gottes von Fatima, um den Frieden in der Welt. Und so wie es vor 100 Jahren wirklich dringend notwendig war, es war ja die Zeit des Ersten Weltkriegs, für den Frieden in der Welt zu beten, so sind wir heute 100 Jahre danach genauso aufgerufen, für den Frieden in der Welt zu beten, der noch gefährdeter ist wie vor 100 Jahren, weil vor 100 Jahren war der Krieg zwar schlimm und furchtbar, aber die grausamen Waffen der heutigen Zeit gab es damals noch nicht. Und so war im gewissen Sinn eine gewisse Kenntnis der Fatima-Botschaft bei mir vorhanden und ich habe mir natürlich überlegt, warum soll ich dein Büchlein über Fatima lesen?
Aber ich habe mich dann doch überwunden, habe das Büchlein dann einmal endlich zur Hand genommen, habe es durchgelesen, es geht ja relativ schnell, es ist ein kleines Büchlein, eine gute Stunde.

Mehr braucht man da nicht zum Durchlesen von den kleinen Büchlein, den Texten, den Botschaften der Mutter Gottes von Fatima. Und als ich das Büchlein das erste Mal durchgelesen hatte, da hat mich vor allem eines interessiert. Warum haben diese kleinen Kinder so viel beten müssen? Warum haben sie so viel Opfer bringen müssen? Warum haben sie so schwer leiden müssen? Und das hat in mir gearbeitet, weil wir heute irgendwie ein anderes Gottesbild haben. Vielleicht ist es jetzt gefährlich formuliert, ein anderes Gottesbild. Das Gottesbild ist immer dasselbe. Gott ist die Liebe, Gott ist der liebende Vater, der uns mit seiner Liebe beschenken möchte. Aber wenn ich die Botschaften unserer lieben Frau von Fatima lese, dann merke ich so eine Ernsthaftigkeit. Da merke ich, wie die Mutter Gottes uns letztendlich aufruft, mitzuarbeiten, mitzuhelfen am Aufbau des Reiches Gottes. Und wir sind davon ein bisschen abgekommen. Wir haben uns das christliche Leben ein bisschen leicht gemacht mit diesen Gedanken. Gott ist die Liebe und letztendlich kann ich tun und lassen, was ich will. Gott wird lächeln dazu und weil er der liebende Vater ist, wird er alles abnicken, was ich tue und was ich mache. Wenn wir die Botschaften von Fatima lesen, dann merken wir sehr wohl, dass Gott der liebende Vater ist. Aber dass das Leben kein Spiel ist, dass das Leben wirklich eine einmalige Chance ist, dass Gott jedem Einzelnen von uns das Leben gibt mit einer großen Aufgabe, die es heißt, zu erkennen, wahrzunehmen und umzusetzen. Und das hat mich beschäftigt. Drei kleine Kinder, die Mutter Gottes erscheint wohlgemerkt drei kleinen Kindern, 10, 9 und 7 Jahre alt. Kinder, denen wir heutzutage noch nicht zumuten wollen, weil sie ja noch Kinder sind. Diesen Kindern erscheint die Mutter Gottes und gibt ihnen einen großen Auftrag, eine große Aufgabe. Es hat mich beschäftigt. Warum? Warum haben die Kinder so viel beten, so viel opfern, so viel leiden müssen? Und diese Frage hat mich dann letztendlich nicht in Ruhe gelassen und ich habe das Büchlein ein zweites Mal durchgelesen, um eine Antwort zu suchen auf diese Frage, warum diese Hirtenkinder haben so viel beten müssen. Und letztendlich bin ich schnell fündig geworden, und zwar ganz am Anfang bei den Erscheinungen des Engels des Friedens, der 1916 den kleinen Hirtenkindern erschienen ist. 1916 erscheint der Engel des Friedens diesen drei kleinen Hirtenkindern gleichsam, um sie vorzubereiten auf die Erscheinungen der Mutter Gottes, die dann ein Jahr später stattfinden sollten. Und er leitet die Kinder an zu beten. Er leitet sie an, in ein Gebetsleben hineinzuwachsen. Und wir alle kennen das kleine Anbetungsgebet, welches der Engel des Friedens den Kindern 1916 gelehrt hat. Mein Gott, ich glaube an dich, ich bete dich an, ich hoffe auf dich, ich liebe dich. Ich bitte dich um Verzeihung für jene, die nicht an dich glauben, dich nicht anbeten, auf dich nicht hoffen und dich nicht lieben. So lautete das erste kurze Gebet, welches der Engel des Friedens den Kindern gelehrt hat. Und was vielleicht auch interessant ist für unsere heutige Zeit, wo wir sehr locker geworden sind, er leitet die Kinder an, sich bei diesem Anbetungsgebet niederzuknien. Niederzuknien und mit dem Gesicht auf den Boden zu verbeugen. Wir merken hier auch etwas ganz Eigenes, diese Ehrfurcht vor Gott, die uns teilweise abhanden gekommen ist. Diese Ehrfurcht vor Gott, sich vor Gott niederzuknien, Gott anzubeten, Gott als Gott anzuerkennen, der alles, die ganze Welt, auch mein Leben in der Hand hält. Und der Engel des Friedens leitet die Kinder an, immer wieder untertags dieses Gebet zu wiederholen. Und ich habe inzwischen auch angefangen, untertags dieses Gebet immer wieder zu beten. Wer will, kann es versuchen. Das ist ein kurzes Gebet. Das kann sich, glaube ich, jeder merken, dieses kurze Gebet des Engels. Und wenn es gerade der Fall ist, dass man an der Kirche vorbeikommt oder
bei mir kommt es oft vor, dass ich durch die Kirche schnell hindurchgehen muss, um etwas zu holen, um etwas zu erledigen, dass ich dann ganz bewusst mich einen Augenblick in der Kirche aufhalte, nicht schnell durch die Kirche renne, sondern ganz bewusst kurz niederknie vor dem Tabernakel und dieses Anbetungsgebet verrichte. Und ich merke, wenn wir dieses Angebot des Engels des Friedens annehmen und auch untertags, wenn unser Schutzengel daran erinnert, dieses kurze Gebet wiederholen, dann wachsen wir auch auf diese Weise hinein in das Leben der Gegenwart Gottes. Es ist eine Möglichkeit. Und wie gesagt, wenn wir immer wieder untertags uns anleiten lassen, Gott anzubeten, ein Gebet, ein Stoßgebet aus Liebe zu Jesus zu verrichten, dann werden wir sehr schnell spüren, dass wir dadurch auch Kraft bekommen für unsere Aufgaben im Alltag. Aber zurück zu der Frage, warum die Kinder so viel haben beten, leiden und opfern müssen. Gerade der Engel des Friedens sagt zu den Kindern, Kinder, Gott, er sagt es präziser, das heiligste Herz Jesu und das Herz Marie haben mit euch einen Plan. Sie haben Pläne der Barmherzigkeit mit euch vor. Und die Kinder haben damals wahrscheinlich noch nicht begriffen, was das bedeutet, dass Gott einen Plan hat, dass Gott Pläne der Barmherzigkeit mit ihnen vorhat. Aber sie waren offen dafür. Und das ist das, was mich dann beschäftigt hat. Gott hatte mit diesen drei Kindern einen Plan der Barmherzigkeit. Und wir dürfen uns auch einlassen auf diese Frage. Bist du bereit, anzunehmen, dass Gott auch mit deinem Leben einen Plan hat? Dass du jetzt nicht zufällig da bist, zufällig lebst und irgendwie dein Leben hinter dich bringst, sondern dass du erkennst, dass auch Gott dich mit einbezogen hat in seinen großen Plan der Liebe für diese Welt. Die Kinder haben es wohl nicht begriffen, was das bedeutet. Gott hat mit euch Pläne der Barmherzigkeit vor und deswegen betet, versucht hineinzuwachsen in das Leben der Gegenwart Gottes. Und die Kinder haben gefolgt, wahrscheinlich nicht groß verstanden, aber gefolgt und das getan, was der Engel ihnen aufgetragen hatte. Nach einiger Zeit erschien der Engel des Friedens den Kindern ein weiteres Mal. Und wir tun uns schwer, wenn wir hören, dass der Engel sie letztendlich getadelt hat. Er kommt, erscheint ihnen ein zweites Mal und er fragt sie, was tut ihr da? Und es war klar, was tun Kinder, wenn sie nicht arbeiten müssen, wenn sie keine Schulübungen machen müssen? Sie spielen. Was tut ihr da? Tut ihr spielen? Wir tun uns schwer bei diesen strengen Worten. Warum tadelt er die Kinder, dass sie spielen? Das ist nicht ihr Recht, dass sie als Kinder die Kindheit nützen und spielen. Aber er macht sie ja darauf aufmerksam. Gott hat etwas ganz Besonderes mit euch vor. Deswegen könnt ihr nicht so leben wie alle anderen Kinder. Gott hat mit euch einen Plan, vor einen großen Plan der Barmherzigkeit. Und er lehrt sie dann das große Anbetungsgebet. Dieses Gebet, welches ich auch ganz kurz vorlesen möchte, heiligste Dreifaltigkeit, Vater, Sohn und Heiliger Geist, in tiefster Ehrfurcht bete ich dich an und opfere dir auf den kostbaren Leib und das Blut, die Seele und die Gottheit Jesu Christi, gegenwärtig in allen Tabernakeln der Erde, sowie der Gutmachung für alle Schmähungen, Sakrilegien, und Gleichgültigkeiten, durch die er selbst beleidigt wird, durch die unendlichen Verdienste seines heiligsten Herzens und des unbefleckten Herzens Mariens, bitte ich dich um die Bekehrung der armen Sünder. So das größere Anbetungsgebet, welches der Engel den Kindern gelehrt hat. Und da tue ich mir schon etwas schwerer, das kleine Gebet dreimal zu beten, wie es die Kinder mit dem Engel getan haben. Das ist eins, das schaffe ich leicht. Aber auch dieses größere Gebet haben die Kinder mit dem Engel stets dreimal gebetet. Und auch dann in späterer Zeit ohne den Engel dreimal hintereinander wiederholt.
Dreimal werden Gebete oft wiederholt, gerade wenn es um Segensgebete geht, weil das Gebet durch ein dreimaliges Wiederholen noch stärker wird, noch eine stärkere Wirkung erzielt. Dieses Gebet ist in diesem Sinn etwas Besonderes. Wir spüren es, wenn wir es beten. Und wer die Gelegenheit hat, dieses etwas längere Gebet untertags zu wiederholen, der tut etwas sehr Gutes und wird auch spüren, wie dieses Gebet uns innerlich stärkt und gleichsam bereinigt. Was mir aufgefallen ist, bei dem Stichwort, Gott hat mit euch Pläne der Barmherzigkeit vor, ist der Umstand, dass es letztendlich das gleiche Kerngebet ist, welches später, einige Jahrzehnte später, der barmherzige Heiland, der heiligen Schwester Faustina vermittelt. Dieses Aufopferungsgebet, der sogenannte Barmherzigkeitsrosenkranz, wo wir auch den Leib und das Blut, die Seele und die Gottheit Jesu Christi aufopfern, weil es das Wertvollste ist, was wir aufopfern können. Und da merken wir, wie letztendlich der Geist Gottes uns in diesem vergangenen Jahrhundert ganz gezielt auf diese Barmherzigkeit Gottes verweist. Einerseits erleben wir eine gewisse Ernsthaftigkeit, eine gewisse Strenge bei den Botschaften von Fatima, aber andererseits ist der Mittelpunkt, das Zentrum dieser Botschaften auch die Barmherzigkeit Gottes, die die Mutter Gottes uns offenbaren möchte durch diese Botschaften von Fatima und wo es letztendlich darum geht, dass wir viele, viele andere Menschen für diese Barmherzigkeit Gottes gewinnen, dass sie mitbeten, dass sie mitopfern, damit, wie gesagt, die Welt von der Barmherzigkeit Gottes erfüllt werden kann. Einige Zeit später erscheint der Engel des Friedens den Kindern noch einmal. Und etwas Besonderes, es waren ja kleine Kinder, 10, 9 und 7 Jahre alt, er reicht ihnen die heilige Kommunion. Das Allerheiligste, welches sie bereits in den Gebeten verehrt hatten, bringt er ihnen nun zur Stärkung. Zur Stärkung für ihre große Aufgabe. Und ich denke, auch das ist es wert, darüber nachzudenken. Dass wir uns innerlich vorbereiten durch gewisse Gebete, die uns zur Andacht, zur Ehrfurcht, zur Anbetung führen. Aber dann, dass wir uns immer wieder ganz bewusst stärken für unseren Lebensplan durch die heilige Eucharistie. Da spüren wir, was letztendlich immer wieder Mittelpunkt unseres Glaubens ist. Es ist Jesus Christus, gegenwärtig in der heiligen Eucharistie. Und die Kinder, die eine große Aufgabe hatten, mussten auch besondere Stärkung erfahren. Und das taten sie dadurch, dass sie die heilige Kommunion empfingen aus den Händen des heiligen Engels. Ich möchte gleich hier auch darauf verweisen, dass er letztendlich bei Sterbenden die große Wegzehrung, wie wir sie nennen, die große Stärkung, die heilige Kommunion ist. Da hat es auch bei mir etwas gebraucht, etwas gedauert, bis ich das begriffen habe. Hoppla, die Krankensalbung oder in diesem Sinn die heilige Ölung ist ja nicht alles. Sondern die Wegzehrung ist dann vollkommen, ist dann vollständig, wenn der Sterbende nicht nur die heilige Ölung, nicht nur die heilige Beichte, das Sakrament der Versöhnung, sondern auch die heilige Eucharistie empfangen kann. Die große Stärkung für den letzten Weg, für den Heimgang zu unserem Vater im Himmel. Und deswegen tun alle gut, wenn sie den Priester nicht erst dann rufen, wenn der liebe Angehörige schon verschieden ist, sondern ihn bereits vorher rufen, damit er dem lieben Angehörigen, dem Sterbenden, die Stärkung der heiligen Kommunion bringen kann. Hier gibt es eine liebe Erzählung. Der Nachbarpfarrer hat erzählt, dass er einmal zu einem Sterbenden gerufen wurde. Und er saß dann im Haus in einem Zimmer und wartete und wartete. Und dann hat es ihm doch zu lange gedauert, das Warten. Und er fragte die Angehörigen, was ist los? Warum lasst ihr mich nicht zum Sterbenden? Und er bekam als Antwort, er lebt noch.
Sie merken auch hier diese Unkenntnis darüber, was eigentlich für uns mitunter das Wichtigste ist. Nicht nur zu Lebzeiten, die heilige Eucharistie, sondern vor allem dann auch in der Sterbestunde. Dass wir Jesus Christus in der heiligen Kommunion empfangen, im Allerheiligsten empfangen, damit uns stärken und vorbereiten kann für unseren Lebensweg hier auf der Erde und dann einmal für unseren letzten Weg in die ewige Glückseligkeit. So waren nun die Kinder gestärkt, vorbereitet für die Erscheinungen der Mutter Gottes. Und dann, das wissen wir, am 13. Mai 1917 erscheint die Mutter Gottes den drei Hirtenkindern. Stellen Sie sich vor, die Mutter Gottes erscheint Ihnen. Was würden Sie fragen? Was würde Sie interessieren? Da gibt es ja so viele Fragen, die wir haben, so viel, was wir wissen wollen. Was würde uns interessieren? Ich denke, hat jeder andere Anliegen, die ihm auf dem Herzen brennen. Und Kinder sind eben Kinder. Und es waren keine normalen Kinder. Sie waren ja schon vorbereitet, nicht nur auf die erste heilige Kommunion, die ihnen der heilige Engel brachte, sondern vorbereitet durch diese Anbetungsgebete auf die Erscheinungen der Mutter Gottes. Und was fragt die Lucia, die Mutter Gottes, als sie die Mutter Gottes sehen darf? Mutter Gottes, komme ich in den Himmel? Das ist die Frage der kleinen Lucia. Komme ich in den Himmel? Und da spüren wir, was diese kleinen Kinder erfassen durften, auch sicher als Frucht des Gebetes. Das Wichtigste, das Größte, was ich mir sehnen und vorstellen kann, ist der Himmel. Und mein Ziel ist der Himmel. Und das möchte uns die Fatima-Botschaft wirklich wieder ins Herz hineinlegen. Was es auch in diesem Leben an wichtigen Anliegen geben kann. Das Wichtigste und das Größte, was ich nie aus den Augen verlieren darf, ist der Himmel. Mein Lebensziel schlechthin. Darauf gehe ich zu. Und der eine lebt etwas länger, der andere etwas weniger lang. Aber für uns sollte es klar sein. Wir haben ein gemeinsames Ziel. Das ist der Himmel. Was mich dann auch interessiert hat, beziehungsweise worüber ich nachgedacht habe, dass Gott nicht alle gleich behandelt. Warum ist es so? Gott weiß es. Er macht keinen Rasenmäherschnitt, sondern Gott behandelt jeden nach seinen Möglichkeiten, nach seinen Fähigkeiten. Und so waren auch die Erscheinungen von Fatima nicht für alle drei Kinder gleich. Das ist mir erst aufgefallen beim zweiten Durchlesen des Büchleins. Hoppla, da steht es ja. Lucia konnte die Mutter Gottes sehen, konnte sie hören und konnte mit ihr sprechen. Sie war auch die Älteste, 10 Jahre alt. Die kleine Jacinta konnte die Mutter Gottes sehen, konnte sie hören, aber konnte nicht mit ihr sprechen. Der kleine Francesco, er konnte die Mutter Gottes sehen, aber konnte sie nicht hören und auch nicht mit ihr sprechen. Warum das so ist, warum das so war, Gott weiß es. Gott wird niemand von uns überfordern. Das steckt auch in dieser Situation. Gott wird niemand von uns überfordern. Gott weiß, was jeder Einzelne von uns vertragt. Und wer mehr vertragt, der darf dann auch mehr tragen. Ich sage bewusst, der darf mehr tragen, weil er auf diese Weise mehr beitragen kann zum Aufbau des Reiches Gottes. Stellen Sie sich eine Baustelle vor. Jemand, der einen Zementsack nicht erheben kann, dem wird Gott den auch nicht auflegen, weil er zusammenbricht. Dem gibt er eben ein kleineres Sackerl mit der Portion, die er zur benötigten Stelle tragen kann. So ist es auch beim lieben Gott. Er weiß, was jeder von uns vertragt. Und entsprechend hat die Mutter Gottes auch darauf Rücksicht genommen, bei diesen drei kleinen Hirtenkindern. Und hier, wie gesagt, die erste Frage von Lucia. Mutter Gottes, komme ich in den Himmel? Ohne zu zögern, ohne zum Überlegen, antwortet die Mutter Gottes sofort und spontan, ja, Lucia, du kommst in den Himmel. Aber das ist für die Lucia noch nicht genug. Sie fragt weiter. Und die Jacinta, kommt die Jacinta in den Himmel?
Die Mutter Gottes antwortet sofort und sagt, ja, auch die Jacinta kommt in den Himmel. Und noch einmal will's die Lucia wissen und fragt, und der Francesco, kommt er auch in den Himmel? Und interessanterweise gibt es einen kleinen Zusatz. Die Mutter Gottes sagt zwar, ja, auch der Francesco kommt in den Himmel. Aber, da gibt es ein aber er muss noch viele Rosenkränze beten. Wir spüren, dass die Mutter Gottes hier ihre Kinder ganz genau kennt. Und sie wusste, dass der Francesco eben nicht unbedingt der große Beter war. Aber auch wenn man nicht der große Beter ist, heißt es nicht, dass man sich zu schnell entschuldigen darf. Ja, das Beten liegt mir nicht, das soll jetzt die Frau machen. Oder das Beten liegt mir nicht, das soll die Oma machen. Nein, auch wenn ich selber mich schwer tue mit dem Gebet, dann darf ich mich genauso anstrengen. Und die Mutter Gottes hat sich ja ausgekannt. Sie wusste ja, dass damals die Kinder den Auftrag hatten von den Eltern aus, wenn sie die Schafe hüten gegangen sind, zuerst den Rosenkranz zu beten. Zuerst betet miteinander den Rosenkranz, so war der Auftrag der Eltern, und dann könnt ihr spielen. Und was machte der kleine Francesco? Der hat seine Art des Rosenkranzgebetes erfunden. Der ganze Rosenkranz, das dauert ja eine knappe halbe Stunde, da hat er schon lieber gespielt. Also hat er eine Kurzform entwickelt. Er hat nur das Anfangswort der jeweiligen Gebete gesprochen. Statt Pater Noster, Vater Unser, nur das Pater. Und statt Ave Maria, gegrüßet seist du Maria, nur das Ave. Und so war der Francesco gleich fertig. Pater, Ave, Ave, Ave, Ave, Ave, Ave, Pater, Ave, Ave, Ave. Und der Francesco war fertig, hat sein Gebet scheinbar für sich erledigt und hat dann angefangen zu spielen. Und die Mutter Gottes hat ihr ganz klar vermittelt, Francesco, Beten ist was anderes. Beten ist kein Runterleiern von einzelnen Worten. Beten besteht darin, dass du letztendlich mit Gott ins Gespräch kommst. Und Francesco, auch du sollst den Rosenkranz beten. Auf deinem Weg in den Himmel wirst es auch du brauchen. Und so hat die Mutter Gottes den Kindern schon am 13. Mai ganz innig den Rosenkranz ans Herz gelegt. Betet den Rosenkranz. Das war ihr großes Anliegen. Und zwar betet täglich den Rosenkranz um den Frieden in der Welt. Eine Hauptaussage aus der Botschaft des 13. Mai 1917. Und ich möchte allen ans Herz legen, wirklich den Rosenkranz zu beten.

Liebe Zuhörer und Zuhörerinnen, wir danken am Bruder Gabriel Hüger herzlich für seine Worte über Fatima. Die Botschaft von Fatima bleibt auch heute aktuell. Sie ruft uns zum Gebet, zur Umkehr und zum Vertrauen auf Gott auf. Nehmen wir die Gedanken mit in unseren Alltag, bitten wir die Mutter Gottes, dass sie uns begleitet und uns zu ihrem Sohn führt. Wir danken, dass sie mit uns verbunden gewesen sind. Für Radio Gloria am Mikrofon Gabi Kuhn.

Liebe Zuhörerinnen und Zuhörer von Radio Gloria, ich lade Sie ein, mit mir gemeinsam das Regina Zöli am heutigen Morgen zu beten. Im Namen des Vaters und des Sohnes und des Heiligen Geistes. Amen. Freu dich, du Himmelskönigin. Halleluja. Denn er, den du zu tragen würdig warst. Halleluja. Er ist auferstanden, wie er gesagt. Halleluja. Bitt Gott für uns, Maria. Halleluja. Freu dich und frohlocke, Jungfrau Maria. Halleluja. Denn der Herr ist wahrhaft auferstanden. Halleluja. Lasset uns beten. Allmächtiger Gott, durch die Auferstehung deines Sohnes, unseres Herrn Jesus Christus, hast du die Welt mit Jubel erfüllt. Lass uns durch seine jungfräuliche Mutter Maria zur unvergänglichen Osterfreude gelangen. Darum bitten wir durch ihn Christus, unseren Herrn. Amen. Und in der Meinung vom Heiligen Vater, Vater unser im Himmel, geheiligt werde dein Name. Dein Reich komme, dein Wille geschehe, wie im Himmel, so auch auf Erden. Unser tägliches Brot gib uns heute und vergib uns unsere Schuld, wie auch wir vergeben unseren Schuldigern, und führe uns nicht in Versuchung, sondern erlöse uns von dem Bösen. Amen. Gegrüßet seist du, Maria, voll der Gnade, der Herr ist mit dir. Du bist gebenedeit unter den Frauen, und gebenedeit ist die Frucht deines Leibes, Jesus. Heilige Maria, Mutter Gottes, bitte für uns Sünder, jetzt und in der Stunde unseres Todes. Amen. Ehre sei dem Vater und dem Sohne und dem Heiligen Geist, wie im Anfang, so auch jetzt und alle Zeit und in Ewigkeit. Amen. Im Namen des Vaters und des Sohnes und des Heiligen Geistes. Amen. Gelobt sei Jesus Christus in Ewigkeit. Amen.

0: Im Namen des Vaters und des Sohnes und des Heiligen Geistes. Amen. Ich glaube an Gott, den Vater, den Allmächtigen, den Schöpfer des Himmels und der Erde, und an Jesus Christus, seinen eingeborenen Sohn, unseren Herrn, empfangen durch den Heiligen Geist, geboren von der Jungfrau Maria, gelitten unter Pontius Pilatus, gekreuzigt, gestorben und begraben, hinabgestiegen in das Reich des Todes, am dritten Tage auferstanden von den Toten, aufgefahren in den Himmel, er sitzt zur Rechten Gottes des allmächtigen Vaters, von dort wird er kommen, zu richten die Lebenden und die Toten. Ich glaube an den Heiligen Geist, die heilige katholische Kirche, Gemeinschaft der Heiligen, Vergebung der Sünden, Auferstehung der Toten und das ewige Leben. Amen. Ehre sei dem Vater und dem Sohn und dem Heiligen Geist.
1: Wie im Anfang, so auch jetzt und alle Zeit und in Ewigkeit. Amen.
0: Vater unser im Himmel, geheiligt werde dein Name, dein Reich komme, dein Wille geschehe, wie im Himmel, so auf Erden.
1: Unser tägliches Brot gib uns heute und vergib uns unsere Schuld, wie auch wir vergeben unseren Schuldigern, und führe uns nicht in Versuchung, sondern erlöse uns von dem Bösen. Amen.
0: Gegrüßet seist du, Maria, voll der Gnade, der Herr ist mit dir. Du bist gebenedeit unter den Frauen, und gebenedeit ist die Frucht deines Leibes, Jesus, der in uns den Glauben vermehre.
1: Heilige Maria, Mutter Gottes, bitte für uns Sünder, jetzt und in der Stunde unseres Todes. Amen.
0: Gegrüßet seist du, Maria, voll der Gnade, der Herr ist mit dir. Du bist gebenedeit unter den Frauen, und gebenedeit ist die Frucht deines Leibes, Jesus, der in uns die Hoffnung stärke.
1: Heilige Maria, Mutter Gottes, bitte für uns Sünder, jetzt und in der Stunde unseres Todes. Amen.
0: Gegrüßet seist du, Maria, voll der Gnade, der Herr ist mit dir. Du bist gebenedeit unter den Frauen, und gebenedeit ist die Frucht deines Leibes, Jesus, der in uns die Liebe entzünde.
1: Heilige Maria, Mutter Gottes, bitte für uns Sünder, jetzt und in der Stunde unseres Todes. Amen.
0: Ehre sei dem Vater und dem Sohn und dem Heiligen Geist.
1: Wie im Anfang, so auch jetzt und alle Zeit und in Ewigkeit. Amen.
0: Vater unser im Himmel, geheiligt werde dein Name, dein Reich komme, dein Wille geschehe, wie im Himmel, so auf Erden.
1: Unser tägliches Brot gib uns heute und vergib uns unsere Schuld, wie auch wir vergeben unseren Schuldigern, und führe uns nicht in Versuchung, sondern erlöse uns von dem Bösen. Amen.
0: Gegrüßet seist du, Maria, voll der Gnade, der Herr ist mit dir. Du bist gebenedeit unter den Frauen, und gebenedeit ist die Frucht deines Leibes, Jesus, den du, o Jungfrau, vom Heiligen Geist empfangen hast.
1: Heilige Maria, Mutter Gottes, bitte für uns Sünder, jetzt und in der Stunde unseres Todes. Amen.
0: Gegrüßet seist du, Maria, voll der Gnade, der Herr ist mit dir. Du bist gebenedeit unter den Frauen, und gebenedeit ist die Frucht deines Leibes, Jesus, den du, o Jungfrau, vom Heiligen Geist empfangen hast.
1: Heilige Maria, Mutter Gottes, bitte für uns Sünder, jetzt und in der Stunde unseres Todes. Amen.
0: Gegrüßet seist du, Maria, voll der Gnade, der Herr ist mit dir. Du bist gebenedeit unter den Frauen, und gebenedeit ist die Frucht deines Leibes, Jesus, den du, o Jungfrau, vom Heiligen Geist empfangen hast.
1: Heilige Maria, Mutter Gottes, bitte für uns Sünder, jetzt und in der Stunde unseres Todes. Amen.
0: Gegrüßet seist du, Maria, voll der Gnade, der Herr ist mit dir. Du bist gebenedeit unter den Frauen, und gebenedeit ist die Frucht deines Leibes, Jesus, den du, o Jungfrau, vom Heiligen Geist empfangen hast.
1: Heilige Maria, Mutter Gottes, bitte für uns Sünder, jetzt und in der Stunde unseres Todes. Amen.
0: Gegrüßet seist du, Maria, voll der Gnade, der Herr ist mit dir. Du bist gebenedeit unter den Frauen, und gebenedeit ist die Frucht deines Leibes, Jesus, den du, o Jungfrau, vom Heiligen Geist empfangen hast.
1: Heilige Maria, Mutter Gottes, bitte für uns Sünder, jetzt und in der Stunde unseres Todes. Amen.
0: Gegrüßet seist du, Maria, voll der Gnade, der Herr ist mit dir. Du bist gebenedeit unter den Frauen, und gebenedeit ist die Frucht deines Leibes, Jesus, den du, o Jungfrau, vom Heiligen Geist empfangen hast.
1: Heilige Maria, Mutter Gottes, bitte für uns Sünder, jetzt und in der Stunde unseres Todes. Amen.
0: Gegrüßet seist du, Maria, voll der Gnade, der Herr ist mit dir. Du bist gebenedeit unter den Frauen, und gebenedeit ist die Frucht deines Leibes, Jesus, den du, o Jungfrau, vom Heiligen Geist empfangen hast.
1: Heilige Maria, Mutter Gottes, bitte für uns Sünder, jetzt und in der Stunde unseres Todes. Amen.
0: Gegrüßet seist du, Maria, voll der Gnade, der Herr ist mit dir. Du bist gebenedeit unter den Frauen, und gebenedeit ist die Frucht deines Leibes, Jesus, den du, o Jungfrau, vom Heiligen Geist empfangen hast.
1: Heilige Maria, Mutter Gottes, bitte für uns Sünder, jetzt und in der Stunde unseres Todes. Amen.
0: Gegrüßet seist du, Maria, voll der Gnade, der Herr ist mit dir. Du bist gebenedeit unter den Frauen, und gebenedeit ist die Frucht deines Leibes, Jesus, den du, o Jungfrau, vom Heiligen Geist empfangen hast.
1: Heilige Maria, Mutter Gottes, bitte für uns Sünder, jetzt und in der Stunde unseres Todes. Amen.
0: Gegrüßet seist du, Maria, voll der Gnade, der Herr ist mit dir. Du bist gebenedeit unter den Frauen, und gebenedeit ist die Frucht deines Leibes, Jesus, den du, o Jungfrau, vom Heiligen Geist empfangen hast.
1: Heilige Maria, Mutter Gottes, bitte für uns Sünder, jetzt und in der Stunde unseres Todes. Amen.
0: Ehre sei dem Vater und dem Sohn und dem Heiligen Geist.
1: Wie im Anfang, so auch jetzt und alle Zeit und in Ewigkeit. Amen.
0: O mein Jesus, verzeih uns unsere Sünden, bewahre uns vor dem Feuer der Hölle, führe alle Seelen in den Himmel, besonders jene, die deiner Barmherzigkeit am meisten bedürfen.
1: Vater unser im Himmel, geheiligt werde dein Name, dein Reich komme, dein Wille geschehe, wie im Himmel, so auf Erden.
0: Unser tägliches Brot gib uns heute und vergib uns unsere Schuld, wie auch wir vergeben unseren Schuldigern. Und führe uns nicht in Versuchung, sondern erlöse uns von dem Bösen. Amen.
1: Gegrüßet seist du, Maria, voll der Gnade. Der Herr ist mit dir. Du bist gebenedeit unter den Frauen, und gebenedeit ist die Frucht deines Leibes, Jesus, den du, o Jungfrau, zu Elisabeth getragen hast.
0: Heilige Maria, Mutter Gottes, bitte für uns Sünder, jetzt und in der Stunde unseres Todes. Amen.
1: Gegrüßet seist du, Maria, voll der Gnade. Der Herr ist mit dir. Du bist gebenedeit unter den Frauen, und gebenedeit ist die Frucht deines Leibes, Jesus, den du, o Jungfrau, zu Elisabeth getragen hast.
0: Heilige Maria, Mutter Gottes, bitte für uns Sünder, jetzt und in der Stunde unseres Todes. Amen.
1: Gegrüßet seist du, Maria, voll der Gnade. Der Herr ist mit dir. Du bist gebenedeit unter den Frauen, und gebenedeit ist die Frucht deines Leibes, Jesus, den du, o Jungfrau, zu Elisabeth getragen hast.
0: Heilige Maria, Mutter Gottes, bitte für uns Sünder, jetzt und in der Stunde unseres Todes. Amen.
1: Gegrüßet seist du, Maria, voll der Gnade. Der Herr ist mit dir. Du bist gebenedeit unter den Frauen, und gebenedeit ist die Frucht deines Leibes, Jesus, den du, o Jungfrau, zu Elisabeth getragen hast.
0: Heilige Maria, Mutter Gottes, bitte für uns Sünder, jetzt und in der Stunde unseres Todes. Amen.
1: Gegrüßet seist du, Maria, voll der Gnade. Der Herr ist mit dir. Du bist gebenedeit unter den Frauen, und gebenedeit ist die Frucht deines Leibes, Jesus, den du, o Jungfrau, zu Elisabeth getragen hast.
0: Heilige Maria, Mutter Gottes, bitte für uns Sünder, jetzt und in der Stunde unseres Todes. Amen.
1: Gegrüßet seist du, Maria, voll der Gnade. Der Herr ist mit dir. Du bist gebenedeit unter den Frauen, und gebenedeit ist die Frucht deines Leibes, Jesus, den du, o Jungfrau, zu Elisabeth getragen hast.
0: Heilige Maria, Mutter Gottes, bitte für uns Sünder, jetzt und in der Stunde unseres Todes. Amen.
1: Gegrüßet seist du, Maria, voll der Gnade. Der Herr ist mit dir. Du bist gebenedeit unter den Frauen, und gebenedeit ist die Frucht deines Leibes, Jesus, den du, o Jungfrau, zu Elisabeth getragen hast.
0: Heilige Maria, Mutter Gottes, bitte für uns Sünder, jetzt und in der Stunde unseres Todes. Amen.
1: Gegrüßet seist du, Maria, voll der Gnade, der Herr ist mit dir. Du bist gebenedeit unter den Frauen, und gebenedeit ist die Frucht deines Leibes, Jesus, den du, o Jungfrau, zu Elisabeth getragen hast.
0: Heilige Maria, Mutter Gottes, bitte für uns Sünder, jetzt und in der Stunde unseres Todes. Amen.
1: Gegrüßet seist du, Maria, voll der Gnade, der Herr ist mit dir. Du bist gebenedeit unter den Frauen, und gebenedeit ist die Frucht deines Leibes, Jesus, den du, o Jungfrau, zu Elisabeth getragen hast.
0: Heilige Maria, Mutter Gottes, bitte für uns Sünder, jetzt und in der Stunde unseres Todes. Amen.
1: Gegrüßet seist du, Maria, voll der Gnade, der Herr ist mit dir. Du bist gebenedeit unter den Frauen, und gebenedeit ist die Frucht deines Leibes, Jesus, den du, o Jungfrau, zu Elisabeth getragen hast.
0: Heilige Maria, Mutter Gottes, bitte für uns Sünder, jetzt und in der Stunde unseres Todes. Amen.
1: Ehre sei dem Vater und dem Sohn und dem Heiligen Geist.
0: Wie im Anfang, so auch jetzt und alle Zeit und in Ewigkeit. Amen.
1: O mein Jesus, verzeih uns unsere Sünden, bewahre uns vor dem Feuer der Hölle, führe alle Seelen in den Himmel, besonders jene, die deiner Barmherzigkeit am meisten bedürfen.
0: Vater unser im Himmel, geheiligt werde dein Name, dein Reich komme, dein Wille geschehe, wie im Himmel, so auf Erden.
1: Unser tägliches Brot gib uns heute und vergib uns unsere Schuld, wie auch wir vergeben unseren Schuldigern, und führe uns nicht in Versuchung, sondern erlöse uns von dem Bösen. Amen.
0: Gegrüßet seist du, Maria, voll der Gnade, der Herr ist mit dir. Du bist gebenedeit unter den Frauen, und gebenedeit ist die Frucht deines Leibes, Jesus, den du, o Jungfrau, geboren hast.
1: Heilige Maria, Mutter Gottes, bitte für uns Sünder, jetzt und in der Stunde unseres Todes. Amen.
0: Gegrüßet seist du, Maria, voll der Gnade, der Herr ist mit dir. Du bist gebenedeit unter den Frauen, und gebenedeit ist die Frucht deines Leibes, Jesus, den du, o Jungfrau, geboren hast.
1: Heilige Maria, Mutter Gottes, bitte für uns Sünder, jetzt und in der Stunde unseres Todes. Amen.
0: Gegrüßet seist du, Maria, voll der Gnade, der Herr ist mit dir. Du bist gebenedeit unter den Frauen, und gebenedeit ist die Frucht deines Leibes, Jesus, den du, o Jungfrau, geboren hast.
1: Heilige Maria, Mutter Gottes, bitte für uns Sünder, jetzt und in der Stunde unseres Todes. Amen.
0: Gegrüßet seist du, Maria, voll der Gnade, der Herr ist mit dir. Du bist gebenedeit unter den Frauen, und gebenedeit ist die Frucht deines Leibes, Jesus, den du, o Jungfrau, geboren hast.
1: Heilige Maria, Mutter Gottes, bitte für uns Sünder, jetzt und in der Stunde unseres Todes. Amen.
0: Gegrüßet seist du, Maria, voll der Gnade, der Herr ist mit dir. Du bist gebenedeit unter den Frauen, und gebenedeit ist die Frucht deines Leibes, Jesus, den du, o Jungfrau, geboren hast.
1: Heilige Maria, Mutter Gottes, bitte für uns Sünder, jetzt und in der Stunde unseres Todes. Amen.
0: Gegrüßet seist du, Maria, voll der Gnade, der Herr ist mit dir. Du bist gebenedeit unter den Frauen, und gebenedeit ist die Frucht deines Leibes, Jesus, den du, o Jungfrau, geboren hast.
1: Heilige Maria, Mutter Gottes, bitte für uns Sünder, jetzt und in der Stunde unseres Todes. Amen.
0: Gegrüßet seist du, Maria, voll der Gnade, der Herr ist mit dir. Du bist gebenedeit unter den Frauen, und gebenedeit ist die Frucht deines Leibes, Jesus, den du, o Jungfrau, geboren hast.
1: Heilige Maria, Mutter Gottes, bitte für uns Sünder, jetzt und in der Stunde unseres Todes. Amen.
0: Gegrüßet seist du, Maria, voll der Gnade, der Herr ist mit dir. Du bist gebenedeit unter den Frauen, und gebenedeit ist die Frucht deines Leibes, Jesus, den du, o Jungfrau, geboren hast.
1: Heilige Maria, Mutter Gottes, bitte für uns Sünder, jetzt und in der Stunde unseres Todes. Amen.
0: Gegrüßet seist du, Maria, voll der Gnade, der Herr ist mit dir. Du bist gebenedeit unter den Frauen, und gebenedeit ist die Frucht deines Leibes, Jesus, den du, o Jungfrau, geboren hast.
1: Heilige Maria, Mutter Gottes, bitte für uns Sünder, jetzt und in der Stunde unseres Todes. Amen.
0: Gegrüßet seist du, Maria, voll der Gnade, der Herr ist mit dir. Du bist gebenedeit unter den Frauen, und gebenedeit ist die Frucht deines Leibes, Jesus, den du, o Jungfrau, geboren hast.
1: Heilige Maria, Mutter Gottes, bitte für uns Sünder, jetzt und in der Stunde unseres Todes. Amen.
0: Ehre sei dem Vater und dem Sohn und dem Heiligen Geist.
1: Wie im Anfang, so auch jetzt und alle Zeit und in Ewigkeit. Amen.
0: O mein Jesus, verzeih uns unsere Sünden, bewahre uns vor dem Feuer der Hölle, führe alle Seelen in den Himmel, besonders jene, die deiner Barmherzigkeit am meisten bedürfen.
1: Vater unser im Himmel, geheiligt werde dein Name, dein Reich komme, dein Wille geschehe, wie im Himmel, so auf Erden.
0: Unser tägliches Brot gib uns heute und vergib uns unsere Schuld, wie auch wir vergeben unseren Schuldigern. Und führe uns nicht in Versuchung, sondern erlöse uns von dem Bösen. Amen.
1: Gegrüßet seist du, Maria, voll der Gnade. Der Herr ist mit dir. Du bist gebenedeit unter den Frauen, und gebenedeit ist die Frucht deines Leibes, Jesus, den du, o Jungfrau, im Tempel aufgeopfert hast.
0: Heilige Maria, Mutter Gottes, bitte für uns Sünder, jetzt und in der Stunde unseres Todes. Amen.
1: Gegrüßet seist du, Maria, voll der Gnade. Der Herr ist mit dir. Du bist gebenedeit unter den Frauen, und gebenedeit ist die Frucht deines Leibes, Jesus, den du, o Jungfrau, im Tempel aufgeopfert hast.
0: Heilige Maria, Mutter Gottes, bitte für uns Sünder, jetzt und in der Stunde unseres Todes. Amen.
1: Gegrüßet seist du, Maria, voll der Gnade. Der Herr ist mit dir. Du bist gebenedeit unter den Frauen, und gebenedeit ist die Frucht deines Leibes, Jesus, den du, o Jungfrau, im Tempel aufgeopfert hast.
0: Heilige Maria, Mutter Gottes, bitte für uns Sünder, jetzt und in der Stunde unseres Todes. Amen.
1: Gegrüßet seist du, Maria, voll der Gnade. Der Herr ist mit dir. Du bist gebenedeit unter den Frauen, und gebenedeit ist die Frucht deines Leibes, Jesus, den du, o Jungfrau, im Tempel aufgeopfert hast.
0: Heilige Maria, Mutter Gottes, bitte für uns Sünder, jetzt und in der Stunde unseres Todes. Amen.
1: Gegrüßet seist du, Maria, voll der Gnade, der Herr ist mit dir. Du bist gebenedeit unter den Frauen, und gebenedeit ist die Frucht deines Leibes, Jesus, den du, o Jungfrau, im Tempel aufgeopfert hast.
0: Heilige Maria, Mutter Gottes, bitte für uns Sünder, jetzt und in der Stunde unseres Todes. Amen.
1: Gegrüßet seist du, Maria, voll der Gnade, der Herr ist mit dir. Du bist gebenedeit unter den Frauen, und gebenedeit ist die Frucht deines Leibes, Jesus, den du, o Jungfrau, im Tempel aufgeopfert hast.
0: Heilige Maria, Mutter Gottes, bitte für uns Sünder, jetzt und in der Stunde unseres Todes. Amen.
1: Gegrüßet seist du, Maria, voll der Gnade, der Herr ist mit dir. Du bist gebenedeit unter den Frauen, und gebenedeit ist die Frucht deines Leibes, Jesus, den du, o Jungfrau, im Tempel aufgeopfert hast.
0: Heilige Maria, Mutter Gottes, bitte für uns Sünder, jetzt und in der Stunde unseres Todes. Amen.
1: Gegrüßet seist du, Maria, voll der Gnade, der Herr ist mit dir. Du bist gebenedeit unter den Frauen, und gebenedeit ist die Frucht deines Leibes, Jesus, den du, o Jungfrau, im Tempel aufgeopfert hast.
0: Heilige Maria, Mutter Gottes, bitte für uns Sünder, jetzt und in der Stunde unseres Todes. Amen.
1: Gegrüßet seist du, Maria, voll der Gnade, der Herr ist mit dir. Du bist gebenedeit unter den Frauen, und gebenedeit ist die Frucht deines Leibes, Jesus, den du, o Jungfrau, im Tempel aufgeopfert hast.
0: Heilige Maria, Mutter Gottes, bitte für uns Sünder, jetzt und in der Stunde unseres Todes. Amen.
1: Gegrüßet seist du, Maria, voll der Gnade, der Herr ist mit dir. Du bist gebenedeit unter den Frauen, und gebenedeit ist die Frucht deines Leibes, Jesus, den du, o Jungfrau, im Tempel aufgeopfert hast.
0: Heilige Maria, Mutter Gottes, bitte für uns Sünder, jetzt und in der Stunde unseres Todes. Amen.
1: Ehre sei dem Vater und dem Sohn und dem Heiligen Geist.
0: Wie im Anfang, so auch jetzt und alle Zeit. Und in Ewigkeit. Amen.
1: O mein Jesus, verzeih uns unsere Sünden, bewahre uns vor dem Feuer der Hölle, führe alle Seelen in den Himmel, besonders jene, die deiner Barmherzigkeit am meisten bedürfen.
0: Vater unser im Himmel, geheiligt werde dein Name, dein Reich komme, dein Wille geschehe, wie im Himmel, so auf Erden.
1: Unser tägliches Brot gib uns heute und vergib uns unsere Schuld, wie auch wir vergeben unseren Schuldigern. Und führe uns nicht in Versuchung, sondern erlöse uns von dem Bösen. Amen.
0: Gegrüßet seist du, Maria, voll der Gnade. Der Herr ist mit dir. Du bist gebenedeit unter den Frauen, und gebenedeit ist die Frucht deines Leibes, Jesus, den du, o Jungfrau, im Tempel wiedergefunden hast.
1: Heilige Maria, Mutter Gottes, bitte für uns Sünder, jetzt und in der Stunde unseres Todes. Amen.
0: Gegrüßet seist du, Maria, voll der Gnade, der Herr ist mit dir. Du bist gebenedeit unter den Frauen, und gebenedeit ist die Frucht deines Leibes, Jesus, den du, o Jungfrau, im Tempel wiedergefunden hast.
1: Heilige Maria, Mutter Gottes, bitte für uns Sünder, jetzt und in der Stunde unseres Todes. Amen.
0: Gegrüßet seist du, Maria, voll der Gnade, der Herr ist mit dir. Du bist gebenedeit unter den Frauen, und gebenedeit ist die Frucht deines Leibes, Jesus, den du, o Jungfrau, im Tempel wiedergefunden hast.
1: Heilige Maria, Mutter Gottes, bitte für uns Sünder, jetzt und in der Stunde unseres Todes. Amen.
0: Gegrüßet seist du, Maria, voll der Gnade, der Herr ist mit dir. Du bist gebenedeit unter den Frauen, und gebenedeit ist die Frucht deines Leibes, Jesus, den du, o Jungfrau, im Tempel wiedergefunden hast.
1: Heilige Maria, Mutter Gottes, bitte für uns Sünder, jetzt und in der Stunde unseres Todes. Amen.
0: Gegrüßet seist du, Maria, voll der Gnade, der Herr ist mit dir. Du bist gebenedeit unter den Frauen, und gebenedeit ist die Frucht deines Leibes, Jesus, den du, Jungfrau, im Tempel wiedergefunden hast.
1: Heilige Maria, Mutter Gottes, bitte für uns Sünder, jetzt und in der Stunde unseres Todes. Amen.
0: Gegrüßet seist du, Maria, voll der Gnade, der Herr ist mit dir. Du bist gebenedeit unter den Frauen, und gebenedeit ist die Frucht deines Leibes, Jesus, den du, o Jungfrau, im Tempel wiedergefunden hast.
1: Heilige Maria, Mutter Gottes, bitte für uns Sünder, jetzt und in der Stunde unseres Todes. Amen.
0: Gegrüßet seist du, Maria, voll der Gnade, der Herr ist mit dir. Du bist gebenedeit unter den Frauen, und gebenedeit ist die Frucht deines Leibes, Jesus, den du, o Jungfrau, im Tempel wiedergefunden hast.
1: Heilige Maria, Mutter Gottes, bitte für uns Sünder, jetzt und in der Stunde unseres Todes. Amen.
0: Gegrüßet seist du, Maria, voll der Gnade, der Herr ist mit dir. Du bist gebenedeit unter den Frauen, und gebenedeit ist die Frucht deines Leibes, Jesus, den du, o Jungfrau, im Tempel wiedergefunden hast.
1: Heilige Maria, Mutter Gottes, bitte für uns Sünder, jetzt und in der Stunde unseres Todes. Amen.
0: Gegrüßet seist du, Maria, voll der Gnade, der Herr ist mit dir. Du bist gebenedeit unter den Frauen, und gebenedeit ist die Frucht deines Leibes, Jesus, den du, o Jungfrau, im Tempel wiedergefunden hast.
1: Heilige Maria, Mutter Gottes, bitte für uns Sünder, jetzt und in der Stunde unseres Todes. Amen.
0: Gegrüßet seist du, Maria, voll der Gnade, der Herr ist mit dir. Du bist gebenedeit unter den Frauen, und gebenedeit ist die Frucht deines Leibes, Jesus, den du, o Jungfrau, im Tempel wiedergefunden hast.
1: Heilige Maria, Mutter Gottes, bitte für uns Sünder, jetzt und in der Stunde unseres Todes. Amen.
0: Ehre sei dem Vater und dem Sohn und dem Heiligen Geist.
1: Wie im Anfang, so auch jetzt und alle Zeit und in Ewigkeit. Amen.
0: O mein Jesus, verzeih uns unsere Sünden, bewahre uns vor dem Feuer der Hölle, führe alle Seelen in den Himmel, besonders jene, die deiner Barmherzigkeit am meisten bedürfen. Im Namen des Vaters und des Sohnes und des Heiligen Geistes. Amen. Gelobt sei Jesus Christus.
1: In Ewigkeit. Amen.
0: Maria mit dem Kinde lieb, uns allen deinen Segen gib. Amen.

Ich bin bereit, wieder in deinen Dienst zu treten. All mein Wollen und Tun, mein Reden und Schweigen, mein Kämpfen und Mühen, alles, was mich heute froh machen kann, aber auch alles, was mir schwerfällt, soll ein Werk für dich werden. Alles zu deiner Ehre. Lass mich jetzt schon klar erkennen, wo ich heute besonders Acht geben und entschlossen vorgehen muss. Herr, du kennst meine Schwächen. Ich bitte dich, führe mich heute den guten Weg. Bewahre mich vor den Torheiten meines Herzens und vor dem Bösen, das mich umlauert. Gib mir die Kraft, dass ich heute treu zu dir halte und auch vor den Menschen mich furchtlos zu dir bekenne. Zeige mir zur rechten Zeit, was ich tun und was ich lassen soll und hilf, das Erkannte tapfer zu vollbringen. Bewahre mich vor der Sünde, steh mir bei in der Versuchung, reiß mich heraus aus aller Trägheit und Halbheit und lass mich viel Gutes tun. Christus, mein Herr und Meister, lass mich heute etwas leisten für dein Reich. Maria, Jungfrau, Mutter und Königin, nimm mich in deine mütterliche Sorge. Engel Gottes, mein Begleiter und Beschützer auf allen Wegen, rufe, mahne, halte mich. Ihr Freunde Gottes alle, besonders ihr heiligen Namenspatrone unserer Familie, bittet für mich. Amen. Im Namen des Vaters und des Sohnes und des Heiligen Geistes. Amen. Gelobt sei Jesus Christus in Ewigkeit. Amen.

0: Sie hören jetzt aus dem Tagebuch von der Schweizer Heiligen, der Schwester Maria Bernarda Büttler. Das Buch hat herausgegeben, der emeritierte Pfarrer aus Keusch. Die Sprecherin ist Nicole Meru.
1: Ich suche mit verzehrender Sehnsucht in der ganzen Welt herum. Vielleicht werden sich hin und wieder gewisse Mitschwestern von Maria Bernarda gefragt haben, wie soll Jesus zu einer so einfachen, ungebildeten Schwester sprechen, die sich mitunter noch so langatmig und mühsam ausdrückt. Maria Bernarda hat das auch ein wenig zu spüren bekommen. Glaubt mir fest, schreibt sie heute ihren Schwestern, es sind keine unstichhaltigen Worte, sondern volle Wahrheit ist es, die ich euch schreibe. Dann gibt sie dazu eine Erklärung. Hätte der liebe Heiland unter euch eine einzige Schwester gefunden, die noch armseliger und unfähiger gewesen wäre als ich, so hätte er diese Schwester statt meiner zu seinem Werkzeug erwählt. Denn so und nur so leuchtet seine ganze unbegreifliche Barmherzigkeit am hellsten hervor. Hat er nun mich, Elendste, zum Werkzeug erwählt, um euch seine Lehrworte zu schreiben, so betrübt sein Herz nicht und nehmt dieselben demütig in ein gutes Herz auf. Wer sich in solcher demütigen Gesinnung ihren Worten zuwendet und sich ihnen öffnet, wird am Segen teilhaben, der von diesen einfachen, aber von himmlischer Liebe durchglühten Worten ausgeht. Maria Bernarda führt weiter aus, so fährt mein guter Jesus weiter, liebende Worte an euch zu sprechen. Er sagt, mein Kind und mein Nichts, siehe, wiederum suche ich mit verzehrender Sehnsucht in der ganzen Welt herum, ob ich einige Opferlämmchen finden könne. O, mit welchem Verlangen möchte ich von euch, meine geliebten Kinder, viele, ach ja, gar alle als solche treue, starkmütige, vertrauensvolle Schäflein mir gewinnen, die sich mir ohne Unterlass gänzlich aufopfern, mir hingeben, ohne jeglichen Rückhalt. Doch fasst es richtig auf. Ich verlange von euch nicht, dass ihr mir Opferlämmchen werdet, die sich in kurzen Jahren für mich in Opfern verzehren. Nein, ich suche ebenso gern Opferseelen, die sich in meiner Weinbergarbeit langsam aufzehren, im Dienste der Jugenderziehung, im Dienste der Armen und Kranken. Ich verlange nach unsterblichen Seelen. Und das ist das dornenreiche Feld, wo ihr mir in einem unermüdlichen Opferleben dem bösen Feind Seelen entreißen müsst. Hohe Schule der Heiligkeit. In solcher Weise in einem langen Leben sich für Jesus aufzehren lassen, das, so gibt der Herr Maria Bernarda zu verstehen, sei noch schwerer, als nach einem kurzen, steilen Opferleben sein Leben dem Schöpfer zurückzugeben.

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0: O Gott, komm mir zu Hilfe.
1: Herr, eile mir zu helfen.
0: Ehre sei dem Vater und dem Sohn und dem Heiligen Geist.
1: Wie im Anfang, so auch jetzt und alle Zeit und in Ewigkeit. Amen. Halleluja.

0: Wie der Hirsch lechzt nach frischem Wasser, so lechzt meine Seele, Gott, nach dir. Halleluja. Meine Seele dürstet nach Gott, nach dem lebendigen Gott.
1: Wann darf ich kommen und Gottes Antlitz schauen?
0: Tränen waren mein Brot bei Tag und bei Nacht. Denn man sagt zu mir den ganzen Tag, wo ist nun dein Gott?
1: Das Herz geht mir über, wenn ich daran denke, wie ich im Hause Gottes so viel festlicher schar. Mit Jubel und Dank in feiernder Menge.
0: Meine Seele, warum bist du betrübt und bist so unruhig in mir?
1: Harre auf Gott, denn ich werde ihn noch danken, meinen Gott und Retter, auf den ich schaue.
0: Betrübt ist meine Seele in mir, darum denke ich an dich. Im Jordanland, am Hermon, am Mizarberg.
1: Flut ruft der Flut zu beim Tosen deiner Wasser. All deine Wellen und Wogen gehen über mich hin.
0: Bei Tag schenke der Herr seine Huld. Ich singe ihm nachts und flehe zum Gott meines Lebens.
1: Ich sage zu Gott, meinem Fels, warum hast du mich vergessen?
0: Warum muss ich trauernd umhergehen, von meinem Feind bedrängt?
1: Wie ein Stechen in meinen Gliedern ist für mich der Hohn der Bedränger.
0: Denn sie rufen mir ständig zu, wo ist nun dein Gott?
1: Meine Seele, warum bist du betrübt und bist so unruhig in mir?
0: Harre auf Gott, denn ich werde ihm noch danken, meinem Gott und Retter, auf den ich schaue.
1: Ehre sei dem Vater und dem Sohn und dem Heiligen Geist.
0: Wie im Anfang, so auch jetzt und alle Zeit und in Ewigkeit. Amen. Wie der Hirsch lechzt nach frischem Wasser, so lechzt meine Seele, Gott, nach dir. Halleluja. Erfülle dein Volk mit deinem Wort, damit es deine Wunder verkünde. Halleluja. Rette uns, Herr, du Gottes Alls, und wirf deinen Schrecken auf alle Völker.
1: Schwing deine Hand gegen das fremde Volk, damit es deine mächtigen Taten sieht,
0: wie du dich an uns vor ihren Augen als heilig bezeugt hast. So verherrliche dich an ihnen vor unseren Augen,
1: damit sie erkennen, wie wir es erkannten. Es gibt keinen Gott außer dir.
0: Erneuere die Zeichen, wiederhole die Wunder. Zeige die Macht deiner Hand und die Kraft deines rechten Armes.
1: Sammle alle Stämme Jakobs. Verteile den Erdbesitz wie in den Tagen der Vorzeit.
0: Habe Erbarmen mit dem Volk, das seinen Namen trägt. Mit Israel, den du deinen Erstgeborenen nanntest.
1: Habe Erbarmen mit deiner heiligen Stadt. Mit Jerusalem, dem Ort, wo du wohnst.
0: Erfülle Zion mit deinem Glanz und deinen Tempel mit deiner Herrlichkeit.
1: Ehre sei dem Vater und dem Sohn und dem Heiligen Geist.
0: Wie im Anfang, so auch jetzt und alle Zeit und in Ewigkeit. Amen. Erfülle dein Volk mit deinem Wort, damit es deine Wunder verkünde. Halleluja. Die Herrlichkeit des Herrn durchstrahlt die Gottesstadt, und ihre Leuchte ist das Lamm. Halleluja. Die Himmel rühmen die Herrlichkeit Gottes. Vom Werk seiner Hände kündet das Firmament.
1: Ein Tag sagt es dem anderen, eine Nacht tut es der anderen kund.
0: Ohne Worte und ohne Reden. Unhörbar bleibt ihre Stimme.
1: Doch ihre Botschaft geht in die ganze Welt hinaus. Ihre Kunde bis zu den Enden der Erde.
0: Dort hat er der Sonne ein Zelt gebaut. Sie tritt aus ihrem Gemach hervor wie ein Bräutigam.
1: Sie verlockt wie ein Held und läuft ihre Bahn.
0: Am einen Ende des Himmels geht sie auf und läuft bis ans andere Ende. Nichts kann sich vor ihrer Glut verbergen.
1: Ehre sei dem Vater und dem Sohn und dem Heiligen Geist.
0: Wie im Anfang, so auch jetzt und alle Zeit. Und in Ewigkeit. Amen. Die Herrlichkeit des Herrn durchstrahlt die Gottesstadt. Und ihre Leuchte ist das Lamm. Halleluja.
2: Lesung aus dem Brief an die Römer. Das Wort ist dir nahe, es ist in deinem Mund und in deinem Herzen. Gemeint ist das Wort des Glaubens, das wir verkündigen. Denn wenn du mit deinem Mund bekennst, Jesus ist der Herr, und in deinem Herzen glaubst, Gott hat ihn von den Toten auferweckt, so wirst du gerettet werden. Wer mit dem Herzen glaubt und mit dem Mund bekennt, wird Gerechtigkeit und Heil erlangen. Der Herr ist aus dem Grab erstanden. Halleluja, Halleluja.
0: Der Herr ist aus dem Grab erstanden. Halleluja, Halleluja.
2: Der für uns am Kreuz gehangen.
0: Halleluja, Halleluja.
2: Ehre sei dem Vater und dem Sohn und dem Heiligen Geist.
0: Der Herr ist aus dem Grab erstanden. Halleluja, Halleluja. Durch die Auferstehung Jesu Christi hat Gott uns neu geboren, damit wir eine lebendige Hoffnung haben und das unvergängliche Erbe empfangen.

0: Durch die Auferstehung Jesu Christi hat Gott uns neu geboren, damit wir eine lebendige Hoffnung haben und das unvergängliche Erbe empfangen.
1: Gepriesen sei Gott, der Vater, der seinen Sohn von den Toten auferweckt hat. Zu ihm lasst uns beten. Sei gepriesen in Ewigkeit.
0: Sei gepriesen in Ewigkeit.
1: Du hast die Welt hell gemacht durch deinen auferstandenen Sohn. Mach unser Leben hell durch das Licht des Glaubens.
0: Sei gepriesen in Ewigkeit.
1: Du hast uns durch deinen Sohn Hoffnung auf ewiges Leben geschenkt. Gib, dass wir unter der Last des Alltags diese Hoffnung nicht verlieren.
0: Sei gepriesen in Ewigkeit.
1: Du hast uns aus dem Wasser und dem Heiligen Geist wiedergeboren. Lass uns dankbar bleiben für das Geschenk der Taufe.
0: Sei gepriesen in Ewigkeit.
1: Durch deinen Sohn hast du Himmel und Erde versöhnt. Mach uns zu Boten deines Friedens.
0: Sei gepriesen in Ewigkeit.
1: Vater unser im Himmel,

0: uns heute und vergib uns unsere Schuld, wie auch wir vergeben unseren Schuldigern. Und führe uns nicht in Versuchung, sondern erlöse uns von dem Bösen.
1: Barmherziger Gott, gib, dass die Gnade, die wir in der Feier der österlichen Geheimnisse empfangen haben, durch alle Tage unseres Lebens fruchtbar bleibt. Darum bitten wir durch Jesus Christus, deinen Sohn, unseren Herrn und Gott, der in der Einheit des Heiligen Geistes mit dir lebt und herrscht in alle Ewigkeit.
0: Amen.
1: Der Herr segne uns, er bewahre uns vor Unheil und führe uns zum ewigen Leben.

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Der heilige Pater Pio. Demütige dich in Liebe vor Gott und vor den Menschen. Denn Gott spricht zu dem, der gesenkten Hauptes vor ihm steht. Liebe das Schweigen, denn das viele Reden ist nie frei von Schuld. Ziehe dich zurück, so oft es dir möglich ist. Denn in der Meditation spricht der Herr frei und offen zur Seele. Und die Seele ist besser imstande, seine Stimme zu hören. Geh weniger aus, mach weniger Besuche, und wenn dir welche abgestattet werden, dann ertrage sie auf christliche Weise. Nachzulesen in Pate Pio, Epistolario, Band 3, Seite 432.

An dieser Stelle ein weiteres Gebet zum heiligen Josef. Wir nehmen die Litanei zum heiligen Josef und ich lade Sie herzlich ein zum Mitbeten. Im Namen des Vaters und des Sohnes und des Heiligen Geistes. Amen. Herr, erbarme dich unser. Christus, erbarme dich unser. Herr, erbarme dich unser. Christus, höre uns. Christus, erhöre uns. Gott Vater vom Himmel, erbarme dich unser. Gott Sohn, Erlöser der Welt, erbarme dich unser. Gott Heiliger Geist, erbarme dich unser. Heilige Dreifaltigkeit, ein einiger Gott, erbarme dich unser. Heilige Maria, bitte für uns. Heiliger Josef, bitte für uns. Du erlauchter Spross Davids, bitte für uns. Du Licht der Patriarchen, bitte für uns. Du Bräutigam der Gottesmutter, bitte für uns. Du Keuscher, Beschützer der Jungfrau, bitte für uns. Du Nährvater des Sohnes Gottes, bitte für uns. Du sorgsamer Schützer Christi, bitte für uns. Du Haupt der heiligen Familie, bitte für uns. Du gerechter Josef, bitte für uns. Du reiner Josef, bitte für uns. Du weiser Josef, bitte für uns. Du starkmütiger Josef, bitte für uns. Du gehorsamer Josef, bitte für uns. Du treuer Josef, bitte für uns. Du Spiegel der Geduld, bitte für uns. Du Freund der Armut,

Schutzpatron der Heiligen Kirche, bitte für uns. Lamm Gottes, du nimmst hinweg die Sünden der Welt, verschone uns, o Herr. Lamm Gottes, du nimmst hinweg die Sünden der Welt, erhöre uns, o Herr. Lamm Gottes, du nimmst hinweg die Sünden der Welt, erbarme dich unser. Er hat ihn bestellt zum Herrn seines Hauses, zum Verwalter seines ganzen Besitzes. Lasset uns beten. Gott, du hast in deiner unendlich weisen Vorsehung den heiligen Josef zum Bräutigam deiner heiligsten Mutter auserwählt. Wir bitten dich, da wir ihn hier auf Erden als Beschützer verehren, gib, dass wir ihn auch im Himmel zum Fürbitter haben dürfen. Du lebst und herrschest als Gott in Ewigkeit. Amen. Im Namen des Vaters und des Sohnes und des Heiligen Geistes. Amen. Gelobt sei Jesus Christus in Ewigkeit. Amen.

0: Papst Leo XIV. Schenkt während der Generalaudienz jeweils eine Katechese zu einem speziellen Thema. Und jetzt haben wir die Freude, dass wir so einer Katechese zuhören dürfen.
1: Cari fratelli e sorelle, buongiorno e benvenuti!
2: Liebe Brüder und Schwestern, guten Morgen und herzlich willkommen.
1: Oggi vorrei soffermarmi ancora sul secondo capitolo della Costituzione conciliare.
2: Heute will ich nochmal auf das zweite Kapitel der Konzilskonstitution Lumen Gentium eingehen, gewidmet der Kirche als Volk Gottes. Das messianische Volk erhält von Christus

0: die Teilhabe am priesterlichen, prophetischen und königlichen Wirken seines Heilsauftrages. Die Konzilsväter lehren, dass der Herr Jesus durch den neuen und ewigen Bund ein Königreich von Priestern errichtet hat, indem er seine Jünger zu einem königlichen Priestertum eingesetzt hat. Dieses allgemeine Priestertum der Gläubigen wird durch die Taufe geschenkt. Sie befähigt uns, Gott im Geist und in der Wahrheit anzubeten und den von Gott durch die Kirche empfangenen Glauben vor den Menschen zu bekennen. Darüber hinaus werden alle Getauften durch das Sakrament der Firmung vollkommener mit der Kirche verbunden und mit einer besonderen Kraft des Heiligen Geistes ausgestattet. So sind sie in strenger Weise verpflichtet, den Glauben als wahre Zeugen Christi in Wort und Tat zugleich zu verbreiten und zu verteidigen. Diese Weihe liegt der gemeinsamen Sendung zugrunde, die die geweihten Amtsträger und die gläubigen Laien verbindet.
1: Come veri testimoni di Cristo. Questa consacrazione sta alla radice della comune missione che unisce i ministri ordinati e i fedeli laici. In proposito, Papa Francesco.
0: In diesem Zusammenhang bemerkte Papst Franziskus, auf das Volk Gottes zu blicken, heißt sich daran zu erinnern, dass wir alle als Laien in die Kirche eintreten. Das erste Sakrament, das unsere Identität für immer besiegelt und auf das wir immer stolz sein sollten, ist die Taufe. Durch sie und durch die Salbung des Heiligen Geistes werden die Gläubigen zu einem geistigen Bau und einem heiligen Priestertum geweiht, so dass wir alle das heilige, gläubige Volk Gottes bilden.
1: Sicché tutti noi formiamo il santo popolo fedele di Dio.
0: Die Ausübung des königlichen Priestertums erfolgt auf vielfache Weise, die alle auf unsere Heiligung ausgerichtet sind, vor allem durch die Teilnahme am Opfer der Eucharistie. Durch Gebet, Askese und tätige Nächstenliebe bezeugen wir so ein durch die Gnade Gottes erneuertes Leben. Um es mit den Worten des Konzils zu sagen, das heilige und organisch verfasste Wesen dieser priesterlichen Gemeinschaft vollzieht sich sowohl durch die Sakramente wie durch ein tugendhaftes Leben.
1: Vengono attuate per mezzo dei sacramenti e delle virtù.
0: Die Konzilsväter lehren außerdem, dass das heilige Volk Gottes auch am prophetischen Amt Christi teilhat. In diesem Zusammenhang wird das wichtige Thema des Glaubenssinnes und der Übereinstimmung der Glaubenden eingeführt. Die Lehrkommission des Konzils präzisierte, dass dieser Sensus Fidei wie eine Fähigkeit der ganzen Kirche ist, dank derer sie in ihrem Glauben die überlieferte Offenbarung erkennt, in Glaubensfragen zwischen Wahrem und Falschem unterscheidet und zugleich tiefer in sie eindringt und sie vollständiger im Leben anwendet. Der Glaubenssinn gehört also den einzelnen Gläubigen nicht aus eigenem Recht, sondern als Glieder des Volkes Gottes in seiner Gesamtheit.
1: E più pienamente l'applica nella vita. Il senso della fede appartiene dunque ai singoli fedeli non a titolo proprio, ma quali membri del popolo di Dio nel suo insieme.
0: Der Konzilstext Lumen Gentium konzentriert die Aufmerksamkeit auf diesen letzten Aspekt und setzt ihn in Beziehung zur Unfehlbarkeit der Kirche, der diejenige des Papstes innewohnt und der sie dient. Die Gesamtheit der Gläubigen, welche die Salbung von dem Heiligen haben, kann im Glauben nicht irren. Und diese ihre besondere Eigenschaft macht sie durch den übernatürlichen Glaubenssinn des ganzen Volkes dann kund, wenn sie von den Bischöfen bis zu den letzten gläubigen Laien ihre allgemeine Übereinstimmung in Sachen des Glaubens und der Sitten äußert. Die Kirche als Gemeinschaft der Gläubigen, zu der natürlich auch die Hirten gehören, kann sich also im Glauben nicht irren. Das Organ dieser Eigenschaft, gegründet auf die Salbung durch den Heiligen Geist, ist der übernatürliche Glaubenssinn des ganzen Volkes Gottes, der sich in der Übereinstimmung der Glaubenden manifestiert. Aus dieser Einheit, die das kirchliche Lehramt schützt, folgt, dass jeder Getaufte ein aktives Subjekt der Evangelisierung ist, dazu berufen, ein kohärentes Zeugnis für Christus zu geben, entsprechend der prophetischen Gabe, die der Herr seiner ganzen Kirche schenkt.
1: Chiamato a dare coerente testimonianza di Cristo secondo il dono profetico che il Signore infonde a tutta la sua Chiesa. Lo Spirito Santo che ci viene da Gesù risorto.
0: Der Heilige Geist, der uns vom auferstandenen Jesus kommt, verteilt unter den Gläubigen jeglichen Standes besondere Gnaden. Durch diese macht er sie geeignet und bereit, für die Erneuerung und den vollen Aufbau der Kirche verschiedene Werke und Dienste zu übernehmen. Ein besonderer Beweis für diese charismatische Lebendigkeit ist das geweihte Leben, das durch das Wirken der Gnade permanent keimt und blüht. Auch die kirchlichen Vereinigungen sind ein leuchtendes Beispiel für die Vielfalt und Fruchtbarkeit der geistlichen Früchte zum Aufbau des Volkes Gottes. Meine Lieben, lassen wir in uns das Bewusstsein und die Dankbarkeit wieder aufleben, dass wir das Geschenk erhalten haben, Teil des Volkes Gottes zu sein und auch die Verantwortung, die damit einhergeht.
1: E la gratitudine di aver ricevuto il dono di far parte del popolo di Dio e anche la responsabilità che questo comporta.
2: Ganz ein herzlicher Dank, Papst Leo, für die Worte uns. Und Dank auch am Radio Vatikan, dass uns das möglich macht.

Liebe Mitchristen, ganz herzlich willkommen zur Evangeliumsbetrachtung aus dem Johannesevangelium, im 15. Kapitel, der Vers 26, bis Kapitel 16, der Vers 4. In jener Zeit sprach Jesus zu seinen Jüngern: Wenn der Beistand kommt, den ich euch vom Vater aus senden werde, den Geist der Wahrheit, der vom Vater ausgeht, dann wird er Zeugnis für mich ablegen. Und auch ihr sollt Zeugnis ablegen, weil ihr von Anfang an bei mir seid. Das habe ich euch gesagt, damit ihr keinen Anstoß nehmt. Sie werden euch aus der Synagoge ausstoßen. Ja, es kommt die Stunde, in der jeder, der euch tötet, meint, Gott einen heiligen Dienst zu leisten. Das werden sie tun, weil sie weder den Vater noch mich erkannt haben. Ich habe es euch gesagt, damit ihr, wenn deren Stunde kommt, euch an meine Worte erinnert. Evangelium unseres Herrn Jesus Christus. Lob sei dir, Christus.

0: Liebe Mitchristen, in der Apostelgeschichte können wir lesen im ersten Kapitel, dass Jesus zu seinen Jüngern sagt, kurz bevor er in den Himmel aufgefahren ist, ihr werdet die Kraft des Heiligen Geistes empfangen, der auf euch herabkommen wird, und ihr werdet meine Zeugen sein in Jerusalem und in ganz Judäa und Samarien und bis an die Grenzen der Erde. Dieser Satz aus der Apostelgeschichte hat Papst Benedikt am Weltjugendtag in Sydney im Jahre 2008 als Motto genommen für die jungen Menschen. Und er hat zu ihnen gesagt, diesen Heiligen Geist, den habt ihr ja schon empfangen in der Taufe, in der Firmung. Und jetzt lasst euch von ihm führen und leiten und seid wirklich auch seine Zeugen in dieser Welt, die das Zeugnis von Christus so sehr nötig hat, eine Welt, die so sehr dürstet nach der Wahrheit, nach der Liebe, nach dem Frieden und nach so vielem mehr. Ihr alle, die ihr getauft und gefirmt seid, ihr sollt und dürft dieses Zeugnis geben in dieser Welt. Und genau das ist es ja auch, was Jesus im heutigen Evangelium zu uns allen sagt, dass dieser Geist der Wahrheit, der Geist von seinem Vater, dass er uns verheißen ist, dass dieser Geist uns gesandt ist, um uns zu stärken, damit wir wirklich auch Zeugnis ablegen, dass wir wie ein Tempel des Heiligen Geistes sind. Und weiter sagt Jesus im heutigen Evangelium, dass es Menschen gibt, die andere töten und so meinen, dass sie Gott einen heiligen Dienst leisten. Wenn ich an den heiligen Paulus denke, vor seiner Bekehrung, dann hat er genau das getan. Er hat die Christen verfolgt, er hat auch einige umbringen lassen, zum Beispiel den heiligen Stephanus. Und er meinte somit, dass er Gott einen Gefallen tue, indem er diese Irrlehre, wie er sie nannte, das Christentum ausrotten wollte. Und nach seiner Bekehrung, als er wirklich auch erfüllt wurde vom Heiligen Geist, da hat er einen ganz neuen Weg eingeschlagen, nämlich dass er einen jeden Mensch achtete in Würde und jedem Menschen die Liebe von Christus gezeigt hat, indem er ihm die Wahrheit und die Liebe weitergeschenkt hat, indem er auch dieses Zeugnis von Christus weitergebracht hat zu den Völkern dieser Welt. Und das ist es, was der Heilige Geist tun kann im Leben eines Menschen. Er kann wirklich eine 180-Grad-Wende bewirken, wenn man ihm das Herz öffnet und wirklich auch bereit ist, sein Leben unter seine Führung zu stellen. Diesen Heiligen Geist wollen wir erwarten, ganz speziell jetzt vor Pfingsten, dass auch wir diese identischen Zeugen von Christus sein dürfen.
1: Das schönste Zeugnis für Christus geben wir, wenn wir so leben, wie er gelebt hat, arm, keusch und gehorsam. Und arm leben wir, wenn wir wissen, dass die ewigen Güter viel wichtiger sind als diese weltlichen Güter und unser Leben auch so ausrichten. Keusch sind wir, wenn wir unser Leben nicht gemäß der fleischlichen Lust ausrichten, sondern dass wir versuchen, mit unserem Körper, mit all unseren Fähigkeiten uns einzusetzen für das Reich Gottes, für das Wohl der Mitmenschen. Und gehorsam sind wir, wenn wir unseren eigenen Willen, dem Willen Gottes unterwerfen. Wenn wir versuchen, wie Christus nur eines zu tun, die Liebe zum Vater im Himmel zu zeigen. Und wenn wir so leben, arm, keusch und gehorsam, so dürfen wir wirklich ein schönes Zeugnis geben in unserer Welt. Unsere Welt, die ja irgendwie genau das Gegenteil zu leben versucht, indem so viele Menschen sich auf das Materielle stürzen, so viele Menschen sich treiben lassen von der fleischlichen Lust und so viele Menschen auch den eigenen Willen tun wollen und nicht den Willen Gottes. Sie sehen, wie wichtig das es ist, dass wir das wahre Zeugnis geben von Christus. So wollen wir dazu den Segen Gottes erbitten. Der Herr sei mit euch und mit deinem Geiste. Es segne und behüte euch der allmächtige und barmherzige Gott, der Vater und der Sohn und der Heilige Geist. Amen.

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1: Heute mit diesen Themen. Die Hantavirus-Kranken auf dem Kreuzfahrtschiff. Papst Leo dankt der Bevölkerung der Kanaren. Leo XIV. Gott liebt bedingungslos. Und der Papst grüßt und segnet an diesem Maiensonntag alle Mütter. Herzlich willkommen zu unserem Nachrichtenmagazin an diesem Sonntag, heißt sie Gudrun Seiler. Papst Leo hat die Großzügigkeit der Spanier und Spanierinnen gewürdigt, die heute früh das Kreuzfahrtschiff Hondius mit Trägern des gefährlichen Hantavirus an Bord im Hafen von Teneriffa einlaufen ließen. Drei Passagiere waren an dem Virus gestorben und tagelang war nicht klar gewesen, welches Land dem Schiff das Anlegen erlauben würde.
2: Quiero agradecer la acogida que caracteriza al pueblo de las Islas Canarias.
1: Ich möchte mich für die Gastfreundschaft bedanken, die das Volk der Kanarischen Inseln auszeichnet. Da ist die Ankunft des Kreuzfahrtschiffs Hondius mit den Hantavirus-Erkrankten ermöglicht hat, sagte der Papst beim Regina-Zölli-Gebet. Er fügte hinzu, er freue sich darauf, sie nächsten Monat bei meinem Besuch auf der Insel zu treffen. Leo wird im Zug seiner bevorstehenden Spanienreise am 12. Juni auf Teneriffa sein und dabei, wie am Tag zuvor, schon auf der Nachbarinsel Gran Canaria Menschen treffen, die sich um Migranten kümmern. Auf dem Kreuzfahrtschiff gab es bisher 6 bestätigte Infektionen mit dem hochansteckenden Hantavirus. Am frühen Sonntagmorgen konnte es trotz hygienischer Bedenken in dem kleinen Industriehafen der Kanareninsel Teneriffa einlaufen. Kap Verde, wo die MC Hondius zuletzt vor Anker lag, wollte die Passagiere mit Verweis auf unzureichende Versorgungsmöglichkeiten nicht aufnehmen. Das Schiff war am 1. April in Argentinien zu einer Atlantikkreuzfahrt aufgebrochen. Außerdem sagte Leo XIV. Beim Mittagsgebet, er unterstütze alle Bemühungen um Frieden und Entwicklung in den afrikanischen Ländern des Sahel. Mit Sorge habe ich die Nachrichten über die zunehmende Gewalt in der Sahelzone zur Kenntnis genommen, insbesondere im Tschad und in Mali, die von den jüngsten Terroranschlägen betroffen sind, so das Kirchenoberhaupt. Ich versichere den Opfern mein Gebet und allen Leidenden meine Verbundenheit. Ich wünsche mir, dass jede Form von Gewalt ein Ende findet und unterstütze alle Bemühungen um Frieden und Entwicklung in dieser geliebten Region.
2: In quel amata terra.
1: Darüber hinaus erinnerte der Papst beim Mittagsgebet an den Tag der koptisch-katholischen Freundschaft, der jährlich am 10. Mai begangen wird, und er schloss in ökumenischer Verbundenheit einen brüderlichen Gruß an seine Heiligkeit Papst Tavadros II. An. Zudem versicherte er der gesamten geliebten koptischen Kirche mein Gebet, in der Hoffnung, dass unser Weg der Freundschaft uns zur vollkommenen Einheit in Christus führt, der uns Freunde genannt hat.
2: Amici.
1: Ein weiterer Gruß ging an die Freiwilligen für die Evangelisierung, die der Familie von Radio Maria verbunden sind, und an die Freiwilligenorganisation Comen Italia, die sich für die Brustkrebsvorsorge einsetzt. Jetzt zur Katechese beim Regina-Zölli-Gebet. Dabei hat Papst Leo heute ein auch unter katholischen Gläubigen verbreitetes Missverständnis zurechtgerückt. Es ist nicht das Wohlverhalten des Menschen, das ihm die Liebe Gottes einbringt, sagte der Papst, sondern umgekehrt werden Glaubende die Gebote Gottes dann halten, wenn sie seine Liebe zu ihnen erkennen. Eine Liebe, die bedingungslos ist. Hier ein Ausschnitt aus unserer Live-Übertragung heute vom Regina-Zölli-Gebet mit Marlies Prinz.
3: Cari fratelli e sorelle, buona domenica!
4: Liebe Brüder und Schwestern, einen schönen Sonntag.
3: Oggi nel Vangelo abbiamo ascoltato alcune parole.
4: Heute haben wir im Evangelium einige Worte gehört, die Jesus während des letzten Abendmahls an seine Jünger richtet. Während er Brot und Wein zum lebendigen Zeichen seiner Liebe macht, sagt Christus, wenn ihr mich liebt, werdet ihr meine Gebote halten. Diese Aussage befreit uns von einem Missverständnis, nämlich von der Vorstellung, dass wir geliebt werden, wenn wir die Gebote halten. Unsere Gerechtigkeit wäre dann die Voraussetzung für die Liebe Gottes. Im Gegenteil, die Liebe Gottes ist die Voraussetzung für unsere Gerechtigkeit. Wir halten wirklich die Gebote nach dem Willen Gottes, wenn wir seine Liebe zu uns erkennen, so wie Christus sie der Welt offenbart. Die Worte Jesu sind also eine Einladung zu einer Beziehung, keine Drohung oder eine zweifelhafte Bedingung.
2: Ecco perché il Signore ci comanda di amarci gli uni gli altri come egli ci ha amato.
4: Deshalb gebietet uns der Herr, einander zu lieben, wie er uns geliebt hat. Es ist die Liebe Jesu, die in uns die Liebe entstehen lässt. Christus selbst ist das Maß, der Maßstab wahrer Liebe, der ewig treuen, reinen und bedingungslosen Liebe. Die Liebe, die weder aber noch vielleicht kennt, die sich verschenkt, ohne besitzen zu wollen, die Leben schenkt, ohne etwas im Gegenzug zu verlangen. Weil Gott uns zuerst liebt, können auch wir lieben. Und wenn wir Gott wirklich lieben, lieben wir auch einander. Es ist wie mit dem Leben. Nur wer es empfangen hat, kann leben. Und so kann nur der lieben, der geliebt wurde. Die Gebote des Herrn sind daher eine Lebensordnung, die uns von falschen Formen der Liebe heilt. Sie sind ein geistlicher Weg, der zum Heil führt. Weil er uns liebt, lässt uns der Herr in den Prüfungen des Lebens nicht allein. Er verspricht uns den Parakleten, also den Beistand, den Geist der Wahrheit. Er ist ein Geschenk, das die Welt nicht empfangen kann, solange sie im Bösen verharrt, das den Armen unterdrückt, den Schwachen ausschließt und den Unschuldigen tötet. Wer hingegen die Liebe, die Jesus für alle empfindet, beantwortet, findet im Heiligen Geist einen Verbündeten, der niemals im Stich lässt. Ihr aber kennt ihn, sagt Jesus, weil er bei euch bleibt und in euch sein wird. Immer und überall können wir dann Gott bezeugen, der Liebe ist. Dieses Wort bezeichnet keine Idee des menschlichen Verstandes, sondern die Wirklichkeit des göttlichen Lebens, durch das alle Dinge aus dem Nichts erschaffen und vom Tod erlöst wurden. Indem Jesus uns die wahre und ewige Liebe schenkt, lässt er uns an seiner Identität als geliebter Sohn teilhaben. Ich bin in meinem Vater, ihr seid in mir und ich bin in euch. Diese Lebensgemeinschaft, in die wir mit hineingenommen werden, widerlegt den Ankläger, also den Widersacher des Parakleten, den Geist, der unserem Beistand entgegensteht. Denn während der Heilige Geist die Kraft der Wahrheit ist, ist dieser Ankläger der Vater der Lüge, der den Menschen gegen Gott und die Menschen gegeneinander aufbringen will. Also genau das Gegenteil von dem, was Jesus tut, wenn er uns vom Bösen rettet und uns als ein Volk von Brüdern und Schwestern in der Kirche vereint. Meine Lieben, voller Dankbarkeit für dieses Geschenk, vertrauen wir uns der Fürsprache der Jungfrau Maria, der Mutter der göttlichen Liebe, an.
2: Madre del divino amore.

0: gestern. Schnell an den Ruder, um zu schauen, was drin ist.
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3: Die Bit- und Quartembertage. Die Bittage, lateinisch Rogationes oder Litanie Minoris, kleine Litaneien, sind Gebets- und Prozessionstage vor dem Fest Christi Himmelfahrt. Die Woche, in der die Bittage liegen, wird auch als Gangwoche, Betwoche, Bittwoche oder Kreuzwoche bezeichnet, weil den Prozessionen an diesen Tagen das Kreuz vorangetragen wurde. Den Namen Litanie erhielten die Bittage, weil die Prozession mit dem Gesang der Allerheiligen Litanei begann und von inständigem Bittgebet begleitet wurden. Die Flurprozessionen an den Bittagen lassen sich auf eine Anordnung des Bischofs von Vinay, Mamertus, im Jahr 469-70 zurückführen, wegen Erdbeben und Missernten an den drei Tagen vor Christi Himmelfahrt mit Fasten verbundene Bußprozessionen zu halten. Als Quartembertage von lateinisch Ieuna Quator Temporum, Fasten der vier Jahreszeiten, werden spezielle Bußtage im Kirchenjahr der römisch-katholischen Kirche bezeichnet. Die Quartembertage Mittwoch, Freitag und Samstag haben eigene Messformulare.
4: In diesen Tagen ist in unseren Kirchen und in den katholischen Medien viel die Rede von einer Zeit des Betens und Bittens vor der Feier der Ausgießung des Heiligen Geistes am Pfingstfest. In den sogenannten Bittagen finden seit Jahrhunderten Bittprozessionen über die Fluren zu Kirchen und Kapellen statt. Die Priester segnen dabei mit dem Allerheiligsten in der Monstranz beim Gang die Felder und Fluren.
5: Gott ist es ja, der die Felder wachsen und reifen lässt. Regen und Hagel können schnell eine ganze Ernte zerstören. Auch heute sind wir Menschen noch abhängig von der Schöpfung und der Erde. Angefangen von der Luft, die wir atmen, über das Wasser, das wir trinken, bis hin zu den vielen Dingen des täglichen Lebens. So ist es gut und richtig, dass heute in den Kirchen in der entsprechenden Zeit noch der Wettersegen gebetet wird. Im gleichen Sinne wie in diesem Segensgebet bittet auch die Allerheiligenlitanei: Von Blitz und Ungewitter, von der Geißel des Erdbebens, von Pest, Hunger und Krieg, vom ewigen Tode, verschone uns, o Herr. Insofern ist das Bitten dieser Tage nicht nur Gebet um eine Gabe, sondern auch Ausdruck des gläubigen und dankbaren Vertrauens. Herr, wir trauen auf deine Güte, die uns rettet, wunderbar, singen dir mit frommem Liede, danken freudig immer da.

In der heute gültigen Grundordnung des Kirchenjahres wird ein entsprechender Akzent gesetzt. An den Bitt- und Quartembertagen betet die Kirche für mannigfache menschliche Anliegen, besonders für die Früchte der Erde und für das menschliche Schaffen. Auch eignen sich die Tage für den öffentlichen Dank. Wenn Sie sich nun vielleicht fragen, warum die Tradition der Bittage im Zusammenhang mit dem Fest der Aufnahme des Herrn in den Himmel steht, so könnte man darauf eine historische Antwort geben. Eine der ersten bezeugten Bittprozessionen fand in Rom am Fest des heiligen Apostels Markus statt, dessen Fest am 25. April wohl in der Nähe des fünften Sonntags nach Ostern lag, nachdem das Himmelfahrtsfest später festgelegt wurde. Heute liegt uns sicherlich mehr eine theologisch inspirierte Antwort. Werden wir doch in den Evangelien vor dem Pfingstfest vom Herrn aufgefordert, um das Kommen des Tröstergeistes zu beten. Und wir erfahren auch von den Aposteln und Maria, dass sie nach dem Weggang Jesu in den Himmel in Jerusalem beieinander blieben, um das Kommen des versprochenen Beistands zu erflehen und zu erwarten. Somit ist dieser letzte Teil der Osterzeit ohnehin vom gemeinsamen Gebet der Kirche geprägt. Die sogenannte Quartemberwoche beginnt nach dem Sonntag vor Pfingsten, an dem als Evangelium das hohe priesterliche Gebet Jesu verkündet wird. Ich will, dass alle eins seien. Gemäß diesem Gebet des Herrn steht die Bitte um Einheit deshalb besonders im Mittelpunkt. Der Bittgedanke, der uns im Vaterunser immer auch als Inhalt des Sprechens mit Gott vertraut ist, soll also in dieser Zeit eine Vertiefung erfahren. Erhöre unser Rufen, heißt es in der Bitte des Kirchengebets dieses letzten Sonntags in der Osterzeit an Gott. Und so sagt es auch der Introitustext, der Eröffnungsgesang. Exaudi Domine, vernimm, o Herr, mein lautes Rufen. Hör mein Bitten.

Der Begriff der Quatemberfeier ist wahrscheinlich nur noch wenigen bekannt. Dieses Wort, ausgehend von lateinisch quatuor, vier, weist auf die vier Wochen im liturgischen Jahr hin, in denen in früherer Zeit am Mittwoch, Freitag und Samstag ein Fasten gehalten wurde und sich die Gemeinde zu besonders geprägten Gottesdiensten zusammenfand. Die betreffenden vier Wochen hängen jeweils mit dem Jahreszeitenwechsel im Frühjahr, Sommer, Herbst und Winter zusammen. Die Entstehung der Quatemberfeier in diesen vier Wochen findet ihren Bezug wohl in alttestamentlichen Fastenvorschriften bei den Propheten Zacharia und Joel. Der Sinngehalt der liturgischen Quatemberfeiern kann als besondere aszetische Bemühung mit Gebet, Fasten und Almosen zu Beginn der vier Jahreszeiten charakterisiert werden, aber auch als Dank für die empfangenen Ernten in diesen Zeiten. Seit dem 5. Jahrhundert dienten die Quatembertage auch zur Vorbereitung und Spendung der heiligen Weihen zum Kleriker-, Ordens- und Priesterstand. Die Liturgiereform im Auftrag des Zweiten Vatikanischen Konzils hat die Quatemberfeiern nicht aufgegeben, sondern ihre Ausgestaltung den Bischofskonferenzen in den einzelnen Sprachgebieten übertragen. Die vorher genannte Sinngebung für das Gebet der Bittage hat auch die Bischöfe angeregt, sich über die Pflege und Wiederbelebung der alten Tradition der Bittgänge und Prozessionen einzusetzen. Sie wünschen sich, dass eine noch vorhandene Tradition der Bittage im religiösen Leben oder Brauchtum der Gemeinde beibehalten und neu belebt werden möge. Wünschenswert sei eine Einbeziehung aller wesentlichen Bereiche und Gefährdungen des gegenwärtigen Lebens in die Bittgottesdienste. Auf den Namen Rogationes, also Bittgänge, kann man wohl auch den Namen Rogate für den 6. Sonntag in der Osterzeit, also vor dem Fest Christi Himmelfahrt, zurückführen, der in die im 8. Jahrhundert entstandene Bittwoche hineingehört. Zur liturgischen Formgebung gehörte einerseits die Abhaltung von Bittgängen oder Prozessionen, die es einer möglichst großen Anzahl von Gläubigen ermöglichen sollte, sich am gemeinsamen Gebet zu beteiligen. Und zum anderen erforderte dies natürlich auch eine Form der Beteiligung des Volkes an dem von den Klerikern geleiteten Gebet, die möglichst leicht zugänglich war. Hierfür bot sich die Praxis der Litaneien an, die man schon in der frühen Kirche kannte und die sich auch über die Kirchenspaltung hinweg sowohl in den Ostkirchen wie denen des Westens erhalten hat. Deshalb nannte man diese Bittliturgie auch einfach nur Litanie. Die Allerheiligenlitanei war fester Bestandteil der Gebete, die an den schon genannten Bittagen bei den Flurprozessionen und Bittgängen verrichtet wurden, um den Glauben an einen helfenden Gott, die Macht des Gebets und die unterstützende Fürsprache der Heiligen zum Ausdruck zu bringen. In den Einführungstexten unseres Gesangbuchs werden die 9 Tage zwischen dem Fest Christi Himmelfahrt und dem Pfingstfest als eine besondere Zeit des Gebets charakterisiert. Dieser Zeitraum der Pfingstnovene sei eine besondere Bittzeit um die Gaben des göttlichen Geistes. Nach dem Beispiel der Apostel und der Frauen und der Mutter Jesu betet die Kirche um den Heiligen Geist, der Kraft und Mut zum Zeugnis für Christus, den Auferstandenen, schenkt. Bittgebet und Prozession entheben uns Christen natürlich nicht der Verantwortung, bei der Lösung anstehender Probleme der Menschheit mitzuwirken. Die echte christliche Motivation zu solchem Tun hat der große Theologe Karl Rahner in den folgenden Worten angegeben: Bete so, dass du unter der Bitte um die Gabe von oben dich immer mehr selbst zur Opfergabe nach oben machst. Bete so, dass dein anhaltendes Bittgebet als Bewährung erscheint für deinen Glauben an das Licht Gottes in der Finsternis der Welt, für deine Hoffnung auf Leben in diesem beständigen Sterben, für deine Treue der Liebe, die liebt ohne Lohn. Solange die Hände gefaltet bleiben, solange umgibt uns die Huld und das Leben Gottes
und alle Abstürze in das Entsetzen und in den Tod sind nur ein Fallen in die Abgründe der ewigen Liebe. Beziehen wir zum Abschluss in unser Bitten und Beten in dieser österlichen Zeit auch die Gottesmutter mit ein, die als Königin des Himmels sich stets auch gern unseren irdischen Nöten und Anliegen zuneigt.

Die lauretanische Litanei zeigt uns Maria als Zeichen der sicheren Hoffnung und des Trostes für das wandernde Gottesvolk und stellt uns ihr Vorbild vor Augen, das eine große Hilfe auf dem Weg der Nachfolge Christi ist.

11. Mai. Der heilige Mamertus. Die drei Tage vor dem Feste Christi Himmelfahrt werden in der Kirche als Bittage begangen. Die Gläubigen flehen an diesen Tagen bei feierlichen Prozessionen zu Gott, er möge die verdienten Strafen von uns fernhalten und seinen Segen geben für das Gedeihen der aufkeimenden Feldfrüchte. Weil diese Tage Bußtage sind, ist die Kirchenfarbe violett. Und die Einführung dieser Bittage geht auf den heiligen Mamertus zurück, der um 461 bis etwa 477 Erzbischof der Stadt Vienne in Ostfrankreich war. Er war ein Bruder des Priesterdichters Claudianus Mamertus. Dargestellt wird der Heilige mit brennendem Licht. Er ist der Patron der Armen aufgrund seines Namens, sowie der Feuerwehr, auch gegen Dürre und Fieber. In der Schweiz zählt er zu den Eisheiligen, die hier heute beginnen, am 11. Mai. Die Gestalt des heiligen Mamertus wird für uns erhellt durch die Geschichte der Einführung der Bittgänge, die bis heute in der Kirche jedes Jahr zu dieser Zeit gehalten werden. Zwei Provinzen Frankreichs, die Dauphine und Savoyen, wurden damals von immer neuen Unglücksfällen

ein Heim gesucht. Beinahe täglich erschraken die Menschen durch Erdbeben. Feuersbrünste verstörten die Behausungen. Und die wilden Tiere vermehrten sich derart, dass sie ohne Scheu am helllichten Tage in die Städte kamen und die Menschen anfielen. Vor allem litt die Stadt Vienne unter diesen Heimsuchungen. Die Schrecken erreichten ihren Höhepunkt, als im Jahre 469, während das Volk mit seinem Bischof in der großen Kirche der Stadt die Osternacht feierte, ein Brand ausbrach und das Rathaus, ein prächtiges Gebäude, das auf einer Anhöhe stand, ergriff. Man glaubte schon, das Feuer würde die ganze Stadt in Asche legen. Die Menschen stürzten aus der Kirche hinaus, um sich und ihre Habe zu retten. Doch der Bischof blieb ruhig am Altare stehen. Bald war er ganz allein in der großen Kirche. Auf Gottes Schutz vertrauend, kniete er nieder und flehte zu Gott, er möge sich der Menschen erbarmen und in vielen großen Drangsalen Einhalt gebieten. Die ganze Nacht verharrte der heilige Mann in der Kirche im Gebete. Und siehe, kaum war der Tag angebrochen, da erlosch plötzlich der große Brand. Nun eilte das Volk voller Freude wieder in die Kirche zurück, um die Fortsetzung des Gottesdienstes zu feiern. Nachdem der Bischof die heilige Messe vollendet hatte, wandte er sich an seine Herde mit den eindringlichsten Worten. Er mahnte alle Gläubigen zur Buße und Besserung ihres Lebenswandels, damit der Himmel seinen Zorn besänftige und das Volk wieder unter dem Segen Gottes stünde. Er schloss seine Ansprache mit den Worten, dass er während der Nacht Gott versprochen habe, mit seinem Volke 3 Tage sich durch Fasten, Almosen geben und reumütiges Sündenbekenntnis darauf vorzubereiten. Das ganze Volk pflichtete dem Bischof bei und mit allgemeiner Zustimmung der Geistlichkeit wählte man zur Erfüllung des Gelübdes die 3 Tage vor Christi Himmelfahrt. Als die Zeit erschienen war, bezeichnete der Bischof eine Kirche vor der Stadt als Ziel der Prozession. Hierhin zog er mit seinem Volke unter Anrufung aller Heiligen wohlgeordnet, weinend und betend. Ebenso hielt er es an den beiden darauffolgenden Tagen. Das bußfertige Flehen fand bei Gott sogleich Erhöhung. Die fortgesetzten Drangsale hörten auf, Friede und Ruhe kehrten wieder ein in Stadt und Land. Als die anderen Bischöfe von diesem heilsamen Tun hörten, da führten sie dasselbe auch in ihren Bistümern ein. Dann verbreitete sich der Brauch unter Zustimmung des Papstes über die ganze Kirche. Der heilige Mamertus soll nach diesem Ereignis noch 7 Jahre gelebt haben und er hatte die Freude zu sehen, dass sein inniges Gebet und seine Arbeit für das Wohl seiner Herde gute Früchte brachten. Das Volk bekehrte sich, Tugend und Frömmigkeit wurden weitaus mehr angetroffen als Laster und Hader. Gottes Segen war nun offensichtlich mit den Menschen. So wirkte der Heilige wie ein brennendes Licht inmitten der Dunkelheit der Sünde, so dass es ringsum wieder hell wurde.

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die Übertragung von der Heiligen Messe geschaltet heute in Gnadenkapelle von Altötting in Bayern. Altötting ist übrigens der grösste Marienwallfahrtsort von Deutschland. Mit der Gnadenkapelle mit der Schwarzen Madonna. Eine Übertragung von KTV Fernsehen.

0: Im Namen des Vaters und des Sohnes und des Heiligen Geistes.
1: Amen.
0: Die Gnade unseres Herrn Jesus Christus, der uns den Beistand verheißen hat, den Heiligen Geist, er sei mit euch. Verehrte liebe Schwestern und Brüder hier in der Gnadenkapelle in Altötting, werte Mitfeinde an den Fernsehgeräten bei KTV. Es freut mich, dass heute Niccolò Galletti aus der Erzdiözese Köln heute diesen Gottesdienst mit uns feiert. Heute Abend um 20 Uhr wird der neokatechumenale Weg hier in Altötting mit einer Katechese-Reihe beginnen und er wird auch dort mit dabei sein im Jugendübernachtungshaus St. Magdalena. Heute Abend um 20 Uhr werden wir beginnen. Ich darf auch heute einen Kelch vorstellen, den ein junger Mann gespendet hat, der die Hilfe der Mutter Gottes erfahren hat. Und heute wird dieser Kelch zum ersten Mal beim heiligen Messopfer verwendet werden und damit auch gesegnet. Und er wird dann immer wieder hier in der Gnadenkapelle Verwendung finden für die heiligen Messen. Schwestern und Brüder, wir stehen in der Zeit vor Christi Himmelfahrt, der Zeit der Bittage, und auch wir wollen heute ganz besonders in unseren Anliegen, aber auch in den Anliegen um Frieden in der Welt, Gott bitten, dass er seinen Beistand sende, den Heiligen Geist.

0: Nachlass, Vergebung und Verzeihung unserer Sünden, gewähre uns der allmächtige und barmherzige Herr.
1: Amen.
0: Lasset uns beten. Barmherziger Gott, gib, dass die Gnade, die wir in der Feier der österlichen Geheimnisse empfangen haben, durch alle Tage unseres Lebens fruchtbar bleibt. Darum bitten wir durch Jesus Christus, deinen Sohn, unseren Herrn und Gott, der in der Einheit des Heiligen Geistes mit dir lebt und herrscht in alle Ewigkeit.
1: Amen.
2: Lesung aus der Apostelgeschichte. Wir brachen von Troas auf und fuhren auf dem kürzesten Weg nach Samothrake und am folgenden Tag nach Neapolis. Von dort gingen wir nach Philippi, eine führende Stadt des Bezirks von Mazedonien, eine Kolonie. In dieser Stadt hielten wir uns einige Tage auf. Am Sabbat gingen wir durch das Stadttor hinaus an den Fluss, wo wir eine Gebetsstätte vermuteten. Wir setzten uns und sprachen zu den Frauen, die sich eingefunden hatten. Eine Frau namens Lydia, eine Purpurhändlerin aus der Stadt Thyatira, hörte zu. Sie war eine Gottesfürchtige und der Herr öffnete ihr das Herz, sodass sie den Worten des Paulus aufmerksam lauschte. Als sie und alle, die zu ihrem Haus gehörten, getauft waren, bat sie: Wenn ihr wirklich meint, dass ich zum Glauben an den Herrn gefunden habe, kommt in mein Haus und bleibt da. Und sie drängte uns. Wort des lebendigen Gottes.
1: Danke sei Gott.

0: Der Herr sei mit euch.
1: Und mit deinem Geist.
0: Aus dem Heiligen Evangelium nach Johannes.
1: Ehre sei dir, O Herr.
0: In jener Zeit sprach Jesus zu seinen Jüngern: Wenn der Beistand kommt, den ich euch vom Vater aus senden werde, der Geist der Wahrheit, der vom Vater ausgeht, dann wird er Zeugnis für mich ablegen. Und auch ihr legt Zeugnis ab, weil ihr von Anfang an bei mir seid. Das habe ich euch gesagt, damit ihr keinen Anstoß nehmt. Sie werden euch aus der Synagoge ausstoßen. Ja, es kommt die Stunde, in der jeder, der euch tötet, meint, Gott einen heiligen Dienst zu leisten. Das werden sie tun, weil sie weder den Vater noch mich erkannt haben. Ich habe es euch aber gesagt, damit ihr euch, wenn die Stunde kommt, daran erinnert, dass ich es euch gesagt habe. Evangelium unseres Herrn Jesus Christus.
1: Lob sei dir,

Verehrte liebe Schwestern und Brüder hier in der Gnadenkapelle in Altötting, werte Mitfeiernde an den Fernsehgeräten bei KTV. Der Beistand, der Heilige Geist, um den wir in den Bitttagen vor Christi Himmelfahrt in ganz besonders intensiver Weise rufen, wird uns, so hat uns Jesus versprochen, in die ganze Wahrheit einführen und er wird uns an alles erinnern, was der Herr seinen Jüngern gesagt hatte. Diese Wahrheit, die uns frei macht und die uns zur Freude führt, ist keine, die wir einfach so für uns behalten könnten, sondern diese Wahrheit will den Menschen verkündet und vor der Welt bezeugt werden. Und an den ersten Jüngern sehen wir, dass sie erfüllt von dieser Kraft des Heiligen Geistes mit einem Male wieder in das Licht der Öffentlichkeit hinaustreten und den Herrn verkünden. Sie treten am 50. Tag nach Ostern, am Pfingsttag, voller Mut vor die Menschenmengen hin und bezeugen Jesus Christus als den gekreuzigten und auferstandenen Herrn. Erfüllt von diesem Beistand, dem Heiligen Geist, brechen diese einfachen Männer aus Galiläa in eine Welt auf, deren Sprache und Kultur sie nicht kennen. Sie treten furchtlos vor die Menschen hin, die ihnen skeptisch, ja oft feindlich gesinnt sind. Und sie scheuen weder Gefängnis noch Folter, ja noch nicht einmal den Tod. Denn diese Wahrheit vom Leben will verkündet werden. Und so treten die Jünger mit einer Überzeugungskraft auf, dass bald Hunderte, ja Tausende den Glauben an Jesus Christus an- und aufnehmen. Heute beginnt der neokatechumenale Katechesenweg hier in Altötting und er ist eine gute Weise, dass auch wir Mut finden, unseren Glauben kennen und lieben zu lernen und ihn vor den Menschen kraftvoll und mutig zu bezeugen. Und diese Überzeugungskraft und diesen missionarischen Eifer, diese gibt es in der Kirche auch heute noch. Denn der Geist Gottes wirkt in der Kirche immer weiter. Er lässt uns, die Seinen, nicht als Weisen auf der Erde zurück. In manchen Zeiten der Krise ist diese Tatsache mit Händen zu greifen. Zu anderen Zeiten scheint Gottes Geist weit weg zu sein. In den kommenden Tagen wird der Katholikentag in Würzburg stattfinden und dort treffen sich Menschen, um sich gegenseitig auf dem Weg des Glaubens zu stärken, auszutauschen und nach der Wahrheit Gottes zu suchen. Ich möchte heute an den heiligen Bruder Konrad erinnern, den Papst Pius XI. Am Pfingstsonntag 1934 zur Ehre der Altäre erhoben hat und den wir hier in dieser wunderbaren Silberfigur bei der Mutter Gottes wissen. Er war ein schlichter Sohn unserer niederbayerischen Heimat und er hat gerade in seinem 41 Jahre währenden Dienst an der Pforte des St. Anna Klosters in Altötting eine Nachfolge und ein Menschenbild vorgelebt, das so völlig konträr zu den Menschenbildern auch unserer Tage und der nationalsozialistischen Ideologie stand. Papst Benedikt XVI., der als siebenjähriger Knabe zusammen mit seinen Eltern an den Festfeierlichkeiten 1934 hier in Altötting teilgenommen hatte, schreibt zu diesem Anlass: Weder Zudringlichkeit noch Ungeduld oder zuweilen auch Bosheit
vermochten seine Dienstbereitschaft, seine innere Sammlung und seine lächelnde Ruhe zu stören. Von seiner Zelle aus konnte er immer auf den Tabernakel schauen. Von diesem Blick her hatte die unbesiegbare Güte gelernt, mit der er selber den Menschen Tag für Tag begegnete. Wenn das Herz auf Gott hin geöffnet ist, vermag sich der Mensch in jede Situation einzufinden und den anderen Aufmerksamkeit und Verständnis zuzuwenden, um ihnen die Türen zu öffnen zum göttlichen Hirten, der den Seinen Frieden und ewiges Leben verheißt. Ja, der Heilige Geist ist die Kraft, mit der alle Türen geöffnet werden können, weil er die Herzenstüren der Menschen zu öffnen vermag. Und wo immer ein Christ in Dunkelheit und Leid, in Krankheit und Not aushält, wo er sich redlich müht, aus dem Glauben heraus an Gottes Liebe sein Leben zu gestalten, wo er sich seiner Mitmenschen annimmt und sich ihrer erbarmt, überall dort wirkt auch heute der Heilige Geist, um den wir in diesen Tagen bitten. Vor Christi Himmelfahrt machen sich viele in den Bittgängen auf dem Weg. Und damit erfüllt sich mit der Kraft Jesu Christi, dem Heiligen Geist, unsere Berufung als Zeuginnen und Zeugen des Lebens und der Liebe. Und auf dieses Zeugnis wartet die Welt voller Sehnsucht auch heute noch.

0: Zu unserem Herrn Jesus Christus, der uns den Beistand sendet, den Heiligen Geist, rufen wir in diesen Bitttagen vor Christi Himmelfahrt.
1: Dein Geist hat Paulus nach Europa in unseren Erdteil geführt. Er halte den Glauben in unseren Ländern lebendig. Herr, erbarme dich.
2: Herr, erbarme dich.
1: Deine Macht allein vermag Gerechtigkeit zu schaffen. Führe arme und reiche Völker im Frieden zusammen. Herr, erbarme dich.
2: Herr, erbarme dich.
1: Dein Erbarmen gewährt den Hungernden das tägliche Brot. Gib rechtes Wetter, lass die Früchte der Erde gedeihen. Herr, erbarme dich.
2: Herr, erbarme dich.
1: Du hast den Menschen deine Schöpfung anvertraut. Hilf, dass Forschung und Technik die uns gesetzten Grenzen achten und dem wahren Fortschritt dienen. Herr, erbarme dich.
2: Herr, erbarme dich.
0: Wir wollen auch beten für alle, die sich in diesen Tagen schon nach Würzburg aufmachen, um den Katholikentag vorzubereiten. Sende den Geist der Wahrheit, damit die Menschen dich immer tiefer lieben und kennenlernen. Herr, erbarme dich. Wir wollen auch für das Team bitten vom neokatechumenalen Weg, die heute Abend mit der Katechese beginnen, dass sie den Schlüssel der Herzen finden, dass die Weisheit sie stärke und alle, die kommen und suchen und fragen, vom Beistand, dem Heiligen Geist erfüllt werden. Herr, erbarme dich. Herr Jesus Christus, du bist ein Gott des Erbarmens. Dir sei Lobpreis und Ehre in alle Ewigkeit.
2: Amen. Amen.

0: Betet, Brüder und Schwestern, dass mein und euer Opfer Gott, dem allmächtigen Vater, gefalle.
1: Der Herr will das Opfer an, aus deinem Willen, zum Lob und Ruß seines Namens, zum Segen für uns und seine ganze Heilige Kirche.
0: Allmächtiger Gott, nimm die Gaben von Brot und Wein gnädig an, die deine Kirche dir in österlicher Freude darbringt. Du hast ihr Grund gegeben zu solchem Jubel. Erhalte ihr die Freude bis zur Vollendung. Darum bitten wir durch Christus, unseren Herrn.
2: Amen.

Ja, du bist heilig, großer Gott, du bist der Quell aller Heiligkeit und darum bitten wir dich, sende deinen Geist auf diese Gaben herab und heilige sie, damit sie uns werden Leib und Blut deines Sohnes, unseres Herrn Jesus Christus. Denn am Abend, an dem er ausgeliefert wurde und sich aus freiem Willen dem Leiden unterwarf, nahm er das Brot und sagte dir Dank. Brach das Brot, reichte es seinen Jüngern und sprach: Nehmet und esset alle davon, das ist mein Leib, der für euch hingegeben wird.

Ebenso nahm er nach dem Mahl den Kelch, dankte wiederum, reichte ihn seinen Jüngern und sprach: Nehmet und trinket alle daraus, das ist der Kelch des neuen und ewigen Bundes, mein Blut, das für euch und für alle vergossen wird zur Vergebung der Sünden. Tut dies zu meinem Gedächtnis.

0: Geheimnis des Glaubens.
1: Dein Tod und Erfüllung will und deine Auferstehung reißt mir, bis du kommst in Heiligkeit.
0: Darum, gütiger Vater, feiern wir das Gedächtnis des Todes und der Auferstehung deines Sohnes und bringen dir so das Brot des Lebens und den Kelch des Heiles dar. Wir danken dir, dass du uns berufen hast, vor dir zu stehen und dir zu dienen. Wir bitten dich, schenke uns Anteil an Christi Leib und Blut und lass uns eins werden durch den Heiligen Geist.
2: Gedenke deiner Kirche auf der ganzen Erde und vollende dein Volk in der Liebe, vereint mit unserem Papst Leo, unserem Bischof Stefan und allen Bischöfen, unseren Priestern und Diakonen, und mit allen, die zum Dienst in der Kirche bestellt sind. Gedenke unserer Brüder und Schwestern, die entschlafen sind in der Hoffnung, dass sie auferstehen. Nimm sie und alle, die in deiner Gnade aus dieser Welt geschieden sind, in dein Reich auf, wo sie dich schauen von Angesicht zu Angesicht. Vater, erbarme dich über uns alle, damit uns das ewige Leben zuteil wird, in der Gemeinschaft mit der seligen Jungfrau und Gottes Mutter Maria, mit dem heiligen Josef, ihrem Bräutigam, mit deinen Aposteln und mit allen, die bei dir Gnade gefunden haben von Anbeginn der Welt, dass wir dich loben und preisen durch deinen Sohn, Jesus Christus.
0: Durch ihn und mit ihm und in ihm ist dir Gott, allmächtiger Vater, in der Einheit des Heiligen Geistes, alle Herrlichkeit und Ehre, jetzt und in Ewigkeit.
1: Amen.
0: Wir haben den Geist empfangen, der uns zu Kindern Gottes macht, und darum beten wir voll Vertrauen. Vater unser im Himmel, geheiligt werde dein Name, dein Reich komme, dein Wille geschehe, wie im Himmel so auf Erden. Unser tägliches Brot gib uns heute und vergib uns unsere Schuld, wie auch wir vergeben unseren Schuldigen. Und führe uns nicht in Versuchung, sondern erlöse uns von dem Bösen. Erlöse uns, Herr, allmächtiger Vater, von allem Bösen und gib Frieden in unseren Tagen. Komm uns zu Hilfe mit deinem Erbarmen und bewahre uns vor Verwirrung und Sünde, damit wir voller Zuversicht das Kommen unseres Erlösers Jesus Christus erwarten.
1: Denn dein ist das Reich und die Kraft und die Herrlichkeit in Ewigkeit. Amen.
0: Unser Herr Jesus Christus hat zu seinen Jüngern gesagt: Frieden hinterlasse ich euch, meinen Frieden gebe ich euch. Und deshalb bitten wir: Herr Jesus Christus, schau nicht auf unsere Sünden, sondern auf den Glauben in deiner Kirche und schenke uns nach deinem Willen Einheit und Frieden. Der Friede des Herrn, er sei alle Zeit mit euch.
1: Und mit deinem Geist.
0: Lamm Gottes. So seht Christus, er ist das Lamm Gottes, er nimmt hinweg die Sünde der Welt.
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Honig soll über die Mundschleimhäute aufgenommen werden. Man kann auch Rosenöl herstellen. Dies mache ich mit kaltgepresstem Olivenöl. Eine weithalsige Flasche oder ein gut verschließbares Konfiglas fülle ich mit frischen, trockenen Rosenblättern auf und bedecke diese dann mit Olivenöl. Die Rosenblätter sollen ganz mit Olivenöl bedeckt sein. Für 8 bis 10 Tage, je nach Wetter, stelle ich diese an die Sonne auf ein Fensterbrett. Zum Schutz stelle ich die Flasche aber in einen Teller. Durch die Sonne wird das Öl warm und drängt oft in wenigen Tropfen unter dem Deckel heraus. Wichtig ist, dass man immer den Inhalt und das Eilfülldatum auf eine Etikette schreibt und diese Flasche oder dieses Glas auf diese Flasche klebt. Die Gefahr des Vergessens ist so gebannt. Ist die Zeit um, siebe ich die Pflanzenteile heraus und fülle das Rosenöl in kleinere, gut verschließbare braune Medizinfläschchen. Dazu, also die dunklen Flaschen schützen halt den Inhalt besser als die glasklaren Flaschen. Ich bewahre es dunkel und kühl auf. Das Rosenöl verwendet man bei Rheuma, Schmerzen aller Art, Krämpfe der inneren Organe, bei Wadenkrämpfen. Aber auch immer wenn Hildegard Olivenöl in einer Rezeptur angibt, kann man dieses Rosen-Olivenöl verwenden. Es ist besser, zuerst kleine Gläser damit zu füllen, bis man die Erfahrung hat und dieses Öl dann auch wirklich verwendet. Denn Hildegard empfiehlt das Olivenöl nicht für die innerliche Einnahme, sondern als Salbengrundlage oder für Einreibungen. Der Olivenbaum ist der Baum der Barmherzigkeit. Eine Anwendung mit frischen Rosen ist noch folgende. Diese hat sich auch bei allergischen Reaktionen bewährt, die geschwollene Augen verursachen, ebenso bei triefenden Augen. Wer viel mit den Augen arbeiten muss, kann dies auch anwenden. Die Rose ist kalt und diese Kälte hat eine nützliche Mischung in sich. Am frühen Morgen oder bei Tagesanbruch nimm ein frisches Rosenblatt und lege diese über die Augen. Es zieht das Triefen aus ihnen heraus und macht sie klar. Am besten pflückt man ganze Rosen, legt diese dem Patienten auf die Augen, bevor er aufsteht. Dies kühlt die Augen, erfrischt sie, schwellt sie ab und klärt die Augen. Aber auch wer mäßig Geschwüre an seinem Körper hat, lege über diese die Blätter der Rose und es zieht ihnen den Schleim heraus. Bei kleinen Hautgeschwüren, Pusteln und zur Gesichtspflege können vom Rosentau benäste Blütenblätter auf die betroffenen Hautstellen aufgelegt werden. Mindestens aber 10 bis 15 Minuten. Hat man jetzt ein Jahr zu viel der Rosen geerntet und das nächste Jahr hat man noch Vorrat, so ist es zu schade, dass man diese wegwirft. Also mische ich sie mit einem guten Badesalz und fülle sie in ein Glas. Das muss bis zum Verbrauch mindestens einen Monat gelagert werden. Anfangs kann man das Glas immer wieder ein bisschen schütteln. Es ist ein schönes Mitbringsel für Menschen, die gerne baden, aber ich verwende es am liebsten für Fußbäder. Es ist auch ein gutes Mittel, um sich bei Stress herunterzuholen. Das letzte Mittel ist Salbei tröstet, Rose erfreut. Diese beiden Gerüche helfen uns, wenn wir zornig werden, zu uns selber zu kommen. Also man kann einen Fünftel Salbei, 4/5 Rose in ganz kleine Gasesäcklein füllen, zuschnüren.

0: Und immer wenn man sich erregt, wenn man dazu neigt, leicht zornig zu werden, drückt man dieses Säcklein und atmet den Duft ein. Die Rosenpflanze schenkt uns nicht nur ihre wunderschönen Blüten und ihren wohltuenden Duft, ihre Zweige sind immer mehr oder weniger mit Dornen besetzt. Dies lässt mich immer wieder zur Erkenntnis gelangen, dass niemand ohne Verwundungen durchs Leben gehen kann. Trost und Freude sind nur zu haben, wenn wir unsere eigenen Verwundungen anschauen. Denn hinter jedem Zorn steckt die Traurigkeit. In erster Linie möchte immer unsere Seele geheilt werden. Dies kann Jesus, unser großer göttlicher Arzt, am besten. Denn er kennt alle menschlichen Verwundungen, weil er sie selbst an seinem Leibe getragen hat. Ihm dürfen wir sie immer wieder übergeben. Nun danke ich für das Zuhören und verabschiede mich von Ihnen, Herr Galliker, und Ihnen, liebe Zuhörerinnen und Zuhörer.
1: Wir sagen Ihnen ein herzliches Dankeschön, Frau Emmy Erni, für das Gespräch, für Ihren Vortrag über Heilmittel von Wegerichpflanzen und Rosen und dies nach heiliger Hildegard von Bingen. Die erwähnten Texte sind in schriftlicher Form bei Radio Gloria kostenlos erhältlich. Melden Sie sich beim Hördienst, Telefon 041 720 2323 oder E-Mail info@radiogloria.ch. Nochmals besten Dank, Frau Erni, für Ihren Vortrag hier bei Radio Gloria.
0: Bitte.
1: 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Ich verabschiede mich herzlich von der Zuhörerschaft. Durch diese Sendung hat sie am Mikrofon begleitet Peter Galliker.

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Nimm und schreibe, ich aber werde die Flammen hineinlegen. Das sind Worte Jesu an die Schweizer Heilige Maria Bernarda Büttler. Sie lebte von 1848 bis 1924. Die heilige Schwester Maria Bernarda Büttler erlebte von Kind auf eine besonders intensive Nähe zur übernatürlichen Welt. Im Laufe ihres Lebens wurden ihr zahlreiche geistige Erlebnisse und die besondere Nähe von Heiligen und Engeln zuteil. Der Herr forderte sie wiederholt zum Schreiben auf. Ich habe dich bestimmt, dass du meinen armen, kleinen, demütigen und einfältigen meine Worte kundtust. Pfarrer Urs Keusch hat diese Tagebuchaufzeichnungen aufbereitet im Buch Heilige Maria Bernarda, Orgeltöne 2. Titel: Nimm und schreibe, ich aber werde die Flammen hineinlegen. Dieses Tagebuch wurde im Studio durch die Deutsche Katholische Blindenbücherei in Bonn aufgesprochen. Sprecherin ist Frau Nicole Meru.

Was aber soll ich zu euch sagen? Maria Bernarda wurde nicht selten, wie andere prophetische Frauen in der Kirche, vom Geist gedrängt, Dinge über die Gesalbten Gottes aufzuschreiben, die sie lieber für sich behalten hätte. Sie schreibt auf, was sie vernimmt. Ach, ich rufe es euch zu, Apostelseelen suche ich auf der ganzen Welt, und wie wenige finde ich bei euch, ihr Gesalbten Gottes. Durch euren glühenden Eifer für die Ehre meines himmlischen Vaters und für die Rettung der Seelen solltet ihr meine Braut, die heilige Mutter Kirche, wieder neu zum Erblühen bringen, doch stattdessen entehrt ihr sie. Mit ausgesuchter Liebe hat euch diese getreue Mutter mit allem ausgestattet, damit ihr als starke Säulen im Tempel des Allerhöchsten dient, und ihr seid daran, diesen Tempel zu entweihen. Wenn nun diese heilige Mutter euch anklagt, wo werdet ihr dann Rettung finden, da sie das Schiff eurer Rettung ist, sofern ihr sucht, gerettet zu werden? Die Worte werden noch deutlicher, wenn der Herr fortfährt. Was aber soll ich zu euch sagen, die ihr im Schlamm der Sinnlichkeit wie unreine Tiere wühlt? Was soll ich zu euch sagen, die ihr euch nicht scheut, bei Trinkgelagen zu erscheinen und die ihr euch mit Getränken berauscht, dass ihr zum Abscheu jeglicher Kreatur werdet? Und ihr, die ihr hascht nach Geld und Gut wie Geizige, die ihr eilt zum Altar mit dem Götzen beschäftigt, der euer Schatz ist, und die ihr eilt, mit dem hochheiligen Opfer bald fertig zu werden, als wäre ein Feuer ausgebrochen, das euren Mammon vernichten könnte? Wahrlich, ein stärkeres Feuer als dieses wird euch ewig brennen, wenn ihr euch nicht bekehrt und Buße tut. Glaubt ihr, dass ich euch den nötigen Unterhalt vorenthalten werde, nachdem ich euch ausschließlich zu meinem Dienst auserwählt habe in königlicher Weise? Erschütternde Worte, wie wir sie auch von den biblischen Propheten her kennen, doch es sind nicht die letzten. Noch rufe ich euch zu, kommt in Demut und Reue zu mir, zu meinem gnadenvollen Herzen. Bedenkt, wie überaus mühselig und beladen ihr seid, und bedenkt, wie väterlich, wie milde und barmherzig ich euch aufnehmen will, und zwar jeden Augenblick, wenn ihr euch nur anschickt zu kommen. Auch für euch bin ich gekeltert worden, und mein kostbares Blut ist zum Lebensstrom geworden. Kommt doch, meine armen, beschmutzten Kinder, meine Gesalbten. In diesem Strome will ich euch weiß waschen wie Schnee, und ich werde euch bekleiden mit neuen königlichen Gewändern. In einen Purpurmantel will ich euch einhüllen, den meine Mutter Maria, die Makellose, in Schmerzen und Tränen für euch gewoben hat. Ja, diese meine Mutter breitet ihren weiten Mantel voll Erbarmen über euch alle aus. Kein einziger bleibt ausgeschlossen, wenn ihr nur kommen wollt.

Eines habe ich gegen manche von euch. Viele Aufzeichnungen der heiligen Maria Bernarda bringen zum Ausdruck, wie sehr die Mutter Jesu die Priester liebt und ihnen nahe ist, auch denen, die sich durch ihr Versagen von ihrem Sohn entfernt haben. Im folgenden Abschnitt spricht der Herr selbst zu diesen Priestern. Ach, meine gebenedeite Mutter, sie lockt euch in allen Weisen mehr, als eine Henne ihre Küchlein zu sich lockt. Meine Mutter weiß, was es heißt, ein Gesalbter Gottes des Dreieinen zu sein. O, wie sehnt sich ihr Mutterherz danach, dass kein einziger von euch Priestern verloren gehen möchte. Ihr aber, meine getreuen und eifrigen Gesalbten, wachst eures heiligen Standes gemäß in jeglicher Tugend, werdet vollkommene Apostel meines göttlichen Herzens. Rettet mir Seelen, rettet mir die Welt vor dem Abgrund, welcher bereits den Schlund öffnet, sie zu verschlingen. Doch der Herr hat auch etwas wider sie, eine Missbilligung, wie wir sie auch aus den Sendschreiben der Offenbarung kennen. Eines habe ich auch gegen manche unter euch. Meine Heiligen säumten nicht und fanden trotz vieler Arbeiten immer wieder eine Weile, um ihre Herzen mit all ihren Kümmernissen und Sorgen vor mir im Tabernakel darzulegen. Hier beteten sie mit der Glut der Liebe für die Nöte der heiligen Mutterkirche. Hier flehten sie mit Tränen um Segen für ihr Wirken in meinem Dienst. Wer von meinen Gesalbten möchte nicht glauben, dass sie, meine Heiligen, nicht Kraft und große Gnaden gewonnen hätten für sich und unzählige andere? Hier vor meinem Tabernakel öffnete sich ihnen der verborgene Quell, woraus sie tranken und wonach sie immer wieder aufs Neue dürsteten. Dieses Beispiel ahmt nach, ihr, meine Getreuen, und leitet dadurch als wahre und vollkommene Apostel meines gottmenschlichen Herzens diese Wasser der Gnade in alle Welt hinaus. Und mein Segen wird auf euch ruhen, und eure Weinberge und eure Saatfelder werden im Überfluss Früchte treiben und ausreifen. Papst Paul VI. Nannte in Mysterium Fidei solche Besuche einen Beweis der Dankbarkeit und ein Zeichen der Liebe und der schuldigen Verehrung gegenüber Christus, dem Herrn, der hier gegenwärtig ist. Er nannte die Zwiesprache mit Jesus im Tabernakel das beglückendste und das wirksamste auf dem Wege zur Heiligkeit.

Und immer, wo die Not am größten ist, hilft die Königin. Am Vortag des Festes des heiligen Erzengels Michael, 29. September, bittet Maria Bernarda den Schutzherrn der heiligen Kirche, er möge der heiligen Mutter Kirche kräftig zu Hilfe kommen. Darauf vernimmt sie innerlich, wie sehr die Kirche von allen Seiten bedrängt werde und dass auch jene, die noch für Christus kämpfen wollen, mit List und Gewalt davon abgehalten würden. Dann folgt vom heiligen Engel diese ernste Unterweisung. Kein Menschenherz, nicht einmal wir Engel, können bis auf den Grund die Langmut des dreieinigen Gottes erfassen. Engel und Heilige und die Gebete und Opfer der noch Getreuen auf Erden halten die größten Strafgerichte Gottes noch zurück. Die früheren Strafgerichte waren Gerichte der Barmherzigkeit. Doch wie wenige haben sich aufrichtig bekehrt. Gar viele leben lasterhafter als zuvor. Wenn aber diese grundlose Barmherzigkeit des gottmenschlichen Erlösers wie erschöpft wird, dann wehe und abermals wehe diesen Gottlosen, denn diese folgenden Strafgerichte werden für solche Menschen äußerst schrecklich sein. Oh, wie dringend notwendig ist es, dass die Gerechten und Getreuen Gebet und ihre Opfer verdoppeln, damit noch eine Verzögerung eintrete. Man sage nicht und denke nicht, es werde zu viel verlangt. Die Guten müssen darunter leiden. Ihrer aber wartet der große heilige Himmelslohn. Die Lässigen und Lauen werden doppelt darunter leiden, weil sie die gnadenvollen Tage ihrer Heimsuchung nicht rechtzeitig erkannt und diese nicht zu Nutzen gemacht haben. Wie es aber den Wölfen ergeht, welche der Herde Christi in solcher Weise geschadet haben, das kann keine menschliche Zunge aussprechen. Nach diesen ernsten Worten des heiligen Engels aber folgt diese verheißungsvolle Zusage. Mein Schützling, ich sage dir, ich bin unablässig bereit, für die Braut Jesu Christi zu streiten. Und immer, wo die Not am größten ist, hilft die Königin des Himmels und der Erde, die mächtige Mutter des Sohnes Gottes mit, auch der heilige Nährvater Jesu, der Schutzpatron der heiligen Mutterkirche, und zwar mit großer Kraft und Macht. Der Engel ermahnt noch Maria Bernarda und ihre Mitschwestern, nebst Gebet und Opfer dadurch mitzuwirken, indem ihr eure Leidenschaften und bösen Neigungen überwindet. Durch die Besiegung eurer selbst helft ihr am kräftigsten mit zum großen Sieg der heiligen Mutterkirche. Amen.

Der heilige Johannes, Patron des Fürbittgebetes. Der heilige Apostel Johannes nimmt in der mittelalterlichen Mystik einen ganz herausragenden Platz ein. Johannes-Minne. Auch Maria Bernarda war ihm innerlich besonders zugetan. Dieser Tage fühlte ich einmal, dass der heilige Liebesjünger Johannes mir geistig nahe sei. Gleichzeitig vernahm ich innerlich folgende Worte. Unter dem Kreuze Jesu aber standen seine Mutter und der Jünger, den er liebte. Siehe, Seele, von dem Augenblick an, da unser Herr Jesus zu seiner Mutter sagte, Frau, siehe deinen Sohn, Jünger, siehe deine Mutter, wurde mein Herz von einer unaussprechlichen Liebe zu dieser heiligsten Mutter erfüllt. Und gleichzeitig wurde mein Herz von einer vorher nie gekannten Liebe gegen alle Menschen durchdrungen, so dass ich sie alle, Freund und Feind, als meine allerliebsten Brüder und Schwestern erkannte, und zwar so glühend, dass ich bereit gewesen wäre, für jeden und jede zu sterben, wenn dies notwendig gewesen wäre. Es ist also die größere Nähe zum Kreuz und zur Mutter des Gekreuzigten, die zu größerer Liebe führt. Aus dieser Quelle entsprang meine immerwährende Mahnung, Kindlein, liebet einander. Denn das Feuer meiner Liebe im Inneren zu jeglicher Menschenseele ließ mich nicht zur Ruhe kommen. Alle wollte ich für meinen Herrn und Meister zu gewinnen suchen. Wie sehr sehne ich mich danach, dass die Menschen dieser meiner übergroßen Liebe zu ihnen gedenken möchten. Aus diesem Grunde habe ich dir diese Mitteilung gemacht, dass ihr alle zusammen mich zum Patron in euren Fürbittgebeten erwählt für die Bekehrung der Seelen. Vertraut fest, ich werde euch kräftig unterstützen, so dass ihr eine reichliche Seelenernte gewinnen werdet. Nebst dem, dass mir unter dem Kreuze meines Herrn diese große Gnade eingegossen wurde, wurde diese Liebe unausgesetzt entfacht und neu entflammt durch die ganz unermessliche Liebe meiner himmlischen Mutter Maria zu den armen, sündigen Menschen. Wohltuend ist nun zu hören, dass Maria Bernarda dieser ungewöhnlichen Bitte des heiligen Johannes nur nachkommen darf, wenn sie dazu vom Seelenführer die Erlaubnis erhält, was für die Echtheit einer solchen Eingebung spricht. Seele, ich gedenke deiner als getreuer Schutzpatron. Rufe mich an in deinen Nöten und trage, so viel an dir liegt, kräftig dazu bei, dass viele mich anrufen, besonders in Seeleneifer zur Rettung der Kinderseelen und aller Sünder ohne Ausnahme. Unterbreite es deinem Seelenführer, und so er es dir erlaubt, so erfülle meine Bitte und erhoffe herrliche Früchte daraus.

0: Übe selbst getreu, was du für andere schreibst. Nachdem Maria Bernarda aufgezeichnet hatte, was der heilige Johannes sie vernehmen ließ, schreibt sie: Gleicherweise näherte sich mir eines Tages der heilige Thomas von Aquin und redete mich innerlich in dieser Weise an. Jetzt und in den letzten Zeiten erweckt der Herr großenteils ganz geringe und in menschlicher Wissenschaft unkundige Werkzeuge, um mehr als je die Großen damit zu beschämen und damit alle es wissen, dass Gott, der Herr, mit seinem Geiste weht, wann er will und wo er will, so dass kein Fleisch sich seiner Wissenschaft rühmen darf. Dies Wirken in den Armen und Kleinen wird er ferner fortsetzen, weil die Welt in der jetzigen Zeit meist mehr hohe, von sich selbst eingenommene Geister erzeugt. Unter diesen hat er, der Allerhöchste, dich, als unter den Armen die Allerärmste und Niedrigste, erwählt, dass du zum Nutzen deiner Schwestern und anderer etwas schreibst, was sie leicht fassen und auch ausüben können. Lass dich vom bösen Feinde nicht beunruhigen, gehorche deinem Seelenführer und bleibe in deiner angeborenen Niedrigkeit. Vermeide sorgfältig jeden eitlen Gedanken und bedenke, dass du aus dir selbst ein wahres Nichts seiest und dass du von allen, die dir anvertraut sind, Rechenschaft ablegen musst. Übe selbst getreu, was du für andere schreibst. Ich werde dein getreuer Helfer und Beschützer bleiben, im Leben und im Sterben. Sei beharrlich bis zum Ende. Amen. Ich hatte den Mut und sagte: Maria Bernarda hat noch eine Frage, die sie beschäftigt, und es ist anzunehmen, dass der eine oder andere Leser sich dies auch schon gefragt hat. Sie stellt sie ihrem heiligen Engel, von dem sie nun schon länger nichts mehr berichtet hat, der aber offenbar auf seine Weise immer da war. Ich hatte den Mut und sagte zum heiligen Erzengel Michael: Wie ist es gekommen, dass du, der heilige Johannes und der heilige Thomas so lange nichts mehr zu mir sagten? Darauf bekommt sie zur Antwort: So und nicht anders ordnete es der Herr, und er wollte diese Zeit dein Lehrmeister sein. Wir aber haben dein Gebet und deine Hilferufe zu uns gehört und haben dir insgeheim mehr geholfen, als du fassen und erkennen kannst. Wir drei sind dir weiterhin zu Beschützern gegeben. Mache dich dieser Gnade würdig, sei dankbar und wachse immer mehr in der heiligen Demut. Amen. Dieser Abschnitt macht deutlich, dass uns die unsichtbare geistige Welt näher ist, als wir gewöhnlich wahrnehmen, und uns von daher unvergleichlich mehr Hilfe zufließt, als wir uns vorstellen, als wir fassen und erkennen können, wenn wir im Gebet verbleiben.
1: Sie hörten aus dem Tagebuch der Schweizer Heiligen Schwester Maria Bernarda Büttler. Der Titel dieses Buches: Nimm und schreibe, ich aber werde die Flammen hineinlegen. Diese Tagebuchaufzeichnungen wurden bearbeitet und herausgegeben von Pfarrer Urs Keusch. 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

Wir beten zu den drei Engelsfürsten. Im Namen des Vaters und des Sohnes und des Heiligen Geistes. Amen. Heiliger Erzengel Michael, verteidige uns im Kampfe gegen die Bosheit und die Nachstellungen des Teufels. Sei unser Schutz. Gott gebiete ihm, so bitten wir flehentlich. Und du, Fürst der himmlischen Heerscharen, stürze den Satan und die anderen bösen Geister, die zum Verderben der Menschen die Welt durchziehen, mit Gottes Kraft hinab in den Abgrund. Amen. Gott, du hast den Erzengel Gabriel aus der Schar der Engel erwählt, das Geheimnis deiner Menschwerdung zu verkünden. Verleihe uns gnädig, dass wir seine Macht als Schutzherr im Himmel an uns erfahren. Durch Christus, unseren Herrn. Amen. Gott, du gabst deinem Diener Tobias den heiligen Erzengel Raphael als Begleiter auf dem Wege. Verleihe uns, deinen Dienern, die Gnade, dass wir immer durch seinen Beistand gesichert seien. Durch Christus, unseren Herrn. Amen. Im Namen des Vaters und des Sohnes und des Heiligen Geistes. Amen.

Liebe Mitchristen, ganz herzlich willkommen zur Evangeliumsbetrachtung aus dem Johannesevangelium, im 15. Kapitel, der Vers 26, bis Kapitel 16, der Vers 4. In jener Zeit sprach Jesus zu seinen Jüngern: Wenn der Beistand kommt, den ich euch vom Vater aus senden werde, den Geist der Wahrheit, der vom Vater ausgeht, dann wird er Zeugnis für mich ablegen. Und auch ihr sollt Zeugnis ablegen, weil ihr von Anfang an bei mir seid. Das habe ich euch gesagt, damit ihr keinen Anstoß nehmt. Sie werden euch aus der Synagoge ausstoßen. Ja, es kommt die Stunde, in der jeder, der euch tötet, meint, Gott einen heiligen Dienst zu leisten. Das werden sie tun, weil sie weder den Vater noch mich erkannt haben. Ich habe es euch gesagt, damit ihr, wenn deren Stunde kommt, euch an meine Worte erinnert. Evangelium unseres Herrn Jesus Christus. Lob sei dir, Christus.

Liebe Mitchristen, in der Apostelgeschichte können wir lesen im ersten Kapitel, dass Jesus zu seinen Jüngern sagt, kurz bevor er in den Himmel aufgefahren ist: Ihr werdet die Kraft des Heiligen Geistes empfangen, der auf euch herabkommen wird, und ihr werdet meine Zeugen sein in Jerusalem und in ganz Judäa und Samarien und bis an die Grenzen der Erde. Dieser Satz aus der Apostelgeschichte hat Papst Benedikt am Weltjugendtag in Sydney im Jahre 2008 als Motto genommen für die jungen Menschen. Und er hat zu ihnen gesagt: Diesen Heiligen Geist, den habt ihr ja schon empfangen in der Taufe, in der Firmung. Und jetzt lasst euch von ihm führen und leiten und seid wirklich auch seine Zeugen in dieser Welt, die das Zeugnis von Christus so sehr nötig hat, eine Welt, die so sehr dürstet nach der Wahrheit, nach der Liebe, nach dem Frieden und nach so vielem mehr. Ihr alle, die ihr getauft und gefirmt seid, ihr sollt und dürft dieses Zeugnis geben in dieser Welt. Und genau das ist es ja auch, was Jesus im heutigen Evangelium zu uns allen sagt, dass dieser Geist der Wahrheit, der Geist von seinem Vater, der uns verheißen ist, dass dieser Geist uns gesandt ist, um uns zu stärken, damit wir wirklich auch Zeugnis ablegen, dass wir wie ein Tempel des Heiligen Geistes sind. Und weiter sagt Jesus im heutigen Evangelium, dass es Menschen gibt, die andere töten und so meinen, dass sie Gott einen heiligen Dienst leisten. Wenn ich an den heiligen Paulus denke, vor seiner Bekehrung, dann hat er genau das getan. Er hat die Christen verfolgt, er hat auch einige umbringen lassen, zum Beispiel den heiligen Stephanus, und er meinte somit, dass er Gott einen Gefallen tue, indem er diese Irrlehre, wie er sie nannte, das Christentum ausrotten wollte. Und nach seiner Bekehrung, als er wirklich auch erfüllt wurde vom Heiligen Geist, da hat er einen ganz neuen Weg eingeschlagen, nämlich dass er einen jeden Mensch achtete in Würde und jedem Menschen die Liebe von Christus gezeigt hat, indem er ihm die Wahrheit und die Liebe weitergeschenkt hat, indem er auch dieses Zeugnis von Christus weitergebracht hat zu den Völkern dieser Welt. Und das ist es, was der Heilige Geist tun kann im Leben eines Menschen. Er kann wirklich eine 180-Grad-Wende bewirken, wenn man ihm das Herz öffnet und wirklich auch bereit ist, sein Leben unter seine Führung zu stellen. Diesen Heiligen Geist wollen wir erwarten, ganz speziell jetzt vor Pfingsten, dass auch wir diese identischen Zeugen von Christus sein dürfen. Das schönste Zeugnis für Christus geben wir, wenn wir so leben, wie er gelebt hat, arm, keusch und gehorsam. Und arm leben wir, wenn wir wissen, dass die ewigen Güter viel wichtiger sind als diese weltlichen Güter und unser Leben auch so ausrichten. Keusch sind wir, wenn wir unser Leben nicht gemäß der fleischlichen Lust ausrichten, sondern dass wir versuchen, mit unserem Körper, mit all unseren Fähigkeiten uns einzusetzen für das Reich Gottes, für das Wohl der Mitmenschen. Und gehorsam sind wir, wenn wir unseren eigenen Willen dem Willen Gottes unterwerfen. Wenn wir versuchen, wie Christus nur eines zu tun, die Liebe zum Vater im Himmel zu zeigen. Und wenn wir so leben, arm, keusch und gehorsam, so dürfen wir wirklich ein schönes Zeugnis geben in unserer Welt. Unsere Welt, die ja irgendwie genau das Gegenteil zu leben versucht, indem so viele Menschen sich auf das Materielle stürzen, so viele Menschen sich treiben lassen von der fleischlichen Lust und so viele Menschen auch den eigenen Willen tun wollen und nicht den Willen Gottes. Sie sehen, wie wichtig das ist, dass wir das wahre Zeugnis geben von Christus. So wollen wir dazu den Segen Gottes erbitten. Der Herr sei mit euch und mit deinem Geiste. Es segne und behüte euch der allmächtige und barmherzige Gott, der Vater und der Sohn und der Heilige Geist. Amen.

0: Liebe Hörerinnen und Hörer von Radio Gloria, am Telefon begrüßen wir ganz herzlich Pfarrer Daniel Bühlmann. Und zusammen mit ihm grüßen wir jetzt Mutter Gottes mit dem Regina Zöli.
1: Im Namen des Vaters und des Sohnes und des Heiligen Geistes.
0: Amen.
1: Freu dich, du Himmelskönigin, Halleluja.
0: Denn du zu tragen würdig warst, Halleluja.
1: Er ist auferstanden, wie er gesagt hat, Halleluja.
0: Bitt Gott für uns, Halleluja.
1: Freu dich und frohlocke, Jungfrau Maria, Halleluja.
0: Denn der Herr ist wahrhaft auferstanden, Halleluja.
1: So lasset uns beten. Allmächtiger Gott, durch die Auferstehung deines Sohnes, unseres Herrn Jesus Christus, hast du die Welt mit Jubel erfüllt. Lass uns durch seine jungfräuliche Mutter Maria zur unvergänglichen Osterfreude gelangen. Darum bitten wir durch Christus, unseren Herrn.
0: Amen.
1: Und beten wir jetzt in den Anliegen des Heiligen Vaters. Vater, unser im Himmel, geheiligt werde dein Name, dein Reich komme, dein Wille geschehe, wie im Himmel, so auf Erden.
0: Unser tägliches Brot gib uns heute und vergib uns unsere Schuld, wie auch wir vergeben unseren Schuldigern. Und führe uns nicht in Versuchung, sondern erlöse uns von dem Bösen.
1: Gegrüßt seist du, Maria, voll der Gnade, der Herr ist mit dir. Du bist gebenedeit unter den Frauen und gebenedeit ist die Frucht deines Leibes, Jesus.
0: Heilige Maria, Mutter Gottes, bitte für uns Sünder, jetzt und in der Stunde unseres Todes. Amen.
1: Ehre sei dem Vater und dem Sohn und dem Heiligen Geist.
0: Wie im Anfang, so auch jetzt und alle Zeit und in Ewigkeit. Amen.
1: Herr, gib den Verstorbenen die ewige Ruhe.
0: Und das ewige Licht leuchte ihnen.
1: Herr, lass sie ruhen in Frieden.
0: Amen.

0: liebe Zuhörerinnen und Zuhörer. Bei einem Abschied, wenn wir uns verabschieden, geht der Blick zurück zu dem, was wir mit dieser Person erlebt haben, an Schönem, aber auch vielleicht geprägt von Sorgen, von Ängsten, und man blickt nach vorn. Man schaut auf die Zeit, die nun zu Ende geht, und auf das, was in ihr geschehen ist und geleistet wurde. Und zugleich richtet sich der Blick auch in die Zukunft. Was wird kommen? Wie wird es weitergehen? Bangigkeit, Sorgen können zum Ausdruck kommen. Auch wir erleben im Moment so diese Zeit, wir schauen zurück auf die Osterzeit, wir haben Christi Himmelfahrt gefeiert und wir haben den Blick nach vorn, auf Pfingsten, auf den Abschluss des Osterkreises und was kommt danach? Die Corona-Pandemie werfen wir auch einen Blick zurück, was war gut, was war sinnvoll, und der Blick nach vorn, wie geht es weiter? Was ist geblieben? Was wird sich verändern? Das ist die Situation. Und ähnlich haben wir es in den Worten Jesu gehört, aber auch in den Worten Paulus in Ephesus. Beide haben alles für die ihnen anvertrauten Menschen gegeben. Und nun überlassen sie sie dem Geist Gottes, der das Werk weiterführen wird. Heute Morgen in der Liturgie, wo ich die Lesung von unserem Lektor, der sie vorgetragen hat, zuhören konnte, ging mir vieles durch den Kopf. Und hier bei dieser Lesung habe ich zum ersten Mal einen Paulus erlebt, einen Paulus mit seinen Gefühlen, weil dort beschrieben wurde, wie er unter Tränen gesprochen hat. Für ihn musste dieser Abschied ebenso schmerzvoll gewesen sein, weil er wusste, er kann nicht einfach dort bleiben, sondern sein Auftrag ist die Botschaft, die Liebe Gottes den Menschen näher zu bringen, zu verkünden. Und er musste wieder aufbrechen, um eben an anderen Orten dasselbe wirken zu können. Sie sind gesendet. Wir sind gesendet. Und Jesus bittet im Evangelium um diese Bewahrung der Einheit, aber auch, dass sie das Werk mit dem Geist, den die Jünger, den wir erhalten haben, weiterführen. Was interessant ist im Evangelium, ist das kleine Wörtlein Welt. Es wird in diesem Evangelium vom heutigen Tag, wurde es 10-mal erwähnt. Vielleicht haben Sie es bemerkt beim Lesen. 10-mal wurde dieses Wort Welt erwähnt. Und Welt ist ein Bereich, wie er beschrieben wurde, der dunkel erscheint, der gefährlich ist, der anders ist. Es ist nicht der Bereich des Himmlischen, aus dem Jesus kommt. Aber, und das ist jetzt ein Unterschied, durch seine Menschwerdung hat er die Welt verändert. Die Jünger, für die er betet, wie auch wir alle entstammen ja von der Welt, und doch sind Sie und wir nicht Teil der Welt, sondern wir gehören Jesus an, wir sind auf dem Weg zur Heiligkeit. Papst Franziskus betont ja das viel, dass wir alle auf diesem Weg zur Heiligkeit seien. Und so kann er also die Jünger und uns sogar in diese Welt senden, in diese gefährliche Welt senden, damit sie und wir in seinem Sinn weiter vom Geist Gottes und dem Evangelium durchdrungen und eben immer mehr zum Reich Gottes werden sollen. Was ist das für eine Botschaft? Gewaltig, würde ich sagen, würde ich meinen. Und das ist das, was Jesus in seinem Wirken auf Erden eben bewirkt hat. Die Welt, sie hat sich verändert durch und dank ihm, unserem Herrn, unserem Heiland, Jesus Christus. In wenigen Tagen dürfen wir Pfingsten feiern und ab Freitag dürfen wir sogar auch wieder öffentliche Gottesdienste feiern. Nutzen wir diese Momente und kommen wir wieder in Gemeinschaft zusammen, damit wir uns sehen, damit wir uns austauschen, damit wir miteinander beten, singen und danken. Und machen wir und geben wir das Werk, das er uns aufgetragen hat, weiter. Egal, wer uns hindert oder was uns hindert, niemand kann das Wort Gottes verhindern. Das ist seine Zusage und deshalb bitten wir ihn jetzt um seinen Segen. Der Herr sei mit euch.
1: Und mit deinem Geiste.
0: Und er segne und behüte und stärke sie alle, der liebende und der barmherzige Gott, der Vater und der Sohn und der Heilige Geist.
1: Amen. Ganz ein herzlicher Dank, Pfarrer Daniel Bühlmann, fürs Beten von Regina Zöli, sein priesterlicher Segen und die Worte über einen Abschied und aber den Blick nach vorn.

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1: Heute mit diesen Themen. Die Hantavirus-Kranken auf dem Kreuzfahrtschiff. Papst Leo dankt der Bevölkerung der Kanaren. Leo XIV. Gott liebt bedingungslos. Und der Papst grüßt und segnet an diesem Maiensonntag alle Mütter. Herzlich willkommen zu unserem Nachrichtenmagazin an diesem Sonntag, heißt sie Gudrun Seiler. Papst Leo hat die Großzügigkeit der Spanier und Spanierinnen gewürdigt, die heute früh das Kreuzfahrtschiff Hondius mit Trägern des gefährlichen Hantavirus an Bord im Hafen von Teneriffa einlaufen ließen. 3 Passagiere waren an dem Virus gestorben und tagelang war nicht klar gewesen, welches Land dem Schiff das Anlegen erlauben würde.
2: Quiero agradecer la acogida que caracteriza al pueblo de las Islas Canarias.
1: Ich möchte mich für die Gastfreundschaft bedanken, die das Volk der Kanarischen Inseln auszeichnet. Da es die Ankunft des Kreuzfahrtschiffs Hondius mit den Hantavirus-Erkrankten ermöglicht hat, sagte der Papst beim Regina-Zölli-Gebet. Er fügte hinzu, er freue sich darauf, Sie nächsten Monat bei meinem Besuch auf der Insel zu treffen. Leo wird im Zug seiner bevorstehenden Spanienreise am 12. Juni auf Teneriffa sein und dabei, wie am Tag zuvor, schon auf der Nachbarinsel Gran Canaria Menschen treffen, die sich um Migranten kümmern. Auf dem Kreuzfahrtschiff gab es bisher 6 bestätigte Infektionen mit dem hochansteckenden Hantavirus. Am frühen Sonntagmorgen konnte es trotz hygienischer Bedenken in dem kleinen Industriehafen der Kanareninsel Teneriffa einlaufen. Kap Verde, wo die MC Hondius zuletzt vor Anker lag, wollte die Passagiere mit Verweis auf unzureichende Versorgungsmöglichkeiten nicht aufnehmen. Das Schiff war am 1. April in Argentinien zu einer Atlantikkreuzfahrt aufgebrochen. Außerdem sagte Leo XIV. Beim Mittagsgebet, er unterstütze alle Bemühungen um Frieden und Entwicklung in den afrikanischen Ländern des Sahel. Mit Sorge habe ich die Nachrichten über die zunehmende Gewalt in der Sahelzone zur Kenntnis genommen, insbesondere im Tschad und in Mali, die von den jüngsten Terroranschlägen betroffen sind, so das Kirchenoberhaupt. Ich versichere den Opfern mein Gebet und allen Leidenden meine Verbundenheit. Ich wünsche mir, dass jede Form von Gewalt ein Ende findet und unterstütze alle Bemühungen um Frieden und Entwicklung in dieser geliebten Region. Darüber hinaus erinnerte der Papst beim Mittagsgebet an den Tag der koptisch-katholischen Freundschaft, der jährlich am 10. Mai begangen wird, und er schloss in ökumenischer Verbundenheit einen brüderlichen Gruß an seine Heiligkeit Papst Tavadros II. An. Zudem versicherte er der gesamten geliebten koptischen Kirche mein Gebet, in der Hoffnung, dass unser Weg der Freundschaft uns zur vollkommenen Einheit in Christus führt, der uns Freunde genannt hat.
2: Amici.
1: Ein weiterer Gruß ging an die Freiwilligen für die Evangelisierung, die der Familie von Radio Maria verbunden sind, und an die Freiwilligenorganisation Comen Italia, die sich für die Brustkrebsvorsorge einsetzt. Jetzt zur Katechese beim Regina-Zölli-Gebet. Dabei hat Papst Leo heute ein auch unter katholischen Gläubigen verbreitetes Missverständnis zurechtgerückt. Es ist nicht das Wohlverhalten des Menschen, das ihm die Liebe Gottes einbringt, sagte der Papst, sondern umgekehrt werden Glaubende die Gebote Gottes dann halten, wenn sie seine Liebe zu ihnen erkennen. Eine Liebe, die bedingungslos ist. Hier ein Ausschnitt aus unserer Live-Übertragung heute vom Regina-Zölli-Gebet mit Marlies Prinz.
3: Cari fratelli e sorelle, buona domenica!
4: Liebe Brüder und Schwestern, einen schönen Sonntag.
3: Oggi nel Vangelo abbiamo ascoltato alcune parole.
4: Heute haben wir im Evangelium einige Worte gehört, die Jesus während des letzten Abendmahls an seine Jünger richtet. Während er Brot und Wein zum lebendigen Zeichen seiner Liebe macht, sagt Christus: Wenn ihr mich liebt, werdet ihr meine Gebote halten. Diese Aussage befreit uns von einem Missverständnis, nämlich von der Vorstellung, dass wir geliebt werden, wenn wir die Gebote halten. Unsere Gerechtigkeit wäre dann die Voraussetzung für die Liebe Gottes. Im Gegenteil, die Liebe Gottes ist die Voraussetzung für unsere Gerechtigkeit. Wir halten wirklich die Gebote nach dem Willen Gottes, wenn wir seine Liebe zu uns erkennen, so wie Christus sie der Welt offenbart. Die Worte Jesu sind also eine Einladung zu einer Beziehung, keine Drohung oder eine zweifelhafte Bedingung.
2: Ecco perché il Signore ci comanda di amarci gli uni gli altri come egli ci ha amato.
4: Deshalb gebietet uns der Herr, einander zu lieben, wie er uns geliebt hat. Es ist die Liebe Jesu, die in uns die Liebe entstehen lässt. Christus selbst ist das Maß, der Maßstab wahrer Liebe, der ewig treuen, reinen und bedingungslosen Liebe. Die Liebe, die weder aber noch vielleicht kennt, die sich verschenkt, ohne besitzen zu wollen, die Leben schenkt, ohne etwas im Gegenzug zu verlangen. Weil Gott uns zuerst liebt, können auch wir lieben. Und wenn wir Gott wirklich lieben, lieben wir auch einander. Es ist wie mit dem Leben. Nur wer es empfangen hat, kann leben. Und so kann nur der lieben, der geliebt wurde. Die Gebote des Herrn sind daher eine Lebensordnung, die uns von falschen Formen der Liebe heilt. Sie sind ein geistlicher Weg, der zum Heil führt. Weil er uns liebt, lässt uns der Herr in den Prüfungen des Lebens nicht allein. Er verspricht uns den Parakleten, also den Beistand, den Geist der Wahrheit. Er ist ein Geschenk, das die Welt nicht empfangen kann, solange sie im Bösen verharrt, das den Armen unterdrückt, den Schwachen ausschließt und den Unschuldigen tötet. Wer hingegen die Liebe, die Jesus für alle empfindet, beantwortet, findet im Heiligen Geist einen Verbündeten, der niemals im Stich lässt. Ihr aber kennt ihn, sagt Jesus, weil er bei euch bleibt und in euch sein wird. Immer und überall können wir dann Gott bezeugen, der Liebe ist. Dieses Wort bezeichnet keine Idee des menschlichen Verstandes, sondern die Wirklichkeit des göttlichen Lebens, durch das alle Dinge aus dem Nichts erschaffen und vom Tod erlöst wurden. Indem Jesus uns die wahre und ewige Liebe schenkt, lässt er uns an seiner Identität als geliebter Sohn teilhaben. Ich bin in meinem Vater, ihr seid in mir und ich bin in euch. Diese Lebensgemeinschaft, in die wir mit hineingenommen werden, widerlegt den Ankläger, also den Widersacher des Parakleten, den Geist, der unserem Beistand entgegensteht. Denn während der Heilige Geist die Kraft der Wahrheit ist, ist dieser Ankläger der Vater der Lüge, der den Menschen gegen Gott und die Menschen gegeneinander aufbringen will. Also genau das Gegenteil von dem, was Jesus tut, wenn er uns vom Bösen rettet und uns als ein Volk von Brüdern und Schwestern in der Kirche vereint. Meine Lieben, voller Dankbarkeit für dieses Geschenk, vertrauen wir uns der Fürsprache der Jungfrau Maria, der Mutter der göttlichen Liebe, an.
2: Madre del divino amore.
5: Ein Hinweis.

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0: Sie hören jetzt aus dem Tagebuch von der Schweizer Heiligen, der Schwester Maria Bernarda Büttler. Das Buch hat herausgegeben der emeritierte Pfarrer Urs Keusch. Die Sprecherin ist Nicole Meru.
1: Daraus wächst ein kalter Geist. Erneut wird der elende Zeitgeist für Maria Bernarda zum Gegenstand ihrer Besorgnis. Im Oktober 1921 schreibt sie: O mein Jesus, wieder eilt meine Seele zu dir. Siehe, ich kann nicht gesunden, bis du mich heimrufst. Fast unablässig peinigt mich der Gedanke, werden wir schwache Geschöpfe es noch zustande bringen, den elenden Zeitgeist ernstlich aus unseren Herzen auszutreiben, die wir doch nur in und für Gott leben sollen? Am meisten, o mein gütigster Gott, erschreckt mich dieses, dass so wenig glühender Eifer für das Wohl deiner Braut, der heiligen Mutterkirche, in den Seelen lebt. Es wird wenig davon gesprochen, es zeigt sich wenig wahrer Schmerz darüber, wo sie, die Kirche, doch leidet an tausend Wunden, wo sie in Trauer und Schmerz umhüllt ist, wegen des täglichen Untergangs der unsterblichen Seelen zu Tausenden. Hie und da ein wenig Jammern über das Elend der Welt, wobei nichts ausgerichtet wird. Ach, woher kommt dies hauptsächlich? Daher, dass der schreckliche Zeitgeist die armen Seelen so umstrickt und vielfach blind gemacht hat, dass sich der Geist des Menschen in einem vermehrten Grade meist nur noch um sich selbst dreht, sich selbst an allen Ecken und Enden sucht. Daraus wächst ein kalter Geist, voll Selbstsucht, der in den wenigsten Seelen noch durchzudringen vermag, zu jenem Opferleben, das doch pflichtgemäß jede gottgeweihte Seele beseelen soll. An die neue Mutter Oberin sich wendend und sich auf ein Vorkommnis in der eigenen Schwesterngemeinschaft beziehend, fährt Maria Bernarda fort. O meine liebe Mutter, nimmer werde ich müde, euch zu bitten, bewahrt doch zeitlebens die heilige Einfachheit in der kleinen Genossenschaft. Pflegt sie bei jeder einzelnen Schwester. Bewahrt sie wie ein kostbares Kleinod, wie eine köstliche Perle. Seht ihr nicht, wie der liebe Gottes aufs Neue gezeigt hat, wie er keine Großen haben will in unserer kleinen Gemeinde, dass nur diejenigen von ihm als groß erachtet werden, die mit Demut und heiliger Einfalt ihre täglichen Pflichten erfüllen.

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1: Heute beginnt der Monat Mai, der unserer himmlischen Mama geweiht ist, die ihre Gnaden über ihre Kinder, die sie feiern, ausgießt.

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2: Papst Leo XIV. Schenkt während der Generalaudienz jeweils eine Katechese zu einem speziellen Thema. Und jetzt haben wir die Freude, dass wir so eine Katechese zuhören dürfen.
3: Cari fratelli e sorelle, buongiorno.
4: Liebe Brüder und Schwestern, guten Morgen. Herzlich willkommen.
3: Credere nella morte e risurrezione.
4: Der Glaube an den Tod und die Auferstehung Christi und das Erleben der österlichen Spiritualität geben Hoffnung für das Leben und ermutigen dazu, in das Gute zu investieren. Insbesondere helfen sie uns, die Brüderlichkeit zu lieben und zu nähren, die zweifellos eine der großen Herausforderungen für die heutige Menschheit ist, wie Papst Franziskus deutlich erkannt hat. Brüderlichkeit entspringt einer zutiefst menschlichen Eigenschaft. Wir sind zu Beziehungen fähig und wenn wir es wollen, können wir echte Bindungen untereinander aufbauen. Ohne Beziehungen, die uns seit Beginn unseres Lebens unterstützen und bereichern, könnten wir nicht überleben, wachsen und lernen. Es gibt viele verschiedene Beziehungen, die sich in ihrer Art und Tiefe unterscheiden. Aber sicher ist, dass unsere Menschlichkeit am besten zur Geltung kommt, wenn wir zusammen sind und zusammenleben. Wenn es uns gelingt, echte, nicht nur formale Bindungen zu den Menschen um uns herum zu erleben. Wenn wir uns in uns selbst zurückziehen, laufen wir Gefahr, an Einsamkeit zu erkranken und sogar an einem Narzissmus, der sich nur aus Interesse um andere kümmert. Der andere wird dann zu jemandem reduziert, von dem wir nehmen, ohne jemals wirklich bereit zu sein, zu geben und selbst zu verschenken. Wir wissen sehr wohl, dass Brüderlichkeit auch heute noch nicht selbstverständlich ist, dass sie nicht unmittelbar gegeben ist. Viele Konflikte, zahlreiche Kriege auf der ganzen Welt, soziale Spannungen und Hassgefühle scheinen vielmehr das Gegenteil zu beweisen. Dennoch ist Brüderlichkeit kein schöner, unerreichbarer Traum, kein Wunsch einiger weniger Illusionisten. Um jedoch die Schatten zu überwinden, die sie bedrohen, muss man zu den Quellen gehen und besonders aus demjenigen Licht und Kraft schöpfen, der uns allein vom Gift der Feindschaft befreit. Das Wort Bruder stammt von einer sehr alten Wurzel ab, die sich kümmern, am Herzen liegen, unterstützen und versorgen bedeutet. Auf jeden Menschen angewendet, wird es zu einem Appell, einer Einladung. Oft denken wir, dass die Rolle des Bruders oder der Schwester auf Verwandtschaft, Blutsverwandtschaft und die Zugehörigkeit zur selben Familie verweist. In Wahrheit wissen wir aber nur zu gut, wie sehr Uneinigkeit, Zerwürfnisse und manchmal sogar Hass auch die Beziehungen zwischen Verwandten zerstören können, nicht nur zwischen Fremden. Dies zeigt, dass es heute dringender denn je notwendig ist, über den Gruß nachzudenken, mit dem sich der heilige Franz von Assisi an alle wandte, unabhängig von ihrer geografischen und kulturellen Herkunft, ihrer Religion und ihrer Glaubenssätze.
3: Religiose o dottrinali.
4: Omnes fratres war die inklusive Art und Weise, mit der der Heilige alle Menschen auf die gleiche Ebene stellte. Gerade weil er sie in ihrem gemeinsamen Schicksal der Würde, des Dialogs, der Aufnahme und der Erlösung erkannte. Papst Franziskus hat diesen Ansatz des Poverello, des kleinen Armen von Assisi, wieder aufgegriffen und dessen Aktualität in seiner Enzyklika Fratelli Tutti 800 Jahre später betont. Dieses Alle, das für den heiligen Franziskus das einladende Zeichen einer universellen Brüderlichkeit bedeutete, drückt einen wesentlichen Zug des Christentums aus, das von Anfang an die Verkündigung der frohen Botschaft war, die zur Erlösung aller bestimmt war, niemals in exklusiver oder privater Form. Diese Brüderlichkeit gründet auf dem Gebot Jesu, das insofern neu ist, als es von ihm selbst verwirklicht wurde, als unerschöpfliche Erfüllung des Willens des Vaters. Dank ihm, der uns geliebt und sich für uns hingegeben hat, können wir unsererseits einander lieben und unser Leben für andere hingeben, als Kinder des einen Vaters und wahre Brüder in Jesus Christus. Jesus hat uns bis zur Vollendung geliebt, sagt das Johannesevangelium. Als das Leiden naht, weiß der Meister sehr wohl, dass seine historische Zeit zu Ende geht. Er fürchtet sich vor dem, was geschehen wird, erlebt die schrecklichste Qual und Verlassenheit. Seine Auferstehung am dritten Tag ist der Beginn einer neuen Geschichte. Und die Jünger werden nach langer Zeit des Zusammenlebens zu Brüdern, nicht nur, als sie den Schmerz über den Tod Jesu erleben, sondern besonders dann, als sie ihn als den Auferstandenen erkennen, die Gabe des Heiligen Geistes empfangen und zu Zeugen davon werden. Brüder und Schwestern unterstützen sich gegenseitig in schwierigen Zeiten und wenden sich nicht von denen ab, die in Not sind. Sie weinen und freuen sich gemeinsam in der Aussicht auf Einheit, Vertrauen und gegenseitige Zuversicht. Es ist diese Dynamik, die Jesus selbst uns vermittelt. Liebt einander, so wie ich euch geliebt habe. Die Brüderlichkeit, die uns der gestorbene und auferstandene Christus geschenkt hat, befreit uns von der negativen Logik der Egoismen, der Spaltungen und der Überheblichkeiten und führt uns zurück zu unserer ursprünglichen Berufung im Namen einer Liebe und einer Hoffnung, die sich jeden Tag erneuern. Der Auferstandene hat uns den Weg gezeigt, den wir gemeinsam mit ihm gehen müssen, um uns als Geschwister zu fühlen und Geschwister zu sein.

11. Mai. Der heilige Mamertus. Die drei Tage vor dem Feste Christi Himmelfahrt werden in der Kirche als Bittage begangen. Die Gläubigen flehen an diesen Tagen bei feierlichen Prozessionen zu Gott. Er möge die verdienten Strafen von uns fernhalten und seinen Segen geben für das Gedeihen der aufkeimenden Feldfrüchte. Weil diese Tage Bußtage sind, ist die Kirchenfarbe violett. Und die Einführung dieser Bittage geht auf den heiligen Mamertus zurück, der um 461 bis etwa 477 Erzbischof der Stadt Vienne in Ostfrankreich war. Er war ein Bruder des Priesterdichters Claudianus Mamertus. Dargestellt wird der Heilige mit brennendem Licht. Er ist der Patron der Armen aufgrund seines Namens, sowie der Feuerwehr, auch gegen Dürre und Fieber. In der Schweiz zählt er zu den Eisheiligen, die hier heute beginnen, am 11. Mai. Die Gestalt des heiligen Mamertus wird für uns erhellt durch die Geschichte der Einführung der Bittgänge, die bis heute in der Kirche jedes Jahr zu dieser Zeit gehalten werden. Zwei Provinzen Frankreichs, die Dauphine und Savoyen, wurden damals von immer neuen Unglücksfällen heimgesucht. Beinahe täglich erschraken die Menschen durch Erdbeben, Feuersbrünste verstörten die Behausungen und die wilden Tiere vermehrten sich derart, dass sie ohne Scheu am helllichten Tage in die Städte kamen und die Menschen anfielen. Vor allem litt die Stadt Vienne unter diesen Heimsuchungen. Die Schrecken erreichten ihren Höhepunkt, als im Jahre 469, während das Volk mit seinem Bischof in der großen Kirche der Stadt die Osternacht feierte, ein Brand ausbrach und das Rathaus, ein prächtiges Gebäude, das auf einer Anhöhe stand, ergriff. Man glaubte schon, das Feuer würde die ganze Stadt in Asche legen. Die Menschen stürzten aus der Kirche hinaus, um sich und ihre Habe zu retten. Doch der Bischof blieb ruhig am Altare stehen. Bald war er ganz allein in der großen Kirche. Auf Gottes Schutz vertrauend, kniete er nieder und flehte zu Gott, er möge sich der Menschen erbarmen und in vielen großen Drangsalen Einhalt gebieten. Die ganze Nacht verharrte der heilige Mann in der Kirche im Gebete. Und siehe, kaum war der Tag angebrochen, da erlosch plötzlich der große Brand. Nun eilte das Volk voller Freude wieder in die Kirche zurück, um die Fortsetzung des Gottesdienstes zu feiern. Nachdem der Bischof die heilige Messe vollendet hatte, wandte er sich an seine Herde mit den eindringlichsten Worten. Er mahnte alle Gläubigen zur Buße und Besserung ihres Lebenswandels, damit der Himmel seinen Zorn besänftige und das Volk wieder unter dem Segen Gottes stünde. Er schloss seine Ansprache mit den Worten, dass er während der Nacht Gott versprochen habe, mit seinem Volke drei Tage sich durch Fasten, Almosen geben und reumütiges Sündenbekenntnis darauf vorzubereiten. Das ganze Volk pflichtete dem Bischof bei und mit allgemeiner Zustimmung der Geistlichkeit wählte man zur Erfüllung des Gelübdes die drei Tage vor Christi Himmelfahrt. Als die Zeit erschienen war, bezeichnete der Bischof eine Kirche vor der Stadt als Ziel der Prozession. Hierin zog er mit seinem Volke unter Anrufung aller Heiligen wohlgeordnet, weinend und betend. Ebenso hielt er es an den beiden darauffolgenden Tagen. Das bußfertige Flehen fand bei Gott zugleich Erhöhung. Die fortgesetzten Drangsale hörten auf, Friede und Ruhe kehrten wieder ein in Stadt und Land. Als die anderen Bischöfe von diesem heilsamen Tun hörten, da führten sie dasselbe auch in ihren Bistümern ein. Dann verbreitete sich der Brauch unter Zustimmung des Papstes über die ganze Kirche. Der heilige Mamertus soll nach diesem Ereignis noch 7 Jahre gelebt haben und er hatte die Freude zu sehen, dass sein inniges Gebet und seine Arbeit für das Wohl seiner Herde gute Früchte brachten. Das Volk bekehrte sich, Tugend und Frömmigkeit wurden weitaus mehr angetroffen als Laster und Hader. Gottes Segen war nun offensichtlich mit den Menschen. So wirkte der Heilige wie ein brennendes Licht inmitten der Dunkelheit der Sünde, so dass es ringsum wieder hell wurde.

0: Ich darf Sie, liebe Zuhörer und Zuhörerinnen, zu einer Sendung begrüßen, wo das Thema lautet «Maria, hilf!» und «Die Bitte um Heil und Heilung». Das sind Worte vom hochgeschätzten Bischof Stefan Oster. In dieser Predigt teilt der Bischof tiefe Gedanken und Gebete, die uns ermutigen, in Maria, die Mutter Gottes, eine treue Fürsprecherin und Heilerin zu finden. Ihre Rolle als Helferin und Heilerin ist ein Trost und Hoffnung für uns in aller Zeit von der Not und vom Leiden. Lehnen Sie jetzt zurück, öffnen Sie Ihr Herz und lassen Sie sich von den Worten berühren. Möge die Botschaft Ihnen Frieden und Kraft schenken.
1: Ich möchte über zwei Fragen mit Ihnen nachdenken. Die erste ist, warum feiern wir überhaupt eine Maria-Hilf-Woche? Und die zweite ist, warum beginnen wir diese Woche mit einem Gottesdienst, wo wir besondererweise um Segen und Heil und Heilung bitten? Die erste Frage, warum eine Maria-Hilf-Woche? Ich bin ein Salesianer Don Boscos und mein Ordensvater hat die Mutter Gottes ganz besonders unter diesem Titel verehrt, Maria Hilfe der Christen. Und zwar in einer Zeit, in der die Kirche unter großen Herausforderungen stand, besonders die Kirche in Italien. Im 19. Jahrhundert gab es die italienische Einigungsbewegung. Auch Italien war einmal ein zersplitterter Staat, ein zersplittertes Land. Und vom Norden und Süden kamen die politischen Bewegungen und waren bestrebt, das Land zu einen. Und mittendrin in diesem Land lag der Kirchenstaat, also nicht ein kleiner Vatikan, sondern ein veritabler Staat mit eigener Organisation, großer Organisation und Armee. Und deswegen waren die politischen Einigungsbemühungen, die dann tatsächlich auch zur italienischen Einigung geführt haben, sehr antikirchlich und auch antiklerikal. Und in dieser Zeit und auch in der Sorge um die jungen Menschen, die ihm anvertraut waren, hat Don Bosco in ganz besonderer Weise auf die Hilfe der Christen vertraut und unter anderem diese Verehrung in vielerlei Weise befördert und eine große Basilika gebaut in Turin, in der er heute auch begraben liegt, Maria Auxiliatrice. Jetzt bin ich selber unter dem Maria-Hilfberg in Amberg im Marienkrankenhaus geboren und am 24. Mai, das ist der Gedenktag Maria-Hilfe der Christen, in dem Ort zum Bischof geweiht worden, der in besonderer Weise ein Heiligtum hat, Maria-Hilfberg, der auch Ausgangspunkt war für die Maria-Hilf-Verehrung in ganz Süddeutschland vor allem, aber auch in Österreich, in den Habsburger Ländern besonders. Und dann habe ich mir gedacht, wir leben in richtig schwierigen Zeiten, was die Kirche angeht und den Glauben angeht. Und vielleicht wäre es gut, ihr, der Hilfe der Christen, dieses anzuvertrauen, dass sie uns stärken möge im Glauben, zumal wir noch privilegiert sind und Sie alle in ganz besonderer Nähe zu Altötting, diesen Wallfahrtsort, den bedeutendsten Marienwallfahrtsort Deutschlands in unserem Bistum und ganz in der Nähe zu haben. Und auch hier kommen ja unzählige Menschen, um die Hilfe Mariens zu erbitten und zu erflehen. Zu was soll sie uns helfen? Nun, vor allem soll sie uns im Glauben stärken. Und was bedeutet, wenn wir auf die erste Lesung schauen, im Glauben gestärkt werden? Da haben wir diesen Satz gehört, das ist der Sieg, der die Welt besiegt, unser Glaube. Ich möchte es mal so formulieren, in der Welt, in der wir uns alle bewegen, neigen wir dazu, die Welt auf das zu reduzieren, was wir sehen und anfassen und schmecken und riechen können und was wir zählen und wiegen können. All das ist irgendwie die sichtbare Welt, in der wir uns bewegen und die uns jeden Tag herausfordert. Und in dem Maß, liebe Schwestern und Brüder, in dem wir in den Glauben finden, können wir in gewisser Weise sagen,

eintreten, dann tut sich etwas auf, dann wissen wir tiefer, verstehen wir tiefer, wo wir selber herkommen und wo wir hingehen. Und wir lernen die Welt, vor allem die Natur, nicht nur als bloße Natur, sondern als Geschenk, als Schöpfung eines Schöpfers zu betrachten. Und wir lernen, jeden anderen Menschen zu sehen als Kind Gottes. Und wir lernen, uns selber verstehen als Familienmitglieder der Gottesfamilie. Das heißt, im Glauben tut sich ein neuer Horizont auf, der unseren Blick auf die Welt, auf uns selber, auf die anderen und damit aber auch unser Verhalten der Welt gegenüber anders macht, als wir unterwegs wären, wenn wir nur diese Welt und sonst nichts hätten. Wir treten ein in eine größere Wirklichkeit und wir bitten die Mutter Gottes, die gewissermaßen mit ihrem ganzen Herzen ganz in dieser Wirklichkeit schon zu Hause war, uns zu helfen, klarer zu sehen, tiefer zu sehen, wer Jesus ist. Das ist ihre ganze Sendung, uns immer neu zu verstehen geben, wer der Herr ist, weil er dieser Türöffner ist in die größere Wirklichkeit für uns alle. Und jetzt zweite Frage, liebe Schwestern und Brüder, was hat es mit Heil und Segen und Heilung und Heiligung zu tun? Das sind alles Wörter, die inhaltlich zusammenhängen. Und ich mag es Ihnen an zwei Beispielen verdeutlichen. Wir alle wissen, dass aus der Heiligen Schrift immer wieder wundersam Jesus Heilungen bewirkt. Physische Heilungen, aber auch vor allem seelische Heilungen. Und ich weiß nicht, wer von Ihnen die Serie The Chosen kennt. The Chosen heißt die Auserwählten. Das ist eine durch Crowdfunding, also durch eine Finanzierung durch die ganze Welt, vor allem übers Internet laufende Serie, die sehr eng ist an der Heiligen Schrift auf der einen Seite, aber auf der anderen Seite auch sehr viel darum erzählt, wie es mit diesem Jesus gewesen sein könnte und mit denen, die er auserwählt hat. Und da hat mich zuletzt, die letzte Folge, die ich davon gesehen habe, ist schon einige Zeit her, gab es die Szene, wo Jesus seine Jünger aussendet. Also, und zwar ohne ihn. Oder vielmehr, er geht in ihren Herzen, in ihrer Wirklichkeit, in ihrer Überzeugung mit. Und er sendet sie, Reich Gottes zu verkünden, Dämonen auszutreiben und die Menschen zu heilen. Dazu sendet er sie. Das lesen wir auch in der Heiligen Schrift so. Und da ist einer, ich meine, es war einer von den beiden Jakobussen, von den 12, der hat irgendwie ein lahmes Bein und der braucht eine Stütze, um zu gehen. Und er wird jetzt ausgesendet. Und er hat schon gesehen, wie Jesus andere wundersam geheilt hat. Und er begegnet dem Herrn und man spürt, dass er ein bisschen enttäuscht ist, weil er diese Heilung mit seinem Haxen noch nicht erfahren hat. Und sie reden miteinander und Jesus sagt ihm, weißt du, für dich halte ich es, also jetzt sinngemäß, das ist jetzt meine Deutung, weil ich den Wortlaut nicht mehr so im Kopf habe, für dich ist es vielleicht jetzt in dieser Zeit das größere Zeugnis, wenn du für mich gehst und vielleicht sogar Heilungen vollbringst, aber selber nicht geheilt wird, weil dann deutlich wird, dass dein Glaube groß ist. Und ich verspreche dir, du wirst geheilt werden. Wenn auch vielleicht, wenn wir wieder beieinander sind im Reich des Vaters. Es ist nur eine Frage der Zeit. Aber geh, geh jetzt in den Zustand, in dem du bist. Das ist das größere Zeugnis für den Dienst, zu dem du jetzt beauftragt bist. Und die zweite Geschichte, die hat mit dem heutigen Patron, den der Pfarrer Schauer schon erwähnt hat, der heilige Aloysius von Gonzaga. Heute Morgen habe ich in der Lesehore, das ist ein Teil unseres Stundengebetes, habe ich einen Brief an seine Mutter gelesen. Also noch einmal, der Junge war Sohn einer Adelsfamilie, einer bedeutenden Adelsfamilie, hat seinen Vater
überzeugen müssen.

0: riesigen Widerstände, dass er als 17-Jähriger in den Jesuitenorden eintreten darf, der damals noch ganz jung war. Und er ist als 17-Jähriger in diesen Orden eingetreten und hat dann als 21-Jähriger oder Ende 20er beschlossen, in einer Pestepidemie, die gerade in Rom geherrscht hat, mitzuhelfen, die Kranken zu pflegen, die Pestkranken. Und er hat es völlig schutzlos und ohne irgendwie auf Kontakt zu verzichten getan, hat sich angesteckt und ist dann an der Pest gestorben, mit 21 Jahren. Und wenn Sie diesen Brief lesen, ist eine Art Abschiedsbrief an seine Mutter, dann spüren Sie auf einmal im Lesen, wie heil dieser junge Mann von innen her war. Wie sehr er sich nach der Begegnung mit Gott gesehnt hat und wie sehr er seine Mutter einlädt, doch froh zu sein, dass er zum Herrn geht und sie werden sich dann alle mal wieder sehen. Also äußerlich todkrank ist der Mann innerlich von einer Tiefe und Schönheit und Klarheit ganz heil auf dem Weg zu seinem Schöpfer. Und das, liebe Schwestern und Brüder, macht dann vielleicht auch den Sinn von so einem Abend deutlich, den wir haben. Natürlich dürfen wir auch um physische Heilung beten. Dürfen wir auch. Wie der Jakobus den Herrn gebeten hat, dass er da jetzt mit seinem Haxen vielleicht geheilt wird. Aber die eigentliche Heilung, um die es uns im ganzen Leben gehen muss, ist die Heilung unseres Herzens. Der eigentliche Kampf, liebe Schwestern und Brüder, spielt sich in unserem Innern ab. Und zwar in der Frage, werden wir fähiger zu lieben? Werden wir fähiger, Gott zu lieben um Gottes Willen und den anderen um des anderen Willen? Geht uns durch die Feier des Gottesdienstes, durch die Gottesdienstgemeinschaft, durch unseren Dienst, geht uns immer mehr das Herz auf, das ihn tiefer erkennen und den anderen mehr lieben möchte? Oder sind wir, und das ist die andere Seite, die ich auch in meinem Herzen kenne, doch stärker darauf aus, ja, dass ich hier bleib, dass mir gut geht, dass ich gefeiert werde und all das? Heil im Herzen werden heißt liebesfähiger werden, heißt mehr in die Nähe Gottes finden und deswegen auch in die Lage kommen, dem anderen mehr zu dienen und ihn im Herzen zu berühren. Diese Dimensionen schwingen alle mit, liebe Schwestern und Brüder, wenn wir heute zusammen mit der, die wir die Hilfe der Christen nennen, feiern, die Maria-Hilfwoche eröffnen, hoffen im Glauben gestärkt zu werden und Segen und Heil für uns alle zu erbitten. Deswegen am Ende dieser Predigt, Maria, Hilfe der Christen, bitte für uns. Warum beten? Weil für die Seele das Gebet ungefähr so wichtig ist wie die Nahrung für den Leib. Beten ist Beziehungspflege. Viele Menschen denken, beten bedeutet, ich muss jetzt irgendwie still sitzen und in der Kirche sein oder ich muss Wörter sagen, in denen Gott vorkommt. Beten ist mehr oder weniger der Pulsschlag der Beziehung und der muss immer wieder auch ein wenig geübt werden, eingeübt werden, trainiert werden. Der Herzmuskel muss trainiert werden. Das ist gewissermaßen der Pulsschlag unserer Beziehung mit Gott. Im Grunde schlägt dieser Puls immer, aber wir sind oft nicht innerlich dabei. Gebet ist, in diese Mitte gehen und innerlich aufschauen zu Gott und mit ihm kommunizieren. Unser Herr Jesus hat uns absichtslos geliebt. Er hat sein Leben verschenkt für uns. Wenn wir was verschenken, tun wir es ganz oft mit der hintergründigen Frage, was bringt mir das vielleicht noch? Was habe ich eigentlich davon, wenn ich dem oder der jetzt was gebe? Deswegen sagt Jesus, wenn du Almosen gibst, gell, mach keine Show draus und schau nicht zuerst auf dich, schau wirklich auf dem, dem es gegeben wird. Und vor allem, es darf dich auch was kosten. Also einfach mal jemanden abspeisen, um sein schlechtes Gewissen zu beruhigen. Das ist nicht gemeint mit Almosen geben. Es darf dich auch was kosten. Von dem, du gibst von dem, was dir wichtig ist, etwas weg. Und zwar, weil du wirklich den anderen meinst und weil du Gott meinst.
1: Wir hoffen, dass Sie durch das Wort vom Bischof Stefan Oster zum Thema Maria Hilf und die Bitte um Heilung entdörfen gestärkt werden. Mögen die Gedanken und Gebete Ihnen auch weiterhin Trost und Hoffnung schenken.

Nie wieder Krieg. Dieses Gebet betete Papst Johannes Paul II. 1991 direkt vor dem Kriegsbeginn gegen den Irak. Wir beten mit ihm. Gott unserer Väter, groß und voll Erbarmen, Herr des Friedens und des Lebens, du Vater aller Menschen, du hegst Pläne des Friedens und nicht des Leides. Du verdammst die Kriege und brichst den Stolz der Gewalttäter. Du hast deinen Sohn Jesus gesandt, um den Menschen in nah und fern den Frieden zu verkünden, um die Menschen aller Rassen und Völker in einer einzigen Familie zu vereinen. Höre den einmütigen Aufschrei deiner Kinder. Höre auf die dringende Bitte der ganzen Menschheit. Nie wieder Krieg. Dieses Abenteuer, aus dem es kein Zurück mehr gibt. Nie wieder Krieg. Diese Spirale von Trauer und Gewalt. Eine Bedrohung für alle Geschöpfe. Im Himmel, zu Wasser und zu Land. In Gemeinschaft mit Maria, der Mutter Jesu, bitten wir dich nun, sprich zu den Herzen derer, die Verantwortung tragen für das Schicksal der Völker. Halt auf die Logik der Rache und Vergeltung. Ermögliche durch deinen Heiligen Geist neue Lösungen, großmütige und ehrenvolle Gesten des Friedens. Eröffne Räume des Dialogs und geduldigen Wartens, die fruchtbarer sind als überstürzte Kriegstermine. Gib unserer Zeit Tage des Friedens. Nie wieder Krieg. Gebet des heiligen Papstes Johannes Paul II.

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1: Herzlich willkommen, liebe Zuhörer und Zuhörerinnen bis auf Radio Gloria. Sie sind eingeladen von der Sendereihe mit dem Titel Marienerscheinungen und ihre Bedeutung für uns. Zu Gast bei uns der Pfarrer Martin Herz. Grüß Gott, Pfarrer Herz, und herzlich willkommen bei uns auf Radio Gloria.

Liebe Zuhörerinnen und Zuhörer, liebe Freunde der Gottesmutter Maria, liebe Brüder und Schwestern im Herrn, ich möchte euch heute recht herzlich begrüßen. In der viertheiligen Sinderei Erscheinungen Mariens in der Neuzeit und ihre Bedeutungen für uns, darf ich Ihnen heute von den Erscheinungen in Fatima und Amsterdam berichten. Ein kurzer Rückblick. 1846 erschien die Gottesmutter Lazarett zwei Kindern, Melanie und Maxim, und bat intensiv unter Tränen die Menschen, Gott nicht länger mit ihren Sünden zu beleidigen. Sie vertraute den Kindern aber auch kommende Prüfungen und Leiden an, wenn die Menschen nicht aufhören werden, Gott zu erzünden. Sie war in der Tracht einer vornehmen Dame gekleidet, trug aber eine schwere Kette mit einem Kreuz um den Hals. Während viele Christen sich über die schon 1852 erfolgte Anerkennung freuten, war es nur wenigen möglich, bis nach Südfrankreich zu reisen. In Lourdes erschien sie am 11. Februar 1858 Bernadette Soubirous, die unbefleckte Empfängnis, und die Gnadenquelle strömte für sehr viele zur Heilung an Leib und Seele. Wieder waren die Aufforderungen: Bekehrt euch, tut Buße, bittet Gott um Vergebung und betet mehr. Was war der Kern ihrer Bitten? Gebet, Gebet und Buße. 1917 erschien die Gottesmutter drei Kindern, Jacinta, Francisco und Lucia in Fatima, und nannte nicht nur die gleichen Bitten, betet, betet, betet, sondern offenbarte auch drei Geheimnisse. Schon 1916 erschien gegen Ende des Frühjahrs den Kindern eine weiße Lichtgestalt und nannte sich Engel des Friedens. Er bat sie, sich niederzuknien und lehrte sie das Gebet: Mein Gott, ich glaube an dich, ich bete dich an, ich hoffe auf dich, ich liebe dich. Ich bitte dich um Vergebung für die, die nicht an dich glauben, dich nicht anbeten, nicht auf dich rufen, dich nicht lieben. Danach sagte er, während er sich wieder aufrichtete, so müsst ihr beten: Die Herzen von Jesus und Maria erhören euer Gebet. Hier wird das sühnende, stellvertretende Gebet den Kindern gelehrt. Das ist auch heute für uns sehr wichtig. Für die Vereinigung mit Gott braucht es nicht nur Worte, sondern ganz bewusste Akte des Glaubens, der Hoffnung, der Liebe und der Anbetung. Das ist sehr wichtig, denn nicht wenige beten, auch Litaneien, Novenen und Kreuzwege, aber vergessen mitunter die bewusste, gewollte und bejahte Zuwendung an Gott und die stellvertretenden Reueakte für die Beleidigungen der Gottes. Sie kommen oft nur mit ihren eigenen Bitten. Zwei Monate später, Ende Juli oder Anfang August im Jahr 1916, erschien der Engel zum zweiten Mal den drei Kindern. Er sagte: Was tut ihr? Betet, betet viel. Die heiligsten Herzen von Jesus und Maria haben das Vorhaben, euch Barmherzigkeit zu verleihen. Bietet dem Allerhöchsten fortwährend Gebete und Opfer an. Ja, wie müssen wir das Opfer bringen? Fragte Lucia. Du kannst aus allem ein Opfer machen, als eine Tat zur Wiedergutmachung für die Sünden und um die Bekehrung der Sünder zu bitten. So musst du für dein Vaterland den Frieden erhalten. Ich bin der Schutzengel von Portugal. Vor allem nehme an und ertrage das Leiden, die Sorgen, was der Herr dir geben soll. Ende September oder Anfang Oktober des gleichen Jahres erschien der Engel zum dritten Mal und zum letzten Mal. Die Kinder waren beim Beten, wie der Engel es gelehrt hatte, kniend mit der Stirn auf dem Boden. Sie beteten das Gebet des Engels: Mein Gott, ich glaube an dich. Dann merkten sie, wie ein unbekanntes Licht über sie schien, und sie richteten sich auf,
was geschah. Da sahen sie den Engel. In der linken Hand hielt er einen Kelch. Darüber schwebte eine Hostie, aus der einige Tropfen Blut in den Kelch fielen. Der Engel ließ den Kelch in der Luft schweben, kniete bei den Kindern nieder und ließ sie dreimal wiederholen. Allerheiligste Dreifaltigkeit, Vater, Sohn und Heiliger Geist. Ich opfere dir den kostbaren Leib und Blut, die Seele und die Gottheit unseres Herrn Jesus Christus, gegenwärtig in allen Tabernakeln in der Welt, zur Wiedergutmachung vor allen Beleidigungen, Heiligtumsschändungen und Gleichgültigkeiten, wodurch er selbst beleidigt wird, auf. Durch die unendlichen Verdienste des heiligsten Herzens Jesu und das unbefleckte Herz Marien bitte ich um die Bekehrung der armen Sünder. Danach nahm er den Kelch, reichte die heilige Hostie an Lucia und verteilte das kostbare Blut unter Jacinta und Francisco, während er sagte: Empfangt den Leib und trinkt das Blut von Jesus Christus, der durch die undankbaren Menschen so sehr beleidigt wird. Bringt Wiedergutmachung für die Sünden und Trost für Gott. Er kniete nieder und wiederholte mit den Kindern noch dreimal das Gebet allerheiligsten Dreifaltigkeit, Vater, Sohn und Heiliger Geist. Danach verschwand er. Liebe Brüder, liebe Schwestern, hier kommt eine sehr wichtige Dimension in das Leben der Kinder und der Kirche. Sie opfern nicht nur ihre eigenen Opfer und Bemühungen auf, sondern die Verdienste der heiligsten Herzen Jesu und Marien und das kostbare Blut. Sie geben ihre Bemühungen eine Intention, die Intention zur Wiedergutmachung mit. Die Erscheinung unserer lieben Frau waren damals am 13. Mai, Juni und Juli 1917. Im August war die Erscheinung erst am 19. August, da die Kinder mit einem Vorwand in das Auto des Verwalters von Villanova de Orem gelockt wurden und erst nach Verhören und Todesandrohungen am 15. August nach Hause kamen. Die fünfte und die sechste Erscheinung war dann wieder am 13. September und am 13. Oktober mit dem Sonnenwunder. Um es kurz zu fassen, die Kinder langten durch den Engel des Friedens zwei Gebete. Mein Gott, ich glaube an dich und allerheiligste Dreifaltigkeit, Vater, Sohn und Heiliger Geist. Vorbereitungsgebete für den würdigen Empfang des allerheiligsten Altarsakramentes, die wir heute unbedingt für uns beten sollten. Die Gottesmutter lehrte die Kinder ein weiteres Gebet, schon bei ihrer ersten Erscheinung durch eine innere Stimme. Es lautet: O allerheiligste Dreifaltigkeit, ich bete dich an, mein Gott. Mein Gott, ich liebe dich im allerheiligsten Sakrament und gab ihnen den Auftrag, täglich den Rosenkranz für den Frieden in der Welt und das Ende des Krieges zu beten. Dies wiederholte sie auch bei ihrer dritten und vierten Erscheinung. Den Einschub am Ende eines Gesetzchen des Rosenkranzes: O mein Jesus, vergib uns unsere Schuld, bewahre uns vor der Hölle, führe alle Seelen in den Himmel, besonders jene, die deiner Barmherzigkeit am meisten bedürfen, schenke ihnen ebenso Maria die unbefleckte Empfängnis. Wäre das heute nicht auch dringend notwendig? Die Gottesmutter offenbart sich bei der letzten Erscheinung als unsere liebe Frau vom Rosenkranz. Bei den Erscheinungen sah und hörte Lucia die Gottesmutter und sprach mit ihr. Jacinta sah und hörte sie, sprach aber nicht mit ihr. Francisco sah die Gottesmutter nur, hörte aber nur die innere Stimme. Die Unbefangenheit der Kinder ist erstaunlich. Lucia fragte sofort die ganz in weiß gekleidete Frau: Wo kommen Sie her? Nachdem unsere liebe Frau vom Rosenkranz geantwortete: Vom Himmel.
fragte Lucia sofort, ob sie und Jacinta und Francisco auch in den Himmel kommen werden. Maria beantwortet die Frage Lucias, bevor sie über ihre Anliegen sprach und die Kinder fragte, wollt ihr euch Gott anbieten, um all das Leiden zu ertragen, das über euch kommt und dadurch Wiedergutmachung schafft für die Sünden, durch die er beleidigt wird? Als eine Bitte um Bekehrung für die Sünder? Ja, das wollen wir. Ihr werdet also viel leiden müssen, aber die Gnade von Gott wird eure Stärke sein. Als sie die Worte, die Gnade von Gott sagte, öffnete sie ihre Hände. Aus ihren Händen strahlte so ein starkes Licht, das tief in uns eindrang, berichtet Lucia, bis in die tiefsten Tiefen unserer Seele. So ließ sie unser selber in Gott sehen, wie das Licht war. Wir sahen unser Selbst deutlich als in den besten Spiegeln. Durch eine innere Stimme, die uns mitgeteilt wurde, knieten wir nieder und wiederholten, O allerheiligste Dreifaltigkeit, ich bete dich an, mein Gott, ich liebe dich im allerheiligsten Sakrament. Nach einigen Augenblicken sagte die Gottesmutter, betet täglich den Rosenkranz für den Frieden in der Welt und das Ende des Krieges. Die Gottesmutter fragte die Kinder und bittet sie um Mithilfe für die Bekehrung der Sünder durch Gebet und Buße. Das tut sie auch heute. Denken wir nur an Medjugorje und an Skio. Doch geben wir Gott und seiner Mutter die gebührende Antwort. Erkennen wir, mit welch großer Liebe sie uns bittet, unseren Willen anerkennt und uns einlädt, zur Fülle der Gnade zu kommen, teilhabig an ihrer Wesenheit zu bekommen, denn sie ist voll der Gnade. Durch die Vertrautheit der Kinder mit der Religion, dem Gebet und Bußübungen wurden sie nicht nur geformt und geführt, sondern mit besonderen Gnadengaben ausgestattet. Schon bei der ersten Erscheinung Mariens durften die Kinder den Himmel sehen und sich selbst in Gott und lernten durch diese innere Stimme dieses wunderbarste Gebet. In der dritten Erscheinung zeigte ihnen die Gottesmutter die Hölle. Und die Kinder verstanden die wichtigste Bedeutung unseres Daseins. Denn Gott wird nur einmal zwei Worte sprechen. Kommt, ihr Gesegneten. Oder weichet. Das Leben hier auf Erden ist nicht nur für Spaß und Vergnügen, sondern seinen Schöpfer und die heiligste Dreifaltigkeit zu erkennen und ihm die Ehre zu geben. Wir müssen uns entscheiden für ein Leben mit und in Gott oder Leben ohne Gott. Hier können wir auch die drei wichtigsten Säulen unseres Glaubens erkennen. Das Leben in den heiligsten Sakramenten, besonders des Altarsakramentes und der Beichte, die Marienverehrung und das Papsttum. Das wird im dritten Geheimnis sehr deutlich. Ich möchte besonders auf die sechste Erscheinung noch eingehen. Die Kinder hatten schon Wochen vorher auf diese Erscheinung hingewiesen und so waren über 70.000 Menschen vor Ort. Die Journalisten empörten sich über die Kinder, die nur Lügen verbreiten würden, schrieben aber darüber und so wurde dies überall bekannt. Ein Priester hatte noch Tage vorher geraten, man möge all überall hin telegrafieren und davon abraten zu kommen. Erkennen wir nicht deutliche Parallelen zu Covid-Maßnahmen und der einseitigen Berichterstattung heute? Was wird wirklich über Gott, seine Liebe, seine Barmherzigkeit berichtet? Wo wird ehrlich über das wirkliche, wahre Wesen Mariens berichtet? Doch nun lassen wir Lucia sprechen.
Dieses Mal erschien die heilige Jungfrau als unsere liebe Frau vom Rosenkranz. Sie sagte, ich bin gekommen, um die Menschen anzuspornen, ihr Leben zu verändern und Gott nicht mehr durch ihre Sünden zu beleidigen. Er ist schon sehr, sehr viel beleidigt worden. Und dass sie den Rosenkranz beten und Buße tun sollen für ihre Sünden. Auf diesem Platz wünsche ich eine Kapelle. Wenn die Menschen sich bekehren, wird Friede auf Erden sein. Danach öffnete sie wieder die Hände und ließ sie in die Sonne strahlen. Während sie sich erhob, strahlte ihr eigenes Licht von der Sonne zurück. Die Sonne reflektierte es. Darum rief Lucia, dass die Menschen zur Sonne schauen sollten. Als unsere liebe Frau dann in der unendlichen Weite verschwunden war, erschien neben der Sonne der heilige Josef mit dem Kind Jesus und Maria in Weiß mit einem blauen Mantelhaum. Der heilige Josef segnet die Welt mit einer Handbewegung in Form eines Kreuzes. Auch diese Erscheinung verschwand. Darauf erschien unser lieber Vater und unsere liebe Mutter. Unser liebster Vater schien die Welt zu segnen, auf die gleiche Weise, wie es der heilige Josef getan hatte. Als diese Erscheinung verschwunden war, kam Maria als unsere liebe Frau, liebe Mutter vom Berg zurück. Das Sonnenwunder, das die Menschen erlebt hatten, kann man folgendermaßen beschreiben. Nach dem vielen Regen wurde der Himmel blau. Man konnte jedoch problemlos in die Sonne sehen. Diese fing an, sich zu drehen wie ein Rad aus Feuer, welches prächtige Lichtstrahlen in allen Farben ausstrahlte. Die Menschen, die Berge und die Bäume, alles bekam dieselben schönen wechselnden Farben. Danach stand die Sonne einen Augenblick still. Dann begann das prächtige Schauspiel aufs Neue. Und auch für ein drittes Mal. Aber dieses Mal kam die Sonne in Zickzacklinien zur Erde. Sie wurde größer und größer und schien die Menschen zu zerschmettern. Die Menschen bekamen Angst und fielen zu Boden, während sie um Barmherzigkeit und Vergebung baten. Man betete. Hiernach wurde alles wieder normal. Es wehte ein Wind, obwohl sich die Bäume nicht bewegten. Und die Menschen, die in ihrer Angst alle im Schlamm niedergekniet waren, bemerkten, dass ihre Kleider nicht mehr nass waren und sie überhaupt nicht schmutzig waren. Daraufhin stürzten sich die Menschen auf die Kinder, die noch mehr als zuvor mit Fragen überschüttet wurden. Das geschah bis tief in die Nacht. Man ließ die Kinder schließlich ein wenig in Ruhe, um am nächsten Tag weiterzumachen. Sie taten das alles für die Sünder. Und das, was noch früher nicht vermeldet wurde, auch für den Heiligen Vater. Danach begannen die Verhöre und man versuchte den Kindern Geheimnisse zu entlocken, die Maria ihnen gegeben hatte. Aber niemandem ist es geglückt. Sogar die kleine, erst 7 Jahre alte Jacinta sagte, lieber sterben. So dürfen wir nun ein paar Takte Musik hören.

Da die drei Geheimnisse bekannt geworden sind, möchte ich sie nur kurz ins Gedächtnis rufen. Liebe Brüder, liebe Schwestern, das erste Geheimnis war die Beschreibung der Hölle. Mit all ihren schrecklichen Details, die unsere liebe Mutter im Jahr 1917 in Fatima den drei Seherkindern gezeigt hatte. Im zweiten Geheimnis, was Lucia, Schwester Lucia inzwischen seit 1942 bekannt gemacht hatte, rief Maria zum Gebet für die Bekehrung Russlands auf und verwies auf den Auf- und Untergang des Sowjetischen Reiches. Das dritte Geheimnis deutete auf einen Anschlag auf den Heiligen Vater hin. Papst Johannes Paul II. Wurde 1981 das Opfer eines Anschlags. Er besuchte Fatima mehrere Male. Er war davon überzeugt, dass die unbefleckte Jungfrau von Fatima sein Leben gerettet hatte, als sie den Mordanschlag überlebte, und ließ die Patronin das Geschoss in die Krone der Gottesmutter in Fatima einarbeiten. Für die uns heute in dieser Neuzeit sind nicht nur die historischen Ereignisse, sondern dass wir auch etwas mitnehmen. Kennzeichen für Fatima sind drei Seherkinder, drei Geheimnisse, das Sonnenwunder am 13. Oktober 1917 und sehr genaue Forderungen und Zusagen der Gottesmutter. In Fatima geschehen zum ersten Mal erstaunliche himmlische Ereignisse, wie die Erscheinungen vom Engel, der Engel von Portugal, mit der Heiligen Kommunion, der Heilige Erzengel Michael und der Heilige Erzengel Gabriel zum Schutz und zur Hilfe. Die drei Kinder schauen in Bildern in den Himmel und in die Hölle und erleben diese teilweise. Das Sonnenwunder unterscheidet sich sehr deutlich von den Heilungswundern in Lourdes. Hier offenbart sich unsere liebe Frau vom Rosenkranz als die apokalyptische Frau, der die Sonne gehorcht, wenn man das so sagen kann. Denn die Sonne steht für Christus. Hier zeigt uns dieses Bild, dieses Ereignis, dass Maria wirklich Fürsprecherin, Mittlerin, Miterlöserin ist. Die Ankündigungen von extremen Veränderungen in der Welt und in der Gesellschaft, in der Kirche. Die Mutter Gottes lehrt die Kirche und die Kinder auch uns eigene Gebete, gottgefällige Gebete. Maria bittet inständig um das tägliche Gebet des Rosenkranzes und das Bemühen um ein heiliges Leben für alle. Von Lucia aber möchte sie mehr. Ein Leben im Kloster für viele Jahre, Einsamkeit, Abhängigkeit, Opfer, Demut, Reinheit. Bis in ihre Seele hinein. Darum ist sie auch unverwesen. Ihre Ankündigungen, ein noch furchtbarer, größerer Krieg, wenn die Menschen sich nicht bekehren. Aber das hatte nicht gereicht. Wie furchtbar war der Zweite Weltkrieg? So viel Tote, Vertriebene, Krüppel, Kranke, unsagbares Leid. Haben wir daraus gelernt? Die Forderung um die Weihe und das Gebet für die Bekehrung Russlands, was ist daraus geworden? Ein einmaliger Akt. Denken wir oft daran? Beten wir dafür? Russland wird seine Irrtümer in der ganzen Welt verbreiten. Wir erleben ja gerade wie Macht, Druck, militärische Maßnahmen, einseitige Berichterstattung. Sie kündet sehr große Prüfungen für die Gläubigen und Kreuze, so schwer wie das Meer tief ist, an. Sind wir dazu bereit? Sie spricht von Verfolgungen, Aufständen, Naturkatastrophen, sogar von Religionskriegen, unter denen vor allem auch schon der Heilige Don Bosco sprach. Eine Prüfung für die Frommen und der Kirche, wie es noch nie eine gab. Das hat ja schon begonnen. Aber auch sehr positiv
spricht Maria, die ungefleckte Jungfrau. Es wird dann nur eine Herde und einen Hirten geben. Es geht also um das ganze Menschengeschlecht. Es geht um alle Menschen. Denken wir an die zwei Säulen der Vision von Don Bosco, zwischen die sich die Kirche verankern muss. So sind auch heute für uns der häufige Empfang der heiligsten Altarsakramentes und unsere Marienliebe, die Weihe an die beiden Herzen Jesu und Marien, unverrückbar und unersetzbare Säulen unseres Glaubens. Wie wunderbar ist Ihre Zusage: Am Ende wird mein unbeflecktes Herz triumphieren. Wie wunderbar muss es für jeden sein, der sich ihrem Herzen geweiht hat und dort mit ihr gelebt und gesiegt hat. Das heißt, Sieg, die Gnade Gottes wird das Angesicht der Erde erleuchten und erneuern. Chronologisch fortfahrend möchte ich jetzt auch noch über die Erscheinungen in Amsterdam vom 25. März 1945 bis zum 31. Mai 1959 berichten. Dort erscheint die Gottesmutter als Frau aller Völker und wünschte von der Kirche das große Dogma, Maria als die große Miterlöserin, Mittlerin und Fürsprecherin. Sie erschien Ida Perdemann 56 Mal. In sehr vielen Mitten der Gottesmutter in Amsterdam werden wir sehr direkt auf ihre Bitten in Fatima verwiesen. Trotz Millionen von Toten wollen die Menschen nicht beten. Suchen nur das Irdische und geben Gott nicht die ihm zustehende Verehrung. Sie befolgen seine Gesetze oft nur dem äußeren Anschein nach. Ihre Herzen sind nicht offen. Sie lieben ihn nicht. Das ist doch erschreckend. Die Gottesmutter will als Mutter oder auch Frau aller Völker anerkannt werden. Und sie ist es. Die Kirche soll alle Menschen erreichen und soll allen Menschen helfen können. Sie will keinen kalten Krieg, keine Spaltung der Welt in Wirtschaftszonen, militärische Bündnisse in den einen oder anderen Block. Denken wir, wie es 1945 war. Wie viel Not. Das ist im März, im 25. März gewesen. Da war der Krieg zwar schon sehr einseitig, man wusste um das Ende, aber es kam noch viel Leid dazu. Erst am 31. Mai 2002 bezog der jetzige Diözesanbischof von Amsterdam, Monsignor Josef M. Bund, betreffs der Authentizität der Erscheinungen Mariens als Frau aller Völker schriftlich Stellung. Darin heißt es: In Anbetracht aller Gutachten, Zeugnisse und Entwicklungen, und nachdem ich alles im Gebet und in theologischer Reflexion erwogen habe, führt mich dies zur Feststellung, dass in den Erscheinungen von Amsterdam ein übernatürlicher Ursprung vorliegt. So ist die Verwendung des Bildes und des Gebetes immer in der von der Glaubenskongregation im Jahr 2005 genehmigten Form erlaubt. Es können auch Gebetstage zu Ehren Mariens als Frau aller Völker stattfinden, jedoch ohne auf die Erscheinungen und Botschaften, die noch nicht anerkannt sind, zu verweisen. Das Gebet der Frau aller Völker lautet: Herr Jesus Christus, Sohn des Vaters, sende jetzt deinen Geist über die Erde. Lasse den Heiligen Geist wohnen in den Herzen aller Völker, damit sie bewahrt bleiben mögen vor Verfall, Unheil und Krieg. Möge die Frau aller Völker, die selige Jungfrau Maria, unsere Fürsprecherin sein. Amen. Liebe Brüder, liebe Schwestern, das ist
auch ein Problem der Kirchenführung heute. Zwar erkennt sie die Kirche dem Titel Frau aller Völker aus den Erscheinungen an, aber die Bitte Mariens um das Dogma Mittererlöserin, Mittlerin und Fürsprecherin will sie noch nicht anerkennen, obwohl nicht wenige Kardinäle und Bischöfe schon mehrmals darum gebeten haben. Schon Johannes Paul II. Erreichte einen Brief vom Erzbischof von Quito, in dem er am 7. Oktober 1996 darum bittet und schreibt, dass er mit insgesamt 44 Kardinälen, über 366 Erzbischöfen und Bischöfen und viele Millionen Laien bittet, die Möglichkeit in Erwägung zu ziehen, die erhabene Sendung Mariens als Mittererlöserin, Mittlerin aller Gnaden und Fürsprecherin für das Volk Gottes feierlich zu verkünden. In Huldigung der Mutter des Erlösers durch das Gottesvolk, dass wir uns am Ende des zweiten Jahrtausends der Erlösung nähern. Auch an Papst Benedikt wurde diese Bitte 2006 wiederholt. Aber bis jetzt tut sich die Kirche schwer. Zusammenfassend können wir sagen, die Gottesmutter erinnert sehr deutlich die Kirche und die Menschheit daran, dass wir nicht in der Position sind, von Gott etwas zu fordern. Was nützen viele Sympathiebezeugungen, Friedensdemos, Sanktionen oder Veranstaltungen gegenüber einer oder anderen Gruppe oder mächtigen Regierungen? Nur Gott kann wahren Frieden geben. Einen Frieden, den die Welt nicht geben kann. Sie erinnert uns daran, das Blut von Millionen ungeborener, abgetriebener Kinder schreit um Gerechtigkeit zu Gott. Sie will immer stärker, mehr und mehr die Gottesaufrufe, das heißt ihre Bitten um Opfer und Gebet, uns bezeugen. Sie will die Dringlichkeit einer grundlegenden, notwendigen Wandlung der Menschen gegenüber Gott. Denn die Sünden werden nicht weniger, sondern nur dreister, frecher, satanischer. Ist es nicht erschreckend, wie gerade nach den Jahren des Zweiten Weltkrieges so viele unnötige Diskussionen gab, dass man nicht von Satan reden kann, dass heute in vielen Ländern den Religionslehrern verboten wurde, vom Teufel und den Folgen zu sprechen? Es sei nur ein psychologisches Problem. Aber es gibt das Böse und es gibt den Bösen. Das ist etwas, was in Fatima den Kindern zeigt, das auch in Erscheinung in Amsterdam klar gesprochen wurde. Sehr deutlich sagt die Mutter Gottes, die religiöse Gleichgültigkeit führt direkt in eine Kultur.

werden uns klar die Quellen des Heiles genannt und gelehrt. Die Weihe, das Herz Jesu, die Weihe des Herz Marien, das Leben in der Heiligen Sakramenten, besonders auch der Beichte des Altarsakramentes. Wo lesen und lernen wir heute in der großen Pastoral der Küferkirche die Gebete der Engel und Mariens von Fatima? Das ist etwas, wo wir viel Nachholbedarf haben.

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Mit dem Pfarrer Martin Herz. Ihm ein herzliches Vergelt's Gott. Auch Ihnen möchte ich danken sagen, liebe Zuhörer und Zuhörerinnen, dass Sie Radio Gloria eingeschaltet haben und mit uns verbunden sind. Es würde mich freuen, wenn ich Sie bald wieder begrüssen dürfte.

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0: Jetzt ist 3 Uhr, die Stunde der Barmherzigkeit. Liebe Zuhörerinnen und Zuhörer von Radio Gloria, nun wollen wir gemeinsam im Studio den Barmherzigkeitsrosenkranz beten. Wir beginnen im Namen des Vaters und des Sohnes und des Heiligen Geistes. Amen.
1: Amen.
0: Vater unser im Himmel, geheiligt werde dein Name, dein Reich komme, dein Wille geschehe, wie im Himmel, so auf Erden.
2: Unser tägliches Brot gib uns heute und vergib uns unsere Schuld, wie auch wir vergeben unseren Schuldigen. Und führe uns nicht in Versuchung, sondern erlöse uns von dem Bösen.
0: Gegrüßet seist du, Maria, voll der Gnade. Der Herr ist mit dir. Du bist gebenedeit unter den Frauen, und gebenedeit ist die Frucht deines Leibes, Jesus.
2: Heilige Maria, Mutter Gottes, bitte für uns Sünder, jetzt und in der Stunde unseres Todes. Amen.
0: Ich glaube an Gott, den Vater, den Allmächtigen, den Schöpfer des Himmels und der Erde, und an Jesus Christus, seinen eingeborenen Sohn, unseren Herrn, empfangen durch den Heiligen Geist, geboren von der Jungfrau Maria, gelitten unter Pontius Pilatus, gekreuzigt, gestorben und begraben, hinabgestiegen in das Reich des Todes, am dritten Tage auferstanden von den Toten, aufgefahren in den Himmel, er sitzt zu Rechten Gottes des allmächtigen Vaters, von dort wird er kommen, zu richten die Lebenden und die Toten.
2: Ich glaube an den Heiligen Geist, die heilige katholische Kirche, Gemeinschaft der Heiligen, Vergebung der Sünden, Auferstehung der Toten und das ewige Leben.
1: Amen.
2: Amen.
0: Ewiger Vater, ich opfere dir auf den Leib und das Blut, die Seele und die Gottheit deines über alles geliebten Sohnes, unseres Herrn Jesus Christus.
3: Zur Sühne für unsere Sünden und für die Sünden der ganzen Welt.
0: Durch sein schmerzhaftes Leiden
3: habe Erbarmen mit uns und mit der ganzen Welt.
0: Durch sein schmerzhaftes Leiden
3: habe Erbarmen mit uns und mit der ganzen Welt.
0: Durch sein schmerzhaftes Leiden
3: habe Erbarmen mit uns und mit der ganzen Welt.
0: Durch sein schmerzhaftes Leiden
3: habe Erbarmen mit uns und mit der ganzen Welt.
0: Durch sein schmerzhaftes Leiden
3: habe Erbarmen mit uns und mit der ganzen Welt.
0: Durch sein schmerzhaftes Leiden
3: habe Erbarmen mit uns und mit der ganzen Welt.
0: Durch sein schmerzhaftes Leiden
3: habe Erbarmen mit uns und mit der ganzen Welt.
0: Durch sein schmerzhaftes Leiden
3: habe Erbarmen mit uns und mit der ganzen Welt.
0: Durch sein schmerzhaftes Leiden
3: habe Erbarmen mit uns und mit der ganzen Welt.
0: Durch sein schmerzhaftes Leiden
3: habe Erbarmen mit uns und mit der ganzen Welt.
0: Durch sein schmerzhaftes Leiden
3: habe Erbarmen mit uns und mit der ganzen Welt.
0: Ewiger Vater, ich opfere dir auf den Leib und das Blut, die Seele und die Gottheit deines über alles geliebten Sohnes, unseres Herrn Jesus Christus.
3: Zur Sühne für unsere Sünden und für die Sünden der ganzen Welt.
0: Durch sein schmerzhaftes Leiden
3: habe Erbarmen mit uns und mit der ganzen Welt.
0: Durch sein schmerzhaftes Leiden
3: habe Erbarmen mit uns und mit der ganzen Welt.
0: Durch sein schmerzhaftes Leiden
3: habe Erbarmen mit uns und mit der ganzen Welt.
0: Durch sein schmerzhaftes Leiden
3: habe Erbarmen mit uns und mit der ganzen Welt.
0: Durch sein schmerzhaftes Leiden
3: habe Erbarmen mit uns und mit der ganzen Welt.
0: Durch sein schmerzhaftes Leiden
3: habe Erbarmen mit uns und mit der ganzen Welt.
0: Durch sein schmerzhaftes Leiden
3: habe Erbarmen mit uns und mit der ganzen Welt.
0: Durch sein schmerzhaftes Leiden
3: habe Erbarmen mit uns und mit der ganzen Welt.
0: Durch sein schmerzhaftes Leiden
3: habe Erbarmen mit uns und mit der ganzen Welt.
0: durch sein schmerzhaftes Leiden.
3: Habe Erbarmen mit uns und mit der ganzen Welt.
0: Ewiger Vater, ich opfere dir auf den Leib und das Blut, die Seele und die Gottheit deines über alles geliebten Sohnes, unseres Herrn Jesus Christus.
3: Zur Sühne für unsere Sünden und für die Sünden der ganzen Welt.
0: Durch sein schmerzhaftes Leiden.
3: Habe Erbarmen mit uns und mit der ganzen Welt.
0: Durch sein schmerzhaftes Leiden.
3: Habe Erbarmen mit uns und mit der ganzen Welt.
0: Durch sein schmerzhaftes Leiden.
3: Habe Erbarmen mit uns und mit der ganzen Welt.
0: Durch sein schmerzhaftes Leiden.
3: Habe Erbarmen mit uns und mit der ganzen Welt.
0: Durch sein schmerzhaftes Leiden.
3: Habe Erbarmen mit uns und mit der ganzen Welt.
0: Durch sein schmerzhaftes Leiden.
3: Habe Erbarmen mit uns und mit der ganzen Welt.
0: Durch sein schmerzhaftes Leiden.
3: Habe Erbarmen mit uns und mit der ganzen Welt.
0: Durch sein schmerzhaftes Leiden.
3: Habe Erbarmen mit uns und mit der ganzen Welt.
0: Durch sein schmerzhaftes Leiden.
3: Habe Erbarmen mit uns und mit der ganzen Welt.
0: Durch sein schmerzhaftes Leiden.
3: Habe Erbarmen mit uns und mit der ganzen Welt.
0: Ewiger Vater, ich opfere dir auf den Leib und das Blut, die Seele und die Gottheit deines über alles geliebten Sohnes, unseres Herrn Jesus Christus.
3: Zur Sühne für unsere Sünden und für die Sünden der ganzen Welt.
0: Durch sein schmerzhaftes Leiden.
3: Habe Erbarmen mit uns und mit der ganzen Welt.
0: Durch sein schmerzhaftes Leiden.
3: Habe Erbarmen mit uns und mit der ganzen Welt.
0: Durch sein schmerzhaftes Leiden.
3: Habe Erbarmen mit uns und mit der ganzen Welt.
0: Durch sein schmerzhaftes Leiden.
3: Habe Erbarmen mit uns und mit der ganzen Welt.
0: Durch sein schmerzhaftes Leiden.
3: Habe Erbarmen mit uns und mit der ganzen Welt.
0: Durch sein schmerzhaftes Leiden.
3: Habe Erbarmen mit uns und mit der ganzen Welt.
0: Durch sein schmerzhaftes Leiden.
3: Habe Erbarmen mit uns und mit der ganzen Welt.
0: Durch sein schmerzhaftes Leiden.
3: Habe Erbarmen mit uns und mit der ganzen Welt.
0: Durch sein schmerzhaftes Leiden.
3: Habe Erbarmen mit uns und mit der ganzen Welt.
0: Durch sein schmerzhaftes Leiden.
3: Habe Erbarmen mit uns und mit der ganzen Welt.
0: Ewiger Vater, ich opfere dir auf den Leib und das Blut, die Seele und die Gottheit deines über alles geliebten Sohnes, unseres Herrn Jesus Christus.
3: Zur Sühne für unsere Sünden und für die Sünden der ganzen Welt.
0: Durch sein schmerzhaftes Leiden.
3: Habe Erbarmen mit uns und mit der ganzen Welt.
0: Durch sein schmerzhaftes Leiden.
3: Habe Erbarmen mit uns und mit der ganzen Welt.
0: Durch sein schmerzhaftes Leiden.
3: Habe Erbarmen mit uns und mit der ganzen Welt.
0: Durch sein schmerzhaftes Leiden.
3: Habe Erbarmen mit uns und mit der ganzen Welt.
0: Durch sein schmerzhaftes Leiden.
3: Habe Erbarmen mit uns und mit der ganzen Welt.
0: Durch sein schmerzhaftes Leiden.
3: Habe Erbarmen mit uns und mit der ganzen Welt.
0: Durch sein schmerzhaftes Leiden.
3: Habe Erbarmen mit uns und mit der ganzen Welt.
0: Durch sein schmerzhaftes Leiden.
3: Habe Erbarmen mit uns und mit der ganzen Welt.
0: Durch sein schmerzhaftes Leiden.
3: Habe Erbarmen mit uns und mit der ganzen Welt.
0: Durch sein schmerzhaftes Leiden.
3: Habe Erbarmen mit uns und mit der ganzen Welt.
0: Heiliger Gott, heiliger starker Gott, heiliger unsterblicher Gott, habe Erbarmen mit uns und mit der ganzen Welt. Heiliger Gott, heiliger starker Gott, heiliger unsterblicher Gott, habe Erbarmen mit uns und mit der ganzen Welt. Heiliger Gott, heiliger starker Gott, heiliger unsterblicher Gott, habe Erbarmen mit uns und mit der ganzen Welt. Amen. Maria mit dem Kinderlieb,
1: uns allen deinen Segen gib.
0: Amen. Ich danke Ihnen fürs Mitbeten hier aus dem Studio.

0: Liebe Zuhörerinnen und Zuhörer, ich lade Sie nun ein, die sieben Vaterunser nach der heiligen Birgitta von Schweden zu beten. O Jesus, ich will jetzt siebenmal das Vaterunser beten, in Vereinigung mit jener Liebe, in welcher du dieses Gebet in deinem Herzen geheiligt und versüßt hast. Nimm es von meinen Lippen in dein göttliches Herz auf, verbessere und vervollkommere es so sehr, dass es der allerheiligsten Dreifaltigkeit so viel Ehre und Freude bereite, wie du ihr auf Erden mit diesem Gebet erwiesen hast. Und diese mögen überströmen auf deine heiligste Menschwerdung, zur Verherrlichung deiner heiligen Wunden und des kostbaren Blutes, das du daraus vergossen hast. Erstens Beschneidung. Vater unser im Himmel, geheiligt werde dein Name, dein Reich komme, dein Wille geschehe, wie im Himmel, so auf Erden.
1: Unser tägliches Brot gib uns heute und vergib uns unsere Schuld, wie auch wir vergeben unseren Schuldigern, und führe uns nicht in Versuchung, sondern erlöse uns von dem Bösen. Amen.
0: Gegrüßet seist du, Maria, voll der Gnade, der Herr ist mit dir. Du bist gebenedeit unter den Frauen, und gebenedeit ist die Frucht deines Leibes, Jesus.
1: Heilige Maria, Mutter Gottes, bitte für uns Sünder, jetzt und in der Stunde unseres Todes. Amen.
0: Ewiger Vater, durch die unbefleckten Hände Maria und das göttliche Herz Jesu, opfere ich dir die ersten Wunden, die ersten Schmerzen und die erste Blutvergießung Jesu auf, zur Sühne für meine und aller Menschen Jugendsünden und zur Verhütung erster Todsünden, besonders in meiner Verwandtschaft. Zweitens Blutschweiß. Vater unser im Himmel, geheiligt werde dein Name, dein Reich komme, dein Wille geschehe, wie im Himmel, so auf Erden.
1: Unser tägliches Brot gib uns heute und vergib uns unsere Schuld, wie auch wir vergeben unseren Schuldigern, und führe uns nicht in Versuchung, sondern erlöse uns von dem Bösen. Amen.
0: Gegrüßet seist du, Maria, voll der Gnade, der Herr ist mit dir. Du bist gebenedeit unter den Frauen, und gebenedeit ist die Frucht deines Leibes, Jesus.
1: Heilige Maria, Mutter Gottes, bitte für uns Sünder, jetzt und in der Stunde unseres Todes. Amen.
0: Ewiger Vater, durch die unbefleckten Herzen Jesu, opfere ich dir die furchtbaren Leiden des Herzens Jesu am Ölberg auf und jeden Tropfen seines Blutschweißes zur Sühne für meine und aller Menschen Sünden des Herzens, zur Verhütung seiner Sünden und für die Vermehrung der Gottes- und Nächstenliebe. Drittens Geißelung. Vater unser im Himmel, geheiligt werde dein Name, dein Reich komme, dein Wille geschehe, wie im Himmel, so auf Erden.
1: Unser tägliches Brot gib uns heute und vergib uns unsere Schuld, wie auch wir vergeben unseren Schuldigern, und führe uns nicht in Versuchung, sondern erlöse uns von dem Bösen. Amen.
0: Gegrüßet seist du, Maria, voll der Gnade, der Herr ist mit dir. Du bist gebenedeit unter den Frauen, und gebenedeit ist die Frucht deines Leibes, Jesus.
1: Heilige Maria, Mutter Gottes, bitte für uns Sünder, jetzt und in der Stunde unseres Todes. Amen.
0: Ewiger Vater, durch die unbefleckten Hände Maria und das göttliche Herz Jesu, opfere ich dir die vielen tausend Wunden, die grausamen Schmerzen und das kostbare Blut Jesu von der Geißelung auf, zur Sühne für meine und aller Menschen Sünden des Fleisches, zur Verhütung seiner Sünden und für die Bewahrung der Unschuld, besonders in meiner Verwandtschaft. Viertens Dornenkrönung. Vater unser im Himmel, geheiligt werde dein Name. Dein Reich komme, dein Wille geschehe, wie im Himmel, so auf Erden.
1: Unser tägliches Brot gib uns heute und vergib uns unsere Schuld, wie auch wir vergeben unseren Schuldigern, und führe uns nicht in Versuchung, sondern erlöse uns von dem Bösen. Amen.
0: Gegrüßet seist du, Maria, volle Gnade, der Herr ist mit dir. Du bist gebenedeit unter den Frauen, und gebenedeit ist die Frucht deines Leibes, Jesus.
1: Heilige Maria, Mutter Gottes, bitte für uns Sünder, jetzt und in der Stunde unseres Todes. Amen.
0: Ewiger Vater, durch die unbefleckten Hände Marie und das göttliche Herz Jesu, opfere ich dir die Wunden, die Schmerzen und das kostbare Blut des heiligen Hauptes Jesu von der Dornenkrönung auf, zur Sühne für meine und aller Menschen Sünden des Geistes, zur Verhütung solcher Sünden und für die Ausbreitung des Königstum Christi auf Erden. Fünftens, Kreuztragung Jesu. Vater unser im Himmel, geheiligt werde dein Name, dein Reich komme, dein Wille geschehe, wie im Himmel, so auf Erden.
1: Unser tägliches Brot gib uns heute und vergib uns unsere Schuld, wie auch wir vergeben unseren Schuldigern, und führe uns nicht in Versuchung, sondern erlöse uns von dem Bösen. Amen.
0: Gegrüßet seist du, Maria, volle Gnade, der Herr ist mit dir. Du bist gebenedeit unter den Frauen, und gebenedeit ist die Frucht deines Leibes, Jesus.
1: Heilige Maria, Mutter Gottes, bitte für uns Sünder, jetzt und in der Stunde unseres Todes. Amen.
0: Ewiger Vater, durch die unbefleckten Hände Maria und das göttliche Herz Jesu, opfere ich dir die Leiden Jesu auf seinem Kreuzig auf, besonders seine heilige Schulterwunde und deren kostbares Blut zur Sühne für meine und aller Menschen Auflehnung gegen das Kreuz und Muren, gegen deine heiligen Anordnungen und alle anderen Zungensünden, zur Verhütung solcher Sünden und für wahre Kreuzesliebe. Sechstens, Kreuzigung Jesu. Vater unser im Himmel, geheiligt werde dein Name, dein Reich komme, dein Wille geschehe, wie im Himmel, so auf Erden.
1: Unser tägliches Brot gib uns heute und vergib uns unsere Schuld, wie auch wir vergeben unseren Schuldigern, und führe uns nicht in Versuchung, sondern erlöse uns von dem Bösen. Amen.
0: Gegrüßet seist du, Maria, volle Gnade, der Herr ist mit dir. Du bist gebenedeit unter den Frauen, und gebenedeit ist die Frucht deines Leibes, Jesus.
1: Heilige Maria, Mutter Gottes, bitte für uns Sünder, jetzt und in der Stunde unseres Todes. Amen.
0: Ewiger Vater, durch die unbefleckten Hände Maria und das göttliche Herz Jesu, opfere ich dir deinen göttlichen Sohn am Kreuze auf, seine Annagelung und seine Erhöhung, seine Wunden an Händen und Füßen und die drei Ströme seines heiligen Blutes, die sich daraus für uns ergossen, seine äußerste Armut, seinen vollkommenen Gehorsam, alle seine Körper- und Seelenqualen, seinen kostbaren Tod und dessen unblutige Erneuerung in allen heiligen Messen der Erde, zur Sühne aller Verletzungen der heiligen Ordensgelübde und Ordensregeln, zur Genugtuung für meine und der Weltsünden, für die Kranken und Sterbenden, für heiligmäßige Priester und Laien, für die Anliegen des heiligen Vaters, für die Wiederherstellung der christlichen Familie, für Starkmut im Glauben, für unser Vaterland und die Einheit der Völker in Christus und seiner Kirche, sowie für die Diaspora. Siebtens, Öffnung der heiligen Seite. Vater unser im Himmel, geheiligt werde dein Name, dein Reich komme, dein Wille geschehe, wie im Himmel, so auf Erden.
1: Unser tägliches Brot gib uns heute und vergib uns unsere Schuld, wie auch wir vergeben unseren Schuldigern, und führe uns nicht in Versuchung, sondern erlöse uns von dem Bösen. Amen.
0: Gegrüßet seist du, Maria, volle Gnade, der Herr ist mit dir. Du bist gebenedeit unter den Frauen, und gebenedeit ist die Frucht deines Leibes, Jesus.
1: Heilige Maria, Mutter Gottes, bitte für uns Sünder, jetzt und in der Stunde unseres Todes. Amen.
0: Ewiger Vater, würdige dich für die Bedürfnisse der heiligen Kirche und zur Sühne der Sünden aller Menschen das kostbare Blut und Wasser anzunehmen, welches aus der Wunde des göttlichen Herzens Jesu geflossen ist, und seins allen gnädig und barmherzig. Blut Christi, letzter kostbarer Inhalt deines heiligen Herzens, wasche mich rein von allen eigenen und fremden Sündenschulden. Wasser der Seite Christi, wasche mich rein von allen Sündenstrafen und lösche mir und allen armen Seelen die Flammen des Fegefeuers aus. Amen. Ich bitte dich, o liebevoller Jesus, durch dein bitteres Leiden und dein vergossenes, kostbares Blut. Verwunde mein Herz, damit ich mich vollständig zu dir bekehre. Mein Herz sei dir auf ewig eine Wohnstätte, meine Reden mögen dir wohlgefallen, und das Ende meines Lebens sei so verdienstvoll, dass ich die ewige Herrlichkeit erlange und dich mit allen Heiligen des Himmels in alle Ewigkeit lobe und preise. Amen. Im Namen des Vaters und des Sohnes und des Heiligen Geistes. Amen. Maria mit dem Kinderlieb,
1: uns allen deinen Segen gib.
0: Amen. Amen. Ich danke Ihnen fürs Mitbeten. Und nun fahren wir weiter mit der Musik und ich wünsche Ihnen noch weiterhin einen sehr schönen Tag.

0: Papst Leo XIV. Schenkt während der Generalaudienz jeweils eine Katechese zu einem speziellen Thema. Und jetzt haben wir die Freude, dass wir so eine Katechese dürfen zuhören.
1: Es folgt nun die Katechese des Heiligen Vaters.
2: Liebe Brüder und Schwestern, guten Morgen.
1: Herzlich willkommen, alle, die ihr heute da seid. Das Geheimnis des Todes hat bei Menschen schon immer tiefe Fragen aufgeworfen. Tatsächlich erscheint er als das natürlichste und zugleich unnatürlichste Ereignis, das es gibt. Er ist natürlich, weil jedes Lebewesen auf der Erde stirbt. Er ist unnatürlich, weil der Wunsch nach Leben und Ewigkeit, den wir für uns selbst und für unsere Lieben empfinden, uns den Tod als eine Strafe und einen Widersinn erscheinen lässt. Viele Völker der Antike entwickelten Rituale und Bräuche im Zusammenhang mit dem Totenkult, um diejenigen zu begleiten und zu gedenken, die sich auf den Weg ins höchste Geheimnis begaben. Heute hingegen ist eine andere Tendenz zu beobachten. Der Tod erscheint eine Art Tabu zu sein, ein Ereignis, das man fernhalten muss. Etwas, über das man nur leise spricht, um unsere Empfindlichkeit und Ruhe nicht zu stören. Aus diesem Grund vermeidet man oft auch den Besuch von Friedhöfen, wo diejenigen, die uns vorausgegangen sind, in Erwartung der Auferstehung ruhen. Was ist also der Tod? Ist er wirklich das letzte Wort über unser Leben? Nur der Mensch stellt sich diese Frage, denn er weiß, dass er sterben muss. Aber dieses Bewusstsein rettet ihn nicht vor dem Tod. Im Gegenteil, in gewisser Weise beschwert es ihn im Vergleich zu allen anderen Lebewesen. Tiere leiden natürlich und spüren, dass der Tod naht, aber sie wissen nicht, dass der Tod Teil ihres Schicksals ist. Sie fragen sich nicht nach dem Sinn, dem Zweck und dem Ausgang des Lebens. Angesichts dieser Tatsache sollte man meinen, dass wir paradoxe, unglückliche Wesen sind. Nicht nur, weil wir sterben, sondern auch, weil wir die Gewissheit haben, dass dieses Ereignis eintreten wird, obwohl wir nicht wissen, wie und wann. Wir sind uns dessen bewusst und gleichzeitig machtlos. Wahrscheinlich rühren daher die häufigen Verdrängungen, die existenziellen Fluchtversuche vor der Frage des Todes. Der heilige Alfons Maria de Liguori reflektiert in seinem berühmten Werk Apparecchio alla morte, zu Deutsch die Vorbereitung auf den Tod, über den pädagogischen Wert des Todes und betont, dass dieser ein großer Lehrer des Lebens ist. Das Wissen um seine Existenz und vor allem das Nachdenken darüber lehren uns zu entscheiden, was wir wirklich mit unserem Leben anfangen wollen. Beten, um zu verstehen, was für das Himmelreich von Nutzen ist, und das Überflüssige loslassen, das uns stattdessen an vergängliche Dinge bindet, ist das Geheimnis eines authentischen Lebens in dem Bewusstsein, dass unser irdisches Leben uns auf die Ewigkeit vorbereitet. Dennoch versprechen viele aktuelle anthropologische Vorstellungen eine immanente Unsterblichkeit und theoretisieren die Verlagerung des irdischen Lebens durch Technologie. Es ist das Szenario des Transhumaren, das sich am Horizont

ist uns in dieser noch immer von Leiden und Prüfungen geprägten Zeit einen Vorgeschmack auf die Fülle dessen bekommen, was nach dem Tod geschehen wird. Der Evangelist Lukas scheint dieses Vorzeichen des Lichtes in der Dunkelheit aufzugreifen, als er am Ende des Nachmittags des Karfreitags, an dem die Finsternis den Kalvarienberg umhüllt hatte, schreibt: Das war am Rüsttag, kurz bevor der Sabbat anbrach. Dieses Licht, das den Ostermorgen vorwegnimmt, leuchtet bereits in der Dunkelheit des Himmels, der noch geschlossen und stumm erscheint. Die Lichter des Sabbats kündigen zum ersten und einzigen Mal den Anbruch des Tages nach dem Sabbat an, das neue Licht der Auferstehung. Nur dieses Ereignis ist in der Lage, das Geheimnis des Todes vollständig zu erhellen. In diesem Licht und nur in ihm wird wahr, was unser Herz begehrt und erhofft, dass der Tod nicht das Ende ist, sondern der Übergang zum vollen Licht, zu einer glücklichen Ewigkeit. Der Auferstandene ist uns in der großen Prüfung des Todes vorausgegangen und dank der Kraft der göttlichen Liebe siegreich daraus hervorgegangen. So hat er uns den Ort der ewigen Erquickung vorbereitet, die Heimat, in der wir erwartet werden. Er hat uns die Fülle des Lebens geschenkt, in dem es keine Schatten und Widersprüche mehr gibt. Dank ihm, der aus Liebe gestorben und auferstanden ist, können wir zusammen mit dem heiligen Franziskus den Tod als Schwester bezeichnen. Ihn mit der sicheren Hoffnung auf die Auferstehung zu erwarten, bewahrt uns vor der Angst, für immer zu verschwinden, und bereitet uns auf die Freude des ewigen Lebens vor.

Ganz ein herzlicher Dank, Papst Leo, für die Worte an uns. Und danke auch am Radio Vatikan, dass uns das möglich macht.

0: Heute, am 11. Mai, feiern wir Kapuziner das Fest von einem so schlichten Heiligen, der Ignatius von Laconi. Laconi ist ein Städtchen in Sardinien. Er ist schmächtig aufgewachsen. Er hat nicht so viel zu essen gehabt, unterernährt und immer kränklich gsi. Aber die Mutter hat dem Herrgott versprochen, ich möchte meinen Sohn an den Kapuziner geben. Er soll dem heiligen Franziskus geweiht sein. Und der Vater war total dagegen, der soll arbeiten lernen. Er war nicht so tüchtig im Arbeiten, weil er eben immer schwächlich und kränklich war. Und als er sich dann endlich hat können frei machen von den Eltern, dann haben den Kapuziner abgelehnt, weil sie gesagt haben, der ist zu schwächlich, um unser strenges Leben zu leben. Und dann schließlich hat er doch dürfen eintreten mit 20 Jahren. Aber dann mit der Zeit ist er ihnen auch aufgefallen durch seine besondere Frömmigkeit, wo einige gesagt haben, nein, der ist zu fromm, dass wir möchten normale gläubige Mitbrüder, nicht so fromme. Er hat nämlich, wenn er sich allein gefühlt hat, Blut bettet zu der Mutter Maria, zu Jesus, Blut aus dem Herz raus, wo man als unnormal empfunden hat. Und einmal hat er auch sollen einen schweren Wasserkrug aufgetragen in den oberen Stock, so ein Kanister voll Wasser. Wir hatten ja noch keine Wasserleitungen gehabt. Und dann, in der Hälfte vom Weg ist er es so, hat es nicht mehr mögen tragen. Und dann war es Staatsweg von der Mutter Gottes und hat zu der Mutter Gottes gebetet. Und sie hat ihm dann laut gesagt, liebe Ignatius, auch mein Sohn hat eine schwere Last treibt unter dem Kreuz. Sei du tapfer und vertraut. Und dann ist ihm gelungen, den Weg bis zum Schluss zurückzulegen. Und dann kurz weiter gesagt, fast 40 Jahre ist er Almosensammler geworden. Und die Leute hat ihn bald als Heilige verehrt, weil er so demütig war, so lieb und wundergewirkt hat. Der Herrgott hat ihm Gnade gegeben, Kranke zu heilen. Und er hat das nicht auf sich genommen. Ich bin nicht schuld gewesen, er hat das gemacht. Und besonders wird er verehrt von den Müttern, die Schwierigkeiten haben mit der Geburt und Kindern zu haben. Und so ist er heute der Patron von den Müttern in ihrer schweren Stunde. So vielen hat er geholfen und hilft auch heute. Und so mögt der allmächtige, gute Gott durch die Fürbitte von dem schlichten Kapuzinerbruder Ignatius von Laconi alle Menschen segnen, besonders Mütter. Gestern haben wir ja den Muttertag gehabt. Es segne alle, der gütige Gott, der Vater, der Sohn und der Heilige Geist.
1: Amen. Es hat sich Dankeschön Ihnen, Bruder Tilbert Moser, wieder für Ihren sehr interessanten Impuls. Vergelt's Gott.
2: Zeige uns Jesus. Bitten wir heute so von ganzem Herzen. Zeige uns Jesus. Wir wissen, dass Maria unsere Bitte erhört. Ja, wann immer wir zu Maria hinschauen, zeigt sie uns Jesus. So können wir den rechten Weg finden, ihn Stück um Stück gehen der getrosten Freude voll, dass der Weg ins Licht führt, in die Freude der ewigen Liebe hinein.
3: Ein Hinweis.

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1: Heute mit diesen Themen. Mitgefühl und Empathie sind fundamentale Haltungen für Christen und Muslime, das sagte der Papst einer interreligiösen Dialoggruppe. Der Katholikentag in Würzburg soll auch traditionsverbundene Gläubige ansprechen, wünscht sich Irmestetter Karp. Und der Wiener Erzbischof Josef Grünwiedel war zu seinem Antrittsbesuch bei Papst Leo. Herzlich willkommen zu unserem Nachrichtenmagazin. An diesem Montag heißt sie Gudrun Seiler. Im Vatikan hat dieser Tage eine weitere Gesprächsrunde zum interreligiösen Dialog mit dem jordanischen Königlichen Institut für interreligiöse Studien stattgefunden. Papst Leo XIV. Empfing die Teilnehmenden heute in Audienz und betonte, Mitgefühl und Empathie sind fundamentale Haltungen im Christentum wie auch im Islam.
2: Die jordanische Delegation wurde angeführt von Prinz Hassan bin Talal. Papst Leo XIV. Sprach über menschliches Mitgefühl und Empathie in der Moderne. Die Audienz eröffnete das Oberhaupt der katholischen Kirche mit den Worten
3: Peace be with you.
2: Der Friede sei mit euch. Willkommen. Er beschloss sie mit den Worten
3: May our collaboration bear fruit.
2: Da wir in unserer Tradition den Frieden als einen der größten Segen Gottes betrachten, bitte ich Gott, euch alle zu segnen. In Jordanien ist der sunnitische Islam Staatsreligion. Christen sind eine Minderheit. In seiner Rede unterstrich Papst Leo XIV., dass menschliches Mitgefühl und Empathie fundamentale Haltungen beider religiöser Traditionen seien. Er führte vor seinen rund 45 Gästen etwa aus, dass die muslimische Tradition Mitgefühl eng mit Barmherzigkeit verknüpfe, während die christliche Tradition in der Menschwerdung Gottes das sichtbare Zeichen eines mitleidenden Gottes sehe. Die Liebe zu den Armen, in welcher Form auch immer ihre Armut auftreten mag, ist das evangeliale Markenzeichen einer Kirche, die dem Herzen Gottes treu ist, zitierte Papst Leo XIV. Aus seinem Schreiben Die Lexité über die Liebe zu den Armen. Der Papst ging auch genauer auf positive soziale Auswirkungen des Glaubens ein und lobte so etwa ausdrücklich die Anstrengungen des haschemitischen Königreichs Jordanien, das unter schwierigen Bedingungen Geflüchtete aufnehme und Notleidenden helfe. In Anlehnung an seine Vorgänger betonte der Papst, dass die Schwachen einen Anspruch auf besondere Aufmerksamkeit durch Staat und Gesellschaft hätten. Gleichzeitig formulierte der Papst eine deutliche Warnung vor den Schattenseiten des technologischen Fortschritts. Obwohl die Welt stärker vernetzt sei als je zuvor, drohe eine zunehmende soziale Kälte. Die ständige Flut an Bildern von Leid könne die Herzen abstumpfen lassen, anstatt sie zu bewegen. Diese Art der Apathie bezeichnete er als eine der schwersten spirituellen Herausforderungen der Gegenwart. Abschließend rief der Papst Christen und Muslime auf, die Menschlichkeit dort wiederzubeleben, wo sie erkaltet sei. Die gemeinsame Mission bestehe darin, Gleichgültigkeit in Solidarität zu verwandeln und jenen eine Stimme zu geben, die leiden. Papst Leo XIV. Drückte seine Hoffnung aus, dass Jordanien weiterhin ein lebendiges Zeugnis für Dialog und Hoffnung in einer von Prüfungen geprägten Region bleibe. Für Radio Vatikan, Stefanie Stahlhofen.
1: Österreich-Vatikan. Knapp vier Monate nach seiner Bischofsweihe ist der Neuwiener Erzbischof Josef Grünwedel zu einer ersten Privataudienz bei Papst Leo empfangen worden. Es war ein sehr gutes Gespräch. Papst Leo ist, wie ja schon viele vor mir bemerkt haben, ein ausgezeichneter Zuhörer. Das sagte der Wiener Erzbischof unmittelbar nach dem rund halbstündigen Gespräch. In der Privataudienz im Vatikan konnte der Erzbischof über die Situation der Kirche in der Erzdiözese Wien berichten. Für derartige Gespräche sei Vertraulichkeit vereinbart, hielt die Erzdiözese Wien fest. Im Rahmen seines zweitägigen Antrittsbesuchs in Rom wollte Grünwedel am Montagnachmittag auch das Grab von Papst Franziskus in der Basilika Santa Maria Maggiore besuchen. Darüber hinaus war am selben Tag auch ein Gespräch in der Vatikanischen Bildungsbehörde geplant. Sudan, Vatikan. Der sudanesische Regierungschef Kamil Idris hat im Vatikan über die Lage seines Landes gesprochen. Idris war zunächst von Papst Leo XIV. In Privataudienz empfangen worden. Dann traf er Kardinalstaatssekretär Parolin und einen Vertreter des vatikanischen Außenministeriums. Inhaltlich ging es um die schwere Krise, die das vom Bürgerkrieg zerrüttete nordostafrikanische Land seit Beginn der Kämpfe zwischen der Armee und der RSF-Miliz vor 3 Jahren heimsucht. Im Sudan und den angrenzenden Staaten sind Schätzungen zufolge zwischen gut 11 Millionen und knapp 15 Millionen Menschen auf der Flucht. Nach Deutschland jetzt. Diese Woche beginnt in Würzburg der 104. Katholikentag. Leitwort ist Hab Mut, steh auf, aus dem Markus-Evangelium. Und das Kölner Domradio hat dazu die ZDK-Präsidentin und Vorsitzende der Katholikentagsleitung Irme Stetter-Karp interviewt.
4: Ja, es ist uns als Veranstalter, als Zentralkomitee der deutschen Katholiken, ein Anliegen, Mut zu machen, gerade jetzt auch die Menschenwürde zu verteidigen. Sie ist in Gefahr, hier, auch andernorts. Und insofern stellen wir uns mit diesem biblischen Motto gegen Hass und Hetze, die das Klima auch in unserem Land zu vergiften drohen. Und insofern ist es christliches Profil, wenn wir sagen, nicht mit uns.
5: Nun werden ja die Christen und die Mitglieder christlicher Kirchen in Deutschland immer weniger. Wie viel Gewicht hat denn das überhaupt noch in Deutschland?
4: Ja, die Begleitung durch die Medien wird das einmal mehr zeigen. Und ich könnte auch fragen, wie viele Veranstaltungen gibt es im öffentlichen Raum, in denen Menschen unterschiedlicher Milieus, Herkünfte, Überzeugungen, Parteizugehörigkeit, jung und alt, reich und arm, sich kommerzfrei begegnen können. Und genau dieses Experiment wagen wir mit den Katholikentagen.
5: Wie gut ist Würzburg denn vorbereitet? Waren Sie schon da gucken?
4: Ja, natürlich. Wir waren 2 Jahre in der Vorbereitung immer wieder dort. Und die Region freut sich sehr auf dieses große Ereignis. Ich habe den Eindruck, es ist gute Dynamik im Vorfeld da. Und insofern, ja, wir freuen uns auf die Gastfreundschaft der Franken und der Unterfranken.
5: Jetzt könnte man ja sagen, der Katholikentag, der ist eher ein Binnenereignis für die, die ohnehin schon überzeugt und engagiert sind. Wie wollen Sie denn die Menschen erreichen, die der Kirche längst den Rücken gekehrt haben oder vielleicht noch nie dahin gefunden haben?
4: Wir freuen uns natürlich immer über noch ein größeres Format. Aber Fakt ist, wir haben 900 Veranstaltungen. Es sind über 300 Organisationen auf der Meile, mehr als bei den vergangenen Katholikentagen. Und wir hatten in Erfurt schon erlebt, in einer Umgebung, die eben gar nicht rein katholisch geprägt ist, eher ganz anders, dass es sehr viel Interesse und Offenheit der Bürgerinnen und Bürger gab. Insofern ist unser Programm auch etwas für die Umstehenden quasi. Ich denke an die öffentlichen Konzerte, aber auch die Veranstaltungen, die im öffentlichen Raum sind. Insofern, ich sehe das nicht nur als ein innerkatholisches Ereignis, längst ist es ja auch ein ökumenisches Ereignis.
5: Wenn man sich das Programm so anschaut, Sie haben es gerade schon gesagt, dass es wirklich sehr viele und ein sehr breites Programm gibt, dann gewinne ich den Eindruck, dass der Katholikentag mit seinen Themen aber vor allen Dingen ein kirchenpolitisch progressives Milieu anspricht. Wie wollen Sie denn den Teil der Katholiken mitnehmen, die vielleicht eher traditionell und konservativ sind? Oder sind ja auch gar nicht angesprochen?
4: Doch, die sind selbstverständlich angesprochen und ich kann Ihnen sagen, dass ich mich sehr gefreut habe, in der Vorbereitung zu sehen, dass gerade auf der Meile ein ganz breites Spektrum von Organisationen sich beteiligt, durchaus auch Gruppierungen aus dem konservativen Milieu des Katholischen. Ich sehe, dass hier sich eher wieder Organisationen interessieren, die vielleicht einige Katholikentage nicht da waren. Ja, und wie wollen wir sie erreichen? Indem wir ihnen eine Chance bieten, sich einzubringen und sich eben auch den Diskussionen zu stellen, egal aus welcher Richtung jetzt.
5: Welches Thema liegt Ihnen persönlich beim nächsten Katholikentag besonders am Herzen? Worauf freuen Sie sich vielleicht auch am meisten?
4: Ja, das sind natürlich manche, das Programm ist dicht, aber ich nenne einfach mal etwas, was mir persönlich tatsächlich in den letzten beiden Katholikentagen ja, Bedeutung gewann quasi durch die Erfahrung dort. Das ist zum einen die christlich-muslimische Feier und auch die jüdisch-christliche Feier am Abend jeweils. Das sind für mich ganz prägnante Orte, wie überhaupt auch das gemeinsame Gebet, das Miteinander singen, das Miteinander feiern auch eine Bedeutung hat. Neben den Debatten, die es natürlich auch geben wird.
5: Und was wünschen Sie sich, welche Botschaft soll von diesem Katholikentag ausstrahlen?
4: Ja, tatsächlich die Botschaft, sich nicht entmutigen zu lassen, sondern der Gemeinschaft quasi auch zu vertrauen und miteinander Wege zu gestalten. Wir wissen, dass auch Deutschland sich stark verändern muss, verändern wird und hier quasi sich nicht irgendwie zurückzuziehen, weder im kirchlichen noch im politischen Raum. Das ist unser Wunsch, dazu wollen wir beitragen.
1: Sagt die Vorsitzende der Katholikentagsleitung und ZDK-Präsidentin Irme Stetter-Karp im Gespräch mit dem Kölner Domradio. Als vor einem Jahr der Augustiner Robert Prevost Papst wurde, da schwappte in München eine Flut von Briefen und Fotos bei der Edith Haberland Stiftung, der Augustiner Brauerei, ein. Der ältesten Brauerei Deutschlands. Am Samstag kam es dann zu einem Treffen in Rom. Papst Leo legte seinen Gästen aus München die nachhaltige Nutzung von Ressourcen für den Planeten ans Herz und das löste Begeisterung aus.
6: Als Sie als einzige Frau in der Delegation dem Papst den 5-Liter Augustinerkrug überreichen durfte, habe sie die Gelegenheit genutzt, ihm dafür zu danken, dass er sich so stark für den Frieden in der Welt einsetzt. Das erzählte uns nach der Audienz Katharin Demeter vom Vorstand der Edith Haberland Stiftung.
7: Sie haben mich so verblüfft angeschaut mit dem großen 5-Liter-Krug.
6: Freut sich Demeter, deren erklärter Herzenswunsch es war, den Papst auch persönlich treffen zu können. Doch mit diesem Wunsch war sie in der Brauerei definitiv nicht die einzige, bestätigt auch ihr Vorstandskollege Martin Liebhäuser.
8: Gut, also wohlwissend diesem Wunsch, aber der größere Auslöser war eigentlich, dass die ganzen Augustiner-Mitarbeiter mit der Papstwahl uns beiden geschrieben und Fotos geschickt haben, quasi wir Augustiner sind Papst. Ein Papst, der aus dem Augustinerorden kommt und alle haben sich sofort damit identifiziert. Und dann haben wir gesagt, das müssen wir probieren.
6: Große Unterstützung bei der Realisierung des Unterfangens erhielten die Münchner Augustiner von Kardinal Marx, der dem Thema gegenüber sehr aufgeschlossen war, berichtet Liebhäuser dankbar weiter.
8: Dadurch, dass die Mitarbeiter sich mit einem Schlag so verbunden gefühlt haben, wäre das eine wunderschöne Sache, wenn es hier zu einer Begegnung kam, nicht mehr, nicht weniger. Und dann hat es eine schöne Dynamik bekommen. Wie gesagt, ohne die Unterstützung von Kardinal Marx wäre es nicht gegangen. Er hat auch Feuer gefangen und hat es immer mehr als schöne Idee empfunden. Und dann kam es zu dem glücklichen Moment.
6: Die lang erwartete persönliche Begegnung fand dann am Samstag im Apostolischen Palast statt. Eingeläutet durch einen aufsehenerregenden Einzug mit Pferdegespann und Bierwagen über die Via della Conciliazione Richtung Vatikan. Auch Freibier wurde an verblüffte Passanten ausgeschenkt. Sie habe dem Treffen jedenfalls schon lange entgegengefiebert, erzählt Katharin Demeter weiter.
7: Also es war unglaublich berührend, weil man hat ihn ja schon immer beobachtet natürlich, mit großem Interesse. Gerade in letzter Zeit war ja noch ganz besonders viel in den Zeitungen. Aber natürlich selber ihn in dem Raum zu sehen und seine Aura zu sehen und seine unglaubliche Liebenswürdigkeit. Und er hat so liebe Augen, er strahlt so eine Güte aus. Und er ist so nahbar und so ein unglaublich gewinnender Mensch. Das war schon extrem berührend, muss ich sagen.
6: Großes Erstaunen hatte auch ausgelöst, wie gut informiert der Papst über die Augustiner war und wie überlegt er seine Worte gewählt hatte. Ebenso wie die Tatsache, dass er sich viel Zeit genommen und die anwesenden Kinder eigens gesegnet habe, berichtet die Brauereivertreterin von der Audienz.
7: Und was auch so schön war, ist, wie die Mitarbeiter berührt waren. Also die wirklich so dankbar waren, auch nachher, ich meine, wir haben es ja gesehen, wir haben noch nie so eine Dankbarkeit und so eine Freude und so eine Bewegtheit erlebt, auch in dieser Augustinergemeinschaft.
8: Ihm war es ein Anliegen zu sagen, dass wir mit unseren Ressourcen überlegt umgehen sollen und das, was wir tun, auch der Nachwelt die Chance zu geben, dass noch was da ist. Das war sein größtes Anliegen bei seiner Ansprache, wirklich mit dem, was wir tun, zu schauen, dass wir der Nachwelt alles Mögliche noch weitergeben können. Das war sein Hauptanliegen.
6: Für Radio Vatikan, Christine Solz.
1: Gudrun Seiler sagt, danke fürs Zuhören. 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
1: Herzlich willkommen bei Radio Gloria. Heute nehmen wir Sie mit in die geistige Tiefe eines großen Geheimnisses unseres Glaubens, der heiligsten Dreifaltigkeit. Im Klausenhof im Flüeli Ranft hat Pfarrer Erich Maria Fink eine Exerzitienreihe gehalten, die dieses Geheimnis nicht nur theologisch erschließt, sondern auch spirituell erfahrbar macht. Wir hören nun einen Ausschnitt aus dieser Reihe, eine Einladung, sich neu von Vater, Sohn und Heiligem Geist berühren und führen zu lassen. Pfarrer Maria Fink setzt sich in erster Linie für das Russland-Apostolat ein, wo er als Priester im Dienst der Erzdiözese Moskau steht und im nördlichen Ural zahlreiche soziale und pastorale Projekte aufgebaut hat. Pfarrer Erich Maria Fink ist Pfarrer der nordöstlichsten Pfarrei Europas, nämlich der Pfarrei Maria, Königin des Friedens, in der Stadt Beresniki im Permergebiet, im nördlichen Uralgebiet. Das Geheimnis der heiligsten Dreifaltigkeit. Eine Exerzitienreihe mit Pfarrer Erich Maria Fink.

0: Komm, Heiliger Geist, komm durch die mächtige Fürsprache des unbefleckten Herzens Mariens, deiner so geliebten Braut. Komm, Heiliger Geist, komm durch die mächtige Fürsprache des unbefleckten Herzens Mariens, deiner so geliebten Braut. Komm, Heiliger Geist, komm durch die mächtige Fürsprache des unbefleckten Herzens Mariens, deiner so geliebten Braut. Maria, du Mutter der Kirche,
1: bitte für uns.
0: Maria, du Stern der neuen Evangelisierung,
1: bitte für uns.
0: Maria, du Sitz der Weisheit,
1: bitte für uns.
0: Maria, mit dem Kinde lieb, uns allen deinen Segen gib, im Namen des Vaters und des Sohnes und des Heiligen Geistes. Amen. Meine Lieben, das Geheimnis der heiligsten Dreifaltigkeit, das höchste Geheimnis unseres Glaubens und gleichzeitig die Lebensaufgabe eines jeden Christen schlechthin, in dieses Geheimnis einzudringen, da diesem Geheimnis sich anzunähern und es für sich immer tiefer zu erschließen. Wir sind getauft im Namen des Vaters und des Sohnes und des Heiligen Geistes. Dieser Dreh- und Angelpunkt, der von Jesus herkommt mit seinem Missionsbefehl, macht alle Menschen zu meinen Jüngern und tauft sie auf den Namen des Vaters und des Sohnes und des Heiligen Geistes. Und so hat sich das einfach im christlichen Leben, im Glauben herausgebildet, dass wir jedes Gebet so anfangen, dass wir das Kreuzzeichen machen. Und wenn wir da sprechen im Namen des Vaters und des Sohnes und des Heiligen Geistes, dann sollen wir eben an diese Gnade denken, wie wir vom Vater angenommen sind. Ich bin vom Vater angenommen. Wie Jesus mich begleitet, wie er sich an seine Seite gestellt hat, wie der Heilige Geist mich erfüllt. Und jetzt ist mit diesem Kreuzzeichen und diesen Worten im Namen des Vaters und des Sohnes und des Heiligen Geistes verbunden eben, wie man sagt, das Kreuz, dass wir das Zeichen des Kreuzes machen. Das sind ja zwei Dinge miteinander verbunden. Einmal das Geheimnis der heiligsten Dreifaltigkeit, Vater, Sohn und Heiliger Geist, und dann das Kreuz Christi, dass wir gleich von vornherein klar machen, ich weiß, dass ich allein im Kreuz die Hoffnung habe, durch das Kreuz hat uns Jesus erlöst, ich schlage das Kreuz über mich oder zeichne dieses Kreuz auf die drei Fähigkeiten des Erkennens, des Sprechens, des Wollens, das Kreuz. Und es ist wirklich etwas ganz Wunderbares und kein Zufall. Es gehört zur Offenbarung und so einfach für

Da gibt es eine große Klammer über das ganze Wirken Jesu bis hin kurz vor seinem Kreuzesleiden, nämlich die Verklärung auf dem Berg Tabor. Und wenn wir zum Beispiel den Evangelisten Matthäus anschauen, da sehen wir, zuerst schließt diese Taufe ab mit diesen Worten, dieser ist mein geliebter Sohn, an dem ich Wohlgefallen gefunden habe. Ja, das ist im Matthäusevangelium das dritte Kapitel und dann der große Sprung, das 17. Kapitel, Berg Tabor, Verklärung. Und wenn wir die Verklärung da auf uns wirken lassen, wenn ich mal Matthäus hernehme, also, und er wurde vor ihnen verwandelt, sein Gesicht leuchtete wie die Sonne und seine Kleider wurden weiß wie das Licht. Und siehe, es erschienen ihnen Mose und Elia und redeten mit Jesus. Also, in dieser Verklärung, da ist natürlich der Blick in die Herrlichkeit Gottes offen. Und es soll ja die Apostel stärken, dass sie da jetzt nicht scheitern, wenn Jesus da gekreuzigt wird, sondern dass sie wissen, es geht ja darum, durch das Kreuz hin zur Auferstehung. Es hat nicht viel geholfen, einer von den dreien, der ist standhaft geblieben, Johannes bis unter dem Kreuz, alle anderen haben Jesus verraten oder einfach im Stich gelassen. Ja, aber es war die Stärkung der Apostel und zugleich heißt hier, sie, da kamen Mose und Elia und redeten mit Jesus und sie sprachen über das Ende, das jetzt bevorsteht, was er da durchmachen muss in Jerusalem. Also diese Geschichte, diese Vorbereitung auf sein Leiden. Und siehe, es erschienen ihnen Mose und Elia und redeten mit Jesus. Und Petrus antwortete und sagte zu Jesus, Herr, es ist gut, dass wir hier sind. Der spürt, gell, das möchte er festhalten, diese Herrlichkeit Gottes. Wenn du willst, werde ich hier drei Hütten bauen, eine für dich, eine für Mose und eine für Elia. Noch während er redete, siehe, eine leuchtende Wolke überschattete sie und siehe, eine Stimme erscholl aus der Wolke, dieser ist mein geliebter Sohn, an dem ich Wohlgefallen gefunden habe. Auf ihn sollt ihr hören. Und dann, als die Jünger das hörten, warfen sie sich mit dem Gesicht zu Boden und fürchteten sich sehr. Da trat Jesus zu ihnen, fasste sie an und sagte, steht auf und fürchtet euch nicht. Und als sie aufblickten, sahen sie niemanden außer Jesus allein. Und dann, während sie den Berg hinabstiegen, gebot Jesus, erzählt niemandem von dem, was ihr gesehen habt, bis der Menschensohn von den Toten auferweckt ist. Jetzt kommt dieses Thema, die Herrlichkeit Gottes, wie der Blick in den Himmel, dann die Auferstehung von den Toten und es will uns etwas sagen. Niemand kann in diese Gemeinschaft mit dem dreifaltigen Gott eintreten. Niemand kann in den Himmel kommen. Niemand kann an der Herrlichkeit des dreifaltigen Gottes im Himmel teilnehmen, wenn er nicht ganz gereinigt wird, wenn er nicht bereit ist, diesen Weg des Kreuzes hindurchzugehen. Ja, und so ist diese Klammer, die Taufe Jesu ganz am Beginn und dann kurz vor seinem Leiden, deswegen hört man ja dieses Evangelium immer am zweiten Fastensonntag, weil es kurz vor seinem Leiden war und Mose und Elia, diese Gestalten des Bundes, Mose der Mittler des Bundes, Elia, der dann das Volk, das abgefallen war mit den Baalskulten, wie er das Volk wieder zurückgeführt hat zu der Bundestreue, diese Gestalten des Bundes, die da jetzt vorbereiten, dass dieser neue Bund geschlossen werden kann, dass Jesus sein Ja sagt zum Willen des Vaters, aus Liebe zu uns sich opfert und dann die Türe des Himmels auftun kann. Also, wenn wir das sehen, diese Klammer von der Taufe bis hin zur Vorbereitung auf das Kreuz, das ist für uns die Einladung, wenn wir das Kreuzzeichen machen, dass wir da beides im Blick haben. Einmal, ich bin berufen, in die Gemeinschaft mit dem dreifaltigen Gott einzutreten. Aber das ist nur möglich durch die Reinigung, durch das Kreuz. Einmal ist das Kreuz, dass Jesus unsere Sünden auf sich genommen hat, dass er

dadurch, dass er alles auf sich genommen hat, was wir eigentlich verdient hätten, dass er uns dadurch befreit hat von diesen Folgen der Sünde. Es ist bei uns in der Ostkirche interessant, die Darstellung von Ostern. Wir kennen das Grab, wo der Stein weggeweist ist und wo Jesus glorreich hervorgeht. Und wenn man dann diese Ikonen sieht, meint man, es ist dasselbe. Nämlich, da ist auch so ein Schacht oder, und da liegen diese überkreuzt, diese beiden Tafeln. Da meint man, ja, er ist aus dem Grab auferstanden, wenn da der Auferstandene da steht, über diesen überkreuzt liegenden Türen. Aber die Ostkirche betont hier noch mehr. Es ist einmal, dass Jesus überhaupt am Ölberg dieses Ja gesprochen hat, dass er Blut geschwitzt hat, dann am Kreuz den Tod auf sich genommen hat. Wie groß dieses Leiden war, ist da gar nicht so die Frage, sondern dass er bis zum Tod das auf sich genommen hat. Aber dann noch mehr, es geht nicht nur um dieses Leiden, sondern um den ewigen Tod, um die Hölle. Die Ostkirche betont es so sehr, das, was wir verdient hätten, ist der zweite ewige Tod, die Gottesferne, die Hölle. Und da gibt es diesen Herrn der Unterwelt, den Widersacher Gottes, der die Macht hat über dieses Reich. Und Jesus musste in die Hölle absteigen und das durchmachen, um uns davon befreien zu können. Und da ist in der Ostkirche sind die beiden Tafeln, die Türen des Hades, die er aufgesprengt hat, aufgebrochen hat, um die Menschen, die da gefangen sind, heraufzuführen und in das Paradies, in das ewige Leben zu bringen, zu begleiten über diese Schwelle in das ewige Leben mit Gott. Also, wenn wir das Kreuzzeichen machen, dann bekennen wir zuerst mal den dreifaltigen Gott und unsere Berufung, in die Gemeinschaft mit dem dreifaltigen Gott einzutreten und zugleich die Form des Kreuzes, dass wir sagen, ja, das geht nur über das Kreuz. Und es ist der Weg, dass wir uns zunächst einmal einfach mit Gott versöhnen lassen, dass wir uns befreien lassen durch die Vergebung der Sünden, aber dass wir dann auch aus sündigen Menschen verwandelt werden zu Heiligen, dass wir die Sünde tatsächlich überwinden. Mit dem Kreuz bringen wir zum Ausdruck, das verlangt von uns auch ein Opfer, ein echtes Opfer, das wir bringen müssen, ohne diese vollkommene Hingabe und den Einsatz alles dessen, was wir haben, geht es nicht, dass wir heilig werden, verwandelt werden. Ich möchte in dem Zusammenhang einfach an unser katholisches Prinzip erinnern, dass Natur und Gnade da zusammenkommen müssen und dass die Gnade der Heiligung nur wirken kann, wenn die Natur etwas, eine Grundlage schafft. Es gibt diesen lateinischen Satz, gratia supponit naturam. Das heißt, die Gnade setzt die Natur voraus. Das hat der Luther verworfen. Der hat gesagt, nein, du wandelst dich letztlich hier in der Welt gar nicht. Du bist nie fähig wegen deiner Erbsünde zu guten Werken, die wirklich etwas mit der ewigen Herrlichkeit zu tun haben. Sondern sei lieber ganz bewusst Sünder, simul justus et peccator, zugleich Gerechter und Sünder, damit du nie auf den Gedanken kommst, dass du durch deine eigene Werke oder dein Leben, deine Anstrengung, irgendetwas tun könntest für deine Rettung. Aber in der Bibel steht es ja ganz anders. Die lutherische Lehre wurde eigentlich aufgehoben, bisschen überwunden, durch die Erklärung über die Rechtfertigungslehre 1999. Da haben ja die Katholiken und die Lutheraner das unterschrieben, aber da waren eben die Bischöfe, die im Namen des lutherischen Weltbundes unterschrieben haben. Und dann haben die Professoren gesagt, das ist ja gar nicht unsere Lehre. Und über 200 haben dann ein Dokument unterzeichnet, eine Erklärung, dass sie das gar nicht annehmen. Lutherische Professoren im deutschsprachigen Raum oder von der ganzen Welt. Und damit war das wieder, wie soll man denn sagen, ein Scherbenhaufen. Und darum geht's in der ganzen
im ganzen Verständnis um die Bibel. Und wenn man das nicht überwindet, wird man nie eins werden im Glauben und im Verständnis der Sakramente. Warum konnte Luther so leicht das Priestertum aufgeben und diese Sakramente? Weil er sagt, es gibt gar nicht diese Mitteilung des göttlichen Lebens und unsere Bereitschaft dazu, die uns schon jetzt verwandelt und Gott ähnlich macht. Dann braucht man natürlich niemanden, der vermittelt als Priester. Und dann ist auch die Lossprechung nicht die Lossprechung, die wirklich eine, ja, wir müssen sagen, eine Neuschöpfung des Menschen bewirkt in der Kraft des Heiligen Geistes. Und man braucht auch nicht, die Heilige Kommunion kann dann nicht sein, dass göttliches Leben mir vermittelt wird und das in mir ist und mich jetzt vergöttlicht. Ja, und damit hängen auch die ganzen anderen Fragen zusammen, nämlich, dass ich mir sage, ja, wie sieht es dann aus, wenn der Mensch stirbt? Und da war eben von dieser Reformation her die Vorstellung, ja, wenn sich hier nichts tut, wenn der Mensch nicht vom Sünder verwandelt wird zum Gott, Gottes ähnlichen zweiten Christus, ja, dann kann er, bis Jesus wiederkommt, nur im Schlaf des Todes sich befinden, ist nicht einmal ansprechbar, kann auch nicht für uns beten und deswegen fällt alles weg, was wir über diese Eschatologie, die letzten Dinge und jetzt dieses Leben nach dem Tod aus katholischer Sicht sehen. Nämlich, es ist die klare Vorstellung, dass die Seele des Menschen, die Heiligen, entweder auf dem Weg der Reinigung sind die Verstorbenen oder schon mit Gott vollendet und deswegen für uns beten können, uns beistehen können. Und es fällt da alles weg. Darum gibt es keine Maria, die im Himmel ist und für uns beten kann, keine Heiligen, auch kein Gebet für die Verstorbenen, weil ich kann ja da nichts für die machen oder tun. Ja, das sind alles sehr ernste Fragen. Und das Kreuzzeichen ist nicht umsonst bei den Protestanten nicht da. Wir machen das Kreuzzeichen über uns, weil wir sagen, schon jetzt geschieht Verwandlung. Und da muss hier von meiner Seite aus die Natur bereitet werden, damit die Gnade mich verwandeln kann, heiligen kann. Gut, so machen wir das Kreuzzeichen. Also wenn man dann sagt, ja, was muss ich tun für meine Seite aus da bereiten, da ist mir sehr sympathisch, der neue Kirchenlehrer John Henry Newman, der hat ja da gelebt im 19. Jahrhundert, 1801 bis 1890, 89 Jahre alt geworden und seine Lebensgeschichte ist schon ein spannender Roman, wie er da mit 15 Jahren überhaupt zum Glauben gefunden hat, keine persönliche Beziehung zu Gott hatte, da zum Glauben gefunden hat, durch evangelikale Literatur, so diese Art der Frömmigkeit, und da muss man gleich sagen, gell, die Evangelikalen, auch die ganzen Freikirchen, die haben Luther schon längst hinter sich gelassen. Die glauben, dass der Heilige Geist uns verwandelt. Von denen können wir das abschauen. Da sagt Papst Franziskus, diese Evangelikalen, die nehmen die Bibel so, wie sie ist, ernst, und das ist wie die katholische Kirche. Da sind wir vollkommen eins. Dass sie noch nicht den Schritt geschafft haben, zuzugeben, dass es das Priestertum gibt und die Sakramente, aber das kommt noch. Und dann wird man wirklich einen Schub erleben. Aber das ist das, was uns eint. Und das hat der John Henry Newman als 15-Jähriger, da ist doch diese Bank da bankrott gegangen von seinem Vater, der da die Bank gegründet hat und Direktor war, dann hat man in den Ferien gesagt, wir können jetzt dich nicht da daheim lassen und erhalten, wie soll man dich denn verpflegen in dieser Not? Und haben ihn da wieder in das Internat geschickt, wo er in der Schule war. Übrigens, Trinity hat der Name geheißen, Dreifaltigkeit College. Und dann hat er dort von einem Lehrer einfach die Literatur bekommen und sagt, da hat sich endlich mal jemand persönlich um mich gekümmert. Und dann hat er da drin gelesen und er war entflammt und hat da einfach angefangen, eine persönliche Beziehung zu Gott zu bekommen. Ist dann ins eingetreten, ist anglikanischer Pastor geworden und dann hat er die Kirchengeschichte studiert und vor allem auch die Entwicklung der Dreifaltigkeitslehre und sagt, ja, von Anfang an war das so eine Intuition dieses Geheimnisses.
Da war im Prinzip schon alles da. Aber es musste sich erst entwickeln, bis dann einzelne Momente ins Wort gefasst wurden. Und dann sieht er natürlich Konzil von Nicea, Konstantinopel, wo da erklärt wird, Jesus ist wahrer Gott vom wahren Gott. Dann der Heilige Geist ist wahrer Gott, der genauso angebetet und verherrlicht wird wie der Vater und der Sohn. Und dann Chalcedon 451, wo dann die menschliche und göttliche Natur dieses Sohnes Gottes als Menschensohn betrachtet wird. Und da gab es im Osten die große Bewegung der Monophysiten, heißt es. Monophysiten, das sind die, die sagen, es gibt nur eine Natur Christi. Ja, und da hat er das alles so verfolgt und gesehen, ja, die Anglikaner und viele Protestanten sind da ein bisschen abgerutscht in den Glauben wie die Monophysiten. Und dann hat er sich gesagt, schon in der Urkirche, überall, wer hat denn den wahren Glauben immer bewahrt und immer so gehalten, dass es Fundament geblieben ist, bis zum heutigen Tag? Nur die katholische Kirche mit ihrem Petrusamt. Und immer mehr hat es in seinem Gewissen da gearbeitet, bis er am Ende gesagt hat, ja, es ist klar, da ist die Wahrheit. Und das war damals, er war schon Schriftsteller, überall bekannt, mit seinen Schriften über, zu allen Fragen hat er Stellung genommen und wie er dann konvertiert ist als anglikanischer Pastor und dann, ja, Priester geworden ist und dann war er zwischen allen Stühlen. Die Anglikaner, für die war er sowieso das schlimmste Schreckgespenst und die Katholiken haben ihm auch nicht getraut. Der Sekretär von Pius IX. Hat an den Erzbischof von Canterbury, den Katholischen, geschrieben, Achtung, das ist der gefährlichste Mann von England. Dann hat man ihn zum Kardinal ernannt, das war, hat ein bisschen das ausgeglichen, aber dieser große Mann, der so erklärt hat, die Entwicklung der Lehre, gerade dieses Dreifaltigkeitsdogmas und Glaubens und der so wunderbar das beschreibt, wie der Mensch hineingenommen wird in das Leben des dreifaltigen Gottes, zur Heiligkeit berufen ist. Ja, hat lang gedauert, aber Benedikt XVI. Hat ihn selig gesprochen, Franziskus heilig gesprochen und jetzt am 1. November 25 zum Kirchenlehrer ernannt, wo es ja nur bisher, glaube ich, 39 gibt, die diesen Titel in der ganzen Kirchengeschichte bekommen haben, wo es ja viele gescheite Leute gegeben hat unter den Heiligen. Also, und was für mich ein Trost ist, das möchte ich einfach vorlesen, das kennt ihr ja auch, aber es lohnt sich. Da hat er ja einen Weg geschrieben, der kurze Weg zur Vollkommenheit. Short Road of to Perfection. Also, und da sagt er, es sind 10 Punkte, die zur Vollkommenheit notwendig sind. Und wenn man die Punkte liest, dann ist man sehr beruhigt. Also das tut einfach gut, wenn er diese Gedanken da beschreibt. Da heißt der erste Punkt, nicht länger im Bett bleiben, als bis zur festgesetzten Zeit zum Aufstehen. Davon hängt ab, ob du heilig wirst. Also es gibt ja diese Wecker, gell, wenn man da Zeit einstellt, dann kann man nochmal draufdrücken, 5 Minuten schlafen, nochmal draufdrücken und nochmal draufdrücken. Und mir gefällt es, das mache ich auch ganz gerne. Jetzt, wie soll ich das machen? Nicht länger im Bett bleiben als bis zur festgesetzten Zeit zum Aufstehen, muss ich immer den Wecker Viertelstunde vor dieser Zeit einstellen, damit ich diese dreimal oder wie das ist, noch machen kann. Dann bin ich schon auf dem Weg der Heiligkeit. Ganz wunderbar. Dann die ersten Gedanken Gott weihen. Ja, und das Einfachste ist eben, ich mache das Kreuzzeichen im Namen des Vaters und des Sohnes und des Heiligen Geistes. Amen. Gell, die meisten, da gehöre ich auch dazu, sind noch nicht fähig, dort die tiefsten Gebetserfahrungen zu machen und da gleich, dann kann man ruhig mal aufstehen und sich waschen und dann ins Gebet gehen. Aber den ersten Gedanken Gott weihen, nicht schon wieder irgendein Video da anschauen oder was, die Nachricht. Nein, im Namen des Vaters und des Sohnes und des Heiligen Geistes. Amen. Und dann
hat er so verschiedene Punkte, die er einem gibt. Einen guten Besuch beim Allerheiligsten machen. Und der gute Besuch beginnt halt auch damit, dass man dort grüßt, vielleicht mit dem Kreuzzeichen. Und dann kommt andächtig den Engel des Herrn beten. Und es beginnt halt auch damit andächtig, dass ich mit dem Kreuzzeichen beginne. Und dann kommt Essen und Trinken zur Ehre Gottes. Das gefällt mir auch. Also Essen und Trinken zur Ehre Gottes. Ich brauche nur das Kreuzzeichen machen, dann ist es schon zur Ehre Gottes. Essen und Trinken zur Ehre Gottes. Den Rosenkranz gut beten. Gesammelt sein, die Gegenwart Gottes bewahren. Dann schlechte Gedanken fernhalten. Das ist eben dieses Kreuz, was man mit dem dreifaltigen Bekenntnis verbindet. Das Kreuz, schlechte Gedanken gleich fernhalten. Die kommen immer irgendwie. Aber dass man da nicht verweilt, sondern sie fernhält. Und dann kommt eben die abendliche Betrachtung, gut verrichten, eine tägliche Gewissenserforschung machen und dann zur rechten Zeit schlafen gehen. So einfach. Und zur rechten Zeit schlafen gehen. Diese 10 Punkte, so wird man heilig. Da ist überhaupt nichts Besonderes, keine Heldentaten, keine charismatisch-mystischen Verrenkungen, gar nichts. Ich sag's nochmal, nicht länger im Bett bleiben als bis zur festgesetzten Zeit zum Aufstehen. Die ersten Gedanken Gott weihen, einen guten Besuch beim Allerheiligsten machen, andächtig den Engel des Herrn beten, essen und trinken zur Ehre Gottes, den Rosenkranz gut beten, gesammelt sein, die Gegenwart Gottes bewahren, schlechte Gedanken fernhalten, die abendliche Betrachtung gut verrichten, eine tägliche Gewissenserforschung machen und zur rechten Zeit schlafen gehen. Ja, wenn man diese Dinge so betrachtet, das ist wirklich so, dass man durch diesen einfachen Weg, also wenn das ein Kirchenlehrer so uns nahe bringt, das sollte man sich wirklich irgendwo zu Herzen nehmen. Da sind gar keine großen Besonderheiten notwendig, sondern diese Dinge kann man letztlich nur richtig vollziehen, wenn man es immer auf dem Hintergrund tut, ich bin ein getaufter Mensch, ein Kind Gottes vom Vater angenommen, Jesus ist bei mir, der Heilige Geist wirkt in mir. Und ich möchte aus dieser Gnade, die mir Gott geschenkt hat, etwas machen. Daher kommt es, dass man dann das wirklich versucht, in der Gegenwart Gottes zu bleiben. Aber dass ich den Tag beginne und das Kreuzzeichen mache, sofort an die Taufe denke, jedes Gebet, den Rosenkranz, den Engel des Herrn, mit dem Kreuzzeichen beginnen und diese beiden Gedanken miteinander verbinden. Einmal, ich bin hineingenommen in den dreifaltigen Gott. Das andere, dass ich mir klar bewusst bin, ich muss vom Sünder zum Heiligen werden. Der Weg, der kurze Weg zur Vollkommenheit. Ich möchte vielleicht nochmal auf den heiligen Augustinus da zurückkommen. Und zwar ist es doch so, dass da sein Freund Alypius ihm gefolgt ist, wo er da den Zusammenbruch hatte im Garten. Und wo er dann das hört, ja, nimm und lies, dann ist er zu seinem Freund hin, weil er hatte die Bibel dabei. Und da hat er das aufgeschlagen und da sagt man meistens, zitiert man Römer 17, das Reich Gottes ist nicht Essen und Trinken, sondern Gerechtigkeit, Friede und Freude im Heiligen Geist. Denn wer Christus so dient, ist Gott wohlgefällig und geachtet bei den Menschen. Aber es war nicht die Stelle. Sondern es ist die Stelle im Kapitel vorher, am Ende des 13. Kapitels, 13,13. Lasst uns ehrenhaft leben wie am Tag, ohne maßloses Essen und Trinken, ohne Unzucht und Ausschweifung, ohne Streit und Eifersucht. Vielmehr zieht den Herrn Jesus Christus an und sorgt nicht so für euren Leib, dass die Begierden erwachen. Das war die Stelle, die er aufgeschlagen hat. Und vorausgeht, also, die Nacht ist vorgeschritten, der Tag ist nahe. Es ist Zeit, aufzuwachen vom Schlaf, sich zu erheben. Gut, und
Das hat ja bei heiligen Augustinus dazu geführt, dass er klar gesehen hat, seine ganze Ausschweifung. Und er hat dann dieses Gelübde gemacht, er möchte auf Ehe verzichten und in der Reinheit, Enthaltsamkeit, zölibatär bis zum Ende des Lebens bleiben. Und da ist er dann getauft worden, 8 Jahre später schon Priester geworden und dann Bischof bis zum Ende seines Lebens. Als Bischof gewirkt, der in der schönsten, wunderbarsten Weise diese Lehre über die Gnade entwickelt hat, so wie wir sie kennen, diese katholische Gnadenlehre. Jeder kann bis zum Lebensende, bis zum letzten Augenblick alles gewinnen, aber es geht nicht ohne ihn. Mein Herr und mein Gott, nimm alles von mir, was mich hindert zu dir. Mein Herr und mein Gott, nimm alles von mir, was mich fördert zu dir. Mein Herr und mein Gott, nimm mich mir und gib mich ganz zu eigen dir. Amen. Gelobt sei Jesus Christus in Ewigkeit. Amen.

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Er hielt diese Reihe im Klausenhof im Flüelli-Ranft. Pfarrer Erich Maria Fink ist Pfarrer der nordöstlichsten Pfarrei Europas, nämlich der Pfarrei Maria, Königin des Friedens, in der Stadt Beresniki im Permergebiet, das liegt im Ural. Er ist Priester im Dienst der Erzdiözese Moskau und hat im nördlichen Ural zahlreiche soziale und pastorale Projekte aufgebaut. 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

11. Mai. Der heilige Mamertus. Die drei Tage vor dem Feste Christi Himmelfahrt werden in der Kirche als Bittage begangen. Die Gläubigen flehen an diesen Tagen bei feierlichen Prozessionen zu Gott. Er möge die verdienten Strafen von uns fernhalten und seinen Segen geben für das Gedeihen der aufkeimenden Feldfrüchte. Weil diese Tage Bußtage sind, ist die Kirchenfarbe violett. Und die Einführung dieser Bittage geht auf den heiligen Mamertus zurück, der um 461 bis etwa 477 Erzbischof der Stadt Vienne in Ostfrankreich war. Er war ein Bruder des Priesterdichters Claudianus Mamertus. Dargestellt wird der Heilige mit brennendem Licht. Er ist der Patron der Armen aufgrund seines Namens, sowie der Feuerwehr, auch gegen Dürre und Fieber. In der Schweiz zählt er zu den Eisheiligen, die hier heute beginnen, am 11. Mai. Die Gestalt des heiligen Mamertus wird für uns erhellt durch die Geschichte der Einführung der Bittgänge, die bis heute in der Kirche jedes Jahr zu dieser Zeit gehalten werden. Zwei Provinzen Frankreichs, die Dauphine und Savoyen, wurden damals von immer neuen Unglücksfällen heimgesucht. Beinahe täglich erschraken die Menschen durch Erdbeben, Feuersbrünste verstörten die Behausungen und die wilden Tiere vermehrten sich derart, dass sie ohne Scheu am helllichten Tage in die Städte kamen und die Menschen anfielen. Vor allem litt die Stadt Vienne unter diesen Heimsuchungen. Die Schrecken erreichten ihren Höhepunkt, als im Jahre 469, während das Volk mit seinem Bischof in der großen Kirche der Stadt die Osternacht feierte, ein Brand ausbrach und das Rathaus, ein prächtiges Gebäude, das auf einer Anhöhe stand, ergriff. Man glaubte schon, das Feuer würde die ganze Stadt in Asche legen. Die Menschen stürzten aus der Kirche hinaus, um sich und ihre Habe zu retten. Doch der Bischof blieb ruhig am Altare stehen. Bald war er ganz allein in der großen Kirche. Auf Gottes Schutz vertrauend, kniete er nieder und flehte zu Gott, er möge sich der Menschen erbarmen und den vielen großen Drangsalen Einhalt gebieten. Die ganze Nacht verharrte der heilige Mann in der Kirche im Gebete. Und siehe, kaum war der Tag angebrochen, da erlosch plötzlich der große Brand. Nun eilte das Volk voller Freude wieder in die Kirche zurück, um die Fortsetzung des Gottesdienstes zu feiern. Nachdem der Bischof die heilige Messe vollendet hatte, wandte er sich an seine Herde mit den eindringlichsten Worten. Er mahnte alle Gläubigen zur Buße und Besserung ihres Lebenswandels, damit der Himmel seinen Zorn besänftige und das Volk wieder unter dem Segen Gottes stünde. Er schloss seine Ansprache mit den Worten, dass er während der Nacht Gott versprochen habe, mit seinem Volke drei Tage sich durch Fasten, Almosen geben und reumütiges Sündenbekenntnis darauf vorzubereiten. Das ganze Volk pflichtete dem Bischof bei und mit allgemeiner Zustimmung der Geistlichkeit wählte man zur Erfüllung des Gelübdes die drei Tage vor Christi Himmelfahrt. Als die Zeit erschienen war, bezeichnete der Bischof eine Kirche vor der Stadt als Ziel der Prozession. Hierin zog er mit seinem Volke unter Anrufung aller Heiligen wohlgeordnet, weinend und betend. Ebenso hielt er es an den beiden darauffolgenden Tagen. Das bußfertige Flehen fand bei Gott sogleich Erhöhung. Die fortgesetzten Drangsale hörten auf, Friede und Ruhe kehrten wieder ein in Stadt und Land. Als die anderen Bischöfe von diesem heilsamen Tun hörten, da führten sie dasselbe auch in ihren Bistümern ein. Dann verbreitete sich der Brauch unter Zustimmung des Papstes über die ganze Kirche. Der heilige Mamertus soll nach diesem Ereignis noch 7 Jahre gelebt haben und er hatte die Freude zu sehen, dass sein inniges Gebet und seine Arbeit für das Wohl seiner Herde gute Früchte brachten. Das Volk bekehrte sich, Tugend und Frömmigkeit wurden weitaus mehr angetroffen als Laster und Hader. Gottes Segen war nun offensichtlich mit den Menschen. So wirkte der Heilige wie ein brennendes Licht inmitten der Dunkelheit der Sünde, so dass es ringsum wieder hell wurde.

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3: Die Bitt- und Quartembertage. Die Bitttage, lateinisch Rogationes oder Litanie Minoris, kleine Litaneien, sind Gebets- und Prozessionstage vor dem Fest Christi Himmelfahrt. Die Woche, in der die Bitttage liegen, wird auch als Gangwoche, Betwoche, Bittwoche oder Kreuzwoche bezeichnet, weil den Prozessionen an diesen Tagen das Kreuz vorangetragen wurde. Den Namen Litanie erhielten die Bitttage, weil die Prozession mit dem Gesang der Allerheiligen Litanei begann und von inständigem Bittgebet begleitet wurden. Die Flurprozessionen an den Bitttagen lassen sich auf eine Anordnung des Bischofs von Vinet, Mamertus, im Jahr 469-70 zurückführen, wegen Erdbeben und Missernten an den drei Tagen vor Christi Himmelfahrt mit Fasten verbundene Bußprozessionen zu halten. Als Quartembertage von lateinisch Ie Iuna Quator Temporum, Fasten der vier Jahreszeiten, werden spezielle Bußtage im Kirchenjahr der römisch-katholischen Kirche bezeichnet. Die Quartembertage Mittwoch, Freitag und Samstag haben eigene Messformulare.
4: In diesen Tagen ist in unseren Kirchen und in den katholischen Medien viel die Rede von einer Zeit des Betens und

0: Bittens vor der Feier der Ausgießung des Heiligen Geistes am Pfingstfest. In den sogenannten Bittagen finden seit Jahrhunderten Bittprozessionen über die Fluren zu Kirchen und Kapellen statt. Die Priester segnen dabei mit dem Allerheiligsten in der Monstranz beim Gang die Felder und Fluren.
1: Gott ist es ja, der die Felder wachsen und reifen lässt. Regen und Hagel können schnell eine ganze Ernte zerstören. Auch heute sind wir Menschen noch abhängig von der Schöpfung und der Erde. Angefangen von der Luft, die wir atmen, über das Wasser, das wir trinken, bis hin zu den vielen Dingen des täglichen Lebens. So ist es gut und richtig, dass heute in den Kirchen in der entsprechenden Zeit noch der Wettersegen gebetet wird. Im gleichen Sinne wie in diesem Segensgebet bittet auch die Allerheiligenlitanei: Von Blitz und Ungewitter, von der Geißel des Erdbebens, von Pest, Hunger und Krieg, vom ewigen Tode, verschone uns, o Herr. Insofern ist das Bitten dieser Tage nicht nur Gebet um eine Gabe, sondern auch Ausdruck des gläubigen und dankbaren Vertrauens. Herr, wir trauen auf deine Güte, die uns rettet, wunderbar, singen dir mit frommem Liede, danken freudig immer da.

In der heute gültigen Grundordnung des Kirchenjahres wird ein entsprechender Akzent gesetzt. An den Bitt- und Quartembertagen betet die Kirche für mannigfache menschliche Anliegen, besonders für die Früchte der Erde und für das menschliche Schaffen. Auch eignen sich die Tage für den öffentlichen Dank. Wenn Sie sich nun vielleicht fragen, warum die Tradition der Bittage im Zusammenhang mit dem Fest der Aufnahme des Herrn in den Himmel steht, so könnte man darauf eine historische Antwort geben. Eine der ersten bezeugten Bittprozessionen fand in Rom am Fest des heiligen Apostels Markus statt, dessen Fest am 25. April wohl in der Nähe des fünften Sonntags nach Ostern lag, nachdem das Himmelfahrtsfest später festgelegt wurde. Heute liegt uns sicherlich mehr eine theologisch inspirierte Antwort. Werden wir doch in den Evangelien vor dem Pfingstfest vom Herrn aufgefordert, um das Kommen des Tröstergeistes zu beten. Und wir erfahren auch von den Aposteln und Maria, dass sie nach dem Weggang Jesu in den Himmel in Jerusalem beieinander blieben, um das Kommen des versprochenen Beistands zu erflehen und zu erwarten. Somit ist dieser letzte Teil der Osterzeit ohnehin vom gemeinsamen Gebet der Kirche geprägt. Die sogenannte Quartemberwoche beginnt nach dem Sonntag vor Pfingsten, an dem als Evangelium das hohe priesterliche Gebet Jesu verkündet wird. Ich will, dass alle eins seien. Gemäß diesem Gebet des Herrn steht die Bitte um Einheit deshalb besonders im Mittelpunkt. Der Bittgedanke, der uns im Vater Unser immer auch als Inhalt des Sprechens mit Gott vertraut ist, soll also in dieser Zeit eine Vertiefung erfahren. Erhöre unser Rufen, heißt es in der Bitte des Kirchengebets dieses letzten Sonntags in der Osterzeit an Gott. Und so sagt es auch der Introitustext, der Eröffnungsgesang. Exaudi Domine, vernimm, o Herr, mein lautes Rufen. Hör mein Bitten.

Der Begriff der Quatemberfeier ist wahrscheinlich nur noch wenigen bekannt. Dieses Wort, ausgehend von lateinisch quatuor, vier, weist auf die vier Wochen im liturgischen Jahr hin, in denen in früherer Zeit am Mittwoch, Freitag und Samstag ein Fasten gehalten wurde und sich die Gemeinde zu besonders geprägten Gottesdiensten zusammenfand. Die betreffenden vier Wochen hängen jeweils mit dem Jahreszeitenwechsel im Frühjahr, Sommer, Herbst und Winter zusammen. Die Entstehung der Quatemberfeier in diesen vier Wochen findet ihren Bezug wohl in alttestamentlichen Fastenvorschriften bei den Propheten Zacharia und Joel. Der Sinngehalt der liturgischen Quatemberfeiern kann als besondere aszetische Bemühung mit Gebet, Fasten und Almosen zu Beginn der vier Jahreszeiten charakterisiert werden, aber auch als Dank für die empfangenen Ernten in diesen Zeiten. Seit dem 5. Jahrhundert dienten die Quatembertage auch zur Vorbereitung und Spendung der heiligen Weihen zum Kleriker-, Ordens- und Priesterstand. Die Liturgiereform im Auftrag des Zweiten Vatikanischen Konzils hat die Quatemberfeiern nicht aufgegeben, sondern ihre Ausgestaltung den Bischofskonferenzen in den einzelnen Sprachgebieten übertragen. Die vorher genannte Sinngebung für das Gebet der Bittage hat auch die Bischöfe angeregt, sich für die Pflege und Wiederbelebung der alten Tradition der Bittgänge und Prozessionen einzusetzen. Sie wünschen sich, dass eine noch vorhandene Tradition der Bittage im religiösen Leben oder Brauchtum der Gemeinde beibehalten und neu belebt werden möge. Wünschenswert sei eine Einbeziehung aller wesentlichen Bereiche und Gefährdungen des gegenwärtigen Lebens in die Bittgottesdienste. Auf den Namen Rogationes, also Bittgänge, kann man wohl auch den Namen Rogate für den 6. Sonntag in der Osterzeit, also vor dem Fest Christi Himmelfahrt, zurückführen, der in die im 8. Jahrhundert entstandene Bittwoche hineingehört. Zur liturgischen Formgebung gehörte einerseits die Abhaltung von Bittgängen oder Prozessionen, die es einer möglichst großen Anzahl von Gläubigen ermöglichen sollte, sich am gemeinsamen Gebet zu beteiligen. Und zum anderen erforderte dies natürlich auch eine Form der Beteiligung des Volkes an dem von den Klerikern geleiteten Gebet, die möglichst leicht zugänglich war. Hierfür bot sich die Praxis der Litaneien an, die man schon in der frühen Kirche kannte und die sich auch über die Kirchenspaltung hinweg sowohl in den Ostkirchen wie denen des Westens erhalten hat. Deshalb nannte man diese Bittliturgie auch einfach nur Litanie. Die Allerheiligen-Litanei war fester Bestandteil der Gebete, die an den schon genannten Bittagen bei den Flurprozessionen und Bittgängen verrichtet wurden, um den Glauben an einen helfenden Gott, die Macht des Gebets und die unterstützende Fürsprache der Heiligen zum Ausdruck zu bringen. In den Einführungstexten unseres Gesangbuchs werden die 9 Tage zwischen dem Fest Christi Himmelfahrt und dem Pfingstfest als eine besondere Zeit des Gebets charakterisiert. Dieser Zeitraum der Pfingstnovene sei eine besondere Bittzeit um die Gaben des göttlichen Geistes. Nach dem Beispiel der Apostel und der Frauen und der Mutter Jesu betet die Kirche um den Heiligen Geist, der Kraft und Mut zum Zeugnis für Christus den Auferstandenen schenkt. Bittgebet und Prozession entheben uns Christen natürlich nicht der Verantwortung, bei der Lösung anstehender Probleme der Menschheit mitzuwirken. Die echte christliche Motivation zu solchem Tun hat der große Theologe Karl Rahner in den folgenden Worten angegeben: Bete so, dass du unter der Bitte um die Gabe von oben dich immer mehr selbst zur Opfergabe nach oben machst. Bete so, dass dein anhaltendes Bittgebet als Bewährung erscheint für deinen Glauben an das Licht Gottes in der Finsternis der Welt, für deine Hoffnung auf Leben in diesem beständigen Sterben, für deine Treue der Liebe, die liebt ohne Lohn. Solange die Hände gefaltet bleiben, solange umgibt uns die Huld und das Leben Gottes,
und alle Abstürze in das Entsetzen und in den Tod sind nur ein Fallen in die Abgründe der ewigen Liebe. Beziehen wir zum Abschluss in unser Bitten und Beten in dieser österlichen Zeit auch die Gottesmutter mit ein, die als Königin des Himmels sich stets auch gern unseren irdischen Nöten und Anliegen zuneigt.

Die lauretanische Litanei zeigt uns Maria als Zeichen der sicheren Hoffnung und des Trostes für das wandernde Gottesvolk und stellt uns ihr Vorbild vor Augen, das eine große Hilfe auf dem Weg der Nachfolge Christi ist.

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Vorbereitung von der Heiligen Messe, in wenigen Momenten, ein Gebet. Heute haben wir ein Gebet für Priesterkandidaten ausgewählt. Im Namen des Vaters und des Sohnes und des Heiligen Geistes. Amen. Maria, du gütigste Priestermutter, beschütze die künftigen Priester, bewahre sie in allen Gefahren, die ihrem heiligen Berufe drohen. Erflehe ihnen Gesundheit und Fortschritt in der heiligen Wissenschaft. Gewähre ihnen die nötige Hilfe, damit keiner wegen Armut vom Priestertum ausgeschlossen werde. Vor allem aber schütze sie in allen Kämpfen der Jugend, damit sie ihre Herzensreinheit unversehrt bewahren und einst heilige Priester werden. Halte alle jene von der Priesterwürde fern, die ungerufen danach streben. Lass nicht zu, dass Eltern oder Verwandte in falsch verstandener Liebe oder aus unedlen Absichten ihre Söhne zum Priesterstand drängen. Heilige Apostel, Bischöfe und Priester, ihr heiligen Jugendpatrone, bittet für die werdenden Priester, beschützet sie und helft ihnen, wahre Apostel, heilige Mittler zwischen Gott und den Menschen und für die unsterblichen Seelen, sichere Führer zum Himmel zu werden. Amen. Unter deinen Schutz und Schirm fliehen wir, o heilige Gottesgebärerin. Verschmäh nicht unser Gebet in unseren Nöten, sondern erlöse uns jederzeit aus allen Gefahren. O du glorwürdige und gebenedeite Jungfrau, unsere Frau, unsere Mittlerin, unsere Fürsprecherin, versöhne uns mit deinem Sohn, empfiehl uns deinem Sohn, stelle uns vor deinem Sohn. Amen. Im Namen des Vaters und des Sohnes und des Heiligen Geistes. Amen. Gelobt sei Jesus Christus in Ewigkeit. Amen.

0: Im Namen des Vaters und des Sohnes und des Heiligen Geistes.
1: Amen.
0: Die Gnade unseres Herrn Jesus Christus, die Liebe Gottes des Vaters und die Gemeinschaft des Heiligen Geistes sei mit euch.
2: Ich begrüße Sie alle herzlich zur Montagsmesse, besonders alle, die über den Livestream mit uns verbunden sind. Gestern hatten wir Muttertag und ich darf an dieser Stelle noch einmal allen Müttern herzlich zum Muttertag gratulieren und wünsche Ihnen alles Gute und Gottes reichen Segen. Ich begrüße Pater Johannes Paul als Hauptzelebrant der heutigen Montagsmesse. Mit ihm begrüße ich alle Priester, Professoren, Studenten und Seminaristen, die heute zur Montagsmesse gekommen sind. Namentlich darf ich auch begrüßen Professor Dr. Robert Theiss, der mit seiner Gattin auch heute hier ist und im Anschluss an die Messe uns den 7:7 Vortrag halten wird. Seien Sie alle herzlich willkommen.
0: Liebe Schwestern und Brüder, wenn wir die Messe feiern, dann tun wir das, was uns als Christen ausmacht. Wir sind versammelt um den, der uns zu Christen gemacht hat, der uns beruft, Christen zu sein, um Jesus Christus. Er selbst spricht zu uns in seinem Wort. Er selbst wird gegenwärtig im Sakrament der Eucharistie und möchte sich mit uns vereinen. Bitten wir ihn am Beginn, dass er uns bereite für diese große Begegnung, von der wir leben. Ich bekenne
1: Gott, den Allmächtigen und allen Brüdern und Schwestern, dass ich Gutes unterlasse und Böses getan habe. Ich habe gesündigt in Gedanken, Worten und Werken durch meine Schuld, durch meine Schuld, durch meine große Schuld. Darum bitte ich die selige Jungfrau Maria, alle Engel und Heiligen und euch Brüder und Schwestern, für mich zu beten bei Gott, unserem Herrn.
0: Der allmächtige Gott, erbarme sich unser. Erlasse uns die Sünden nach und führe uns zum ewigen Leben.

0: Lasset uns beten. Barmherziger Gott, gib, dass die Gnade, die wir in der Feier der österlichen Geheimnisse empfangen haben, durch alle Tage unseres Lebens fruchtbar bleibt. Darum bitten wir durch Jesus Christus, deinen Sohn, unseren Herrn und Gott, der in der Einheit des Heiligen Geistes mit dir lebt und herrscht, Gott von Ewigkeit zu Ewigkeit.
1: Amen. Lesung aus der Apostelgeschichte. Wir brachen von Troas auf und fuhren auf dem kürzesten Weg nach Samothrake und am folgenden Tag nach Neapolis. Von dort gingen wir nach Philippi, eine führende Stadt des Bezirks von Mazedonien, eine Kolonie. In dieser Stadt hielten wir uns einige Tage auf. Am Sabbat gingen wir durch das Stadttor hinaus an den Fluss, wo wir eine Gebetsstätte vermuteten. Wir setzten uns und sprachen zu den Frauen, die sich eingefunden hatten. Eine Frau namens Lydia, eine Purpurhändlerin aus der Stadt Thyatira, hörte zu. Sie war eine Gottesfürchtige, und der Herr öffnete ihr das Herz, sodass sie den Worten des Paulus aufmerksam lauschte. Als sie und alle, die zu ihrem Haus gehörten, getauft waren, bat sie: Wenn ihr wirklich meint, dass ich zum Glauben an den Herrn gefunden habe, kommt in mein Haus und bleibt da. Und sie drängte uns. Wort des lebendigen Gottes.
2: Amen.

In jener Zeit sprach Jesus zu seinen Jüngern: Wenn der Beistand kommt, den ich euch vom Vater aus senden werde, der Geist der Wahrheit, der vom Vater ausgeht, dann wird er Zeugnis für mich ablegen. Und auch ihr legt Zeugnis ab, weil ihr von Anfang an bei mir seid. Das habe ich euch gesagt, damit ihr keinen Anstoß nehmt. Sie werden euch aus der Synagoge ausstoßen. Ja, es kommt die Stunde, in der jeder, der euch tötet, meint, Gott einen heiligen Dienst zu leisten. Das werden sie tun, weil sie weder den Vater noch mich erkannt haben. Ich habe es euch aber gesagt, damit ihr euch, wenn die Stunde kommt, daran erinnert, dass ich es euch gesagt habe.

Liebe Schwestern und Brüder, Jesus spricht heute im Evangelium davon, dass auch ihr Zeugnis ablegen werdet. Christsein ist nicht nur etwas für einen selber, was man sozusagen für sein eigenes privates Vergnügen oder etwas positiver schon gesagt für das eigene private Heil praktiziert, sondern Christsein hat immer auch etwas mit den anderen Menschen zu tun. Christsein bedeutet auch, für Jesus Christus Zeugnis abzugeben. Dort, wo man ist, wo man hingestellt ist, Bekenntnis abzugeben, dass man zu Jesus Christus gehört. Die christliche Botschaft, das Evangelium drängt danach hinausgetragen zu werden, alle Menschen zu erreichen. Jesus formuliert es selber, geht in die ganze Welt und verkündet das Evangelium allen Geschöpfen. Wir sind berufen, Zeugen für Jesus zu sein. Ihr legt Zeugnis ab, weil ihr von Anfang an bei mir seid. Die Erfahrung lehrt, auch die eigene Erfahrung, dass dieses Zeugnis, das wir von Jesus geben, nicht überall auf offene Ohren und offene Herzen stößt. Ja, es gab sogar immer wieder, dass man nicht nur Indifferentismus, Gleichgültigkeit begegnet, wenn man von Christus spricht oder Christus bezeugt oder sich als Christus Jünger zu erkennen gibt. Nicht nur Gleichgültigkeit, sondern sogar Ablehnung, Kritik, Feindschaft, Widerstand. Jesus sagt es heute mit besonders drastischen Bildern, sie werden euch ausstoßen. Sie werden also sagen, ihr dürft nichts mit uns zu tun haben, hier geht es um die Synagoge. Die Christen werden ausgestoßen, weil sie zu Christus gehören. Ja, es wird so weit kommen, sagt er, dass jeder, der euch tötet, meint, Gott einen heiligen Dienst zu leisten. Es gibt auch richtige Verfolgung von Christen. In manchen Regimen und in manchen Zeiten kommt es vor, dass es tatsächlich lebensgefährlich sein kann, sich zu Christus zu bekennen. Aber Gott sei Dank, es muss nicht so sein. Manchmal findet die Botschaft des Evangeliums und das Zeugnis für Jesus Christus auch Aufnahme. Offene Ohren und offene Herzen. Und wir hören heute in der Apostelgeschichte, haben wir das gehört, eine sehr schöne Geschichte, wo ein Mensch offen ist für den Glauben an Jesus. Wo ein Mensch sich öffnet und genau hinhört, was jemand sagt, der das Evangelium verkündet. Eine Frau namens Lydia. Sie ist eigentlich relativ viel, was wir in diesen kurzen Sätzen über sie erfahren. Sie ist eine Purpurhändlerin, also eine sehr wohlhabende Frau. Purpur war der teuerste Stoff, mit Abstand der teuerste Stoff und der Abstand der teuerste Farbstoff, den es in der Antike gab. Es braucht mehrere tausend Purpurschnecken, um ein Gramm Purpur zu gewinnen, mit dem man dann die weißen Kleidungsstücke, die weißen Stoffe violett oder rot färben kann. Ein absolutes Luxusgut, mit dem sie gehandelt hat, mit einer äußerst wertvollen Farbe und mit äußerst wertvollen Stoffen. Ihre Heimatstadt ist uns überliefert, Thyatira. Und es ist uns überliefert, dass sie aufmerksam auf die Predigt des Paulus gehört hat. Sie hörte zu, als Paulus gesprochen hat. Denn der Herr öffnete ihr das Herz. Also sie hat nicht nur mit den Ohren, sondern auch mit dem Herzen hingehört, sich geöffnet für die Worte des Paulus. Und dann, dass alle, die zu ihrem Haus gehört haben, also sie hat offensichtlich einige Leute um sich gehabt, Familie, Mitarbeiter, getauft wurden. Und sie dann sagt, ich habe wirklich zum Glauben an den Herrn gefunden. Zum Glauben an den Herrn gefunden. Kommt und bleibt in meinem Haus. Und damit kommt noch eine Charaktereigenschaft von ihr zum Ausdruck. Sie war gastfreundlich. Offen und gastfreundlich. Offen für jemanden Fremden, den sie noch nicht gekannt hat. Offen für eine neue Botschaft, die sie noch nie gehört hat. Interessiert an dem, was hier verkündet worden ist. So sehr das aufgenommen, dass sie wirklich zum Glauben an den Herrn, zum Glauben an Jesus gekommen ist. Diese Lydia ist wirklich von besonderem Interesse, denn sie ist die erste Frau, die in Europa den christlichen Glauben angenommen hat. In Mazedonien, Paulus reist nach Mazedonien, das ist
nördliches Griechenland heute. Und deshalb ist diese Lydia eine gute Patronin auch für unseren alten Kontinent, wo immer wieder davon gesprochen wird, dass der christliche Glaube abnimmt und immer weniger Menschen sich als zu Christus bekennen. Hier haben wir wirklich schön überliefert, klar überliefert, wie diese Frau als erste Frau unseres Kontinents, als erste Europäerin den christlichen Glauben angenommen hat. Eine interessante Persönlichkeit, diese Lydia. Ob jemand offen ist für den Glauben oder verschlossen bleibt, ob jemand zuhört, wenn das Evangelium verkündet wird, oder nicht zuhört, oder gar sich abwendet, oder gar Kritik und Widerstand gegen die Botschaft des Glaubens aktiv werden lässt, das ist nicht in unserer Hand. Das müssen wir dem Heiligen Geist überlassen. Und auf den möchte ich jetzt noch kurz zu sprechen kommen, weil Jesus auch ihn angesprochen hat. Er spricht von einem Beistand, einem Parakletos, einem Tröster, einem Anwalt, jemand, der auf der Seite der Christen ist, jemand, der mit den Christen ihre Sache vertritt. Das ist der Heilige Geist. Und er geht vom Vater aus, er wird von Christus gesandt und er ist ein Geist der Wahrheit. Er offenbart die Wahrheit und er führt in die ganze Wahrheit ein, sagt Jesus. Das ist auch eine wunderbare Sache. Das Evangelium ist die Wahrheit und deswegen kann das Evangelium nur auf der Wahrheit aufbauen. Wir müssen zur Wahrheit finden. Auch zur Wahrheit über uns selber und zur Wahrheit unseres Gegenübers und zur Wahrheit der Gesellschaft und zur Wahrheit dieser Welt. Nur so kann der Geist der Wahrheit sein Werk auch tun. Oder das ist das Werk des Geistes, dass er uns zur Wahrheit führt. Auch zur Wahrheit, die Jesus selber ist. Und dieser Geist, er vor allem legt Zeugnis ab. Er legt Zeugnis ab für Jesus Christus. Er führt das Werk Christi durch die Geschichte hindurch fort und vollendet das, was Christus begonnen hat. Er ist der eigentliche Baumeister der Kirche. Er ist also der erste, der grundlegende, der fundamentale Zeuge für Jesus Christus. Und er bewirkt es eben, dass Wahrheit erkannt wird. Er bewirkt es, dass wir angetrieben werden, Wahrheit zu erkennen und Wahrheit zu verkünden. Er legt Zeugnis ab für Jesus Christus und in diesem Zeugnis können auch wir Zeugen sein. Und so ist es der Heilige Geist, der eigentliche Protagonist der Evangelisierung, von dem Jesus heute gesprochen hat und der uns verheißen ist, auf den wir zugehen, um den wir beten. Zu Pfingsten werden wir seine Herabkunft feiern und erleben. Möge er mächtig wirken in uns und in unserer Zeit. Amen.

0: Zu Gott, der allein Leben und Zukunft schenkt, rufen wir.
1: Dein Geist hat Paulus nach Europa in unseren Erdteil geführt. Erhalte den Glauben in unseren Ländern lebendig.
2: Wir bitten dich, erhöre uns.
1: Deine Macht allein vermag Gerechtigkeit zu schaffen. Führe reiche und arme Völker in Frieden zusammen.
2: Wir bitten dich, erhöre uns.
1: Für alle Freunde, Beter und Unterstützer unserer Hochschule. Erhöre ihre persönlichen Anliegen und Bitten, die sie uns über das Internet zugesendet haben und die wir morgen um 13 Uhr in der Gebetsstunde im Rosenkranz vor dich bringen werden.
2: Wir bitten dich, erhöre uns.
3: Wir bitten dich für Claudins 22-jährigen Sohn Schill, der an Krebs erkrankt ist. Bitte stärke und tröste ihn und seine Familie und schenke ihm nach deinem Willen Heilung.
2: Wir bitten dich, erhöre uns.
3: Für die Studenten und Professoren unserer Hochschule, dass der Geist der Wahrheit sie stärkt, von dir Zeugnis zu geben.
2: Wir bitten dich, erhöre uns.
3: Für unsere Verstorbenen, gib ihnen das ewige Leben bei dir.
2: Wir bitten dich, erhöre uns.
0: Denn du hörst auf die Bitten derer, die sich im Namen deines Sohnes an dich wenden. Dir sei Lob und Dank in Ewigkeit. Amen.

0: Betet, Brüder und Schwestern, dass mein und euer Opfer Gott dem allmächtigen Vater gefalle. Herr unser Gott, lass unser Gebet zu dir aufsteigen und nimm unsere Gaben an. Reinige uns durch deine Gnade, damit wir fähig werden, das Sakrament deiner großen Liebe zu empfangen. Darum bitten wir durch Christus, unseren Herrn.
1: Amen.

0: Lasset uns danken dem Herrn, unserem Gott.
1: Das ist es würdig und recht.
0: In Wahrheit ist es würdig und recht, dir, Vater, in diesen Tagen freudig zu danken, da unser Osterlamm geopfert ist, Jesus Christus. Als er seinen Leib am Kreuz dahingab, hat er die Opfer der Vorzeit vollendet. Er hat sich dir dargebracht,

Ja, du bist heilig, großer Gott, und alle deine Werke verkünden dein Lob. Denn durch deinen Sohn, unseren Herrn Jesus Christus, und in der Kraft des Heiligen Geistes erfüllst du die ganze Schöpfung mit Leben und Gnade. Bis ans Ende der Zeiten versammelst du dir ein Volk, damit deinem Namen das reine Opfer dargebracht werde, vom Aufgang der Sonne bis zum Untergang. Darum bitten wir dich, allmächtiger Gott, heilige unsere Gaben durch deinen Geist, damit sie uns werden, Leib und Blut deines Sohnes, unseres Herrn Jesus Christus, der uns aufgetragen hat, dieses Geheimnis zu feiern. Denn in der Nacht, da er verraten wurde, nahm er das Brot und sagte Dank, brach es, reichte es seinen Jüngern und sprach: Nehmet und esset alle davon, das ist mein Leib, der für euch hingegeben wird.

Ebenso nahm er nach dem Mahl den Kelch, dankte wiederum, reichte ihn seinen Jüngern und sprach: Nehmet und trinket alle daraus. Das ist der Kelch des neuen und ewigen Bundes. Mein Blut, das für euch und für alle vergossen wird, zur Vergebung der Sünden. Tut dies zu meinem Gedächtnis.

0: Geheimnis des Glaubens.
1: Dein Tod, und er verkünden wir, und deine Auferstehung preisen wir, bis du kommst in Herrlichkeit.
2: Darum, gütiger Vater, feiern wir das Gedächtnis deines Sohnes. Wir verkünden sein heilbringendes Leiden, seine glorreiche Auferstehung und Himmelfahrt und erwarten seine Wiederkunft. So bringen wir dir mit Lob und Dank dieses heilige und lebendige Opfer dar. Schau gütig auf die Gabe deiner Kirche, denn sie stellt dir das Lamm vor Augen, das geopfert wurde und uns nach deinem Willen mit dir versöhnt hat. Stärke uns durch den Leib und das Blut deines Sohnes und erfülle uns mit seinem Heiligen Geist, damit wir ein Leib und ein Geist werden in Christus.
3: Er mache uns auf immer zu einer Gabe, die dir wohlgefällt, damit wir das verheißene Erbe erlangen, mit deinem Auserwählten, mit der seligen Jungfrau und Gottesmutter Maria, ihrem Bräutigam, dem heiligen Josef, mit deinen heiligen Aposteln und Märtyrern, heiligen Katharina, mit allen Heiligen, auf deren Fürsprache wir vertrauen.
4: Barmherziger Gott, wir bitten dich, dieses Opfer unserer Versöhnung bringe der ganzen Welt Frieden und Heil. Beschütze deine Kirche auf ihrem Weg durch die Zeit und stärke sie im Glauben und in der Liebe. Deinen Diener, unseren Papst Leo, unseren Bischof Josef und die Gemeinschaft der Bischöfe, unsere Priester und Diakone, alle, die zum Dienst in der Kirche bestellt sind und das ganze Volk deiner Erlösten. Erhöre, gütiger Vater, die Gebete der hier versammelten Gemeinde und führe zu dir auch alle deine Söhne und Töchter, die noch fern sind von dir.
5: Erbarme dich alle unsere verstorbenen Brüder und Schwestern und alle, die in deiner Gnade aus dieser Welt geschieden sind. Nimm sie auf in deiner Herrlichkeit und mit ihnen lass auch uns, wie du verheißen hast, zu Tische sitzen in deinem Reich. Darum bitten wir dich durch unseren Herrn Jesus Christus, denn durch ihn schenkst du der Welt alle guten Gaben.

in unseren Tagen. Komm uns zu Hilfe mit deinem Erbarmen und bewahre uns vor Verwirrung und Sünde, damit wir voll Zuversicht das Kommen unseres Erlösers Jesus Christus

Am Ostertag trat Jesus in die Mitte seiner Jünger und sprach den Friedensgruß. Deshalb bitten wir, Herr Jesus Christus, du Sieger über Sünde und Tod, schau nicht auf unsere Sünden, sondern auf den Glauben deiner Kirche und schenke ihr nach deinem Willen Einheit und Frieden. Der Friede

0: Seht, das Lamm Gottes, das hinwegnimmt die Sünde der Welt.
1: Herr, ich bin nicht würdig, dass du eingehst unter mein Dach, aber sprich nur ein Wort, so wird meine Seele gesund.
0: Selig, die zum Hochzeitsmahl des Lammes geladen sind.

0: Lasset uns beten. Ewiger Gott, du hast uns durch die Ostergeheimnisse erneuert. Wende dich uns voll Güte zu und bleibe bei uns mit deiner Huld, bis wir mit verklärtem Leib zum unvergänglichen Leben auferstehen. Darum bitten wir durch Christus, unseren Herrn.
1: Amen.
2: Ein großes Vergelt's Gott allen, die diese Montagsmesse mit uns gefeiert haben. Lieber Pater Prior Johannes Paul, danke für deine Predigt, wo du gesagt hast, wir Christen, wir leben nicht für uns selber, sondern wir sind berufen, Zeugen zu sein für Jesus Christus. Der erste Protagonist der Evangelisierung ist der Heilige Geist und das bringt uns auch auf die Pfingstnovene, die dann nach Christi Himmelfahrt beginnt. Bis Pfingsten dauert, möchte Sie alle einladen, gerade jetzt in dieser Zeit, um den Heiligen Geist zu beten, für ein neues Feuer auch innerhalb der Kirche, für ein neues Feuer auf der ganzen Welt. Und es gibt auch auf YouTube, auf unserem YouTube-Kanal Stift Heiligenkreuz, jeden Tag von Christi Himmelfahrt bis Pfingsten ein kleines Video mit einem Gebet, mit einem Impuls. Dazu lade ich Sie auch herzlich ein. Nun möchte ich Sie einladen zum 7x7 Vortrag, der jetzt gleich im Anschluss stattfindet, und zwar mit Professor Dr. Robert Theiss. Es ist diesmal eine Prelectio Sancrocensis in Metaphysicam. Klingt ein bisschen schwierig. Es geht um eigentlich die höchste Disziplin der Philosophie und Theologie, die es gibt, nämlich um die Metaphysik, und zwar nach Immanuel Kant. Ich lade Sie alle herzlich dazu ein. Der Vortrag wird auch live über die Medien übertragen. Bleiben Sie mit uns verbunden, beten Sie für uns, wir beten auch für Sie, vergelt's Gott für Ihre Verbundenheit.
0: Der Herr sei mit euch.
1: Und mit deinem Geist.
0: Auf die Fürsprache der allerseligsten Jungfrau und Gottesmutter Maria, eurer Namenspatrone, eurer Schutzengel, und alle Engel und Heiligen segne und behüte euch der allmächtige und gütige Gott, der Vater und der Sohn und der Heilige Geist.
1: Amen.
3: Geehrt ihn in Frieden.
0: Dank sei Gott dem Herrn.

kennen den heiligen Erzengel Michael aus der Bibel. Er verteidigt das Volk im Buch Daniel. Nachdem Daniel gebetet hat, wird ein Engel gesandt, der dieses Gebiet beschützt. Wir kennen ihn aus der Offenbarung. Michael heißt Wer wie Gott. Und da wird eines ganz klar. Michael ist ein Engel, der von Gott gesandt ist in großer Macht, um das Volk Gottes zu schützen, manchmal auch zu führen. Michael ist der Engel, der dann vom Papst Leo dem 13. besonders hervorgehoben wird für die Kirche, dass wir als Gläubige ihn anrufen, um Schutz beten, also Ende 19. Jahrhundert. Dann war es Tradition, dass man ihn nach der Messe anruft im Erzengel-Michael-Gebet. Und Papst Franziskus hat im Jahr 2020 das Ganze nochmal aktualisiert, indem er den Gläubigen es ans Herz legt, dieses Erzengel-Michael-Gebet, dass er uns verteidigt, beschützt, die Kirche zu beten.

die Erzengel-Michael-Medaille, die es jetzt hier in Heiligenkreuz gibt, hat zwei Aufschriften, Heiligenkreuz und Sancte Michaele defende nos, also aus diesem Gebet, Heiliger Erzengel Michael, verteidige uns.

Auf der Medaille ist der Erzengel Michael so zu sehen, wie er am Monte Gargano dargestellt ist, in der Grotte der Erscheinung. Es ist wahrscheinlich die bekannteste Michaelsdarstellung überhaupt. Der heilige Erzengel Michael ist auch für mich ein wichtiger Patron und ich bete auch sehr gerne dieses Gebet, das Papst Leo der 13. verfasst hat. Gegenstände vermitteln uns, die wir ja sinnliche Wesen und eben keine Engel sind, auf eine unmittelbar wahrnehmbare Weise einen geistigen Inhalt. Es werden auch die Sinne angesprochen und wir können dadurch den Erzengel Michael, der ja in sich unsichtbar ist, so sehen, dass wir unmittelbarer unsere Zuflucht zu ihm nehmen können. Übrigens ist der heilige Erzengel Michael auch der Patron unseres Gewerbes, gemeinsam mit dem heiligen Sebastian, der besondere Schutzherr der Zinngießer. Und als wir am Monte Gargano waren, habe ich auch eine kleine Skulptur des Erzengels mitgebracht und hier in der Werkstatt aufgestellt. Musik

Und wenn wir so eine Medaille vom Erzengel Michael haben, dann zeigt sie uns, Gott sendet Engel, die uns verteidigen. Und warum die Kombination mit Heiligen Kreuz? Weil unsere Dauerspender auch helfen, diesen Platz zu schützen, dass er wächst, dass man hier studieren kann. Und deswegen bekommen sie eine Medaille geschenkt als Dauerspender, die ihnen zeigt, dass hier eine geistige Verbindung auch da ist.

0: Liebe Hörerinnen und Hörer von Radio Gloria, am Telefon begrüßen wir ganz herzlich Pfarrer Daniel Bühlmann. Und zusammen mit ihm grüßen wir jetzt Mutter Gottes mit dem Regina Zöli.
1: Im Namen des Vaters und des Sohnes und des Heiligen Geistes.
0: Amen.
1: Freu dich, du Himmelskönigin, Halleluja.
0: Denn du zu tragen würdig warst, Halleluja.
1: Er ist auferstanden, wie er gesagt hat, Halleluja.
0: Bitt Gott für uns, Halleluja.
1: Freu dich und frohlocke, Jungfrau Maria, Halleluja.
0: Denn der Herr ist wahrhaft auferstanden, Halleluja.
1: So lasset uns beten. Allmächtiger Gott, durch die Auferstehung deines Sohnes, unseres Herrn Jesus Christus, hast du die Welt mit Jubel erfüllt. Lass uns durch seine jungfräuliche Mutter Maria zur unvergänglichen Osterfreude gelangen. Darum bitten wir durch Christus, unseren Herrn.
0: Amen.
1: Und beten wir jetzt in den Anliegen des Heiligen Vaters. Vater, unser im Himmel, geheiligt werde dein Name, dein Reich komme, dein Wille geschehe, wie im Himmel, so auf Erden.
0: Unser tägliches Brot gib uns heute und vergib uns unsere Schuld, wie auch wir vergeben unseren Schuldigern. Und führe uns nicht in Versuchung, sondern erlöse uns von dem Bösen.
1: Gegrüßt seist du, Maria, voll der Gnade, der Herr ist mit dir. Du bist gebenedeit unter den Frauen und gebenedeit ist die Frucht deines Leibes, Jesus.
0: Heilige Maria, Mutter Gottes, bitte für uns Sünder, jetzt und in der Stunde unseres Todes. Amen.
1: Ehre sei dem Vater und dem Sohn und dem Heiligen Geist.
0: Wie im Anfang, so auch jetzt und alle Zeit und in Ewigkeit. Amen.
1: Herr, gib den Verstorbenen die ewige Ruhe.
0: Und das ewige Licht leuchte ihnen.
1: Herr, lass sie ruhen in Frieden.
0: Amen.

0: liebe Zuhörerinnen und Zuhörer. Bei einem Abschied, wenn wir uns verabschieden, geht der Blick zurück zu dem, was wir mit dieser Person erlebt haben, an Schönem, aber auch vielleicht geprägt von Sorgen, von Ängsten, und man blickt nach vorn. Man schaut auf die Zeit, die nun zu Ende geht, und auf das, was in ihr geschehen ist und geleistet wurde. Und zugleich richtet sich der Blick auch in die Zukunft. Was wird kommen? Wie wird es weitergehen? Bangigkeit, Sorgen können zum Ausdruck kommen. Auch wir erleben im Moment so diese Zeit, wir schauen zurück auf die Osterzeit, wir haben Christi Himmelfahrt gefeiert und wir haben den Blick nach vorn, auf Pfingsten, auf den Abschluss des Osterkreises und was kommt danach? Die Corona-Pandemie, werfen wir auch einen Blick zurück, was war gut, was war sinnvoll und der Blick nach vorn, wie geht es weiter? Was ist geblieben? Was wird sich verändern? Das ist die Situation. Und ähnlich haben wir es in den Worten Jesu gehört, aber auch in den Worten Paulus in Ephesus. Beide haben alles für die ihnen anvertrauten Menschen gegeben. Und nun überlassen sie sie dem Geist Gottes, der das Werk weiterführen wird. Heute Morgen in der Liturgie, wo ich die Lesung von unserem Lektor, der sie vorgetragen hat, zuhören konnte, ging mir vieles durch den Kopf. Und hier bei dieser Lesung habe ich zum ersten Mal einen Paulus erlebt, einen Paulus mit seinen Gefühlen, weil dort beschrieben wurde, wie er unter Tränen gesprochen hat. Für ihn musste dieser Abschied ebenso schmerzvoll gewesen sein, weil er wusste, er kann nicht einfach dort bleiben, sondern sein Auftrag ist, die Botschaft, die Liebe Gottes den Menschen näher zu bringen, zu verkünden. Und er musste wieder aufbrechen, um eben an anderen Orten dasselbe wirken zu können. Sie sind gesendet. Wir sind gesendet. Und Jesus bittet im Evangelium um diese Bewahrung der Einheit, aber auch, dass sie das Werk mit dem Geist, den die Jünger, den wir erhalten haben, weiterführen. Was interessant ist im Evangelium, ist das kleine Wörtlein Welt. Es wird in diesem Evangelium vom heutigen Tag, wurde es 10-mal erwähnt. Vielleicht haben Sie es bemerkt beim Lesen. 10-mal wurde dieses Wort Welt erwähnt. Und Welt ist ein Bereich, wie er beschrieben wurde, der dunkel erscheint, der gefährlich ist, der anders ist. Es ist nicht der Bereich des Himmlischen, aus dem Jesus kommt. Aber, und das ist jetzt ein Unterschied, durch seine Menschwerdung hat er die Welt verändert. Die Jünger, für die er betet, wie auch wir alle entstammen ja von der Welt, und doch sind sie und wir nicht Teil der Welt, sondern wir gehören Jesus an. Wir sind auf dem Weg zur Heiligkeit. Papst Franziskus betont ja das viel, dass wir alle auf diesem Weg zur Heiligkeit seien. Und so kann er also die Jünger und uns sogar in diese Welt senden, in diese gefährliche Welt senden, damit sie und wir in seinem Sinn weiter vom Geist Gottes und dem Evangelium durchdrungen und eben immer mehr zum Reich Gottes werden sollen. Was ist das für eine Botschaft? Gewaltig, würde ich sagen, würde ich meinen. Und das ist das, was Jesus in seinem Wirken auf Erden eben bewirkt hat. Die Welt, sie hat sich verändert durch und dank ihm, unserem Herrn, unserem Heiland, Jesus Christus. In wenigen Tagen dürfen wir Pfingsten feiern und ab Freitag dürfen wir sogar auch wieder öffentliche Gottesdienste feiern. Nutzen wir diese Momente und kommen wir wieder in Gemeinschaft zusammen, damit wir uns sehen, damit wir uns austauschen, damit wir miteinander beten, singen und danken. Und machen wir und geben wir das Werk, das er uns aufgetragen hat, weiter. Egal, wer uns hindert oder was uns hindert, niemand kann das Wort Gottes verhindern. Das ist seine Zusage und deshalb bitten wir ihn jetzt um seinen Segen. Der Herr sei mit euch.
1: Und mit deinem Geiste.
0: Und er segne und behüte und stärke sie alle, der liebende und der barmherzige Gott, der Vater und der Sohn und der Heilige Geist.
1: Amen. Ganz ein herzlicher Dank, Pfarrer Daniel Bühlmann, fürs Beten von Regina Zöli, sein priesterlicher Segen und die Worte über einen Abschied und aber den Blick nach vorn.

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2: Papst Leo XIV. Schenkt während der Generalaudienz jeweils eine Katechese zu einem speziellen Thema. 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
3: Liebe Brüder und Schwestern, wir machen weiter auf unserem Weg in der Schule des Evangeliums. Wir folgen den Schritten Jesu in den letzten Tagen seines Lebens. Heute halten wir uns bei einer besonderen intimen Szene auf, die dramatisch ist, aber auch zugleich wahr. Es ist der Moment während des letzten Abendmahls, als Jesus offenbart, dass einer der Zwölf dabei ist, ihn zu verraten. In Wahrheit sage ich euch, einer von euch wird mich verraten und ausliefern. Einer von denen, die zusammen mit mir essen. Das sind starke Worte. Jesus sagt das nicht, um zu verurteilen, aber um zu zeigen, wie die Liebe, wenn sie wahr ist, nicht von der Wahrheit Abstand nehmen kann. Das Obergemach, wo kurz vorher alles mit Sorgfalt vorbereitet worden ist, füllt sich unvorhergesehen auf einmal durch einen stillen Schmerz, der gebildet ist durch Fragen, mit Verdächtigungen, mit Wundbarkeit. Es ist ein Schmerz, den wir gut kennen, wenn sich in den besonderen Beziehungen, die uns lieb und teuer sind, sich ein Schatten von Verrat einschleicht. Und Jesus verhält sich ganz besonders. Er wird nicht laut, er zeigt nicht mit dem Zeigefinger, er nennt auch nicht den Namen Jesu. Er spricht auf diese Art und Weise, dass jeder sich fragen kann, wenn er das liest. Der heilige Markus sagte, die Jünger wurden traurig und sie fragten sich, bin ich es etwa? Liebe Freunde, diese Frage, bin ich es vielleicht, ist vielleicht unter den Fragen, die wir uns selber stellen können. Das ist nicht die Frage des Unschuldigen, sondern des Schülers, des Jüngers, der sich als schwach erkennt. Es ist der Schrei des Es ist nicht der Schrei des Schuldigen, sondern ein Flüstern von demjenigen, der lieben will und der weiß, dass er verletzen kann. Und in diesem Bewusstsein beginnt der Weg des Heils. Jesus sagt das nicht, um zu verdemütigen. Er sagt die Wahrheit, weil er retten möchte. Und um gerettet zu werden, müssen wir fühlen, dass wir hineingezogen sind. Fühlen, dass wir trotz allem geliebt sind. Fühlen, dass das Böse real ist, aber nicht das letzte Wort hat. Nur wer die Wahrheit erkannt hat von einer tiefen Liebe, der kann auch die Wunde der Verleugnung annehmen. Die Reaktion der Jünger ist nicht Wut, sondern Traurigkeit. Sie empören sich nicht, sie werden traurig. Es ist ein Schmerz, der von der realen Möglichkeit kommt, dass man betroffen sein kann. Und diese Traurigkeit, wenn sie ernsthaft angenommen wird, wird ein Ort der Umkehr. Das Evangelium lehrt uns nicht, das Böse zu leugnen, sondern zu erkennen, als erkennen als eine schmerzhafte Gelegenheit, um neu geboren zu werden. Jesus fügt einen Satz hinzu und der macht, kann uns unruhig machen, wenn wir daran denken, wehe dem Menschen, der den Menschensohn verrät. Es wäre besser für ihn, wenn er nie geboren worden wäre. Das sind harte Worte, klar. Aber wenn man es richtig versteht, dann handelt es sich nicht um eine Verdammung, sondern um einen Schmerzensschrei. In Griechisch dieses Wehe, das ist wie eine Klage, ein Weh mir, ein Ausdruck des Mitleids, des tiefen und ernsthaften Mitleides. Wir sind gewöhnt, dass wir richten. Gott hingegen akzeptiert zu leiden. Wenn er das Böse sieht, dann rächt er sich nicht, sondern er wird traurig. In diesem Wort, es wäre besser, wenn er nie geboren worden wäre, dann ist da keine Verurteilung drin, sondern eine Wahrheit, in dem der, die jeder erkennen kann. Wenn wir die Liebe verleugnen, in der wir geschaffen worden sind, wenn wir verraten, dann werden wir untreu uns selbst gegenüber und wir verlieren den wahren Sinn unseres Seins und wir schließen uns selber vom Heil aus, von der Erlösung aus. Und trotzdem, in diesem dunkelsten Moment geht das Licht nicht aus, verlöscht das Licht nicht. Im Gegenteil, es fängt an zu strahlen, aufzuleuchten. Wenn wir unsere Grenzen kennen, wenn wir uns vom Schmerz Christi berühren lassen, dann können wir von Neuem geboren werden. Der Glaube erspart uns nicht die Möglichkeit der Sünde, sondern er zeigt uns immer einen Ausweg. Und das ist der Weg, das ist die Barmherzigkeit. Jesus empört sich nicht über unsere Schwachheit. Er weiß, dass jede Freundschaft nicht immun ist gegenüber dem Risiko der Verleugnen. Er vertraut uns weiterhin. Er setzt sich weiterhin mit uns an den Tisch. Er hört nicht auf, das Brot zu brechen, auch nicht für denjenigen, der ihn verrät. Das ist die stille Kraft Gottes. Er verlässt niemals den Tisch der Liebe, noch nicht mal dann, wenn wir ihn allein lassen. Liebe Brüder und Schwestern, auch wir können uns heute fragen, ernsthaft fragen, bin ich es vielleicht? Nicht um uns anzuklagen, sondern um Platz zu schaffen in unserem Herzen für die Wahrheit. Dass die Erlösung beginnt genau hier. Das Bewusstsein, dass wir das Vertrauen in Gott verlassen können, brechen können, aber dass wir es auch bewahren können, erneuern können. Und darin steht die Hoffnung, auch wenn wir fallen, Gott wird nie weniger. Er hört, auch wenn wir ihn verleugnen, er hört nicht auf, uns zu lieben. Und wenn wir uns erreichen lassen von dieser Liebe, die so demütig verletzt ist, aber immer treu, dann können auch wir neu geboren werden. Und wir können anfangen, nicht als Verräter, sondern als Kinder zu leben, die immer geliebt sind.
4: Benedicat vos omnipotens Deus, Pater et Filius et Spiritus Sanctus. Amen.
2: Ganz einen herzlichen Dank, Papst Leo, für die Worte an uns. Und danke auch am Radio Vatikan, dass uns das möglich macht.

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1: Liebe Kinder, wir sind heute wieder zusammen, um miteinander den Rosenkranz zu beten. Heute wollen wir miteinander nachdenken über das Geheimnis von Jesus, der von den Toten auferstanden ist. Vielleicht haben ein paar von euch auch schon mal irgendwo oder irgendwie beim Sport oder bei einem Rätsel oder so einen Preis gewonnen. Wir haben miteinander nachgedacht über das Leiden von Jesus, über seinen Tod. Und das war traurig. Aber es ist sehr, sehr wichtig, dass wir dort nicht aufhören zu denken, sondern dass wir weiterdenken tun mit der Auferstehung. Die Auferstehung ist eigentlich der Preis, den es gegeben hat für all das, was Jesus erlitten hat und für seinen Tod. Was bedeutet denn die Auferstehung für uns? Jesus war im Grab und ist wieder rausgekommen. Er hat gesiegt. Er hat gesiegt über das Kreuz und über den Tod. Er hat wieder neu das Leben gewonnen. Das ist sehr, sehr wichtig für uns, dass wir den Preis, die Goldmedaille, die Kristallkugel, die Jesus überkommt von Gott Vater selber, nämlich das neue Leben, das Leben in Gott, in der Freundschaft mit Gott, dass wir das anschauen können. Und der Preis, anders als bei einem Skirennen oder irgend sonst bei einem Sport oder bei einem Rätsel, hat er nicht nur für sich gewonnen, sondern er hat gerade auch uns allen weitergeben. Die Ersten waren seine Apostel. Er ist zu ihnen gegangen und gesagt, der Friede sei mit euch. Die Freundschaft von Gott soll neu mit euch zusammen sein. Durch seinen Tod haben wir den Frieden mit Gott bekommen. Die Vergebung der Sünden, die Vergebung in unseren Herzen innen. Neues Leben in unseren Herzen inne. Was sind denn eigentlich unsere Herzen? Unsere Herzen ist der Ort in uns inne, wo wir denken tun, wo wir den Willen haben, wo wir können sagen, ich will, wo wir uns frei entscheiden tun, wo wir auch fühlen tun, ich bin fröhlich oder vielleicht auch manchmal, ich bin traurig. Das sind unsere Herzen. Und gerade dort hat Jesus uns seinen Frieden bringen. Das Geschenk von seiner Auferstehung, der Preis von seiner Auferstehung, dass wir dort immer wieder neues Leben haben. Ihr selber, liebe Kinder, wisst, dass es manchmal Menschen gibt, die im Herzen wie tot sind, die im Herzen keine Kraft haben, die im Herzen keine Freude mehr haben. Und gerade für diese Menschen wollen wir ganz, ganz fest jetzt beten, dass sie das Geschenk vom neuen Leben überkommen, dass sie das Geschenk vom neuen Leben im Herzen überkommen, dass ihr Herz ewiges Leben in sich inne hat. Und dann muss man nämlich keine Angst haben im Leben inne, vor nichts und vor niemandem. Man ist mit Gott im Frieden und man kann so auch auf die Mitmenschen ganz ruhig zugehen. Auf die Guten oder auch auf die, die vielleicht auch manchmal nicht so viel Gutes machen tun. Auch mit ihnen findet man dann den rechten Rang. Wir dürfen ja nie auf Schlechtes mit Schlechtem antworten. Wir sollen auch mit den schlechten Menschen gut sein. Und darum gibt uns Jesus sein Leben, seine Kraft, die Kraft von der Auferstehung. Und um das auch miteinander beten. Besonders eben für die Menschen, die keine Kraft mehr haben im Herzen. Dass ihr Herz Leben tut. Dass ihr Herz mit dem Herz von Jesus zusammen siegen tut. Über alles. Über den Tod, über die Sünde, über den Streit. Über all das, was unser Leben so schwer und schwierig machen kann.

0: Wie im Himmel, so auf Erden.
1: Unser tägliches Brot gib uns heute und vergib uns unsere Schuld, wie auch wir vergeben unseren Schuldigen. Und führe uns nicht in Versuchung, sondern erlöse uns von dem Bösen.
0: Gegrüßet seist du, Maria, voller Gnade, der Herr ist mit dir. Du bist gebenedeit unter den Frauen, und gebenedeit ist die Frucht deines Leibes, Jesus.
1: Heilige Maria, Mutter Gottes, bitte für uns Sünder, jetzt und in der Stunde unseres Todes. Amen.
0: Gegrüßet seist du, Maria, voller Gnade, der Herr ist mit dir. Du bist gebenedeit unter den Frauen, und gebenedeit ist die Frucht deines Leibes, Jesus.
1: Heilige Maria, Mutter Gottes, bitte für uns Sünder, jetzt und in der Stunde unseres Todes. Amen.
0: Gegrüßet seist du, Maria, voller Gnade, der Herr ist mit dir. Du bist gebenedeit unter den Frauen, und gebenedeit ist die Frucht deines Leibes, Jesus.
1: Heilige Maria, Mutter Gottes, bitte für uns Sünder, jetzt und in der Stunde unseres Todes. Amen.
0: Gegrüßet seist du, Maria, voller Gnade, der Herr ist mit dir. Du bist gebenedeit unter den Frauen, und gebenedeit ist die Frucht deines Leibes, Jesus.
1: Heilige Maria, Mutter Gottes, bitte für uns Sünder, jetzt und in der Stunde unseres Todes. Amen.
0: Gegrüßet seist du, Maria, voller Gnade, der Herr ist mit dir. Du bist gebenedeit unter den Frauen, und gebenedeit ist die Frucht deines Leibes, Jesus.
1: Heilige Maria, Mutter Gottes, bitte für uns Sünder, jetzt und in der Stunde unseres Todes. Amen.
0: Gegrüßet seist du, Maria, voller Gnade, der Herr ist mit dir. Du bist gebenedeit unter den Frauen, und gebenedeit ist die Frucht deines Leibes, Jesus.
1: Heilige Maria, Mutter Gottes, bitte für uns Sünder, jetzt und in der Stunde unseres Todes. Amen.
0: Gegrüßet seist du, Maria, voller Gnade, der Herr ist mit dir. Du bist gebenedeit unter den Frauen, und gebenedeit ist die Frucht deines Leibes, Jesus.
1: Heilige Maria, Mutter Gottes, bitte für uns Sünder, jetzt und in der Stunde unseres Todes. Amen.
0: Gegrüßet seist du, Maria, voller Gnade, der Herr ist mit dir. Du bist gebenedeit unter den Frauen, und gebenedeit ist die Frucht deines Leibes, Jesus.
1: Heilige Maria, Mutter Gottes, bitte für uns Sünder, jetzt und in der Stunde unseres Todes. Amen.
0: Gegrüßet seist du, Maria, voller Gnade, der Herr ist mit dir. Du bist gebenedeit unter den Frauen, und gebenedeit ist die Frucht deines Leibes, Jesus.
1: Heilige Maria, Mutter Gottes, bitte für uns Sünder, jetzt und in der Stunde unseres Todes. Amen.
0: Gegrüßet seist du, Maria, voller Gnade, der Herr ist mit dir. Du bist gebenedeit unter den Frauen, und gebenedeit ist die Frucht deines Leibes, Jesus.
1: Heilige Maria, Mutter Gottes, bitte für uns Sünder, jetzt und in der Stunde unseres Todes. Amen.
0: Ehre sei dem Vater und dem Sohne und dem Heiligen Geist.
1: Wie im Anfang, so auch jetzt und alle Zeit und in Ewigkeit. Amen.
0: Namen des Vaters.

0: Fritz, ahoi! Hallihallo, liebe kleine und grosse Zuhörer, die jetzt gespannt aufs Geschichtli wartet. Heute gehört ihr ein Hörspiel vom Jona Verlag. Dass ihr auch ja alles gut gehört, könnt ihr Mami und Papi sagen, dass sie das Radio etwas lauter auftreiben sollen. Und jetzt wünsche ich euch ganz viel Freude bei dem Geschichtli, einem Hörspiel vom Jona Verlag.
1: Vor langer Zeit hat Mesopotamien der Abraham gelebt. Der Abraham war ein frommer Mann, ein Mann, den Gott gern hatte. Er hat nicht wie die meisten anderen Leute dort Figuren aus Stein und Holz angebetet. Oh nein, sicher nicht der Abraham. Von seinem Vater hat der Abraham nämlich von dem Gott gehört, der die ganze Welt geschaffen hat. Der mächtige Gott hat auch jedes Pflänzli, jedes Tier, jede Frau, jeden Mann und natürlich auch jedes Kind erschaffen. Und zu dem guten Gott hat der Abraham amix gebetet. Der Abraham und seine Frau Sarah haben in einem Zelt gewohnt. Das war recht praktisch. Erstens, weil es auf dem Land nur ganz selten geregnet hat. Und zweitens, wenn Abraham seine Tiere amix Gras von der Wiese abgefressen hatten, dann haben sie einfach das Zelt zusammengepackt und sind mit den Tieren und all ihren Sachen zur nächsten Wiese gereist. Dort sind sie dann so lange geblieben, bis die Tiere auch da alles abgraset haben. Dann hat das Spiel wieder von vorne angefangen. Zelt auseinandernehmen, zusammenpacken, alles auf Kamel laden und dann ab zur nächsten saftigen Weide. Abraham ist es gut gegangen. Er hat alles gehabt, was sich ein Mann wünschen könnte. Eine liebe Frau, Knecht und Mägde, die ihm einen Haufen Arbeit abgenommen haben, ganz viel gesunde Tiere und auch sonst war er ein reicher Mann. Nur etwas hat der Abraham nicht gehabt. Eigene Kind. Zwar hat der Lot beim Abraham gelebt, der Sohn von seinem Brüder. Abraham, sein Brüder, ist eben gestorben und darum hat sich der Abraham um den Lot gekümmert. Er hat den Lot so fest gern gehabt, wie wenn er sein eigenes Kind gewesen wäre. Und trotzdem hätten der Abraham und seine Frau Sarah halt gern ein eigenes Kind gehabt. Wo der Abraham schon 75 Jahre alt war, hat Gott zu ihm gesagt: Abraham, pack alles zusammen und zieh ihn fort von da. Ich will dich in ein Land begleiten, wo es dir ganz gut geht. Sieb Land will ich dir und deinen Kind schenken. Der Abraham hat nicht lange gefackelt, hat alles zusammengepackt und ist mit seiner Familie, dem Mägd, Knecht und allen Tieren losgezogen. Es war ein weiter Weg. Aber Gott hat Abraham und seine Leute gesund auf Kanaan geführt. Dort haben sie dann gewohnt. Der Abraham hat sich zwar schon jemand gefragt, wie Gott sein Versprechen einlösen will. Er hat ihm ja gesagt, das Land werde er Abraham und seinen Kind schenken. Aber eben, eigene Kinder hatten Abraham und Sarah ja immer noch keinen. Einmal in einer sternenklaren Nacht hat Gott Abraham vorausgeführt. Er hat ihm den Himmel gezeigt und zu ihm gesagt: Abraham, schau mal die vielen Sterne an. Es sind so viel, man kann es gar nicht zählen. Und du wirst einmal der Vater von einem riesigen Volk werden. Zu dem Volk gehören so viele Leute, dass man es auch nicht zählen kann. Der Abraham hat gestaunet und Gott glaubt. Aber er hat noch lange darauf warten, bis Gott das Versprechen endlich eingelöst hat. Wo der Abraham schon 100 Jahre alt war, hat er Besuch von drei Männern bekommen. Der Abraham hat sie zum Essen eingeladen und sie haben miteinander geredet. Aufs Mal sagt einer von diesen drei: Abraham, deine Frau Sarah wird in einem Jahr einen Bub bekommen. Sarah hat das gehört und hat grad müssen lachen. Sie hat gedacht, das ist ja gar nicht möglich. Die Zeit ist vorbei. Jetzt bin ich viel zu alt, um noch Kind zu bekommen. Aber der Mann hat mit der Sarah geschumpfen. Sie müsse gar nicht lachen und soll ein bisschen mehr Vertrauen haben. Gott kann alles und ihm ist überhaupt nichts unmöglich. Da ist Sarah ganz rot geworden im Gesicht. So hat sie sich geschämt. Ein Jahr später hat Gott das Versprechen eingelöst. Sara ist Mutter geworden. Und Abraham hat endlich einen eigenen Bub gehabt. Ja, manchmal kann es zwar lang gehen, bis Gott das Versprechen einlöst, so wie beim Abraham. Aber was Gott versprochen hat, das haltet er immer.

Liebe Kinder, schön, dass ihr dabei gsi sind. Das heutige Geschichtli ist schon wieder vorbei. Heute habt ihr ein Hörspiel vom Jona Verlag gehört. Es hat geheissen Abraham und kommt vom ersten Bettmümpfeli. 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

Das Männlein dort auf einem Bein, mit seinem roten Mäntelein und seinem schwarzen Käppelein, kann nur die Hagebutte sein.

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0: Lieber hochwürdigster Herr Abt Maximilian, Abt des Stiftes Heiligenkreuz und Großkanzler der Hochschule Heiligenkreuz, liebe Mitbrüder im priesterlichen Dienstamt, vor allem lieber Direktor des Priesterseminars Leopoldinum hier in Heiligenkreuz Martin Leitner, liebe Verantwortliche für die Studien, Professoren, Lehrende, Studentenseelsorger, wir sind hier in Heiligenkreuz in der Katharinenkapelle, aber ich weiß, dass es Tausende, ja Zehntausende sind, die jetzt hinter dem Fernsehapparat oder hinter dem Radioapparat sind und die sich diesen Abend freigenommen haben, um zu beten.
1: Komm, Heiliger Geist, und erfülle die Herzen deiner Gläubigen und entzünde in ihnen das Feuer deiner Liebe. Im Namen des Vaters und des Sohnes und des Heiligen Geistes. Lieber Vater Rektor und lieber Herr Direktor, liebe Mitbrüder, liebe Schwestern und Brüder im Herrn, es ist wirklich für mich eine bewegende Stunde. Wer die Heilsgeschichte kennt und wer wirklich sich darin vertieft hat, der weiß, dass die Verkündigung Jesu, dass er unter dem Herzen Mariens menschliche Gestalt annimmt, dass er Fleisch wird, dass das der Angelpunkt der Geschichte ist. Es gibt keinen anderen Angelpunkt der Geschichte, als dass Gott selber auf diese Welt herabsteigt, um mit uns zu sein. Einer, der nicht nur zu uns spricht, sondern der mit Fleisch und Blut, mit Gottheit und Menschheit bei uns sein will und das nicht nur die 33 Jahre, die er hier auf Erden verbracht hat, 30 Jahre ganz im Verborgenen und 3 Jahre durch das öffentliche Wirken, sondern dann durch das Geheimnis der Eucharistie, das uns in einer ganz wunderbaren Weise deutlich macht, ich bin bei euch. Und es ist gut, dass wir hier in der Katharinenkapelle, wenn wir auf den Tabernakel schauen, das Geheimnis der Gegenwart Gottes plastisch vor Augen bekommen. In der Mitte, im Zentrum die Eucharistie, mitten im Dornbusch, der schon im Alten Testament ein Vorausbote war, dass Gott sein Volk nicht alleine lässt. Und darüber gleichsam die Interpretin, diejenige, die sich als Werkzeug zur Verfügung gestellt hat, Maria, die Gottesmutter, die durch ihr Fiat, ich bin die Magd des Herrn, mir geschehe nach deinem Wort, genau weiß, dass Gott uns nicht verlässt. Ich bin mit euch. Er erbarmt sich von Geschlecht zu Geschlecht über alle, die ihn fürchten. Wir haben das in dem wunderbar gesungenen Magnificat als Zwischengesang gehört. Liebe Schwestern und Brüder, was hier auf der ganzen Welt täglich verkündet wird, dass Gott sich von Geschlecht zu Geschlecht erbarmt, das hat Gott immer wieder auch sichtbar gemacht. Oft durch ganz einfache Menschen, durch Kinder, die er in diese Welt geschickt hat, um den Menschen beten zu lehren. Wir stehen im Fatima-Jubiläumsjahr. Wir müssen noch einmal an das Sonnenwunder erinnern, nicht im Einzelnen, aber daran, dass wirklich 70.000 Menschen damals das schon im Juli vorher verkündete Wunder, das die Mutter Gottes angekündigt hat, dann am 13. Oktober 1917 vor den Augen von 70.000 Menschen geschehen sind, ist ein Wunder, das Gläubige wie Ungläubige, einfache Menschen wie Wissenschaftler, Ärzte, Gelehrte, Menschen, die wirklich auch ganz kritisch waren, Journalisten gesehen haben, Menschen, die vielleicht auch von der Partei her kommunistisch geprägt worden sind, Christen, alle sind auf die Knie gefallen oder haben um das Erbarmen Gottes gerufen, weil sie hier etwas sehen konnten, was sich sonst dem Auge nie gezeigt hätte, nämlich dass Gott der Herr der Geschichte ist und der Herr des Weltalls, dass Gott jedes Geschöpf auch gebrauchen kann, selbst die Sonne, um seine Herrlichkeit zu zeigen und zu zeigen, dass es die Frau gibt, die mit der Sonne umkleidete, den Mond zu ihren Füßen und einen Kranz von 12 Sternen um ihr Haupt. Und sie hat sich damals den Kindern am 13. Oktober 1917 geoffenbart als die Königin des heiligen Rosenkranzes. Sie hat den Menschen wirklich dieses einfache und schlichte Gebet ans Herz gelegt. Durch Kinder betet täglich den Rosenkranz. Wir wissen, wie damals die Kinder zwar schon von zu Hause her christlich geprägt waren, aber wie ihnen das Gebet eigentlich oft mehr oder weniger halt etwas war, was sie heruntergeleiert haben, verkürzt haben, wie es halt Kinder ganz typisch machen. Und plötzlich sind sie hineingeführt worden in eine Schule des Betens, in eine Schule der Buße, in eine Schule des Evangeliums, wo nämlich der Grundaufruf immer derjenige ist, kehrt um und glaubt an das Evangelium. Und all das, was die Kinder dann auf sich genommen haben, die kleinen Jacinta und Francisco bis zu ihrem Sterben, dass sie jedes kleine Opfer gleichsam verlangt haben, damit Gott verherrlicht werde, damit sie sagen können, Herr, ich opfere dir auch mein Leiden auf, ich opfere dir das Schwere auf, ich opfere dir das auf, was wirklich auch nicht einfach ist, bis hin zum Verzicht auf Essen und Trinken. Etwas Unbegreifliches, zu welcher Reife diese Menschen gelangt sind. Und Sie alle wissen es, dass Papst Franziskus sein ganzes Pontifikat dieser Mutter Gottes von Fatima in besonderer Weise geweiht hat. Und ihm war es wirklich dann auch geschenkt, dass er die zwei Kleinen, die Gott früh zu sich heimgerufen hat, wie angekündigt, damals auch schon von der Gottesmutter, dass er die beiden, Jacinta und Francesco, heilig sprechen durfte. Es war am 13. Mai dieses Jahres und viele von ihnen haben es wahrscheinlich erlebt, 1 Million Menschen haben es erlebt, wie tatsächlich hier der Himmel sich gleichsam geöffnet hat, nämlich, dass Gott öffentlich bestätigt, dass auch Kinder Lehrmeister der Heiligkeit werden können, Menschen sein können, wo wir ganz unverdorben das Evangelium einatmen dürfen, damit wir selber erkennen können, was es bedeutet, kehrt um und glaubt an das Evangelium. Nehmt den in euch auf, der gesagt hat, ich bin mit euch. Aber eine Heiligsprechung kann nur geschehen, wenn auch ein entsprechendes Wunder geschieht. Und vielleicht haben Sie auch das selber schon nachlesen können oder auch vernommen, dass 2013, also noch nicht lange her, 4 Jahre her, ein schwerer Unfall passiert ist, dass ein spielendes Kind, Luca aus Brasilien, dass er kopfüber auf einen Steinplatte gefallen ist. Ein Hirnschädeltrauma, wo die Hirnmasse ausgetreten ist, wo wirklich keine Hoffnung mehr war, dass dieses Kind in irgendeiner Weise normal überleben konnte. Und was geschah? Der Vater rief die Hirtenkinder an und sicher die Mutter auch. Und er hat auch noch die Karmelitinnen mit eingespannt. Und wenige Tage, wirklich wenige Tage nach dem Unfall, konnte das Kind entlassen werden, obwohl man in der Röhre feststellen konnte, dass es tatsächlich diesen Unfall erlitten hatte. Aber es hat keine bleibenden gesundheitlichen Schäden davongetragen. Es hat sich normal entwickelt. Und als die Heiligsprechung war, ist das Kind zu Papst Franziskus gekommen und hat ihn umarmt. Das ist die Sprache des Himmels, dass wir wirklich erkennen können, wie Gott heute auch die Kirche leitet, auch durch ihren Nachfolger, durch den Nachfolger Petri, der uns hinführen will zur Liebe, zur barmherzigen Liebe unseres Gottes. Immer wieder tut das Gott. Wir haben gerade aber dieses schlichte und einfache Gebet, das uns lehren will, nämlich auf Gott zu vertrauen. 1571 schon, als diese Schlacht von Lepanto war, eine Seeschlacht, die ganz Europa auch bedrängt hätte gegen die Türken damals, als es geheißen hat, betet und die Menschen wirklich zusammengeholfen haben und gebetet haben, dann hat ein Jahr darauf Papst Pius V., der am 30. April gefeiert wird, der Dominikanerpapst, hat ihn für die Kirche das Rosenkranzfest ausgerufen. Und noch einmal im 18. Jahrhundert wurde es noch einmal für die ganze Kirche bestätigt, damit wir Menschen wirklich darauf vertrauen, dass der Rosenkranz ein schlichtes, einfaches Gebet uns helfen kann, die Geheimnisse des Evangeliums zu begreifen. Und dann kam Lourdes 1858, wo die Mutter Gottes uns die Liebe Gottes gleichsam gezeigt hat. Gott erwählt einen Menschen von Ewigkeit her, Noch bevor sie überhaupt hier auf der Erde gezeugt wurde, hat Gott sie schon erwählt und hat bestimmt, dass sie die unbefleckte Empfängnis sein wird. Das heißt, diejenige, die von Ewigkeit her von der Gnade Gottes umflossen ist, weil das Kreuz Christi wirklich auch ihr die Gnade schenkt und in besonderer Weise ja schon vorher schenkt, damit sie nie in die Verflechtung der Sünde hineinkommt, in der wir selber oft stehen. Und Fatima, es ist wirklich ein ernster Aufruf. Wenn Sie das dritte Geheimnis von Fatima anschauen, und manchmal denke ich mir, wir sind wirklich schon an der Erfüllung des dritten Geheimnisses heute, wenn man die vielen Verfolgungen erkennt, nämlich die Mutter Gottes hat damals gesagt und den Kindern beigebracht, die Kirche Gottes wird verfolgt werden. Es gibt keine Zeit, wo so viele Christen verfolgt worden sind wie in der unsrigen. Wir können eine ganze Reihe von Ländern aufzählen, wo wirklich Christenverfolgung tagtäglich ist, wo Christenbedrängung und auch Christenmord geschieht. Liebe Schwestern und Brüder, haben wir keine Angst. Gott ist mit uns. Er ist derjenige, der den Kindern dieses einfache Gebet gelehrt hat. Ein Gebet, das uns hinführt zu der Wahrheit, dass Christus unser Leben ist. Dass selbst im Sterben wir keine Angst haben müssen, wenn wir uns zu ihm bekennen. Dass wir diejenigen sind, die wirklich auch er erwählt, dass wir für die anderen beten und eintreten. Fatima ist ein Aufruf zur Nächstenliebe. Ein Aufruf zum Frieden. Fatima ist wirklich der Aufruf, damit die Menschen erkennen, wenn sie beten, dann kann sich das Blatt der Geschichte auch wenden. Damals am 13. Oktober hat die Mutter Gottes den Kindern gesagt, wenn ihr betet, dann wird der Krieg zu Ende gehen. Und der Erste Weltkrieg ging zu Ende. Aber wenn ihr nicht betet, dann wird eines Nachts ein Zeichen geschenkt werden, das euch aufmerksam machen soll, dass wirklich noch einmal ein noch schlimmerer Krieg eintritt. Und es wird sein unter dem Pontifikat von Pius dem 11. Viele haben dann damals gesagt, ja, das hat ja gar nicht gestimmt. Das war ja das Pontifikat von Pius dem 12. Wir in Österreich dürfen aber wirklich sagen, dass der Anschluss schon ein beginnender Zweiter Weltkrieg gewesen ist. Denn das, was damals geschehen ist, war alles andere als ein friedlicher Anschluss, sondern unter Druck und unter dem Zeichen wirklich des Antichristen, so könnten wir sagen, nämlich des Hakenkreuzes, das nie das Heil gebracht hätte, sondern nur den Segen bringt, das Kreuz Christi. Liebe Schwestern und Brüder, und heute gilt auch heute dieses Wort, das das Magnificat besingt, dass sich Gott über alle Geschlechter erbarmt. Ich glaube schon. Ich habe es sehr bewundert, als ein nigerianischer Bischof, Döme, von dem Sie vielleicht schon gehört haben, in seiner Diözese im Nordosten von Nigeria eine Christuserscheinung hatte, als er gebetet hat. Und Christus hat in dieser Erscheinung ihm gleichsam ein Schwert in die Hand gegeben und als er es entgegengenommen hat, wurde aus diesem Schwert ein Rosenkranz. Hab mir Vertrauen. Der Rosenkranz ist auch eine Waffe, aber eine unblutige Waffe. Er ist eine Waffe des Heiligen Geistes, wo wir nämlich dorthin geführt werden, dass wir das Evangelium, die frohe Botschaft verinnerlichen, die freudenreichen, die lichtreichen, die schmerzhaften, die glorreichen Geheimnisse, die sich auch in unserem Leben bewahrheiten wollen. damit auch wir Anteil haben. Und nicht nur wir, sondern die, für die wir eintreten und beten. Die Kinder haben es gelehrt und gelernt. Sind Lehrmeister des Betens. Das Fatima-Gebet, über das nicht wenige Theologen auch gespöttelt haben. O mein Jesus, verzeih uns unsere Sünden. Bewahre uns vor dem Feuer der Hölle. Führe alle Seelen in den Himmel, besonders jene, die deine Barmherzigkeit am meisten bedürfen, ist ein zutiefst demütiges Gebet, das einsieht, dass es wirklich auf den Himmel ankommt, auf die Stellvertretung, auf das Geleitetwerden vom Heiligen Geist, damit wir einander Schwestern und Brüder sind, die füreinander eintreten vor Gott, der sich aller erbarmt.

Mit großer Freude sind wir jetzt hier in Heiligenkreuz, in der Katharinenkapelle, im Hochschulcampus. Ich grüße besonders den Herrn Abt, ich grüße die Mitbrüder im priesterlichen Dienstamt, die Priesteramtskandidaten, ich grüße ganz herzlich die geistlichen Schwestern, die bei uns studieren oder bei uns wirken. Ich grüße alle Gläubigen, die jetzt mit uns verbunden sind über das Fernsehen und die Medien. Wir halten hier in Heiligenkreuz Oremus, ein Friedensgebet. Papst Benedikt XVI. Hat uns in Heiligenkreuz gesagt, wie er 2007 uns auf eigenen Wunsch besucht hat, betreibt hier eine kniende Theologie. Liebe Studenten, liebe Priesterstudenten, liebe Studentinnen, ihr sitzt viel in der Bibliothek, im Hörsaal, ihr hört Vorlesungen, aber das Wichtigste, was ihr tut, ist nicht das Sitzen, sondern das Wichtigste ist das Knien. Dass ihr jeden Tag auf die Knie geht, um Gott anzubeten, denn wir studieren Theologie nur deshalb, um dieses Geheimnis noch ehrfürchtiger anbeten zu können, weil es sich im Begreifen immer weiter in die anbetungswürdige Unbegreiflichkeit erhöht. Und deshalb sind wir heute hier.

Ich beginne jetzt mit einer Katechese und diese Katechese, eine Kurzkatechese, keine Langkatechese, sondern eine Kurzkatechese, hat den Titel Menschen für Jesus Christus zu gewinnen. Uns in der Gesellschaft bewegen, dann stellen wir fest, dass es mit dem Glaubenswissen und mit der Glaubenspraxis bei den meisten Menschen, bei vielen Menschen in unseren Breiten nicht allzu gut bestellt ist. Umso wichtiger ist es, dass wir uns die Frage stellen, wie kann man Menschen für Jesus Christus heute gewinnen? Wie geht das? Und geht das überhaupt noch in einer Zeit, wo so viele indifferent sind, gleichgültig sind, sehr viel Zeit für andere Sachen haben und sehr gute Ausreden, warum sie sich nicht mit dem Glauben beschäftigen müssen? Wie kann man in unserer Zeit und in unserer Welt Jesus Christus bezeugen und ihn verkünden auf eine Art und Weise, dass es überzeugend auch für andere ist? Das ist nämlich ein Zusammenhang. Die Botschaft, die man überbringt, hängt ab von denen, die diese Botschaft überbringen. Die Glaubwürdigkeit einer Botschaft ist gebunden an die Glaubwürdigkeit der Botschafter. Wer selbst überzeugt ist, kann andere überzeugen. Ich möchte diese Katechese mit einem Bild beginnen, das mir sehr geholfen hat zu verstehen, was die Evangelisierung und die Verkündigung der Kirche ist. Vielleicht haben das die einen oder anderen schon gehört. Ich kenne eigentlich kein besseres. Stellen wir uns vor, wir wären alle in der Sahara auf einer Wüstentour. Und wir würden mit Jeeps in der Wüste unterwegs sein und eine Autopanne haben. Mitten in der Wüste, weit weg von jeder Zivilisation. Und wir hätten Wasservorräte in den Autos dabei. Und wir würden uns beginnen, diese Wasservorräte einzuteilen, sodass wir möglichst lang mit diesem Wasser auskommen, wir würden sparsam mit diesem Wasser umgehen. Aber die Stunden vergehen mitten in der Hitze, die Tage vergehen vielleicht und die Wasservorräte neigen sich dem Ende zu. Und es droht der Tod durch Verdursten. Und so würden wir uns wahrscheinlich entscheiden, dass wir Spätrupps bilden aus zwei oder drei einigermaßen stabilen jungen Leuten, die in alle Himmelsrichtungen gehen auf der Suche nach dem lebensnotwendigen Wasser. Die Trupps wären unterwegs, würden überall suchen und plötzlich würde kurz vor dem drohenden körperlichen Zusammenbruch einer dieser Trupps tatsächlich eine wunderschöne große Oase finden, die ganz grün ist und voller herrlichen frischen Wasser. Selbstverständlich würde dieser Spätrupp als erstes einmal seinen eigenen Durst löschen. Und dann hätte dieser Spätrupp nicht nur das Privileg, nicht nur die Freizeitbeschäftigung, den anderen zu sagen, dass es diese Quelle gibt und ihnen den Weg zu dieser Quelle zu weisen. Nein, dieser Spätrupp hätte die Pflicht, gegenüber den anderen zu sagen, wo es diese Quelle gibt und ihnen den Weg dorthin zu zeigen. Ob die anderen dann zu dieser Quelle hingehen, das müssen wir freilich deren Freiheit überlassen und in Bezug auf den Glauben der Führung des Heiligen Geistes. Aber den anderen zu sagen, dass es diese Quelle gibt, das ist nicht nur ein Privileg oder eine Freizeitbeschäftigung, sondern innerste Pflicht, denn es geht ums Überleben. Auf die, sagen wir, Geografie des Glaubens bezogen heißt das, dass wir eben heute in einer Situation leben, die tatsächlich einer Verwüstung ähnelt, einer seelischen, einer geistlichen, einer religiösen Wüste, in der viele Menschen einsam leben und wo die Seelen tatsächlich großen Durst haben. Und die Quelle, die wir gefunden haben, die hat auch einen Namen. Jesus Christus.
Und ich glaube, dass die Schwierigkeiten und die Herausforderungen und die Probleme und die Sorgen, denen sich die Kirche gegenüber sieht und denen sich auch die Welt gegenüber sieht, und das sind viele, und auch die Antwort auf diese Gefahr der Verdunstung des Glaubens, diese Gefahr, dass sich immer mehr die Lauheit und die Mittelmäßigkeit und die Gleichgültigkeit ausbreitet und irgendwann die Menschen überhaupt dann voll und ganz in der Dunkelheit des Unglaubens und dann später, das ist dann noch schlimmer, des Aberglaubens versinken, dass die Antwort darauf nicht einfach nur in irgendwelchen klugen Gedanken und papierenen Theorien besteht, sondern dass die Antwort denselben Namen trägt wie die Quelle, von der ich vorhin gesprochen habe. Jesus Christus. Ich möchte in dieser Kurzkatechese jetzt drei Punkte nennen, die ich glaube, die wichtig sind. Dass es uns gelingt, Menschen für Christus zu gewinnen. Etwas von der Überzeugungskraft, die von ihm ausgeht, auszustrahlen, sodass andere in diese Überzeugung hineinkommen, dass Jesus Christus der Herr ist. Das Erste, damit wir andere für Christus gewinnen können oder mitwirken können, dass er Menschen gewinnt und dass er uns als Zeugen dafür verwendet. Das Erste, was dafür notwendig ist, dass andere für Christus gewonnen werden, ist, dass wir uns selbst immer wieder von Christus gewinnen lassen. Unser Glaube ist nicht eine Philosophie, das hat Papst Benedikt XVI. Hier gesagt, unser Glaube ist eine Begegnung mit Jesus Christus. Und ich bin mir sicher, das ist auch, sagen wir, meine Erfahrung, wer sich unvoreingenommen und offen und ehrlichen Herzens darauf einlässt, Jesus Christus zu begegnen und ihn kennenzulernen, dort, wo er sich finden lässt, der wird in seinem Leben von einer Faszination erfasst, die einen das ganze Leben nicht mehr loslässt. Im Gegenteil, je mehr man sich mit Jesus Christus beschäftigt, desto größer wird die Faszination für ihn und desto größer wird die Begeisterung für ihn und desto klarer wird die Überzeugung, dass man ihm vertrauen kann und dass man ihm glauben kann und dass das, was er sagt, wahr ist. Die Evangelisierung setzt voraus die Selbstevangelisierung. Man kann den Glauben nur weitergeben, wenn man ihn selber hat. Und man kann von Jesus Christus nur dann sprechen, wenn man ihn selber kennt. Und deswegen muss jede missionarische Tätigkeit, jede Aussendung hinaus in die Welt bei ihm seinen Anfang nehmen. Es gibt eine schöne Geschichte aus der Heiligen Schrift, die uns das illustriert und deutlich macht. Als Jesus eine ganze Nacht auf dem Berg verbringt und betet und dann eben 12 beruft, 12 Apostel beruft, da heißt es, er beruft sie, damit sie bei ihm sind, damit er sie dann aussendet. Und das meine ich mit diesem ersten Punkt, sich selbst von Christus gewinnen lassen. Man muss zuerst bei ihm sein, um sich dann aussenden zu lassen. Und das ist nicht nur einmal möglich, dass man sagen könnte, na gut, ich studiere 5 Jahre Theologie, das heißt 5 Jahre war ich bei ihm und dann bin ich in der Sendung draußen. Das muss man immer und immer und immer wieder und immer neu machen. Und wer das macht, der wird von ihm immer neu ins Herz getroffen, von ihm immer neu neuer Dinge belehrt, von ihm immer tiefer in sein Geheimnis hineingezogen und von ihm mit einer Freude beschenkt, die einen dann von ganz selber hinaus drängt, ganz von selbst ausstrahlt, sodass die missionarische Tätigkeit gar nicht mehr wirklich etwas Bewusstes ist, sondern etwas ganz Selbstverständliches. Und dann komme ich zum zweiten Punkt. Jesus Christus ausstrahlen, habe ich den genannt. Denn ein Christ zu sein, ein Jünger Jesu zu sein, jemand, der wirklich in den Spuren Jesu heute geht, der ist nicht nur bei Jesus, der ist nicht nur hinter Jesus, sondern der ist in Jesus
und er erlaubt, Jesus in ihm zu sein. Das hat nicht irgendein mittelalterlicher Theologe entwickelt, diesen Gedanken, sondern Jesus Christus selber. Im Gleichnis vom Weinstock sagt er, wer in mir bleibt und in wem ich bleibe, der bringt reiche Frucht. Denn getrennt von mir könnt ihr nichts vollbringen. Wer in Christus ist und lebt und in wem er ist und lebt, der bringt Frucht. Und Jesus selber zeigt uns den Weg, wie das gelingt, dass er in uns lebt und wir in ihm leben. Wer mein Fleisch isst und mein Blut trinkt, der bleibt in mir und ich bleibe in ihm. Die heilige Eucharistie ist das Mittel, das uns gegeben ist. Wenn wir sie würdig empfangen, mit ehrlichen Herzens mitfeiern, wenn wir sie sozusagen mit dem Leben mitfeiern, dass er in uns lebt und wir in ihm leben. Und das ist auch die Erfahrung aller Heiligen gewesen, gemeinsam mit dem Apostel Paulus. Nicht mehr ich lebe, sondern Christus lebt in mir. Und wir sind berufen, die Heiligen unserer Tage zu sein. Wir sind berufen, die zu sein, in denen Jesus Christus sein Leben und seine Fülle und seinen Reichtum fortlebt in dieser Zeit. Und deshalb sind wir berufen, so wie die Heiligen, Jesus Christus auszustrahlen. In all seiner Tiefe, in seiner Barmherzigkeit, wie in seinem Anspruch. In seiner Liebe, wie in seiner Macht zu heilen. Und deshalb sind wir berufen, mit unserem Leben, mit unserem Arbeiten, mit unserem Dienen, mit unserem Miteinander, in unseren Gemeinschaften, mit allen Menschen, mit denen wir zu tun haben, ihn, Jesus Christus, zu offenbaren. Ein dritter und letzter Punkt, Menschen zu Jesus Christus führen. Menschen für Jesus Christus zu gewinnen, bedeutet, Menschen zu ihm hinzuführen. Wenn wir die Evangelien lesen, dann merken wir, dass das oft berichtet wird, dass Menschen andere Menschen zu Christus hinführen. Denken wir zum Beispiel an Andreas, der seinen Bruder Simon, der dann Kephas, Petrus, der Fels genannt wird, Jesus kennenlernt und dann seinen Bruder zu Jesus führt. Er führte ihn zu Jesus. Oder denken wir an die vier Männer, die ihren gelähmten Freund oder ihren gelähmten Bekannten zu Jesus hintragen und sich von nichts und niemanden abhalten lassen, auch wenn es noch so schwer ist, diesen gelähmten Mann wirklich vor Jesus hinzulegen. Sie tragen einen Menschen zu Jesus, damit dieser Mensch Jesus begegnen kann und Sündenvergebung und Heilung von ihm empfangen kann. Oder denken wir an die Frau am Jakobsbrunnen, die Samariterin. Nachdem sie Jesus begegnet ist, führt sie ihr ganzes Dorf zu Jesus. Sie geht zu den Menschen in ihrem Dorf und führt sie zu Jesus. Und dann heißt es ausdrücklich, und viele kamen zum Glauben an ihn, auf das Wort dieser Frau hin. Das ist Evangelisierung. Menschen zu Jesus zu führen. Menschen zu Jesus zu führen. Menschen vor Jesus hinzutragen. Und dafür sind zwei Dinge notwendig. Nämlich einerseits eine Nähe zu Jesus. Ein Wissen darüber, wo er ist. Ein Wissen darüber, wo wir ihn finden können. Ein Wissen darüber, wo wir eben die Menschen hinführen können, damit sie Jesus bekennen und kennenlernen. Das ist das eine, die Nähe zu Jesus. Aber es ist noch etwas anderes notwendig, damit wir Menschen zu Jesus führen können. Nämlich auch die Nähe zu den Menschen. Man kann kein Menschenfischer sein, wenn man Angst hat vor Menschen. Und man kann kein Apostel sein, wenn man Distanz hält. Man kann keine Menschen zu Jesus führen, wenn man Menschen meidet. Und deswegen braucht es eben beides. Die Nähe zu Jesus auf der einen Seite und die Nähe zu den Menschen auf der anderen Seite. Damit wir eben die Menschen finden, die darauf warten, zu Jesus hingeführt zu werden. So möchte ich uns ermutigen, dass wir die Nähe zu Jesus immer wieder suchen, uns von ihm gewinnen lassen, ihm erlauben, in unserem Leben Gestalt anzunehmen und dass wir dann noch die Nähe zu den Menschen suchen, damit wir die Menschen zu Jesus bringen und Jesus zu den Menschen. Amen. 362, Jesus Christ.

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Schweige und brichst den Stolz der Gewalttäter. Du hast deinen Sohn Jesus gesandt, um den Menschen in nah und fern den Frieden zu verkünden, um die Menschen aller Rassen und Völker in einer einzigen Familie zu vereinen. Höre den einmütigen Aufschrei deiner Kinder. Höre auf die dringende Bitte der ganzen Menschheit. Nie wieder Krieg. Dieses Abenteuer, aus dem es kein Zurück mehr gibt. Nie wieder Krieg. Diese Spirale von Trauer und Gewalt. Eine Bedrohung für alle Geschöpfe. Im Himmel, zu Wasser und zu Land. In Gemeinschaft mit Maria, der Mutter Jesu, bitten wir dich nun, sprich zu den Herzen derer, die Verantwortung tragen für das Schicksal der Völker. Halt auf die Logik der Rache und Vergeltung. Ermögliche durch deinen Heiligen Geist neue Lösungen, großmütige und ehrenvolle Gesten des Friedens. Eröffne Räume des Dialogs und geduldigen Wartens, die fruchtbarer sind als überstürzte Kriegstermine. Gib unserer Zeit Tage des Friedens. Nie wieder Krieg. Gebet des heiligen Papstes Johannes Paul II.

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1: Im Namen des Vaters und des Sohnes und des Heiligen Geistes.
2: Amen.
1: Heilige Maria, hilf uns, den freudenreichen Rosenkranz gut zu beten. Ich glaube an Gott, den Vater, den Allmächtigen, den Schöpfer des Himmels und der Erde, und an Jesus Christus, seinen eingeborenen Sohn und sein Herr, empfangen durch den Heiligen Geist, geboren von der Jungfrau Maria, gelitten unter Pontius Pilatus, gekreuzigt, gestorben und begraben, hinabgestiegen in das Reich des Todes, am dritten Tage auferstanden von den Toten, aufgefahren in den Himmel. Er sitzt zur Rechten Gottes des allmächtigen Vaters, von dort wird er kommen, zu richten die Lebenden und die Toten.
2: Ich glaube an den Heiligen Geist, die heilige katholische Kirche, Gemeinschaft der Heiligen, Vergebung der Sünden, Auferstehung der Toten und das ewige Leben. Amen.
1: Vater unser im Himmel, geheiligt werde dein Name. Dein Reich komm, dein Wille geschehe, wie im Himmel so auf Erden.
2: Unser tägliches Brot gib uns heute und vergib uns unsere Schuld, wie auch wir vergeben unseren Schuldigern. Und führe uns nicht in Versuchung, sondern erlöse uns von dem Bösen.
1: Gegrüßet seist du, Maria, voll der Gnade, der Herr ist mit dir. Du bist gebenedeit unter den Frauen, und gebenedeit ist die Frucht deines Leibes, Jesus, der in uns den Glauben vermehre.
2: Heilige Maria, Mutter Gottes, bitte für uns Sünder, jetzt und in der Stunde unseres Todes. Amen.
1: Gegrüßet seist du, Maria, voll der Gnade, der Herr ist mit dir. Du bist gebenedeit unter den Frauen, und gebenedeit ist die Frucht deines Leibes, Jesus, der in uns die Hoffnung stärke.
2: Heilige Maria, Mutter Gottes, bitte für uns Sünder, jetzt und in der Stunde unseres Todes. Amen.
1: Gegrüßet seist du, Maria, voll der Gnade, der Herr ist mit dir. Du bist gebenedeit unter den Frauen, und gebenedeit ist die Frucht deines Leibes, Jesus, der in uns die Liebe entzünde.
2: Heilige Maria, Mutter Gottes, bitte für uns Sünder, jetzt und in der Stunde unseres Todes. Amen.
1: Ehre sei dem Vater und dem Sohn und dem Heiligen Geist.
2: Wie im Anfang, so auch jetzt und alle Zeit und in Ewigkeit. Amen.
1: Vater unser im Himmel, geheiligt werde dein Name, dein Reich komme, dein Wille geschehe, wie im Himmel so auf Erden.
2: Unser tägliches Brot gib uns heute und vergib uns unsere Schuld, wie auch wir vergeben unseren Schuldigern. Und führe uns nicht in Versuchung, sondern erlöse uns von dem Bösen.
1: Gegrüßet seist du, Maria, voll der Gnade, der Herr ist mit dir. Du bist gebenedeit unter den Frauen, und gebenedeit ist die Frucht deines Leibes, Jesus, den du, Jungfrau, vom Heiligen Geist empfangen hast.
2: Heilige Maria, Mutter Gottes, bitte für uns Sünder, jetzt und in der Stunde unseres Todes. Amen.
1: Gegrüßet seist du, Maria, voll der Gnade, der Herr ist mit dir. Du bist gebenedeit unter den Frauen, und gebenedeit ist die Frucht deines Leibes, Jesus, den du, Jungfrau, vom Heiligen Geist empfangen hast.
2: Heilige Maria, Mutter Gottes, bitte für uns Sünder, jetzt und in der Stunde unseres Todes. Amen.
1: Gegrüßet seist du, Maria, voll der Gnade, der Herr ist mit dir. Du bist gebenedeit unter den Frauen, und gebenedeit ist die Frucht deines Leibes, Jesus, den du, Jungfrau, vom Heiligen Geist empfangen hast.
2: Heilige Maria, Mutter Gottes, bitte für uns Sünder, jetzt und in der Stunde unseres Todes. Amen.
1: Gegrüßet seist du, Maria, voll der Gnade, der Herr ist mit dir. Du bist gebenedeit unter den Frauen, und gebenedeitest die Frucht deines Leibes, Jesus, den du, Jungfrau, vom Heiligen Geist empfangen hast.
2: Heilige Maria, Mutter Gottes, bitte für uns Sünder, jetzt und in der Stunde unseres Todes. Amen.
1: Gegrüßet seist du, Maria, voll der Gnade, der Herr ist mit dir. Du bist gebenedeit unter den Frauen, und gebenedeit ist die Frucht deines Leibes, Jesus, den du, O Jungfrau, vom Heiligen Geist empfangen hast.
2: Heilige Maria, Mutter Gottes, bitte für uns Sünder, jetzt und in der Stunde unseres Todes. Amen.
1: Gegrüßet seist du, Maria, voll der Gnade, der Herr ist mit dir. Du bist gebenedeit unter den Frauen, und gebenedeit ist die Frucht deines Leibes, Jesus, den du, O Jungfrau, vom Heiligen Geist empfangen hast.
2: Heilige Maria, Mutter Gottes, bitte für uns Sünder, jetzt und in der Stunde unseres Todes. Amen.
1: Gegrüßet seist du, Maria, voll der Gnade, der Herr ist mit dir. Du bist gebenedeit unter den Frauen, und gebenedeit ist die Frucht deines Leibes, Jesus, den du, O Jungfrau, vom Heiligen Geist empfangen hast.
2: Heilige Maria, Mutter Gottes, bitte für uns Sünder, jetzt und in der Stunde unseres Todes. Amen.
1: Gegrüßet seist du, Maria, voll der Gnade, der Herr ist mit dir. Du bist gebenedeit unter den Frauen, und gebenedeit ist die Frucht deines Leibes, Jesus, den du, O Jungfrau, vom Heiligen Geist empfangen hast.
2: Heilige Maria, Mutter Gottes, bitte für uns Sünder, jetzt und in der Stunde unseres Todes. Amen.
1: Gegrüßet seist du, Maria, voll der Gnade, der Herr ist mit dir. Du bist gebenedeit unter den Frauen, und gebenedeit ist die Frucht deines Leibes, Jesus, den du, O Jungfrau, vom Heiligen Geist empfangen hast.
2: Heilige Maria, Mutter Gottes, bitte für uns Sünder, jetzt und in der Stunde unseres Todes. Amen.
1: Gegrüßet seist du, Maria, voll der Gnade, der Herr ist mit dir. Du bist gebenedeit unter den Frauen, und gebenedeit ist die Frucht deines Leibes, Jesus, den du, O Jungfrau, vom Heiligen Geist empfangen hast.
2: Heilige Maria, Mutter Gottes, bitte für uns Sünder, jetzt und in der Stunde unseres Todes. Amen.
1: Ehre sei dem Vater und dem Sohn und dem Heiligen Geist.
2: Wie im Anfang, so auch jetzt und alle Zeit und in Ewigkeit. Amen.
3: O mein Jesus, verzeih uns unsere Sünden. Bewahre uns vor dem Feuer der Hölle, führe alle Seelen in den Himmel, besonders jene, die deiner Barmherzigkeit am meisten bedürfen.

0: Unser tägliches Brot gib uns heute und vergib uns unsere Schuld, wie auch wir vergeben unseren Schuldigern. Und führe uns nicht in Versuchung, sondern erlöse uns von dem Bösen.
1: Gegrüßet seist du, Maria, voll der Gnade, der Herr ist mit dir. Du bist gebenedeit unter den Frauen, und gebenedeit ist die Frucht deines Leibes, Jesus, den du, o Jungfrau, zu Elisabeth getragen hast.
0: Heilige Maria, Mutter Gottes, bitte für uns Sünder, jetzt und in der Stunde unseres Todes. Amen.
1: Gegrüßet seist du, Maria, voll der Gnade, der Herr ist mit dir. Du bist gebenedeit unter den Frauen, und gebenedeit ist die Frucht deines Leibes, Jesus, den du, o Jungfrau, zu Elisabeth getragen hast.
0: Heilige Maria, Mutter Gottes, bitte für uns Sünder, jetzt und in der Stunde unseres Todes. Amen.
1: Gegrüßet seist du, Maria, voll der Gnade, der Herr ist mit dir. Du bist gebenedeit unter den Frauen, und gebenedeit ist die Frucht deines Leibes, Jesus, den du, o Jungfrau, zu Elisabeth getragen hast.
0: Heilige Maria, Mutter Gottes, bitte für uns Sünder, jetzt und in der Stunde unseres Todes. Amen.
1: Gegrüßet seist du, Maria, voll der Gnade, der Herr ist mit dir. Du bist gebenedeit unter den Frauen, und gebenedeit ist die Frucht deines Leibes, Jesus, den du, o Jungfrau, zu Elisabeth getragen hast.
0: Heilige Maria, Mutter Gottes, bitte für uns Sünder, jetzt und in der Stunde unseres Todes. Amen.
1: Gegrüßet seist du, Maria, voll der Gnade, der Herr ist mit dir. Du bist gebenedeit unter den Frauen, und gebenedeit ist die Frucht deines Leibes, Jesus, den du, o Jungfrau, zu Elisabeth getragen hast.
0: Heilige Maria, Mutter Gottes, bitte für uns Sünder, jetzt und in der Stunde unseres Todes. Amen.
1: Gegrüßet seist du, Maria, voll der Gnade, der Herr ist mit dir. Du bist gebenedeit unter den Frauen, und gebenedeit ist die Frucht deines Leibes, Jesus, den du, o Jungfrau, zu Elisabeth getragen hast.
0: Heilige Maria, Mutter Gottes, bitte für uns Sünder, jetzt und in der Stunde unseres Todes. Amen.
1: Gegrüßet seist du, Maria, voll der Gnade, der Herr ist mit dir. Du bist gebenedeit unter den Frauen, und gebenedeit ist die Frucht deines Leibes, Jesus, den du, o Jungfrau, zu Elisabeth getragen hast.
0: Heilige Maria, Mutter Gottes, bitte für uns Sünder, jetzt und in der Stunde unseres Todes. Amen.
1: Gegrüßet seist du, Maria, voll der Gnade, der Herr ist mit dir. Du bist gebenedeit unter den Frauen, und gebenedeit ist die Frucht deines Leibes, Jesus, den du, o Jungfrau, zu Elisabeth getragen hast.
0: Heilige Maria, Mutter Gottes, bitte für uns Sünder, jetzt und in der Stunde unseres Todes. Amen.
1: Gegrüßet seist du, Maria, voll der Gnade, der Herr ist mit dir. Du bist gebenedeit unter den Frauen, und gebenedeit ist die Frucht deines Leibes, Jesus, den du, o Jungfrau, zu Elisabeth getragen hast.
0: Heilige Maria, Mutter Gottes, bitte für uns Sünder, jetzt und in der Stunde unseres Todes. Amen.
1: Gegrüßet seist du, Maria, voll der Gnade, der Herr ist mit dir. Du bist gebenedeit unter den Frauen, und gebenedeit ist die Frucht deines Leibes, Jesus, den du, o Jungfrau, zu Elisabeth getragen hast.
0: Heilige Maria, Mutter Gottes, bitte für uns Sünder, jetzt und in der Stunde unseres Todes. Amen.
1: Ehre sei dem Vater und dem Sohn und dem Heiligen Geist,
0: wie im Anfang, so auch jetzt und alle Zeit und in Ewigkeit. Amen.
1: O mein Jesus, verzeih uns unsere Sünden, bewahre uns vor dem Feuer der Hölle, führe alle Seelen in den Himmel, besonders jene, die deiner Barmherzigkeit am meisten bedürfen.
0: Vater unser Himmel, geheiligt werde dein Name, dein Reich komme, dein Wille geschehe, wie im Himmel so auf Erden.
1: Unser tägliches Brot gib uns heute und vergib uns unsere Schuld, wie auch wir vergeben unseren Schuldigern. Und führe uns nicht in Versuchung, sondern erlöse uns von dem Bösen.
0: Gegrüßet seist du, Maria, voll der Gnade, der Herr ist mit dir. Du bist gebenedeit unter den Frauen, und gebenedeit ist die Frucht deines Leibes, Jesus, den du, o Jungfrau, geboren hast.
1: Heilige Maria, Mutter Gottes, bitte für uns Sünder, jetzt und in der Stunde unseres Todes. Amen.
0: Gegrüßet seist du, Maria, voll der Gnade, der Herr ist mit dir. Du bist gebenedeit unter den Frauen, und gebenedeit ist die Frucht deines Leibes, Jesus, den du, o Jungfrau, geboren hast.
1: Heilige Maria, Mutter Gottes, bitte für uns Sünder, jetzt und in der Stunde unseres Todes. Amen.
0: Gegrüßet seist du, Maria, voll der Gnade, der Herr ist mit dir. Du bist gebenedeit unter den Frauen, und gebenedeit ist die Frucht deines Leibes, Jesus, den du, o Jungfrau, geboren hast.
1: Heilige Maria, Mutter Gottes, bitte für uns Sünder, jetzt und in der Stunde unseres Todes. Amen.
0: Gegrüßet seist du, Maria, voll der Gnade, der Herr ist mit dir. Du bist gebenedeit unter den Frauen, und gebenedeit ist die Frucht deines Leibes, Jesus, den du, o Jungfrau, geboren hast.
1: Heilige Maria, Mutter Gottes, bitte für uns Sünder, jetzt und in der Stunde unseres Todes. Amen.
0: Gegrüßet seist du, Maria, voll der Gnade, der Herr ist mit dir. Du bist gebenedeit unter den Frauen, und gebenedeit ist die Frucht deines Leibes, Jesus, den du, o Jungfrau, geboren hast.
1: Heilige Maria, Mutter Gottes, bitte für uns Sünder, jetzt und in der Stunde unseres Todes. Amen.
0: Gegrüßet seist du, Maria, voll der Gnade, der Herr ist mit dir. Du bist gebenedeit unter den Frauen, und gebenedeit ist die Frucht deines Leibes, Jesus, den du, Jungfrau, geboren hast.
1: Heilige Maria, Mutter Gottes, bitte für uns Sünder, jetzt und in der Stunde unseres Todes. Amen.
0: Gegrüßet seist du, Maria, voll der Gnade, der Herr ist mit dir. Du bist gebenedeit unter den Frauen, und gebenedeit ist die Frucht deines Leibes, Jesus, den du, o Jungfrau, geboren hast.
1: Heilige Maria, Mutter Gottes, bitte für uns Sünder, jetzt und in der Stunde unseres Todes. Amen.
0: Gegrüßet seist du, Maria, voll der Gnade, der Herr ist mit dir. Du bist gebenedeit unter den Frauen, und gebenedeit ist die Frucht deines Leibes, Jesus, den du, o Jungfrau, geboren hast.
1: Heilige Maria, Mutter Gottes, bitte für uns Sünder, jetzt und in der Stunde unseres Todes. Amen.
0: Gegrüßet seist du, Maria, voll der Gnade, der Herr ist mit dir. Du bist gebenedeit unter den Frauen, und gebenedeit ist die Frucht deines Leibes, Jesus, den du, Jungfrau, geboren hast.
1: Heilige Maria, Mutter Gottes, bitte für uns Sünder, jetzt und in der Stunde unseres Todes. Amen.
0: Gegrüßet seist du, Maria, voll der Gnade, der Herr ist mit dir. Du bist gebenedeit unter den Frauen, und gebenedeit ist die Frucht deines Leibes, Jesus, den du, Jungfrau, geboren hast.
1: Heilige Maria, Mutter Gottes, bitte für uns Sünder, jetzt und in der Stunde unseres Todes. Amen.
0: Ehre sei dem Vater und dem Sohn und dem Heiligen Geist.
1: Wie

führe alle Seelen in den Himmel, besonders jene, die deiner Barmherzigkeit am meisten bedürfen. Vater unser im Himmel,

0: Unser tägliches Brot gib uns heute und vergib uns unsere Schuld, wie auch wir vergeben unseren Schuldigern. Und führe uns nicht in Versuchung, sondern erlöse uns von dem Bösen.
1: Gegrüßet seist du, Maria, voll der Gnade, der Herr ist mit dir. Du bist gebenedeit unter den Frauen, und gebenedeit ist die Frucht deines Leibes, Jesus, den du, eine Jungfrau, im Tempel aufgeopfert hast.
0: Heilige Maria, Mutter Gottes, bitte für uns Sünder, jetzt und in der Stunde unseres Todes. Amen.
1: Gegrüßet seist du, Maria, voll der Gnade, der Herr ist mit dir. Du bist gebenedeit unter den Frauen, und gebenedeit ist die Frucht deines Leibes, Jesus, den du, Jungfrau, im Tempel aufgeopfert hast.
0: Heilige Maria, Mutter Gottes, bitte für uns Sünder, jetzt und in der Stunde unseres Todes. Amen.

0: Frucht deines Leibes, Jesus, den du, o Jungfrau, im Tempel aufgeopfert hast.
1: Heilige Maria, Mutter Gottes, bitte für uns Sünder, jetzt und in der Stunde unseres Todes. Amen.
0: Ehre sei dem Vater und dem Sohn und dem Heiligen Geist.
1: Wie im Anfang, so auch jetzt und alle Zeit und in Ewigkeit. Amen.
0: O mein Jesus, verzeih uns unsere Sünden, bewahre uns vor dem Feuer der Hölle, führe alle Seelen in den Himmel, besonders jene, die deiner Barmherzigkeit am meisten bedürfen.
1: Vater unser im Himmel, geheiligt werde dein Name, dein Reich komme, dein Wille geschehe, wie im Himmel so auf Erden.
0: Unser tägliches Brot gib uns heute und vergib uns unsere Schuld, wie auch wir vergeben unseren Schuldigern. Und führe uns nicht in Versuchung, sondern erlöse uns von dem Bösen.
1: Gegrüßet seist du, Maria, voll der Gnade, der Herr ist mit dir. Du bist gebenedeit unter den Frauen, und gebenedeit ist die Frucht deines Leibes, Jesus, den du, o Jungfrau, im Tempel wiedergefunden hast.
0: Heilige Maria, Mutter Gottes, bitte für uns Sünder, jetzt und in der Stunde unseres Todes. Amen.
1: Gegrüßet seist du, Maria, voll der Gnade, der Herr ist mit dir. Du bist gebenedeit unter den Frauen, und gebenedeit ist die Frucht deines Leibes, Jesus, den du, o Jungfrau, im Tempel wiedergefunden hast.
0: Heilige Maria, Mutter Gottes, bitte für uns Sünder, jetzt und in der Stunde unseres Todes. Amen.
1: Gegrüßet seist du, Maria, voll der Gnade, der Herr ist mit dir. Du bist gebenedeit unter den Frauen, und gebenedeit ist die Frucht deines Leibes, Jesus, den du, o Jungfrau, im Tempel wiedergefunden hast.
0: Heilige Maria, Mutter Gottes, bitte für uns Sünder, jetzt und in der Stunde unseres Todes. Amen.
1: Gegrüßet seist du, Maria, voll der Gnade, der Herr ist mit dir. Du bist gebenedeit unter den Frauen, und gebenedeit ist die Frucht deines Leibes, Jesus, den du, o Jungfrau, im Tempel wiedergefunden hast.
0: Heilige Maria, Mutter Gottes, bitte für uns Sünder, jetzt und in der Stunde unseres Todes. Amen.
1: Gegrüßet seist du, Maria, voll der Gnade, der Herr ist mit dir. Du bist gebenedeit unter den Frauen, und gebenedeit ist die Frucht deines Leibes, Jesus, den du, o Jungfrau, im Tempel wiedergefunden hast.
0: Heilige Maria, Mutter Gottes, bitte für uns Sünder, jetzt und in der Stunde unseres Todes. Amen.
1: Gegrüßet seist du, Maria, voll der Gnade, der Herr ist mit dir. Du bist gebenedeit unter den Frauen, und gebenedeit ist die Frucht deines Leibes, Jesus, den du, o Jungfrau, im Tempel wiedergefunden hast.
0: Heilige Maria, Mutter Gottes, bitte für uns Sünder, jetzt und in der Stunde unseres Todes. Amen.
1: Gegrüßet seist du, Maria, voll der Gnade, der Herr ist mit dir. Du bist gebenedeit unter den Frauen, und gebenedeit ist die Frucht deines Leibes, Jesus, den du, o Jungfrau, im Tempel wiedergefunden hast.
0: Heilige Maria, Mutter Gottes, bitte für uns Sünder, jetzt und in der Stunde unseres Todes. Amen.
1: Gegrüßet seist du, Maria, voll der Gnade, der Herr ist mit dir. Du bist gebenedeit unter den Frauen, und gebenedeit ist die Frucht deines Leibes, Jesus, den du, o Jungfrau, im Tempel wiedergefunden hast.
0: Heilige Maria, Mutter Gottes, bitte für uns Sünder, jetzt und in der Stunde unseres Todes. Amen.
1: Gegrüßet seist du, Maria, voll der Gnade, der Herr ist mit dir. Du bist gebenedeit unter den Frauen, und gebenedeit ist die Frucht deines Leibes, Jesus, den du, o Jungfrau, im Tempel wiedergefunden hast.
0: Heilige Maria, Mutter Gottes, bitte für uns Sünder, jetzt und in der Stunde unseres Todes. Amen.
1: Gegrüßet seist du, Maria, voll der Gnade, der Herr ist mit dir. Du bist gebenedeit unter den Frauen, und gebenedeit ist die Frucht deines Leibes, Jesus, den du, o Jungfrau, im Tempel wiedergefunden hast.
0: Heilige Maria, Mutter Gottes, bitte für uns Sünder, jetzt und in der Stunde unseres Todes. Amen.
1: Ehre sei dem Vater und dem Sohn und dem Heiligen Geist.
0: Wie im Anfang, so auch jetzt und alle Zeit und in Ewigkeit. Amen.
1: O mein Jesus,
0: verzeih uns unsere Sünden, bewahre uns vor dem Feuer der Hölle, führe alle Seelen in den Himmel, besonders jene, die deiner Barmherzigkeit am meisten bedürfen.
1: Damit dieses Rosenkranzgebet in unserem Leben Frucht bringt, segne uns der allmächtige Gott, der Vater, der Sohn und der Heilige Geist.

O Gott, komm mir zu Hilfe. Herr, eile mir zu helfen. Ehre sei dem Vater und dem Sohn und dem Heiligen Geist. Wie im Anfang, so auch jetzt und alle Zeit und in Ewigkeit. Amen. Halleluja. Wenn wir uns einen kurzen Moment besinnen, hat mir im österlichen Leben Ausdruck geheigert in dem heutigen Tag, indem wir die Liebe zu Gott und die Liebe zu den Mitmenschen gezeigt haben. Ich bekenne Gott dem Allmächtigen und allen Brüdern und Schwestern, dass ich Gutes unterlassen und Böses getan habe. Ich habe gesündigt in Gedanken, Worten und Werken. Durch meine Schuld, durch meine Schuld, durch meine große Schuld. Darum bitte ich die selige Jungfrau Maria, alle Engel und Heiligen und euch, Brüder und Schwestern, für mich zu beten bei Gott.

unserem Herrn. Der allmächtige Gott erbarme sich unser, erlasse uns die Sünden nach und führe uns zum ewigen Leben. Amen. Nimm gnädig, guter Herr und Gott, uns diese Nacht in deine Hut. Lass uns in dir geborgen sein, in deinem Frieden ruht sich's gut. Dieweil die müden Glieder ruhen, bleib unser Herz dir zugewandt. Wir sind ein Volk, das dir vertraut, beschütze uns mit starker Hand. Dir sei Gott Vater, Sohn und Geist, die Ruhe dieser Nacht geweiht, umfängt uns einst des Todes Nacht, führ uns ins Licht der Herrlichkeit. Amen. Halleluja, Halleluja, Halleluja. Wende dein Ohr mir zu, erhöre mich, Herr, denn ich bin arm und gebeugt. Beschütze mich, denn ich bin dir ergeben. Hilf deinem Knecht, der dir vertraut. Du bist mein Gott, sei mir gnädig, o Herr, den ganzen Tag rufe ich zu dir. Herr, erfreue deinen Knecht, denn ich erhebe meine Seele zu dir. Herr, du bist gütig und bereit zu verzeihen, für alle, die zu dir rufen, reich an Gnade. Herr, vernimm mein Beten, achte auf mein lautes Flehen. Am Tag meiner Not rufe ich zu dir, denn du wirst mich erhören. Herr, unter den Göttern ist keiner wie du, und nichts gleicht den Werken, die du geschaffen hast. Alle Völker kommen und beten dich an, sie geben, Herr, deinem Namen die Ehre. Denn du bist groß und tust Wunder, du allein bist Gott. Weise mir, Herr, deinen Weg, ich will ihn gehen in Treue zu dir. Richte mein Herz darauf hin, allein deinen Namen zu fürchten. Ich will dir danken, Herr, mein Gott, aus ganzem Herzen, will deinen Namen ehren, immer und ewig. Du hast mich den Tiefen des Totenreichs entrissen, denn groß ist über mir deine Huld. Gottfreche Menschen haben sich gegen mich erhoben, die Rotte der Gewalttäter trachtet mir nach dem Leben, doch dich haben sie nicht vor Augen. Du aber, Herr, bist ein barmherziger und gnädiger Gott, du bist langmütig, reich an Huld und Treue. Wende dich mir zu und sei mir gnädig, gib deinem Knecht wieder Kraft und hilf dem Sohn deiner Magd. Tu ein Zeichen und schenke mir Glück. Alle, die mich hassen, sollen es sehen und sich schämen, weil du, Herr, mich gerettet und getröstet hast. Ehre sei dem Vater und dem Sohn und dem Heiligen Geist, wie im Anfang, so auch jetzt und alle Zeit und in Ewigkeit. Amen. Halleluja, Halleluja, Halleluja. Gott hat uns nicht für das Gericht seines Zorns bestimmt, sondern dafür, dass wir durch Jesus Christus, unseren Herrn, das Heil erlangen. Er ist für uns gestorben, damit wir vereint mit ihm leben, ob wir nun wachen oder schlafen. Herr, auf dich vertraue ich, in deine Hände lege ich mein Leben. Halleluja, Halleluja. Lass leuchten über deinem Knecht dein Antlitz, hilf mir in deiner Güte. Halleluja, Halleluja. Ehre sei dem Vater und dem Sohn und dem Heiligen Geist. Herr, auf dich vertraue ich, in deine Hände lege ich mein Leben. Halleluja, Halleluja. Sei unser Heil, o Herr, wenn wir wachen, und unser Schutz, wenn wir schlafen, damit wir wachen mit Christus und ruhen in seinem Frieden. Halleluja. Nun lässt du, Herr, deinen Knecht, wie du gesagt hast, in Frieden scheiden, denn meine Augen haben das Heil gesehen, das du vor allen Völkern bereitet hast. Ein Licht, das die Heiden erleuchtet, und Herrlichkeit für dein Volk Israel. Ehre sei dem Vater und dem Sohn und dem Heiligen Geist, wie im Anfang, so auch jetzt und alle Zeit und in Ewigkeit. Amen. Sei unser Heil, o Herr, wenn wir wachen, und unser Schutz, wenn wir schlafen, damit wir wachen mit Christus und ruhen in seinem Frieden. Halleluja. Herr, schenke uns eine ruhige Nacht
und erholsamen Schlaf, was wir heute durch Wort und Werk an Gutem ausgesät haben, das lass Wurzeln schlagen und wachsen und heranreifen für die ewige Ernte. Darum bitten wir durch Christus, unseren Herrn. Amen. Eine ruhige Nacht und ein gutes Ende gewähre uns der allmächtige Herr. Amen. Da möchten wir den dreifaltigen Gott bitten, dass er uns möge segnen in der kommenden Nacht. Der Herr sei mit euch und mit deinem Geiste. Es segne und behüte euch der allmächtige und barmherzige Gott, der Vater und der Sohn und der Heilige Geist. Amen.

0: Herzlich willkommen bei Radio Gloria, liebe Zuhörerinnen und Zuhörer. Am Mikrofon begrüßt Sie Peter Galliker. Nach wie vor ist die Heilkunde nach Hildegard von Bingen sehr gefragt, ja, wenn sie auch fremd erscheint und nicht gut in unser heutiges Verständnis eingeordnet werden kann. Ihr geistiges Fundament ist eindeutig der christliche vorreformatorische katholische Glaube, der durch ihre visionäre Mystik vertieft wird. Die hochbegabte Benediktinerin und Visionärin Hildegard von Bingen gehört zu den großen Frauen des Mittelalters. Neben religiösen Themen widmete sie sich auch der Medizin, der Ernährung und der Musik. In der heutigen Sendung sprechen wir über Heilmittel von Wegerichpflanzen und Rosen und dies nach heiliger Hildegard von Bingen. Der Wegerich war früher einer der angesehensten Heilpflanzen. Auch heute kennen viele noch den Wegerich. Er begleitet uns buchstäblich auf Schritt und Tritt. Und haben Sie gewusst, dass die Rose auch ein Heilmittel ist? In dieser Sendung sprechen wir also mit unserer Referentin, Frau Emmy Erni, über Heilmittel von Wegerichpflanzen und Rosen nach heiliger Hildegard von Bingen. Frau Erni machte in Bingen eine Ausbildung als Hildegard-Fastenleiterin und leitete danach mehrere Fastenwochen mit Gruppen. Die erwähnten Texte in dieser Sendung sind im Anschluss der Sendung dann in schriftlicher Form bei Radio Gloria kostenlos erhältlich. Frau Erni ist bereits am Telefon zugeschaltet. Herzlich willkommen, Frau Erni, und ein vergelt's Gott im Voraus für Ihre Sendung.
1: Guten Tag, Herr Galliker. Guten Tag, liebe Zuhörerinnen und Zuhörer. Heute darf ich über die vielfältigen Heilmittel der Wegerichpflanzen berichten und auch darüber, wie man die Blütenblätter der Rose mit fast allen Heilmitteln kombinieren kann. Zur Anwendung kommen alle Wegericharten wie der Spitzwegerich, der mittlere und der Breitwegerich. Alle Wegerichsorten wie Spitzwegerich, Breitwegerich und der Mittlere sind ausdauernde, robuste Pflanzen. Sie sind weltweit verbreitet und haben in der Hildegard-Heilkunde verschiedene Anwendungsmöglichkeiten. Sie benötigen Sonne bis Halbschatten. In Bezug auf den Boden sind sie anspruchslos, denn sie gedeihen gut auf trockenen bis feuchten Böden, der nährstoffreich bis mager sein kann. Von den meist bekannten Wegericharten wird dem Spitzwegerich die größte Wirksamkeit zugeschrieben. Der Breitwegerich ist, wie Herr Galliker schon betont hat, oft an Wegrändern anzutreffen. Je nach Anwendung werden die Blätter oder die Wurzeln verwendet. Diese Wegericharten haben stark faserige Wurzeln, die sie fest im Boden verankern. Von April bis Oktober können die Wegerichblätter geerntet werden und später dann im Herbst die Wurzeln. Hat man eine Wiese, die nicht gedüngt wird, kann man vor allem die Spitzwegeriche immer wieder ernten. Man kann sie im Frühjahr auch aussäen. Wenn man sie schneidet, wachsen sie umso stärker nach. Auch der Flohsamen ist eine Wegerichart und gehört in diese Reihe. Und auch er hat eine tiefgreifende Wirkung, von der ich zum Teil schon berichten durfte. Hildegard schrieb, der Wegerich ist warm und trocken. Nimm daher Wegerich und drücke seinen Saft aus, und nachdem er durch ein Tuch gesiebt ist, mische ihn mit Wein oder Honig und gib ihn jenem zu trinken, der von der Gicht geplagt wird, und die Gicht wird weichen. Wenn Hildegard schrieb, die Gicht wird weichen, so kann man darauf zählen, dass dies ein wirksames Heilmittel ist. Man braucht aber auch genug Ausdauer, und soll auf die anderen Ratschläge der Hildegard Ernährung und Lebensweise achten. Man kann diesen Wegrichwein leicht selber herstellen. Man nimmt frischen Wegrichsaft, vermischt ihn mit einem Liter gutem Wein, aber für Kinder und magere Menschen gibt es eine andere Anwendung. Man mischt die gleiche Menge mit Wasser und 100 Gramm Honig. Aus dieser Unterscheidung, dass für Kinder dieser Saft mit Wasser und Honig besser ist, aber auch für magere Menschen, sehen wir, wie genau Hildegard zu differenzieren versteht. Man füllt, also dies ist für den Eigengebrauch bestimmt. Man füllt ein Mixerglas von circa einem Liter Inhalt zu 2/3 mit Spitzwegerich, gibt einen Deziliter eines guten Bioweines hinzu und vermixt das Ganze zu einem Brei. Nun presst man diesen Brei durch ein Gasetuch und fängt den Saft auf. 50 Gramm von diesem Spitzwegerich-Weinsaft vermischt man nun mit einem Deziliter desselben Weines. Durch den Wein wird dieses Elixier auch konserviert und ist längere Zeit haltbar. So kann man gleich 2 bis 3 Liter davon herstellen. Macht man das Spitzwegerich-Getränk für Kinder oder magere Menschen, so verwendet man für die Herstellung des Saftes Wasser und mischt nachher mit Wasser und Honig. Dieses Spitzwegerich-Getränk ist aber weniger lange haltbar und muss daher im Kühlschrank aufbewahrt werden. Da kann man aber immer nur 1 Liter davon herstellen. Nun zum Gebrauch. 20 bis 40 Milliliter davon trinkt man 2 bis 3 Mal täglich vor dem Essen, bis die Schmerzen verschwinden. Die Regel ist immer dieselbe, man soll auf die Körpergröße, auf das Alter und auf das Körpergewicht schauen, damit man merkt, wie viel man davon einnehmen soll, also wie groß die Dosis sein darf. Für Kinder sind es je nach Alter und Größe 1 Teelöffel bis 30 Milliliter. Von diesem Spitzwegerich-Wasser-Honiggemisch. Nun gibt es eine zweite Anwendung für diese Pflanze. Bei stechenden Schmerzen, insbesondere Koliken oder Darmreizungen. Hildegard schrieb, und wer vom Stechen geplagt wird, der koche seine Blätter in Wasser und nachdem das Wasser ausgedrückt ist, lege diese warm auf den Ort, wo es schmerzt und das Stechen wird weichen. Also das könnte auch Seitenstechen sein. Man nimmt 1 bis 2 Handvoll dieser frischen Wegerichblätter, setzt sie mit kaltem Wasser auf und kocht diese 2 bis 3 Minuten lang. Nun werden die Kräuter abgesiebt und wenig ausgedrückt. Man bereitet einen Wickel vor, also legt eine Klarsichtfolie auf den Tisch. Darauf legt man ein Küchenpapier, aber es könnte auch ein sauberes Taschentuch sein. Und darauf werden nun diese warmen, leicht gekochten Kräuter gelegt. Und diesen Wickel legt man nun auf die Stelle, wo es schmerzt oder sticht. Gute Erfahrungen haben wir gemacht mit Breitwegerichblätter. Diese sind hilfreich, wenn man durch länger dauernde Bewegung wund wird. Das könnte aber auch für ein Baby sein, das wund liegt. Wir haben eine Freundin auf eine Wanderung mitgenommen, die wenig Wandererfahrung hatte und mit neuen Wanderschuhen eine längere Wegstrecke mit uns wanderte. Der Weg war fast flach, aber die Schuhe drückten schon bald um die Knöchel herum. Zu unserem Glück säumten große Breitwegeriche unseren Weg. Die Knöchel der Beine waren schon rot und geschwollen. Nun legten wir die größten Breitwegerichblätter rund um die Knöchel in die Socken. Ein angenehmes Kühlgefühl ließ unsere Freundin aufatmen und wir konnten die restliche Wegstrecke bewältigen. Die Rezeptangaben habe ich aus dem Büchlein »Die Heilkräuter der Hildegard von Bingen« von Frau Dr. Elke Hase-Hauptmann. Es gibt eine dritte Verwendung und diese ist bei Insektenstichen und Bissen. Und wenn man dies macht, klingen allergische Reaktionen bald ab. Hildegard schrieb, und wenn eine Spinne oder ein anderer Wurm einen Menschen berührt oder sticht, dann soll er sofort mit Wegerichsaft die Stichstelle salben und es wird ihm besser gehen. Alle Personen, die unter starkem Juckreiz nach einem Insekten-, Wespen- oder Bienenstich leiden, können sich diese Anwendung merken. Auch bei allergischen Reaktionen ist dieser Saft sofort angewendet, sehr hilfreich. Also es hat sich bewährt. Auch ich selber verwende eine selbstgemachte Tinktur bei Mücken, Wespen und Bienenstichen. Die Herstellung für diese Tinktur ist, wie oben beschrieben, beim Spitzwegerichwein. Weil dieser Spitzwegerichweinsaft aber nicht sofort verwendet wird, muss man diesen mit Weingeist, also mit Grappa, konservieren. Dazu gibt man in einen Deziliter Saft ca. 8 Milliliter Weingeist. Und das hält sich dann über ein Jahr. Hat man aber eine Saftpresse, so kann man mit Wegerich, Blätter, auch Frischpflanzensaft herstellen. Auch diesen soll man aber mit Alkohol oder Weingeist konservieren. Wer zu allergischen Reaktionen neigt, sollte Spitzwegerichsaft immer bei sich tragen. Ist man unterwegs beim Wandern und wird von einem Insekt gestochen, können auch frische Wegerichblätter dieselbe Wirkung haben. Man pflückt saubere Wegerichblätter, kaut diese ein bisschen, damit der Saft austreten kann und bestreicht damit die betroffene Hautstelle. Ist man zu Hause, können Spitz- oder Breitwegerichblätter auch schnell vermixt und als Frischpflanzenbrei aufgetragen oder innerlich eingenommen werden. Ist die Stichstelle im Mund- und Halsbereich, soll man den Saft auch innerlich einnehmen. Allergische Reaktionen klingen sofort ab. Dazu habe ich einen spannenden Bericht, der an der Tagung der Internationalen Gesellschaft Hildegard von Bingen von einem Therapeuten erzählt wurde. Ein circa zweijähriges Kind stocherte an einem Bienenhaus mit einem Stecklein herum bei den Anfluglöchern der Bienen. Sofort wurde dieses Kind von den Bienen angegriffen und auf der Höhe des Halses im Gesicht- und Mundbereich mehrmals gestochen. Zum Glück kam die Mutter dazu, schätzte diese Situation sofort als sehr gefährlich ein, denn normalerweise schwellen die Stichstellen bei mehreren Bienenstichen sofort an. Sind die Stichstellen in der Mund- und Halsregion, ist die Gefahr groß, dass durch die Schwellung Atemnot und Erstickungsgefahr droht. Die Mutter riss einen ganzen Spitzwegerichstock aus, klemmte das Kind unter den Arm, wusch diese Spitzwegerichpflanze notdürftig und vermixte sie ganz zu einem Brei. Sie gab dies dem Kind zu schlucken und strich einen Teil um Hals und Gesicht. Dann telefonierte sie dem Arzt. Als dieser nach 20 Minuten eintraf, waren die Einstichstellen alle wieder abgeschwollen. Diese Urtinktur gibt es in Apotheken und Hildegard-Vertrieben zu kaufen. Für Allergiker ist das ein wichtiges Notfallheilmittel. Es gibt eine Ausnahme. Ich kenne eine Person, die auf Spitzwegerichblüten mit Heuschnupfen reagiert. Also für solche Personen wäre dies vielleicht nicht das nötige Mittel oder das richtige. Nun gibt es eine vierte Verwendung. Sie hat sich als Hilfe bei der Ausheilung von Knochenverletzungen, auch der Wirbelsäule und bei Osteoporose bewährt. Hildegard schreibt, wenn aber einem Menschen an irgendeiner Stelle ein Knochen durch Unfall zerbrochen wird, dann schneide er Wegerichwurzeln in Honig und er esse es täglich nüchtern und er koche auch mäßig die grünen Blätter der Malve und fünfmal so viel Blätter oder Wurzeln von Wegerich mit Wasser in einem neuen Topf und er lege sie oft warm auf die Stelle, wo es schmerzt und der gebrochene Knochen wird geheilt. Dieser Wegerich-Honig kann in Hildegard-Drogerien und Apotheken gekauft werden. Weil aber diese Wegerich-Pflanze so weit verbreitet ist, habe ich den Honig auch schon selber hergestellt. Die Wegerich-Wurzeln werden mit einer Zahnbürste gut gewaschen und klein geschnitten mit einem Messer. Auf kleinem Feuer macht man 400 Gramm Bienenhonig flüssig. Der Honig sollte nicht über 40 Grad erwärmt werden. Übrigens ist Akazienhonig bereits flüssig. Nun gibt man 100 Gramm von diesen zerschnittenen Wegerichblättern dazu und vermixt sie mit einem Stabmixer und füllt das Ganze in heiße, saubere Gläser ein. Bei akuten Knochenbrüchen isst man täglich morgens nüchtern ein Teelöffel bis ein Esslöffel, je nach Größe und Alter des Menschen. Bei Osteoporose macht man eine Kur von 3 Wochen, macht eine Woche Pause und wiederholt die Kur. Ein Bekannter von mir, ca. 65 Jahre alt, musste sich ein neues Kniegelenk einoperieren lassen. Leider wuchs der Metallstift im Schienbein nicht an, er drehte sich im Knochen herum. Dies führte zu starken Schmerzen und die Heilung verzögerte sich sehr. Nachdem dieser Mann regelmäßig von diesem Wegerich-Honig einnahm, wuchs das künstliche Gelenk und der Knochen zusammen. Die Erleichterung und die Dankbarkeit meines Bekannten waren groß. Zur Auflage von Malven und Wegerichblättern oder Wurzeln. Diese Auflage lässt sich nicht immer machen, weil gebrochene Knochen oft eingegipst werden. Doch fördern sie die Knochenheilung. Bei Wirbelbrüchen ist diese Auflage hingegen eine große Hilfe. Auffallend ist, dass auch Wegerichwurzeln verwendet werden können, wie bei Wegerichhonig. Ein neuer Topf jedoch ist nicht immer vorhanden und man kann ja nicht jedes Mal einen neuen Topf kaufen, also denke ich, geht es auch mit einem sauberen Topf. Nun zum Flohsamen, Wein und Wickel. Flohsamen ist auch eine Wegerichart und bei Allergien, Magenfieber, Neurodermitis, zur Stressentlastung, bei Neigung zu Grübeleien, wenn man die Gedanken nicht abstellen kann, ist dies geeignet. Viele Krankheiten nehmen ihren Anfang im Gehirn und Flohsamen hilft dem Gehirn zur Gesundheit. Wer Flohsamen in Wein kocht und so warm den Wein trinkt, dem tilgt der starke Fieber. Und dies sind oft Magenfieber, also Gastritis. Und die gedrückte Stimmung eines Menschen macht er froh und durch seine süße Gemischtheit und hilft er dem Gehirn zur Gesundheit und stärkt es sowohl durch seine Kühlwirkung als auch durch seine Ausgeglichenheit. Die Flohsamen sind Samen zweier Wegrich-Arten, die eher in den Tropen als in wärmeren Ländern wachsen. Aber ich habe sie auch schon bei mir zu Hause angesät. Sie wuchsen. Es wurden etwa Pflanzen von 50 Zentimeter. Diese Flohsamen enthalten Schleimstoffe und in Wasser oder dem Magen gehen sie um das 10- bis 40-fache auf. Darum muss man mit Flohsamen immer genug trinken. Zum Beispiel für einen Teelöffel Flohsamen muss man mindestens 2 Deziliter Flüssigkeit trinken. Wer aber einen alten, sage ich jetzt verklebten, geschädigten Darm hat, soll Flohsamen nur in Flüssigkeit trinken. Also immer zuerst einlegen, damit die Sämchen aufquellen können, damit sie dann im Darm nicht verkleben. Für diesen Wein nimmt man einen Esslöffel Flohsamen, 3 bis 4 Deziliter Wein, also eher wieder einen Rotwein, aber eine gute Qualität und kocht das 5 bis 8 Minuten. Also braucht man das für Kinder, würde ich länger kochen. Man siebt dann diesen Flohsamen ab, hebt ihn auf für den Wickel. Den Wein gibt man in eine kleine Thermosflasche. Der Alkohol ist mehrheitlich verdunstet, daher dürfen Kinder diesen Wein auch trinken. Für die innerliche Anwendung trinkt man täglich 3x 20 bis 50 Gramm Milliliter wieder, je nach Körpergröße. Dieser Wein ist stark schleimig und er soll, wenn er erkaltet ist, vor jeder Einnahme leicht gewärmt werden. Diese Menge reicht für 2 Tage. Die Dosis für Babys und Kleinkinder ist pro Altersjahr ein Tropfen 3x täglich. Größere Kinder 3x täglich einen Teelöffel. Nun zum Wickel. Während des Weinkochens legt man eine ca. 25 bis 30 cm große Klarsichtfolie bereit, legt darauf ein Küchenpapier. Die im Wein gekochten Flohsamen bilden eine zusammenhängende Schleimschicht. Diese gießt man aus dem Siebchen auf dieses Papier. Man prüft die Temperatur und legt dann diesen Wickel auf den Bauchnabel. Dieser Wickel kann gut über Nacht auf dem Nabelzentrum liegen. Hildegard spricht vom Nabelzentrum. Mit Hilfe von gut sitzenden Slips verrutscht der Wickel kaum. Also oft trage ich ihn sogar auch über den Tag. Und dazu braucht man einfach enge Wäsche, also enge Slips und ein enges Leibchen. Auch während des Tages tut einem dieser Wickel gut. Mindestens soll er eine Stunde aufliegen. Hat man jetzt Neurodermitis oder eine länger dauernde Gastritis, macht man diese Kur alle 2 Tage. Also trinkt den Wein und macht alle 2 Tage diesen Wickel. Wer sich häufig sorgt und kümmert, bekommt im Flohsamenwein ein wichtiges Heilmittel, um das Gehirn fröhlich zu stimmen. Also diese Art, dem Leben zu begegnen, mit Kümmern, mit Sorgen, die übernimmt man meistens von seinen Eltern, von der Mutter, vom Milieu oder man hat das einfach so geerbt. Viele Personen klagen auch im Alter auszutrocknen. Flohsamen ist von der Subtilität her feucht. Darum ist es auch ein Mittel, um vermehrt Feuchte in den Organismus zu bringen. Selber habe ich schon mehrere schöne Erfahrungen gemacht, aber eine ist mir noch besonders im Gedächtnis. Durch viel Arbeit war ich gestresst und da kam mir der Flohsamenwein in den Sinn. Abends vor dem Einschlafen beobachtete ich noch ein wunderschönes Abendrot am Himmel. Danach machte ich mir diesen Wink, trank ein kleines Gläschen von diesem Wein und legte mich schlafen. Morgens erwachte ich mit einem fröhlichen Lied im Herzen. Als Kind kannte ich dieses, habe es aber jahrzehntelang nicht mehr gesungen. Vielleicht kennen Sie es auch. Es heißt, rote Wolken am Himmel in den Bergen der Föhn. Und ich freue mich, weil das Leben ist schön. Noch den ganzen Tag begleitete mich dieser Refrain. Einige der Heilmittel können je nach Krankheit mit anderen Heilmitteln kombiniert werden. Dies ist auch beim Flohsamenwein der Fall, wenn die betreffende Person zum Beispiel einen kranken Magen hat oder Neurodermitis. Dies alles aufzuzeigen führt jetzt aber bei diesem Vortrag zu weit. Oft braucht es dazu auch die Hilfe eines Therapeuten oder einer Therapeutin.

0: In dieser Sendung sprechen wir also mit unserer Referentin, Frau Emmy Erni, über Heilmittel von Wegerichpflanzen und Rosen nach heiliger Hildegard von Bingen.
1: Nun kommen wir zur Rose. Da können Wildrosen, Gartenrosen, Kletterrosen gebraucht werden. Als Zusatzstoff für Heilmittel, als Beigabe zu Salben, zum Kochen, für Desserts, ist Rose immer wunderbar. Die Beigabe von Rose bewirkt immer eine bessere Subtilität der Speise oder des Heilmittels. Man könnte auch sagen, eine bessere Wirkung. Hildegard schrieb, aber die Rose ist auch gut zu trinken und salben und zu allen Heilmitteln und sie sind umso besser, wenn ihnen etwas von den guten Kräften der Rose beigefügt wird, wenn auch wenig. An unserer Terrassenwand rankt sich eine rote 7 bis 8 Meter große Kletterrose. Sie duftet als Blume eigentlich nicht. Die große Überraschung erlebten wir, als wir das erste Mal die Rosen trockneten, dann die ersten Gläser mit den nicht duftenden Rosen öffneten. Siehe da, ein feiner Rosenduft erfreute unsere Nasen. Diese Rosenblätter duften erst nach dem Trocknen. Der Duft ist so intensiv, dass die Gläser oft nach dem Waschen in der Spülmaschine noch duften. Will man die Rosen aber für Heilmittel oder für die Küche gebrauchen, ist es ganz wichtig, dass man sie in keiner Weise chemisch behandelt und spritzt. Wenn die Rosen von Blattläusen befallen werden, können sie mit einer Schmierseifenlauge bespritzt werden. Rosen benötigen einen humusreichen, mäßig feuchten Boden. Sie lieben einen sonnigen oder halbschattigen Platz. Ende Mai bis August blühen sie. Sind die Rosen voller Blüht, aber deutlich vor dem Verblühen, bei sonnigem, schönen Wetter, am Morgen, können sie geerntet werden. Ich schneide sie als ganze Blüten ab. Mit einem Handgriff kann man sie dann gut abblättern. Die einzelnen Blütenblätter lege ich in flache Körbe oder auf Leintücher. Sie trocknen in kurzer Zeit und ich lege sie in den Schatten oder an einen trockenen Ort im Wohnraum. Doch Hildegard betont immer wieder, dass die Sonne den Pflanzen beim Trocknen nicht schadet, hingegen das Feuer schon. Das heutige Feuer beim Trocknen von Pflanzen, Früchten und Gemüse sind die elektrischen Apparate. Doch in unserem Klima haben wir oft nicht genug Sonnenwärme, diese zu trocknen, vor allem bei Früchten, die ein bisschen dickschalig sind, wie Zwetschgen oder so. Rosenblätter kann man für Desserts gebrauchen, frisch oder getrocknet, zu allen Süßspeisen ein wenig zugegeben, auch als Garnitur verschönen sie jede Creme oder auch unter dem Salat verstärken sie die Wirkung. Im Innern der Rose sind Stempel und Staubblätter. Diese sind eine Kostbarkeit und ich drehe sie auch mit einer Handbewegung weg und trockne sie separat in einem Glasteller. Hildegard schrieb, dass die Rose die Zärtlichkeit bedeutet. Im Kreise der vielen Blütenblätter sind die feinen Staubblätter wie als das Geheimnis der Rose verborgen und damit und mit den Blütenblättern können wir die Zärtlichkeit und Liebe, die unser Schöpfer in sie hineingelegt hat, weiter vermitteln. Hildegard schrieb ja, Rose zu tränken und Salben beigemischt verbessert deren Qualität. Ein weiteres Mittel, um die Qualität und Zärtlichkeit in den Menschen zu bringen, also ihm zu vermitteln, ist der Rosenhonig. Hildegard beschrieb ihn so nicht, aber er hat sich auch als Nervenheilmittel bewährt. Frau Duft aus dem Wallis, die auch eine Hildegard-Gruppe führte, und ich haben zusammen dieses Heilmittelrezept entwickelt. Das Prinzip der Herstellung ist gleich wie beim Akalai-Honig. Man nimmt 12 bis 15 Gramm getrocknete Rosenblätter oder 30 Gramm frische. Mit dem Wiegemesser schneidet man sie klein, vermischt sie mit 150 Gramm reinen Bienenhonig. Wenn dieser schon flüssig ist, wie Akazienhonig, kann man das untermischen, sonst macht man ihn auf niedriger Stufe flüssig. Dazu gibt man eine Messerspitze Galgantpulver. Die kleingeschnittenen Rosenblätter mischt man unter den flüssigen Honig und gibt es in ein Glas mit gutem Schraubdeckel. Die Einnahme ist folgendermaßen: täglich darf man davon einen Teelöffel schlecken. Der Rosenhonig soll über die Mundschleimhäute aufgenommen werden. Man kann auch Rosenöl herstellen. Dies mache ich mit kaltgepresstem Olivenöl. Eine weithalsige Flasche oder ein gut verschließbares Konfiglas fülle ich mit frischen, trockenen Rosenblättern auf und bedecke diese dann mit Olivenöl. Die Rosenblätter sollen ganz mit Olivenöl bedeckt sein. Für 8 bis 10 Tage, je nach Wetter, stelle ich diese an die Sonne auf ein Fensterbrett. Zum Schutz stelle ich die Flasche aber in einen Teller. Durch die Sonne wird das Öl warm und drängt oft in wenigen Tropfen unter dem Deckel heraus. Wichtig ist, dass man immer den Inhalt und das Eilfülldatum auf eine Etikette schreibt und diese Flasche oder dieses Glas auf diese Flasche klebt. Die Gefahr des Vergessens ist so gebannt. Ist die Zeit um, siebe ich die Pflanzenteile heraus und fülle das Rosenöl in kleinere, gut verschließbare, braune Medizinfläschchen. Dazu, also die dunklen Flaschen schützen halt den Inhalt besser als die glasklaren Flaschen. Ich bewahre es dunkel und kühl auf. Das Rosenöl verwendet man bei Rheuma, Schmerzen aller Art, Krämpfe der inneren Organe, bei Wadenkrämpfen. Aber auch immer wenn Hildegard Olivenöl in einer Rezeptur angibt, kann man dieses Rosen-Olivenöl verwenden. Es ist besser, zuerst kleine Gläser damit zu füllen, bis man die Erfahrung hat und dieses Öl dann auch wirklich verwendet. Denn Hildegard empfiehlt das Olivenöl nicht für die innerliche Einnahme, sondern als Salbengrundlage oder für Einreibungen. Der Olivenbaum ist der Baum der Barmherzigkeit. Eine Anwendung mit frischen Rosen ist noch folgende. Diese hat sich auch bei allergischen Reaktionen bewährt, die geschwollene Augen verursachen, ebenso bei triefenden Augen. Wer viel mit den Augen arbeiten muss, kann dies auch anwenden. Die Rose ist kalt und diese Kälte hat eine nützliche Mischung in sich. Am frühen Morgen oder bei Tagesanbruch nimm ein frisches Rosenblatt und lege diese über die Augen. Es zieht das Triefen aus ihnen heraus und macht sie klar. Am besten pflückt man ganze Rosen, legt diese dem Patienten auf die Augen, bevor er aufsteht. Dies kühlt die Augen, erfrischt sie, schwellt sie ab und klärt die Augen. Aber auch wer mäßige Geschwüre an seinem Körper hat, lege über diese die Blätter der Rose und es zieht ihnen den Schleim heraus. Bei kleinen Hautgeschwüren, Pusteln und zur Gesichtspflege können vom Rosentau benetzte Blütenblätter auf die betroffenen Hautstellen aufgelegt werden, mindestens aber 10 bis 15 Minuten. Hat man jetzt ein Jahr zu viel der Rosen geerntet und das nächste Jahr hat man noch Vorrat, so ist es zu schade, dass man diese wegwirft. Also mische ich sie mit einem guten Badesalz und fülle sie in ein Glas. Das muss bis zum Verbrauch mindestens einen Monat gelagert werden. Anfangs kann man das Glas immer wieder ein bisschen schütteln. Es ist ein schönes Mitbringsel für Menschen, die gerne baden, aber ich verwende es am liebsten für Fußbäder. Es ist auch ein gutes Mittel, um sich bei Stress herunterzuholen. Das letzte Mittel ist Salbei tröstet, Rose erfreut. Diese beiden Gerüche helfen uns, wenn wir zornig werden, zu uns selber zu kommen. Also man kann einen Fünftel Salbei, vier Fünftel Rose in ganz kleine Gazesäcklein füllen, zuschnüren. Und immer wenn man sich erregt, wenn man dazu neigt, leicht zornig zu werden, drückt man dieses Säcklein und atmet den Duft ein. Die Rosenpflanze schenkt uns nicht nur ihre wunderschönen Blüten und ihren wohltuenden Duft, ihre Zweige sind immer mehr oder weniger mit Dornen besetzt. Dies lässt mich immer wieder zur Erkenntnis gelangen, dass niemand ohne Verwundungen durchs Leben gehen kann. Trost und Freude sind nur zu haben, wenn wir unsere eigenen Verwundungen anschauen. Denn hinter jedem Zorn steckt die Traurigkeit. In erster Linie möchte immer unsere Seele geheilt werden. Dies kann Jesus, unser großer göttlicher Arzt, am besten. Denn er kennt alle menschlichen Verwundungen, weil er sie selbst an seinem Leibe getragen hat. Ihm dürfen wir sie immer wieder übergeben. Nun danke ich für das Zuhören und verabschiede mich von Ihnen. Von Ihnen, Herr Galliker, und Ihnen, liebe Zuhörerinnen und Zuhörer.
0: Wir sagen Ihnen ein herzliches Dankeschön, Frau Emmy Erni, für das Gespräch, für Ihren Vortrag über Heilmittel von Wegerichpflanzen und Rosen und dies nach heiliger Hildegard von Bingen. 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Nochmals besten Dank, Frau Erni, für Ihren Vortrag.

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Wir beten zum Erzengel Michael. Im Namen des Vaters und des Sohnes und des Heiligen Geistes. Amen. Heiliger Erzengel Michael, beschirme uns im Kampf. Schütze uns gegen die Bosheit und die Nachstellungen des bösen Feindes. Ihm möge Gott gebieten, so flehen wir inständig. Du aber, Fürst der himmlischen Heerscharen, wollest den Satan und alle anderen bösen Geister, welche zum Verderben der Seelen in der Welt umhergehen, mit Gottes Kraft in die Hölle hinabstoßen. Amen. Im Namen des Vaters und des Sohnes und des Heiligen Geistes. Amen.

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Nimm und schreibe, ich aber werde die Flammen hineinlegen. Das sind Worte Jesu an die Schweizer Heilige Maria Bernarda Büttler. Sie lebte von 1848 bis 1924. Die heilige Schwester Maria Bernarda Büttler erlebte von Kind auf eine besonders intensive Nähe zur übernatürlichen Welt. Im Laufe ihres Lebens wurden ihr zahlreiche geistige Erlebnisse und die besondere Nähe von Heiligen und Engeln zuteil. Der Herr forderte sie wiederholt zum Schreiben auf. Ich habe dich bestimmt, dass du meinen Armen, Kleinen, Demütigen und Einfältigen meine Worte kundtust. Pfarrer Urs Keusch hat diese Tagebuchaufzeichnungen aufbereitet im Buch Heilige Maria Bernarda, Orgeltöne 2. Titel: Nimm und schreibe, ich aber werde die Flammen hineinlegen. Dieses Tagebuch wurde im Studio durch die Deutsche Katholische Blindenbücherei in Bonn aufgesprochen. Sprecherin ist Frau Nicole Merou.

Was aber soll ich zu euch sagen? Maria Bernarda wurde nicht selten, wie andere prophetische Frauen in der Kirche, vom Geist gedrängt, Dinge über die Gesalbten Gottes aufzuschreiben, die sie lieber für sich behalten hätte. Sie schreibt auf, was sie vernimmt. Ach, ich rufe es euch zu, Apostelseelen suche ich auf der ganzen Welt, und wie wenige finde ich bei euch, ihr Gesalbten Gottes. Durch euren glühenden Eifer für die Ehre meines himmlischen Vaters und für die Rettung der Seelen solltet ihr meine Braut, die heilige Mutter Kirche, wieder neu zum Erblühen bringen, doch stattdessen entehrt ihr sie. Mit ausgesuchter Liebe hat euch diese getreue Mutter mit allem ausgestattet, damit ihr als starke Säulen im Tempel des Allerhöchsten dient, und ihr seid daran, diesen Tempel zu entweihen. Wenn nun diese heilige Mutter euch anklagt, wo werdet ihr dann Rettung finden, da sie das Schiff eurer Rettung ist, sofern ihr sucht, gerettet zu werden? Die Worte werden noch deutlicher, wenn der Herr fortfährt. Was aber soll ich zu euch sagen, die ihr im Schlamm der Sinnlichkeit wie unreine Tiere wühlt? Was soll ich zu euch sagen, die ihr euch nicht scheut, bei Trinkgelagen zu erscheinen und die ihr euch mit Getränken berauscht, dass ihr zum Abscheu jeglicher Kreatur werdet? Und ihr, die ihr hascht nach Geld und Gut wie Geizige, die ihr eilt zum Altar mit dem Götzen beschäftigt, der euer Schatz ist, und die ihr eilt, mit dem hochheiligen Opfer bald fertig zu werden, als wäre ein Feuer ausgebrochen, das euren Mammon vernichten könnte? Wahrlich, ein stärkeres Feuer als dieses wird euch ewig brennen, wenn ihr euch nicht bekehrt und Buße tut. Glaubt ihr, dass ich euch den nötigen Unterhalt vorenthalten werde, nachdem ich euch ausschließlich zu meinem Dienst auserwählt habe in königlicher Weise? Erschütternde Worte, wie wir sie auch von den biblischen Propheten her kennen. Doch es sind nicht die letzten. Noch rufe ich euch zu, kommt in Demut und Reue zu mir, zu meinem gnadenvollen Herzen. Bedenkt, wie überaus mühselig und beladen ihr seid, und bedenkt, wie väterlich, wie milde und barmherzig ich euch aufnehmen will, und zwar jeden Augenblick, wenn ihr euch nur anschickt zu kommen. Auch für euch bin ich gekeltert worden, und mein kostbares Blut ist zum Lebensstrom geworden. Kommt doch, meine armen, beschmutzten Kinder, meine Gesalbten. In diesem Strome will ich euch weiß waschen wie Schnee, und ich werde euch bekleiden mit neuen königlichen Gewändern. In einen Purpurmantel will ich euch einhüllen, den meine Mutter Maria, die Makellose, in Schmerzen und Tränen für euch gewoben hat. Ja, diese meine Mutter breitet ihren weiten Mantel voll Erbarmen über euch alle aus. Kein einziger bleibt ausgeschlossen, wenn ihr nur kommen wollt.

Eines habe ich gegen manche von euch. Viele Aufzeichnungen der heiligen Maria Bernarda bringen zum Ausdruck, wie sehr die Mutter Jesu die Priester liebt und ihnen nahe ist, auch denen, die sich durch ihr Versagen von ihrem Sohn entfernt haben. Im folgenden Abschnitt spricht der Herr selbst zu diesen Priestern. Ach, meine gebenedeite Mutter, sie lockt euch in allen Weisen mehr, als eine Henne ihre Küchlein zu sich lockt. Meine Mutter weiß, was es heißt, ein Gesalbter Gottes des Dreieinen zu sein. O, wie sehnt sich ihr Mutterherz danach, dass kein einziger von euch Priestern verloren gehen möchte. Ihr aber, meine getreuen und eifrigen Gesalbten, wachst eures heiligen Standes gemäß in jeglicher Tugend, werdet vollkommene Apostel meines göttlichen Herzens. Rettet mir Seelen, rettet mir die Welt vor dem Abgrund, welcher bereits den Schlund öffnet, sie zu verschlingen. Doch der Herr hat auch etwas wider sie, eine Missbilligung, wie wir sie auch aus den Sendschreiben der Offenbarung kennen. Eines habe ich auch gegen manche unter euch. Meine Heiligen säumten nicht und fanden trotz vieler Arbeiten immer wieder eine Weile, um ihre Herzen mit all ihren Kümmernissen und Sorgen vor mir im Tabernakel darzulegen. Hier beteten sie mit der Glut der Liebe für die Nöte der heiligen Mutterkirche. Hier flehten sie mit Tränen um Segen für ihr Wirken in meinem Dienst. Wer von meinen Gesalbten möchte nicht glauben, dass sie, meine Heiligen, nicht Kraft und große Gnaden gewonnen hätten für sich und unzählige andere? Hier vor meinem Tabernakel öffnete sich ihnen der verborgene Quell, woraus sie tranken und wonach sie immer wieder aufs Neue dürsteten. Dieses Beispiel ahmt nach, ihr, meine Getreuen, und leitet dadurch als wahre und vollkommene Apostel meines gottmenschlichen Herzens diese Wasser der Gnade in alle Welt hinaus. Und mein Segen wird auf euch ruhen, und eure Weinberge und eure Saatfelder werden im Überfluss Früchte treiben und ausreifen. Papst Paul VI. Nannte in Mysterium Fidei solche Besuche einen Beweis der Dankbarkeit und ein Zeichen der Liebe und der schuldigen Verehrung gegenüber Christus, dem Herrn, der hier gegenwärtig ist. Er nannte die Zwiesprache mit Jesus im Tabernakel das Beglückendste und das Wirksamste auf dem Wege zur Heiligkeit.

Und immer, wo die Not am größten ist, hilft die Königin. Am Vortag des Festes des heiligen Erzengels Michael, 29. September, bittet Maria Bernarda den Schutzherrn der heiligen Kirche, er möge der heiligen Mutter Kirche kräftig zu Hilfe kommen. Darauf vernimmt sie innerlich, wie sehr die Kirche von allen Seiten bedrängt werde und dass auch jene, die noch für Christus kämpfen wollen, mit List und Gewalt davon abgehalten würden. Dann folgt vom heiligen Engel diese ernste Unterweisung. Kein Menschenherz, nicht einmal wir Engel, können bis auf den Grund die Langmut des dreieinigen Gottes erfassen. Engel und Heilige und die Gebete und Opfer der noch Getreuen auf Erden halten die größten Strafgerichte Gottes noch zurück. Die früheren Strafgerichte waren Gerichte der Barmherzigkeit. Doch wie wenige haben sich aufrichtig bekehrt. Gar viele leben lasterhafter als zuvor. Wenn aber diese grundlose Barmherzigkeit des gottmenschlichen Erlösers wie erschöpft wird, dann wehe und abermals wehe diesen Gottlosen. Denn diese folgenden Strafgerichte werden für solche Menschen äußerst schrecklich sein. Oh, wie dringend notwendig ist es, dass die Gerechten und Getreuen Gebet und ihre Opfer verdoppeln, damit noch eine Verzögerung eintrete. Man sage nicht und denke nicht, es werde zu viel verlangt. Die Guten müssen darunter leiden. Ihrer aber wartet der große heilige Himmelslohn. Die Lässigen und Lauen werden doppelt darunter leiden, weil sie die gnadenvollen Tage ihrer Heimsuchung nicht rechtzeitig erkannt und diese nicht zu Nutzen gemacht haben. Wie es aber den Wölfen ergeht, welche der Herde Christi in solcher Weise geschadet haben, das kann keine menschliche Zunge aussprechen. Nach diesen ernsten Worten des heiligen Engels aber folgt diese verheißungsvolle Zusage. Mein Schützling, ich sage dir, ich bin unablässig bereit, für die Braut Jesu Christi zu streiten. Und immer, wo die Not am größten ist, hilft die Königin des Himmels und der Erde, die mächtige Mutter des Sohnes Gottes mit, auch der heilige Nährvater Jesu, der Schutzpatron der heiligen Mutterkirche, und zwar mit großer Kraft und Macht. Der Engel ermahnt noch Maria Bernarda und ihre Mitschwestern, nebst Gebet und Opfer dadurch mitzuwirken, indem ihr eure Leidenschaften und bösen Neigungen überwindet. Durch die Besiegung eurer selbst helft ihr am kräftigsten mit zum großen Sieg der heiligen Mutterkirche. Amen.

Der heilige Johannes, Patron des Fürbittgebetes. Der heilige Apostel Johannes nimmt in der mittelalterlichen Mystik einen ganz herausragenden Platz ein. Johannesminne. Auch Maria Bernarda war ihm innerlich besonders zugetan. Dieser Tage fühlte ich einmal, dass der heilige Liebesjünger Johannes mir geistig nahe sei. Gleichzeitig vernahm ich innerlich folgende Worte. Unter dem Kreuze Jesu aber standen seine Mutter und der Jünger, den er liebte. Siehe, Seele, von dem Augenblick an, da unser Herr Jesus zu seiner Mutter sagte, Frau, siehe deinen Sohn, Jünger, siehe deine Mutter, wurde mein Herz von einer unaussprechlichen Liebe zu dieser heiligsten Mutter erfüllt. Und gleichzeitig wurde mein Herz von einer vorher nie gekannten Liebe gegen alle Menschen durchdrungen, so dass ich sie alle, Freund und Feind, als meine allerliebsten Brüder und Schwestern erkannte, und zwar so glühend, dass ich bereit gewesen wäre, für jeden und jede zu sterben, wenn dies notwendig gewesen wäre. Es ist also die größere Nähe zum Kreuz und zur Mutter des Gekreuzigten, die zu größerer Liebe führt. Aus dieser Quelle entsprang meine immerwährende Mahnung, Kindlein, liebet einander. Denn das Feuer meiner Liebe im Inneren zu jeglicher Menschenseele ließ mich nicht zur Ruhe kommen. Alle wollte ich für meinen Herrn und Meister zu gewinnen suchen. Wie sehr sehne ich mich danach, dass die Menschen dieser meiner übergroßen Liebe zu ihnen gedenken möchten. Aus diesem Grunde habe ich dir diese Mitteilung gemacht, dass ihr alle zusammen mich zum Patron in euren Fürbittgebeten erwählt für die Bekehrung der Seelen. Vertraut fest, ich werde euch kräftig unterstützen, so dass ihr eine reichliche Seelenernte gewinnen werdet. Nebst dem, dass mir unter dem Kreuze meines Herrn diese große Gnade eingegossen wurde, wurde diese Liebe unausgesetzt entfacht und neu entflammt durch die ganz unermessliche Liebe meiner himmlischen Mutter Maria zu den armen, sündigen Menschen. Wohltuend ist nun zu hören, dass Maria Bernarda dieser ungewöhnlichen Bitte des heiligen Johannes nur nachkommen darf, wenn sie dazu vom Seelenführer die Erlaubnis erhält, was für die Echtheit einer solchen Eingebung spricht. Seele, ich gedenke deiner als getreuer Schutzpatron. Rufe mich an in deinen Nöten und trage, so viel an dir liegt, kräftig dazu bei, dass viele mich anrufen, besonders in Seeleneifer zur Rettung der Kinderseelen und aller Sünder ohne Ausnahme. Unterbreite es deinem Seelenführer, und so er es dir erlaubt, so erfülle meine Bitte und erhoffe herrliche Früchte daraus. Amen.

0: Übe selbst getreu, was du für andere schreibst. Nachdem Maria Bernarda aufgezeichnet hatte, was der heilige Johannes sie vernehmen ließ, schreibt sie: Gleicherweise näherte sich mir eines Tages der heilige Thomas von Aquin und redete mich innerlich in dieser Weise an. Jetzt und in den letzten Zeiten erweckt der Herr großenteils ganz geringe und in menschlicher Wissenschaft unkundige Werkzeuge, um mehr als je die Großen damit zu beschämen und damit alle es wissen, dass Gott, der Herr, mit seinem Geiste weht, wann er will und wo er will, so dass kein Fleisch sich seiner Wissenschaft rühmen darf. Dies Wirken in den Armen und Kleinen wird er ferner fortsetzen, weil die Welt in der jetzigen Zeit meist mehr hohe, von sich selbst eingenommene Geister erzeugt. Unter diesen hat er, der Allerhöchste, dich, als unter den Armen die Allerärmste und Niedrigste, erwählt, dass du zum Nutzen deiner Schwestern und anderer etwas schreibst, was sie leicht fassen und auch ausüben können. Lass dich vom bösen Feinde nicht beunruhigen, gehorche deinem Seelenführer und bleibe in deiner angeborenen Niedrigkeit. Vermeide sorgfältig jeden eitlen Gedanken und bedenke, dass du aus dir selbst ein wahres Nichts seiest und dass du von allen, die dir anvertraut sind, Rechenschaft ablegen musst. Übe selbst getreu, was du für andere schreibst. Ich werde dein getreuer Helfer und Beschützer bleiben, im Leben und im Sterben. Sei beharrlich bis zum Ende. Amen. Ich hatte den Mut und sagte: Maria Bernarda hat noch eine Frage, die sie beschäftigt, und es ist anzunehmen, dass der eine oder andere Leser sich dies auch schon gefragt hat. Sie stellt sie ihrem heiligen Engel, von dem sie nun schon länger nichts mehr berichtet hat, der aber offenbar auf seine Weise immer da war. Ich hatte den Mut und sagte zum heiligen Erzengel Michael: Wie ist es gekommen, dass du, der heilige Johannes und der heilige Thomas so lange nichts mehr zu mir sagten? Darauf bekommt sie zur Antwort: So und nicht anders ordnete es der Herr, und er wollte diese Zeit dein Lehrmeister sein. Wir aber haben dein Gebet und deine Hilferufe zu uns gehört und haben dir insgeheim mehr geholfen, als du fassen und erkennen kannst. Wir drei sind dir weiterhin zu Beschützern gegeben. Mache dich dieser Gnade würdig, sei dankbar und wachse immer mehr in der heiligen Demut. Amen. Dieser Abschnitt macht deutlich, dass uns die unsichtbare geistige Welt näher ist, als wir gewöhnlich wahrnehmen, und uns von daher unvergleichlich mehr Hilfe zufließt, als wir uns vorstellen, als wir fassen und erkennen können, wenn wir im Gebet verbleiben.
1: Sie hörten aus dem Tagebuch der Schweizer Heiligen Schwester Maria Bernarda Büttler. Der Titel dieses Buches: Nimm und schreibe, ich aber werde die Flammen hineinlegen. Diese Tagebuchaufzeichnungen wurden bearbeitet und herausgegeben von Pfarrer Urs Keusch. 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

Liebe Mitchristen, ganz herzlich willkommen zur Evangeliumsbetrachtung aus dem Johannesevangelium, im 15. Kapitel, der Vers 26 bis Kapitel 16, der Vers 4. In jener Zeit sprach Jesus zu seinen Jüngern: Wenn der Beistand kommt, den ich euch vom Vater aus senden werde, den Geist der Wahrheit, der vom Vater ausgeht, dann wird er Zeugnis für mich ablegen. Und auch ihr sollt Zeugnis ablegen, weil ihr von Anfang an bei mir seid. Das habe ich euch gesagt, damit ihr keinen Anstoß nehmt. Sie werden euch aus der Synagoge ausstoßen. Ja, es kommt die Stunde, in der jeder, der euch tötet, meint, Gott einen heiligen Dienst zu leisten. Das werden sie tun, weil sie weder den Vater noch mich erkannt haben. Ich habe es euch gesagt, damit ihr, wenn deren Stunde kommt, euch an meine Worte erinnert. Evangelium unseres Herrn Jesus Christus. Lob sei dir, Christus.

Liebe Mitchristen, in der Apostelgeschichte können wir lesen im ersten Kapitel, dass Jesus zu seinen Jüngern sagt, kurz bevor er in den Himmel aufgefahren ist: Ihr werdet die Kraft des Heiligen Geistes empfangen, der auf euch herabkommen wird, und ihr werdet meine Zeugen sein in Jerusalem und in ganz Judäa und Samarien und bis an die Grenzen der Erde. Dieser Satz aus der Apostelgeschichte hat Papst Benedikt am Weltjugendtag in Sydney im Jahre 2008 als Motto genommen für die jungen Menschen. Und er hat zu ihnen gesagt: Diesen Heiligen Geist, den habt ihr ja schon empfangen in der Taufe, in der Firmung. Und jetzt lasst euch von ihm führen und leiten und seid wirklich auch seine Zeugen in dieser Welt, die das Zeugnis von Christus so sehr nötig hat, eine Welt, die so sehr dürstet nach der Wahrheit, nach der Liebe, nach dem Frieden und nach so vielem mehr. Ihr alle, die ihr getauft und gefirmt seid, ihr sollt und dürft dieses Zeugnis geben in dieser Welt. Und genau das ist es ja auch, was Jesus im heutigen Evangelium zu uns allen sagt, dass dieser Geist der Wahrheit, der Geist von seinem Vater, dass er uns verheißen ist, dass dieser Geist uns gesandt ist, um uns zu stärken, damit wir wirklich auch Zeugnis ablegen, dass wir wie ein Tempel des Heiligen Geistes sind. Und weiter sagt Jesus im heutigen Evangelium, dass es Menschen gibt, die andere töten und so meinen, dass sie Gott einen heiligen Dienst leisten. Wenn ich an den heiligen Paulus denke, vor seiner Bekehrung, dann hat er genau das getan. Er hat die Christen verfolgt, er hat auch einige umbringen lassen, zum Beispiel den heiligen Stephanus. Und er meinte somit, dass er Gott einen Gefallen tue, indem er diese Irrlehre, wie er sie nannte, das Christentum ausrotten wollte. Und nach seiner Bekehrung, als er wirklich auch erfüllt wurde vom Heiligen Geist, da hat er einen ganz neuen Weg eingeschlagen, nämlich dass er einen jeden Mensch achtete in Würde und jedem Menschen die Liebe von Christus gezeigt hat, indem er ihm die Wahrheit und die Liebe weitergeschenkt hat, indem er auch dieses Zeugnis von Christus weitergebracht hat zu den Völkern dieser Welt. Und das ist es, was der Heilige Geist tun kann im Leben eines Menschen. Er kann wirklich eine 180-Grad-Wende bewirken, wenn man ihm das Herz öffnet und wirklich auch bereit ist, sein Leben unter seine Führung zu stellen. Diesen Heiligen Geist wollen wir erwarten, ganz speziell jetzt vor Pfingsten, dass auch wir diese identischen Zeugen von Christus sein dürfen. Das schönste Zeugnis für Christus geben wir, wenn wir so leben, wie er gelebt hat, arm, keusch und gehorsam. Und arm leben wir, wenn wir wissen, dass die ewigen Güter viel wichtiger sind als diese weltlichen Güter und unser Leben auch so ausrichten. Keusch sind wir, wenn wir unser Leben nicht gemäß der fleischlichen Lust ausrichten, sondern dass wir versuchen, mit unserem Körper, mit all unseren Fähigkeiten uns einzusetzen für das Reich Gottes, für das Wohl der Mitmenschen. Und gehorsam sind wir, wenn wir unseren eigenen Willen, dem Willen Gottes unterwerfen. Wenn wir versuchen, wie Christus nur eines zu tun, die Liebe zum Vater im Himmel zu zeigen. Und wenn wir so leben, arm, keusch und gehorsam, so dürfen wir wirklich ein schönes Zeugnis geben in unserer Welt. Unsere Welt, die ja irgendwie genau das Gegenteil zu leben versucht, indem so viele Menschen sich auf das Materielle stürzen, so viele Menschen sich treiben lassen von der fleischlichen Lust und so viele Menschen auch den eigenen Willen tun wollen und nicht den Willen Gottes. Sie sehen, wie wichtig das es ist, dass wir das wahre Zeugnis geben von Christus. So wollen wir dazu den Segen Gottes erbitten. Der Herr sei mit euch und mit deinem Geiste. Es segne und behüte euch der allmächtige und barmherzige Gott, der Vater und der Sohn und der Heilige Geist. Amen.

0: Liebe Hörerinnen und Hörer von Radio Gloria, am Telefon begrüßen wir jetzt ganz herzlich Dekan Matthias Rey. Und zusammen mit ihm grüßen wir unsere Mutter Gottes mit einer frohen Regina Zöli.
1: Freudig, du Himmelskönigin, Halleluja!
0: Den du zu tragen würdig warst, Halleluja!
1: Er ist auferstanden, wie er gesagt, Halleluja!
0: Bitt Gott für uns, Halleluja!
1: Freudig und frohlocke, Jungfrau Maria, Halleluja!
0: Denn der Herr ist wahrhaft auferstanden, Halleluja!
1: Lasset uns beten. Allmächtiger Gott, durch die Auferstehung deines Sohnes, unseres Herrn Jesus Christus, hast du die Welt mit Jubel erfüllt. Lass uns durch seine jungfräuliche Mutter Maria zur unvergänglichen Osterfreude gelangen. Darum bitten wir durch ihn, Christus, unseren Herrn.
0: Amen.
1: Herr, gib den armen Seelen die ewige Ruhe.
0: Und das ewige Licht leuchte ihnen.
1: Lass sie ruhen in Frieden.
0: Amen.
1: Beten wir noch für unseren Papst. Vater unser im Himmel, geheiligt werde dein Name, dein Reich komme, dein Wille geschehe wie im Himmel so auf Erden.
0: Unser tägliches Brot gib uns heute und vergib uns unsere Schuld, wie auch wir vergeben unseren Schuldigern. Und führe uns nicht in Versuchung, sondern erlöse uns von dem Bösen.
1: Gegrüßt seist du, Maria, voll der Gnade, der Herr ist mit dir. Du bist gebenedeit unter den Frauen und gebenedeit ist die Frucht deines Leibes, Jesus.
0: Heilige Maria, Mutter Gottes, bitte für uns Sünder, jetzt und in der Stunde unseres Todes. Amen.
1: Ehre sei dem Vater und dem Sohn und dem Heiligen Geist.
0: Wie im Anfang, so auch jetzt und alle Zeit und in Ewigkeit. Amen.

0: Liebe Hörerinnen, liebe Hörer, letzte bin ich auf eine ganz interessante Antwort gestoßen auf eine Frage, die man gegenüber KI, also künstlicher Intelligenz, gestellt hat, und zwar die Auferstehungsberichte, wenn man die jetzt anschaut, aus der Sicht von der Kriminologie, also wie glaubhaft sind die Zeugnisse von der Auferstehung, die wir haben in der Bibel. Und die Antwort war sehr klar, dass das Zeugnisse sind, die sehr glaubhaft sind und ähnlich sind wie bei anderen Geschehen, die irgendwie außerordentlich sind. Also bei einem außerordentlichen Geschehen, also wie bei einem Flugzeugabsturz oder irgendwie bei einem Attentat, also bei etwas, wo Menschen überrascht sind, gibt es ja dann immer sehr unterschiedliche Zeugenaussagen. Und genau das haben wir bei dem Bericht über die Auferstehung von Jesus. Also jeder Evangelist versucht das aus seiner Sicht zu schreiben und möglichst genau zu schreiben. Also man hat das Gefühl, der eine schaut nicht auf den anderen, sondern jeder schreibt es so, wie er es mitbekommen hat. Der eine hat vielleicht, wir wissen es ja nicht, woher sie alles das haben, aber der eine hat vielleicht von der Maria Magdalena erzählen lassen, der andere hat vielleicht von Petrus erzählen lassen oder von dem Kleopas, der unterwegs war auf Emmaus und so weiter. Also dass wir dort verschiedene Berichte haben aus verschiedenen Quellen und dann natürlich auch Berichte haben von eigenen Erlebnissen, also wie der Matthäus, der selber beim Geschehen dabei war, also nicht der Auferstehung selber natürlich, dort heisst es in der Osternacht, über die Nacht, sie war die Einzige, deren die wusste, zu welcher Stunde Jesus auferstanden ist. Sonst ist das ja verborgen. Aber der Matthäus war dabei, wo Jesus den Jüngern begegnet war, der Johannes war dabei, wo er Jesus begegnet ist, er hat auch das leere Grab gesehen mit den geordneten Tüchern und so weiter. Also wir haben da verschiedene Zeugnisse, direkte Zeugnisse und dann eben auch Erzählungen, die von Sachen erzählen, die selber nicht dabei gewesen sind. Also zum Beispiel Maria Magdalena am Grab von Jesus. Sie hat ja nicht selber geschrieben, aber die Apostel haben es von ihr erfahren und haben dann das aufgeschrieben. Also es ist sehr interessant, dass eben aus weltlicher Sicht ist das Ereignis von der Auferstehung bestens beleidigt. Und eigentlich gehört das ja im Geschichtsunterricht. Also es ist ein Weltgeschehen. Das leere Grab ist ein Geschehen, das messbar ist, wo sichtbar war. Der Leichnam von Jesus ist weg. Die Tücher sind geordnet dort gelegen. Das ist auch ganz ein wichtiges Zeugnis, das mehrfach vorkommt. Die Tücher sind geordnet dort gelegen, also es hätte nicht ein Grabraub sein können. Sonst hätte man ja Jesus wohl zusammen mit den Tüchern weggetragen und nicht zuerst ausgewickelt und dann noch die Tücher sorgfältig hergelegt und nachher den Leichnam mitgenommen. Also, das sind verschiedene Indizien. Und dann natürlich auch ganz starkes Indiz, dass die Evangelisten davon schreiben, dass Frauen die ersten Zeuginnen gsi sind von der Auferstehung. Also abgesehen natürlich von den Soldaten, die ja das auch alles mitbekommen haben und dann gar nicht zum Glauben gekommen sind an Jesus, aber sie sind auch Zeugen gsi. Also das Wissen um die Auferstehung bringt uns noch nicht zwingend zum Glauben, sondern es ist dann immer noch eine persönliche Entscheidung, die jeder Mensch für sich macht, ob er Jesus in sein Leben aufnimmt, sein Leben nach Jesus ausrichtet oder nicht. Aber das Faktum von der Auferstehung, das wird also auch durch das beleidigt, dass ausgerechnet die Evangelisten bezeugen, dass Frauen das erste Zeugnis gegeben haben. Das ist unmöglich eine erfundene Geschichte. Also da würde man Männer, die zeugungsfähig sind, zum Zeugen sein. Also damals, in der damaligen Gesellschaft, ist ja das Zeugnis von einer Frau nicht gültig sein vor Gericht. Es hat müssen ein Mann herren. Und dass die Evangelisten gerade Frauen herstellen als die ersten Zeuginnen sind, das ist ein weiteres Indiz, dass sie also nicht aus ihrer Weltanschauung von geschichtlichem Hintergrund schreiben, sondern sie schreiben das so, wie es eben passiert ist. Also unmöglich eine erfundene Geschichte. Eine erfundene Geschichte hätte ganz anders ausgesehen. Auch die komischen Begebenheiten, dass die Jünger, die unterwegs sind, Emmaus Jesus nicht erkannt haben, wo sie er mit ihnen gelaufen ist, obwohl sie ja schon von der Auferstehung gehört haben, dass Maria Magdalena Jesus nicht erkennt im Garten auf Anhieb, und zwar erst, als er sie dann anspricht. Also das alles sind Sachen, wo niemals erfunden sein können. Das alles möchte ich Ihnen sagen, damit Sie im Glauben gefestigt werden. Also der Glaube ist nicht einfach irgendwie ein Gedanke, ein Gefühl, sondern unser Glaube steht auf dem sicheren Fundament. Jesus ist wahrhaft vom Tod auferstanden. Er ist der Herr über Leben und Tod, und darum dürfen und können wir ihm vertrauen. Das ist ja dann der Akt vom Glauben. Das Vertrauen auf Jesus. Vertrauen darauf, dass er auch uns ewiges Leben schenkt. Vertrauen darauf, dass seine Weisungen, seine Worte wahr sind, dass wir uns darauf verlassen können, wenn wir nach dem Willen leben, wo Jesus uns als göttlicher Wille verkündet hat: liebt eure Feinde, tut denen Gutes, die euch hassen, urteilt nicht, damit ihr nicht verurteilt werdet. Die Worte, die wir ja kennen, dass wir uns darauf verlassen dürfen, dass wir glauben dürfen, das sind zuverlässige Worte, die zum ewigen Leben führen. Also der Glaube steht auf dem Wissen. Das Wissen um seine Auferstehung, das Wissen auch darum, was er verkündet hat, das ist ja alles zuverlässig überliefert von den Evangelisten. Das sind nicht einfach irgendwelche erfundene Geschichten, sondern das ist so gewesen, und darum haben sie es so berichtet. Also es ist nicht irgendwie wie bei einer Schlacht mit einem König, wo dann die Geschichtsschreiber haben müssen schreiben, was der Sieger ihnen diktiert hat, also was er wollte, dass sie schreiben. Also was in unseren Geschichtsbüchern steht, das sind ja meistens die Sicht von der Siegermacht. Und bei den Evangelisten, das ist keine Siegermacht. Also die Christen sind von Anfang an unter Druck gewesen, zuerst von den Juden und nachher dann allgemein auch von den Römern. Also die, die unter Druck gewesen sind, also sie haben nicht geschrieben, um ihr Leben zu retten, wie das Historiker gemacht haben, die einen Auftrag von einem König geschrieben haben, sondern sie haben geschrieben, obwohl sie damit ihr Leben allenfalls riskiert haben. Sie haben geschrieben aus Überzeugung. Und diese Zeugnisse dürfen wir annehmen als wirkliche historische Zeugnisse. Also wo es ist das bestbeleidete Ereignis von der Antike, die Auferstehung von Jesus. 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Wir wissen, Jesus ist auferstanden, und auf dem Wissen steht unser Glaube, unser Vertrauen in Jesus. So möchte ich Ihnen das sagen geben. Der Herr sei mit euch.
1: Und mit deinem Geiste.
0: Es segne euch der allmächtige Gott, der Vater und der Sohn und der Heilige Geist.
1: Amen. Ganz einen herzlichen Dank, Dekan Matthias Rey, fürs Beten von Regina Zöli, sein priesterlicher Segen und für die interessanten Worte über die verschiedenen Berichte über die Auferstehung Jesu, die wir wirklich als ganz zuverlässig annehmen dürfen. Habt alle noch frohe, gesegnete Ostertage.

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2: Papst Leo XIV. Schenkt während der Generalaudienz jeweils eine Katechese zu einem speziellen Thema. Und jetzt haben wir die Freude, dass wir so eine Katechese zuhören dürfen.
3: Cari fratelli e sorelle,
4: liebe Brüder und Schwestern, denken wir weiter über den heilenden Jesus nach. Besonders möchte ich euch heute einladen, über die Situation nachzudenken, in denen wir uns blockiert und festgefahren fühlen. Manchmal scheint es uns, dass es sinnlos ist, weiter zu hoffen. Wir resignieren und verlieren den Willen zu kämpfen. Diese Situation wird in den Evangelien mit dem Bild der Lähmung beschrieben. Deshalb möchte ich heute die Heilung eines Gelähmten betrachten, die im 5. Kapitel des Johannesevangeliums erzählt wird. Jesus geht nach Jerusalem zu einem Fest der Juden. Er geht nicht direkt zum Tempel, sondern bleibt an einem Tor stehen, wo wahrscheinlich die Schafe gewaschen wurden, die später geopfert werden sollen.
5: Che poi venivano offerte nei sacrifici. Vicino a questa porta.
4: In der Nähe dieses Tores befanden sich auch viele Kranke, die im Gegensatz zu den Schafen aus dem Tempel ausgeschlossen waren, weil sie als unrein galten. Also ist es Jesus selbst, der ihnen in ihrem Schmerz beisteht. Diese Menschen hofften auf ein Wunder, das ihr Los ändern könnte. Tatsächlich befand sich neben dem Tor ein Teich, dessen Wasser als taumaturgisch, also als heilend galt. In bestimmten Momenten wallte das Wasser auf. Nach dem damaligen Glauben wurde derjenige geheilt, der zuerst hineintauchte. So entstand eine Art Krieg unter den Armen. Wir können uns die traurige Szene dieser Kranken vorstellen, die sich mühsam zum Teich schleppen, um darin zu baden. Dieser Teich hieß Bethesda, was Haus der Barmherzigkeit bedeutet. Es könnte ein Bild für die Kirche sein, wo sich die Kranken und Armen versammeln und wo der Herr kommt, um zu heilen und Hoffnung zu geben. Konkret wendet sich Jesus an einen Mann, der seit gut 38 Jahren gelähmt ist. Inzwischen hat er aufgegeben, weil er nie in den Teich eintauchen kann, wenn das Wasser aufwallt. In der Tat ist es oft gerade die Enttäuschung, die uns lähmt. Wir fühlen uns entmutigt und laufen Gefahr, in Trägheit zu verfallen. Jesus stellt dem Gelähmten eine Frage, die vielleicht überflüssig erscheint. Willst du gesund werden? Es ist vielmehr eine notwendige Frage, denn wenn man schon so viele Jahre feststeckt, dann kann sogar der Wille zur Heilung fehlen. Manchmal ziehen wir es vor, krank zu bleiben und andere so dazu zu bringen, sich um uns zu kümmern. Manchmal ist es auch eine Ausrede dafür, dass wir nicht entscheiden, was wir mit unserem Leben anfangen sollen. Stattdessen schickt Jesus diesen Mann zurück zu seinem wahren und tiefsten Wunsch. Dieser Mann antwortet auf die Frage Jesu viel deutlicher und offenbart so seine Lebenseinstellung. Er sagt zunächst, dass er niemanden hat, der ihn in den Teich taucht. Die Schuld liegt also nicht bei ihm, sondern bei den anderen, die sich nicht um ihn kümmern. Diese Haltung wird zu einem Vorwand, um sich vor der Verantwortung zu drücken. Aber ist es wirklich wahr, dass er niemanden hatte, der ihm helfen könnte? Augustinus gibt darauf eine erhellende Antwort. Ja, um geheilt zu werden, braucht er unbedingt einen Menschen, aber einen Menschen, der auch Gott war. Der Mann, der gebraucht wurde, ist also gekommen. Warum die Heilung noch länger aufschieben? Der Gelähmte fügt hinzu, dass immer, wenn er versucht, in den Teich zu springen, ihm jemand zuvorkommt. Er bringt eine fatalistische Sicht des Lebens zum Ausdruck. Wir denken, dass uns Dinge passieren, weil wir kein Glück haben, weil das Schicksal gegen uns steht. Dieser Mann ist entmutigt. Er fühlt sich im Kampf des Lebens besiegt. Stattdessen hilft Jesus ihm dabei, zu entdecken, dass sein Leben in seiner Hand liegt. Er lädt ihn ein, aufzustehen, sich aus seiner chronischen Situation zu erheben und seine Liege zu nehmen. Diese Liege darf er nicht liegen lassen oder wegwerfen. Sie steht für seine vergangene Krankheit. Sie ist seine Geschichte. Bis zu diesem Augenblick hat ihn die Vergangenheit blockiert. Sie hat ihn dazu gezwungen, wie ein Toter zu liegen. Jetzt kann er die Liege nehmen und sie hintragen, wo er will. Er kann entscheiden, was er aus seiner Geschichte macht. Es geht darum zu gehen, die Verantwortung für die Wahl des Weges zu übernehmen. Und das ist der Verdienst von Jesus. Liebe Brüder und Schwestern, lasst uns den Herrn um die Gabe bitten, zu verstehen, wo unser Leben festgefahren ist. Versuchen wir, unserem Wunsch nach Heilung eine Stimme zu geben. Und beten wir für alle, die sich gelähmt fühlen, die keinen Ausweg mehr sehen. Bitten wir darum, zum Herzen Christi zurückzukehren, dass die wahre Heimat der Barmherzigkeit ist.
5: Benedicat vos omnipotens Deus, Pater et Filius et Spiritus Sanctus. Amen.
2: Ganz einen herzlichen Dank, Papst Leo, für diese Worte an uns. Und danke auch am Radio Vatikan, dass uns das

0: Wir beten die 15 Vater unser und die 15 gegrüßt seist du Maria, die Jesus der heiligen Brigitta von Schweden geoffenbart hat.
1: Endlich erschien ihr Christus in einer Vision eines Tages. Er gab ihr auch großartige Verheißungen für alle Menschen, die diese Gebete verrichten wollten. Jesus sprach zu Brigitta: Wer diese Gebete während eines Jahres jeden Tag verrichtet, wird 15 Seelen aus seiner Verwandtschaft aus dem Fegfeuer erlösen. 15 Gerechte aus seiner Verwandtschaft werden die Gnade der Beharrlichkeit erlangen und 15 Sünder aus seiner Verwandtschaft werden sich bekehren. Die Person selbst, welche sie betet, wird die ersten Stufen der Vollkommenheit erreichen und 15 Tage vor ihrem Tod werde ich ihr meinen kostbaren Leib reichen, damit sie durch denselben vor dem ewigen Hunger bewahrt werde. Ich werde ihr mein kostbares Blut zu trinken geben, um sie vor dem ewigen Durst zu bewahren. Bei ihrem Tode werde ich mit meiner vielgeliebten Mutter kommen und ihre Seele gnadenreich empfangen und sie in die ewigen Freuden einführen. Wer diese Gebete auch andere lehrt, dessen Freude und Verdienste werden in Ewigkeit dauern. An dem Ort, wo man diese Gebete verrichtet, ist Gott mit seiner Gnade gegenwärtig.
2: Die 15 Gebete, die der heiligen Brigitta von Christus geoffenbart wurden, sind von der katholischen Kirche offiziell anerkannt. Papst Pius IX. Kannte diese Gebete und approbierte sie am 31. Mai 1862, indem er sie als der Wahrheit entsprechend und zum großen Nutzen für das Heil der Seelen erachtete. Betrachten wir im Folgenden das Leiden Jesu in den Gebeten der heiligen Brigitta, so wie der Herr es selbst gewünscht hat.
1: Christi Leiden am Ölberg bis zur Dornenkrönung. O Jesus, du Wonne aller, die dich lieben, du Freund und Heiland der Sünder, gedenke der tiefinnersten Betrübnis, die du erduldet hast, als die von Ewigkeit vorherbestimmte Zeit deines heiligen Leidens nahe war. Du deinen Jüngern die Füße gewaschen, deinen Leib und dein Blut ihnen zur Speise gereicht, sie mildreich getröstet hattest und dann in der Fülle der Traurigkeit selbst bezeugtest: Betrübt ist meine Seele bis zum Tod. Denke an all die Qual und Bedrängnis, die du vor deinem Kreuzestod erlitten, als du nach dreimaligem Gebet und blutigem Angstschweiß von deinem Jünger verraten, von deinem Volk gefangen, falsch angeklagt, von deinen Richtern ungerecht verurteilt, in der auserwählten Stadt in hochfestlicher Zeit unschuldig verworfen, deiner Kleider beraubt, mit Fäusten geschlagen, an eine Säule gebunden, gegeißelt, mit Dornen gekrönt und mit unzähligen anderen Unbilden misshandelt wurdest. Durch diese Leiden verleihe mir, o Herr mein Gott, wahre Zerknirschung, würdige Genugtuung und die Nachlassung aller meiner Sünden.
2: Vater unser im Himmel, geheiligt werde dein Name, dein Reich komme, dein Wille geschehe, wie im Himmel, so auf Erden. Unser tägliches Brot gib uns heute und vergib uns unsere Schuld, wie auch wir vergeben unseren Schuldigern. Und führe uns nicht in Versuchung, sondern erlöse uns von dem Bösen. Gegrüßet seist du, Maria, voll der Gnade. Der Herr ist mit dir. Du bist gebenedeit unter den Frauen, und gebenedeit ist die Frucht deines Leibes, Jesus. Heilige Maria, Mutter Gottes, bitte für uns Sünder, jetzt

Christi Verspottung. O Jesus, du Freude der Engel, gedenke der Betrübnis, die du ertragen, als alle deine Feinde wie grimmige Löwen dich umringten und mit Fäusten schlugen und dein Angesicht bespien. Durch diese Qualen und die ruchlosen Schmachworte, womit deine Feinde dich bedrängten, erlöse mich, o Herr Jesus, von allen meinen sichtbaren und unsichtbaren Feinden und lass mich in deinem Schutze zum ewigen Heile gelangen. Vater unser im Himmel, geheiligt werde dein Name, dein Reich komme, dein Wille geschehe wie im Himmel, so auf Erden. Unser tägliches Brot gib uns heute und vergib uns unsere Schuld, wie auch wir vergeben unseren Schuldigern. Und führe uns nicht in Versuchung, sondern erlöse uns von dem Bösen. Gegrüßet seist du, Maria, voll der Gnade. Der Herr ist mit dir. Du bist gebenedeit unter den Frauen, und gebenedeit ist die Frucht deines Leibes, Jesus. Heilige Maria, Mutter Gottes, bitte für uns Sünder, jetzt und in der Stunde unseres Todes. Amen. Christi Annagelung ans Kreuz. O Jesus, du Werkmeister der Welt, der du in deiner Unermesslichkeit Himmel und Erde umfassest, gedenke des bitteren Schmerzes, den du erduldet, als die grausamen Kriegsknechte deine Hände und Füße mit scharfen Nägeln durchbohrten und ans Kreuz schlugen, wobei sie Schmerz auf Schmerz häufend deine Glieder so gewaltsam nach der Länge und Breite des Kreuzes ausspannten, dass sie aus den Gelenken gerissen wurden. Durch diese bitterste Kreuzesqual bitte ich dich, mir die heilige Furcht und Liebe zu deinem heiligen Namen zu erteilen. Vater unser im Himmel, geheiligt werde dein Name, dein Reich komme, dein Wille geschehe, wie im Himmel, so auf Erden. Unser tägliches Brot gib uns heute und vergib uns unsere Schuld, wie auch wir vergeben unseren Schuldigern. Und führe uns nicht in Versuchung, sondern erlöse uns von dem Bösen. Gegrüßet seist du, Maria, voll der Gnade. Der Herr ist mit dir. Du bist gebenedeit unter den Frauen, und gebenedeit ist die Frucht deines Leibes, Jesus. Heilige Maria, Mutter Gottes, bitte für uns Sünder,

0: Christi Gebet für seine Kreuziger. O Jesus, du himmlischer Arzt, gedenke der Todesschwäche, der Schmerzen, welche du erhöht am Kreuzesbaume an all deinen verwundeten und zerfleischten Gliedern ertragen hast, so dass kein Schmerz dem deinen glich und vom Scheitel deines Hauptes bis zu den Fußsohlen nichts Gesundes an dir zu finden war. Und wie du dennoch all diese Qualen nicht beachtend für deine Feinde gebetet und gesprochen hast. Vater, vergib ihnen, denn sie wissen nicht, was sie tun. Durch diese Barmherzigkeit verleihe mir, dass die Erinnerung an deine bittersten Leiden mir zur vollkommenen Verzeihung aller meiner Sünden und Verirrungen gereiche.
1: Vater unser im Himmel, geheiligt werde dein Name, dein Reich komme, dein Wille geschehe, wie im Himmel, so auf Erden. Unser tägliches Brot gib uns heute und vergib uns unsere Schuld, wie auch wir vergeben unseren Schuldigern. Und führe uns nicht in Versuchung, sondern erlöse uns von dem Bösen. Gegrüßet seist du, Maria, voll der Gnade. Der Herr ist mit dir. Du bist gebenedeit unter den Frauen, und gebenedeit ist die Frucht deines Leibes, Jesus. Heilige Maria, Mutter Gottes, bitte für uns Sünder, jetzt und in der Stunde unseres Todes. Amen.

0: Christi Barmherzigkeit gegen reumütige Sünder. O Jesus, du Spiegel der ewigen Klarheit, gedenke jener Betrübnis, die dein Herz bedrängte, als du im Lichte all deiner Weisheit zwar die selige Zukunft der Auserwählten sahest, welche durch die Verdienste deines Leidens ihr Heil finden, aber auch die Verwerfung so vieler Gottloser, die durch eigene Schuld in das ewige Verderben stürzen werden. Durch die unergründliche Tiefe deiner Erbarmung, in der du mit uns Sündern und Irrenden so schmerzliches Mitleid empfunden und die du dem Räuber neben dir erwiesen hast, als du zu ihm sprachst, heute wirst du bei mir im Paradiese sein, bitte ich dich, du wollest auch mir in der Stunde des Todes Barmherzigkeit erweisen.
1: Vater unser im Himmel, geheiligt werde dein Name, dein Reich komme, dein Wille geschehe, wie im Himmel so auf Erden. Unser tägliches Brot gib uns heute und vergib uns unsere Schuld, wie auch wir vergeben unseren Schuldigern. Und führe uns nicht in Versuchung, sondern erlöse uns von dem Bösen. Gegrüßet seist du, Maria, voll der Gnade. Der Herr ist mit dir. Du bist gebenedeit unter den Frauen, und gebenedeit ist die Frucht deines Leibes, Jesus. Heilige Maria, Mutter Gottes, bitte für uns

0: Christi Testament am Kreuze. O Jesus, König und Freund der Seelen, der du allein aller Liebe und Sehnsucht würdig bist, gedenke jener Betrübnis, die du empfunden, als du in Blöße und Elend von allen deinen Freunden verlassen am Kreuze schwebtest und keinen anderen Tröster fandest als deine geliebte Mutter, die in der Bitterkeit ihrer Seele und mit heiliger Treue dir zur Seite stand, und welche du deinem Jünger empfohlen, so wie du den Jünger anstatt deiner ihr zum Sohne gegeben hast, als du sprachest, Frau, siehe da dein Sohn, und zum Jünger, siehe da deine Mutter. Bei dem Schwerte des Schmerzens, das damals ihre Seele durchdrang, bitte ich dich, o gütigster Jesus, dass du mir in allen Trübsalen des Leibes und der Seele, besonders in der Todesstunde, deine Erbarmung und deinen Trost schenken wollest.
1: Vater unser im Himmel, geheiligt werde dein Name, dein Reich komme, dein Wille geschehe, wie im Himmel, so auf Erden. Unser tägliches Brot gib uns heute und vergib uns unsere Schuld, wie auch wir vergeben unseren Schuldigern. Und führe uns nicht in Versuchung, sondern erlöse uns von dem Bösen. Gegrüßet seist du, Maria, voll der Gnade. Der Herr ist mit dir. Du bist gebenedeit unter den Frauen, und gebenedeit ist die Frucht deines Leibes, Jesus. Heilige Maria, Mutter Gottes, bitte für uns Sünder,

Geheiligt werde dein Name, dein Reich komme, dein Wille geschehe wie im Himmel, so auf Erden. Unser tägliches Brot gib uns heute und vergib uns unsere Schuld, wie auch wir vergeben unseren Schuldigern. Und führe uns nicht in Versuchung, sondern erlöse uns von dem Bösen. Gegrüßet seist du, Maria, voll der Gnade. Der Herr ist mit dir. Du bist gebenedeit unter den Frauen, und gebenedeit ist die Frucht deines Leibes, Jesus. Heilige Maria, Mutter Gottes, bitte für uns Sünder, jetzt und in der Stunde unseres Todes. Amen.

0: Christi trank. O Jesus, du Süßigkeit des Herzens und unauslöschliche Freude der dir ergebenen Seelen. Durch die Bitterkeit des Essigs und der Galle, die du für mich gekostet hast, verleihe mir, dass ich in der Todesstunde zum Heil und Trost meiner Seele dich würdig empfangen möge.
1: Vater unser im Himmel, geheiligt werde dein Name, dein Reich komme, dein Wille geschehe, wie im Himmel, so auf Erden. Unser tägliches Brot gib uns heute und vergib uns unsere Schuld, wie auch wir vergeben unseren Schuldigern. Und führe uns nicht in Versuchung, sondern erlöse uns von dem Bösen. Gegrüßet seist du, Maria, voll der Gnade. Der Herr ist mit dir. Du bist gebenedeit unter den Frauen, und gebenedeit ist die Frucht deines Leibes, Jesus. Heilige Maria, Mutter Gottes, bitte für uns Sünder, jetzt und in der Stunde unseres Todes. Amen.

0: Christi, Angsthof am Kreuz. O Gott, du herrschende Kraft und Jubel des Gemütes, gedenke der Qual und Bedrängnis, die du gelitten, als du im Herannahen deines bitteren Todes mit lauter Stimme riefest, mein Gott, warum hast du mich verlassen? Durch diese Angst der scheinbaren Verlassenheit, womit du uns von der ewigen Verlassenheit erlöst hast, bitte ich dich, Herr unser Gott, dass du mich in meinen Drangsalen niemals verlassen wollest.
1: Vater unser im Himmel, geheiligt werde dein Name, dein Reich komme, dein Wille geschehe wie im Himmel so auf Erden. Unser tägliches Brot gib uns heute und vergib uns unsere Schuld, wie auch wir vergeben unseren Schuldigern. Und führe uns nicht in Versuchung, sondern erlöse uns von dem Bösen. Gegrüßet seist du, Maria, voll der Gnade. Der Herr ist mit dir. Du bist gebenedeit unter den Frauen, und gebenedeit ist die Frucht deines Leibes, Jesus. Heilige Maria, Mutter Gottes, bitte für uns Sünder, jetzt und in der Stunde unseres Todes. Amen.
0: Christi, viele Wunden. O Jesus, Anfang und Ende, Kraft und Leben, gedenke, dass du dich vom Haupte bis zu den Fußsohlen gänzlich für uns in das Meer der Leiden versenkt hast. Durch die Größe und Tiefe deiner schmerzlichsten Wunden, lehre mich in Sünden versunkenen, durch wahren Liebesgehorsam deine Gebote beachten.
1: Vater unser im Himmel, geheiligt werde dein Name, dein Reich komme, dein Wille geschehe wie im Himmel so auf Erden. Unser tägliches Brot gib uns heute und vergib uns unsere Schuld, wie auch wir vergeben unseren Schuldigern. Und führe uns nicht in Versuchung, sondern erlöse uns von dem Bösen. Gegrüßet seist du, Maria, voll der Gnade. Der Herr ist mit dir, du bist gebenedeit unter den Frauen. Und gebenedeit ist die Frucht deines Leibes, Jesus. Heilige Maria, Mutter Gottes,

0: Jesus, bitte für uns Sünder, jetzt und in der Stunde unseres Todes. Amen.
1: Christi, tiefe Wunden. O Jesus, du Abgrund der tiefsten Barmherzigkeit, um der Tiefe deiner Wunden willen, die das Mark deiner Gebeine durchdrangen, bitte ich dich, ziehe mich aus dem Abgrund der Sünden und verbirg meine Seele in deinen heiligsten Wunden vor dem Angesichte deines strafenden Zornes, damit ich nicht deiner Gerechtigkeit anheimfalle.
0: Vater unser im Himmel, geheiligt werde dein Name, dein Reich komme, dein Wille geschehe wie im Himmel, so auf Erden. Unser tägliches Brot gib uns heute und vergib uns unsere Schuld, wie auch wir vergeben unseren Schuldigern. Und führe uns nicht in Versuchung, sondern erlöse uns von dem Bösen. Gegrüßet seist du, Maria, voll der Gnade. Der Herr ist mit dir. Du bist gebenedeit unter den Frauen, und gebenedeit ist die Frucht deines Leibes, Jesus. Heilige Maria, Mutter Gottes, bitte für uns Sünder, jetzt und in der Stunde unseres Todes. Amen.
1: Christi, blutende Wunden. O Jesus, du strahlendes Bild der Wahrheit, Zeichen der Einigkeit und Band der Liebe, gedenke der zahllosen Wunden, die deinen ganzen Leib bedeckten und ihn mit deinem heiligsten Blute färbten. Gedenke der unbegreiflichen Peinen, die du in diesem reinsten Leib für uns erduldet hast. Was hättest du noch mehr tun sollen, was du nicht getan hast? Ich bitte dich, o gütigster Jesus, schreibe mit deinem kostbaren Blute alle diese Wunden in mein Herz, damit ich deinen Schmerz und deinen Tod darin alle Zeit lese und in treuer Dankbarkeit bis zum Ende verharre.
0: Vater unser im Himmel, geheiligt werde dein Name, dein Reich komme, dein Wille geschehe wie im Himmel, so auf Erden. Unser tägliches Brot gib uns heute und vergib uns unsere Schuld, wie auch wir vergeben unseren Schuldigern. Und führe uns nicht in Versuchung, sondern erlöse uns von dem Bösen. Gegrüßet seist du, Maria, voll der Gnade. Der Herr ist mit dir. Du bist gebenedeit unter den Frauen und gebenedeit ist die Frucht deines Leibes, Jesus. Heilige Maria, Mutter Gottes, bitte für uns.

0: Christi letzte Angst. O Jesus, unsterblicher und unüberwindlicher König, gedenke der Schmerzen, die du erlitten hast, als alle Kräfte deines Körpers dich gänzlich verließen und du mit geneigtem Haupte sprachest, es ist vollbracht. Durch diese deine Todesangst erbarme dich meiner in meiner letzten Stunde, wenn mein Gemüt bedrängt und mein Geist niedergebeugt sein wird.
1: Vater unser im Himmel, geheiligt werde dein Name, dein Reich komme, dein Wille geschehe wie im Himmel, so auf Erden. Unser tägliches Brot gib uns heute und vergib uns unsere Schuld, wie auch wir vergeben unseren Schuldigern. Und führe uns nicht in Versuchung, sondern erlöse uns von dem Bösen. Gegrüßet seist du, Maria, voll der Gnade. Der Herr ist mit dir. Du bist gebenedeit unter den Frauen, und gebenedeit ist die Frucht deines Leibes, Jesus. Heilige Maria, Mutter Gottes, bitte für uns Sünder, jetzt und in der Stunde unseres Todes. Amen.

0: Christi scheiden. O Jesus, du Eingeborener des Allerhöchsten Vaters und Ebenbild seiner Weisheit, gedenke jener innigsten Hingebung, mit der du riefest, Vater, in deine Hände empfehle ich meinen Geist. Und wie du alsdann mit zerrissenem Leibe, mit gebrochenem Herzen, deine Barmherzigkeit über uns vollendet und so deinen Geist aufgegeben hast. Durch diesen kostbaren Tod bitte ich dich, o König der Heiligen, stärke mich im Streite gegen den Satan, die Welt und das Fleisch, damit ich, der Welt absterbend, dir lebe und meine Seele, wenn sie in der Stunde des Todes von ihrer Pilgerschaft zurückkehrt, mit erbarmender Liebe von dir aufgenommen werde.
1: Vater unser im Himmel, geheiligt werde dein Name, dein Reich komme, dein Wille geschehe wie im Himmel, so auf Erden. Unser tägliches Brot gib uns heute und vergib uns unsere Schuld, wie auch wir vergeben unseren Schuldigern. Und führe uns nicht in Versuchung, sondern erlöse uns von dem Bösen. Gegrüßet seist du, Maria, voll der Gnade. Der Herr ist mit dir. Du bist gebenedeit unter den Frauen, und gebenedeit ist die Frucht deines Leibes, Jesus. Heilige Maria, Mutter Gottes, bitte für uns Sünder, jetzt und in der Stunde unseres Todes. Amen.

0: die letzte und gänzliche Blutvergießung. O Jesus, du wahrer und fruchtbarer Weinstock, in welchen wir eingepflanzt sind, gedenke jener überreichen Vergießung deines Blutes, welches du gleich dem Safte der gepressten Traube vergossen, als du aus deiner durch die Lanze geöffneten Seite Blut und Wasser so reichlich hervorquellen ließest, dass auch kein Tropfen zurückblieb und dein heiligster Leib hoch am Kreuze schwebte. Durch diese Vergießung deines Blutes stärke meine Seele im letzten Todesstreite und lass sie von allen Flecken rein vor dir erscheinen.
1: Vater unser im Himmel, geheiligt werde dein Name, dein Reich komme, dein Wille geschehe wie im Himmel, so auf Erden. Unser tägliches Brot gib uns heute und vergib uns unsere Schuld, wie auch wir vergeben unseren Schuldigern. Und führe uns nicht in Versuchung, sondern erlöse uns von dem Bösen. Gegrüßet seist du, Maria, voll der Gnade, der Herr ist mit dir. Du bist gebenedeit unter den Frauen, und gebenedeit ist die Frucht deines Leibes, Jesus. Heilige Maria, Mutter Gottes, bitte für uns Sünder, jetzt und in der Stunde unseres Todes. Amen.
0: Nimm an, o Jesus, dieses Gebet in deiner übergroßen Liebe, in der du alle Wunden deines heiligsten Leibes für uns getragen hast. Erbarme dich meiner und aller mit Sünden Beladenen und verleihe allen gläubigen Seelen, den Lebendigen wie den Abgeschiedenen, Gnade, Verzeihung und das ewige Leben. Amen.

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1: Ich lade Sie ein, gemeinsam mit mir und den Niederbronner Schwestern aus Eichstätt sowie den Franziskanerpatres aus Freistadt den schmerzhaften Rosenkranz zu beten. In ihm betrachten wir den Leidensweg Jesu von seinem Leiden am Ölberg bis zum Erlösungstod am Kreuz. Ohne Leiden gibt es keine Liebe, so formuliert ein Weisheitsspruch. Die Passion Jesu ist Ausdruck der Liebe Gottes zu uns Menschen. Bei diesem Rosenkranz beten wir für alle Menschen, die leiden und ein schweres Kreuz tragen müssen. Im Namen des Vaters und des Sohnes und des Heiligen Geistes. Amen.
2: Ich glaube an Gott, den Vater, den Allmächtigen, den Schöpfer des Himmels und der Erde, und an Jesus Christus, seinen eingeborenen Sohn, unseren Herrn, empfangen durch den Heiligen Geist, geboren von der Jungfrau Maria, gelitten unter Pontius Pilatus, gekreuzigt, gestorben und begraben, hinabgestiegen in das Reich des Todes, am dritten Tage auferstanden von den Toten, aufgefahren in den Himmel, er sitzt zur Rechten Gottes des allmächtigen Vaters. Von dort wird er kommen, zu richten die Lebenden und die Toten. Ich glaube an den Heiligen Geist, die heilige katholische Kirche, Gemeinschaft der Heiligen, Vergebung der Sünden, Auferstehung der Toten und das ewige Leben. Amen.
1: Vater unser im Himmel, geheiligt werde dein Name. Dein Reich komme, dein Wille geschehe, wie im Himmel, so auf Erden.
3: Unser tägliches Brot gib uns heute und vergib uns unsere Schuld, wie auch wir vergeben unseren Schuldigen. Und führe uns nicht in Versuchung, sondern erlöse uns von dem Bösen.
1: Gegrüßet seist du, Maria, voll der Gnade, der Herr ist mit dir. Du bist gebenedeit unter den Frauen, und gebenedeit ist die Frucht deines Leibes, Jesus, der in uns den Glauben vermehre.
3: Heilige Maria, Mutter Gottes, bitte für uns Sünder, jetzt und in der Stunde unseres Todes. Amen.
1: Gegrüßet seist du, Maria, voll der Gnade, der Herr ist mit dir. Du bist gebenedeit unter den Frauen, und gebenedeit ist die Frucht deines Leibes, Jesus, der in uns die Hoffnung stärke.
3: Heilige Maria, Mutter Gottes, bitte für uns Sünder, jetzt und in der Stunde unseres Todes. Amen.
1: Gegrüßet seist du, Maria, voll der Gnade, der Herr ist mit dir. Du bist gebenedeit unter den Frauen, und gebenedeit ist die Frucht deines Leibes, Jesus, der in uns die Liebe entzünde.
3: Heilige Maria, Mutter Gottes, bitte für uns Sünder, jetzt und in der Stunde unseres Todes. Amen.
1: Ehre sei dem Vater und dem Sohn und dem Heiligen Geist.
3: Wie im Anfang, so auch jetzt und alle Zeit und in Ewigkeit. Amen.
1: O mein Jesus,
3: verzeih uns unsere Sünden, bewahre uns vor dem Feuer der Hölle, führe alle Seelen in den Himmel, besonders jene, die deiner Barmherzigkeit am meisten bedürfen.
1: Erstes Geheimnis: Jesus, der für uns Blut geschwitzt hat. Aus dem Evangelium nach Lukas. Nach dem Abendmahl verließ Jesus die Stadt und ging, wie er es gewohnt war, zum Ölberg. Seine Jünger folgten ihm. Als er dort war, sagte er zu ihnen: Betet darum, dass ihr nicht in Versuchung geratet. Dann entfernte er sich von ihnen ungefähr einen Steinwurf weit, kniete nieder und betete: Vater, wenn du willst, nimm diesen Kelch von mir. Aber nicht mein, sondern dein Wille soll geschehen. Da erschien ihm ein Engel vom Himmel und gab ihm neue Kraft. Und er betete in seiner Angst noch inständiger, und sein Schweiß war wie Blut, das auf die Erde tropfte. Vater unser im Himmel, geheiligt werde dein Name, dein Reich komme, dein Wille geschehe, wie im Himmel, so auf Erden.
3: Unser tägliches Brot gib uns heute, und vergib uns unsere Schuld, wie auch wir vergeben unseren Schuldigern. Und führe uns nicht in Versuchung, sondern erlöse uns von dem Bösen.
1: Gegrüßet seist du, Maria, voll der Gnade, der Herr ist mit dir. Du bist gebenedeit unter den Frauen, und gebenedeit ist die Frucht deines Leibes, Jesus, der für uns Blut geschwitzt hat.
3: Heilige Maria, Mutter Gottes, bitte für uns Sünder, jetzt und in der Stunde unseres Todes. Amen.
1: Gegrüßet seist du, Maria, voll der Gnade, der Herr ist mit dir. Du bist gebenedeit unter den Frauen, und gebenedeit ist die Frucht deines Leibes, Jesus, der für uns Blut geschwitzt hat.
3: Heilige Maria, Mutter Gottes, bitte für uns Sünder, jetzt und in der Stunde unseres Todes. Amen.
1: Gegrüßet seist du, Maria, voll der Gnade, der Herr ist mit dir. Du bist gebenedeit unter den Frauen, und gebenedeit ist die Frucht deines Leibes, Jesus, der für uns Blut geschwitzt hat.
3: Heilige Maria, Mutter Gottes, bitte für uns Sünder, jetzt und in der Stunde unseres Todes. Amen.
1: Gegrüßet seist du, Maria, voll der Gnade, der Herr ist mit dir. Du bist gebenedeit unter den Frauen, und gebenedeit ist die Frucht deines Leibes, Jesus, der für uns Blut geschwitzt hat.
3: Heilige Maria, Mutter Gottes, bitte für uns Sünder, jetzt und in der Stunde unseres Todes. Amen.
1: Gegrüßet seist du, Maria, voll der Gnade. Der Herr ist mit dir, du bist gebenedeit unter den Frauen, und gebenedeit ist die Frucht deines Leibes, Jesus, der für uns Blut geschwitzt hat.
3: Heilige Maria, Mutter Gottes, bitte für uns Sünder, jetzt und in der Stunde unseres Todes. Amen.
1: Gegrüßet seist du, Maria, voll der Gnade, der Herr ist mit dir. Du bist gebenedeit unter den Frauen, und gebenedeit ist die Frucht deines Leibes, Jesus, der für uns Blut geschwitzt hat.
3: Heilige Maria, Mutter Gottes, bitte für uns Sünder, jetzt und in der Stunde unseres Todes. Amen.
1: Gegrüßet seist du, Maria, voll der Gnade, der Herr ist mit dir. Du bist gebenedeit unter den Frauen, und gebenedeit ist die Frucht deines Leibes, Jesus, der für uns Blut geschwitzt hat.
3: Heilige Maria, Mutter Gottes, bitte für uns Sünder, jetzt und in der Stunde unseres Todes. Amen.
1: Gegrüßet seist du, Maria, voll der Gnade, der Herr ist mit dir. Du bist gebenedeit unter den Frauen, und gebenedeit ist die Frucht deines Leibes, Jesus, der für uns Blut geschwitzt hat.
3: Heilige Maria, Mutter Gottes, bitte für uns Sünder, jetzt und in der Stunde unseres Todes. Amen.
1: Gegrüßet seist du, Maria, voll der Gnade. Der Herr ist mit dir. Du bist gebenedeit unter den Frauen, und gebenedeit ist die Frucht deines Leibes, Jesus, der für uns Blut geschwitzt hat.
3: Heilige Maria, Mutter Gottes, bitte für uns Sünder, jetzt und in der Stunde unseres Todes. Amen.
1: Gegrüßet seist du, Maria, voll der Gnade. Der Herr ist mit dir. Du bist gebenedeit unter den Frauen, und gebenedeit ist die Frucht deines Leibes, Jesus, der für uns Blut geschwitzt hat.
3: Heilige Maria, Mutter Gottes, bitte für uns Sünder, jetzt und in der Stunde unseres Todes. Amen.
1: Ehre sei dem Vater und dem Sohn und dem Heiligen Geist.
3: Wie im Anfang, so auch jetzt und alle Zeit und in Ewigkeit. Amen.
2: O mein Jesus, verzeihe uns unsere Sünden, bewahre uns vor dem Feuer der Hölle, führe alle Seelen in den Himmel, besonders jene, die deiner Barmherzigkeit am meisten bedürfen.
1: Zweites Geheimnis: Jesus, der für uns gegeißelt worden ist. Aus dem Evangelium nach Matthäus. Als es Morgen wurde, fassten die hohen Priester und die Ältesten des Volkes gemeinsam den Beschluss, Jesus hinrichten zu lassen. Sie ließen ihn fesseln und abführen und lieferten ihn dem Statthalter Pilatus aus. Als Jesus vor dem Statthalter stand, fragte ihn dieser: Bist du der König der Juden? Jesus antwortete: Du sagst es. Als aber die hohen Priester und die Ältesten ihn anklagten, gab er keine Antwort. Da sagte Pilatus zu ihm: Hörst du nicht, was sie dir alles vorwerfen? Er aber antwortete ihm auf keine einzige Frage, so dass der Statthalter sehr verwundert war. Pilatus sagte zu ihnen: Was soll ich denn mit Jesus tun, den man den Messias nennt? Da schrien sie alle: Ans Kreuz mit ihm. Als Pilatus sah, dass er nichts erreichte, gab er den Befehl, Jesus zu geißeln und zu kreuzigen.
4: Vater unser im Himmel, geheiligt werde dein Name, dein Reich komme, dein Wille geschehe, wie im Himmel, so auf Erden.
3: Unser tägliches Brot gib uns heute und vergib uns unsere Schuld, wie auch wir vergeben unseren Schuldigern, und führe uns nicht in Versuchung, sondern erlöse uns von dem Bösen.
4: Gegrüßet seist du, Maria, voll der Gnade, der Herr ist mit dir. Du bist gebenedeit unter den Frauen, und gebenedeit ist die Frucht deines Leibes, Jesus, der für uns gegeißelt worden ist.
3: Heilige Maria, Mutter Gottes, bitte für uns Sünder, jetzt und in der Stunde unseres Todes. Amen.
4: Gegrüßet seist du, Maria, voll der Gnade, der Herr ist mit dir. Du bist gebenedeit unter den Frauen, und gebenedeit ist die Frucht deines Leibes, Jesus, der für uns gegeißelt worden ist.
3: Heilige Maria, Mutter Gottes, bitte für uns Sünder, jetzt und in der Stunde unseres Todes. Amen.
4: Gegrüßet seist du, Maria, voll der Gnade, der Herr ist mit dir. Du bist gebenedeit unter den Frauen, und gebenedeit ist die Frucht deines Leibes, Jesus, der für uns gegeißelt worden ist.
3: Heilige Maria, Mutter Gottes, bitte für uns Sünder, jetzt und in der Stunde unseres Todes. Amen.
4: Gegrüßet seist du, Maria, voll der Gnade, der Herr ist mit dir. Du bist gebenedeit unter den Frauen, und gebenedeit ist die Frucht deines Leibes, Jesus, der für uns gegeißelt worden ist.
3: Heilige Maria, Mutter Gottes, bitte für uns Sünder, jetzt und in der Stunde unseres Todes. Amen.
4: Gegrüßet seist du, Maria, voll der Gnade, der Herr ist mit dir. Du bist gebenedeit unter den Frauen, und gebenedeit ist die Frucht deines Leibes, Jesus, der für uns gegeißelt worden ist.
3: Heilige Maria, Mutter Gottes, bitte für uns Sünder, jetzt und in der Stunde unseres Todes. Amen.
4: Gegrüßet seist du, Maria, voll der Gnade, der Herr ist mit dir. Du bist gebenedeit unter den Frauen, und gebenedeit ist die Frucht deines Leibes, Jesus, der für uns gegeißelt worden ist.
3: Heilige Maria, Mutter Gottes, bitte für uns Sünder, jetzt und in der Stunde unseres Todes. Amen.
4: Gegrüßet seist du, Maria, voll der Gnade, der Herr ist mit dir. Du bist gebenedeit unter den Frauen, und gebenedeit ist die Frucht deines Leibes, Jesus, der für uns gegeißelt worden ist.
3: Heilige Maria, Mutter Gottes, bitte für uns Sünder, jetzt und in der Stunde unseres Todes. Amen.
4: Gegrüßet seist du, Maria, voll der Gnade, der Herr ist mit dir. Du bist gebenedeit unter den Frauen, und gebenedeit ist die Frucht deines Leibes, Jesus, der für uns gegeißelt worden ist.
3: Heilige Maria, Mutter Gottes, bitte für uns Sünder, jetzt und in der Stunde unseres Todes. Amen.
4: Gegrüßet seist du, Maria, voll der Gnade, der Herr ist mit dir. Du bist gebenedeit unter den Frauen, und gebenedeit ist die Frucht deines Leibes, Jesus, der für uns gegeißelt worden ist.
5: Heilige Maria, Mutter Gottes, bitte für uns Sünder, jetzt und in der Stunde unseres Todes. Amen.
4: Gegrüßet seist du, Maria, voll der Gnade, der Herr ist mit dir. Du bist gebenedeit unter den Frauen, und gebenedeit ist die Frucht deines Leibes, Jesus, der für uns gegeißelt worden ist.
5: Heilige Maria, Mutter Gottes, bitte für uns Sünder, jetzt und in der Stunde unseres Todes. Amen.
4: Ehre sei dem Vater und dem Sohn und dem Heiligen Geist.
5: Wie im Anfang, so auch jetzt und alle Zeit und in Ewigkeit. Amen.
2: O mein Jesus, verzeihe uns unsere Sünden, bewahre uns vor dem Feuer der Hölle, führe alle Seelen in den Himmel, besonders jene, die deiner Barmherzigkeit am meisten bedürfen.
1: Drittes Geheimnis: Jesus, der für uns mit Dornen gekrönt worden ist. Aus dem Evangelium nach Matthäus. Da nahmen die Soldaten des Statthalters Jesus, führten ihn in das Prätorium, das Amtsgebäude des Statthalters, und versammelten die ganze Kohorte um ihn. Sie zogen ihn aus und legten ihm einen purpurroten Mantel um. Dann flochten sie einen Kranz aus Dornen, den setzten sie ihm auf und gaben ihm einen Stock in die rechte Hand. Sie fielen vor ihm auf die Knie und verhöhnten ihn, indem sie riefen: Heil dir, König der Juden! Und sie spuckten ihn an, nahmen ihm den Stock wieder weg und schlugen ihm damit auf den Kopf. Nachdem sie so ihren Spott mit ihm getrieben hatten, nahmen sie ihm den Mantel ab und zogen ihm seine eigenen Kleider wieder an. Dann führten sie Jesus hinaus, um ihn zu kreuzigen.
5: Vater unser im Himmel, geheiligt werde dein Name, dein Reich komme, dein Wille geschehe, wie im Himmel, so auf Erden.
2: Unser tägliches Brot gib uns heute und vergib uns unsere Schuld, wie auch wir vergeben unseren Schuldigern, und führe uns nicht in Versuchung, sondern erlöse uns von dem Bösen.
5: Gegrüßet seist du, Maria, voll der Gnade, der Herr ist mit dir. Du bist gebenedeit unter den Frauen, und gebenedeit ist die Frucht deines Leibes, Jesus, der für uns mit Dornen gekrönt worden ist.
4: Heilige Maria, Mutter Gottes, bitte für uns Sünder, jetzt und in der Stunde unseres Todes. Amen.
5: Gegrüßet seist du, Maria, voll der Gnade, der Herr ist mit dir. Du bist gebenedeit unter den Frauen, und gebenedeit ist die Frucht deines Leibes, Jesus, der für uns mit Dornen gekrönt worden ist.
4: Heilige Maria, Mutter Gottes, bitte für uns Sünder, jetzt und in der Stunde unseres Todes. Amen.
5: Gegrüßet seist du, Maria, voll der Gnade, der Herr ist mit dir. Du bist gebenedeit unter den Frauen, und gebenedeit ist die Frucht deines Leibes, Jesus, der für uns mit Dornen gekrönt worden ist.
4: Heilige Maria, Mutter Gottes, bitte für uns Sünder, jetzt und in der Stunde unseres Todes. Amen.
5: Gegrüßet seist du, Maria, voll der Gnade, der Herr ist mit dir. Du bist gebenedeit unter den Frauen, und gebenedeit ist die Frucht deines Leibes, Jesus, der für uns mit Dornen gekrönt worden ist.
4: Heilige Maria, Mutter Gottes, bitte für uns Sünder, jetzt und in der Stunde unseres Todes. Amen.
5: Gegrüßet seist du, Maria, voll der Gnade, der Herr ist mit dir. Du bist gebenedeit unter den Frauen, und gebenedeit ist die Frucht deines Leibes, Jesus, der für uns mit Dornen gekrönt worden ist.
4: Heilige Maria, Mutter Gottes, bitte für uns Sünder, jetzt und in der Stunde unseres Todes. Amen.
5: Gegrüßet seist du, Maria, voll der Gnade, der Herr ist mit dir. Du bist gebenedeit unter den Frauen, und gebenedeit ist die Frucht deines Leibes, Jesus, der für uns mit Dornen gekrönt worden ist.
2: Heilige Maria, Mutter Gottes, bitte für uns Sünder, jetzt und in der Stunde unseres Todes. Amen.
5: Gegrüßet seist du, Maria, voll der Gnade, der Herr ist mit dir. Du bist gebenedeit unter den Frauen, und gebenedeit ist die Frucht deines Leibes, Jesus, der für uns mit Dornen gekrönt worden ist.
2: Heilige Maria, Mutter Gottes, bitte für uns Sünder, jetzt und in der Stunde unseres Todes. Amen.
5: Gegrüßet seist du, Maria, voll der Gnade, der Herr ist mit dir. Du bist gebenedeit unter den Frauen, und gebenedeit ist die Frucht deines Leibes, Jesus, der für uns mit Dornen gekrönt worden ist.
2: Heilige Maria, Mutter Gottes, bitte für uns Sünder, jetzt und in der Stunde unseres Todes. Amen.
5: Gegrüßet seist du, Maria, voll der Gnade, der Herr ist mit dir. Du bist gebenedeit unter den Frauen, und gebenedeit ist die Frucht deines Leibes, Jesus, der für uns mit Dornen gekrönt worden ist.
2: Heilige Maria, Mutter Gottes, bitte für uns Sünder, jetzt und in der Stunde unseres Todes. Amen.
5: Gegrüßet seist du, Maria, voll der Gnade, der Herr ist mit dir. Du bist gebenedeit unter den Frauen, und gebenedeit ist die Frucht deines Leibes, Jesus, der für uns mit Dornen gekrönt worden ist.
2: Heilige Maria, Mutter Gottes, bitte für uns Sünder, jetzt und in der Stunde unseres Todes. Amen.
5: Ehre sei dem Vater und dem Sohn und dem Heiligen Geist,
2: wie im Anfang, so auch jetzt und alle Zeit und in Ewigkeit. Amen.
5: O mein Jesus, verzeih uns unsere Sünden, bewahre uns vor dem Feuer der Hölle, führe alle Seelen in den Himmel, besonders jene, die deiner Barmherzigkeit am meisten bedürfen.
1: Viertes Geheimnis: Jesus, der für uns das schwere Kreuz getragen hat. Aus dem Evangelium nach Markus. Sie führten Jesus hinaus, um ihn zu kreuzigen. Einen Mann, der gerade vom Feld kam, Simon von Cyrene, den Vater des Alexander und des Rufus, zwangen sie, sein Kreuz zu tragen. Und sie brachten Jesus an einen Ort namens Golgotha, das heißt übersetzt Schädelhöhe.
4: Vater unser im Himmel, geheiligt werde dein Name, dein Reich komme, dein Wille geschehe, wie im Himmel, so auf Erden.
5: Unser tägliches Brot gib uns heute und vergib uns unsere Schuld, wie auch wir vergeben unseren Schuldigern, und führe uns nicht in Versuchung, sondern erlöse uns von dem Bösen.
4: Gegrüßet seist du, Maria, voll der Gnade, der Herr ist mit dir. Du bist gebenedeit unter den Frauen, und gebenedeit ist die Frucht deines Leibes, Jesus, der für uns das schwere Kreuz getragen hat.
2: Heilige Maria, Mutter Gottes, bitte für uns Sünder, jetzt und in der Stunde unseres Todes. Amen.
4: Gegrüßet seist du, Maria, voll der Gnade, der Herr ist mit dir. Du bist gebenedeit unter den Frauen, und gebenedeit ist die Frucht deines Leibes, Jesus, der für uns das schwere Kreuz getragen hat.
2: Heilige Maria, Mutter Gottes, bitte für uns Sünder, jetzt und in der Stunde unseres Todes. Amen.
4: Gegrüßet seist du, Maria, voll der Gnade, der Herr ist mit dir. Du bist gebenedeit unter den Frauen, und gebenedeit ist die Frucht deines Leibes, Jesus, der für uns das schwere Kreuz getragen hat.
2: Heilige Maria, Mutter Gottes, bitte für uns Sünder, jetzt und in der Stunde unseres Todes. Amen.
4: Gegrüßet seist du, Maria, voll der Gnade, der Herr ist mit dir. Du bist gebenedeit unter den Frauen, und gebenedeit ist die Frucht deines Leibes, Jesus, der für uns das schwere Kreuz getragen hat.
3: Heilige Maria, Mutter Gottes, bitte für uns Sünder, jetzt und in der Stunde unseres Todes. Amen.
4: Gegrüßet seist du, Maria, voll der Gnade, der Herr ist mit dir. Du bist gebenedeit unter den Frauen, und gebenedeit ist die Frucht deines Leibes, Jesus, der für uns das schwere Kreuz getragen hat.
3: Heilige Maria, Mutter Gottes, bitte für uns Sünder, jetzt und in der Stunde unseres Todes. Amen.
4: Gegrüßet seist du, Maria, voll der Gnade, der Herr ist mit dir. Du bist gebenedeit unter den Frauen, und gebenedeit ist die Frucht deines Leibes, Jesus, der für uns das schwere Kreuz getragen hat.
3: Heilige Maria, Mutter Gottes, bitte für uns Sünder, jetzt und in der Stunde unseres Todes. Amen.
4: Gegrüßet seist du, Maria, voll der Gnade, der Herr ist mit dir. Du bist gebenedeit unter den Frauen, und gebenedeit ist die Frucht deines Leibes, Jesus, der für uns das schwere Kreuz getragen hat.
3: Heilige Maria, Mutter Gottes, bitte für uns Sünder, jetzt und in der Stunde unseres Todes. Amen.
4: Gegrüßet seist du, Maria, voll der Gnade, der Herr ist mit dir. Du bist gebenedeit unter den Frauen, und gebenedeit ist die Frucht deines Leibes, Jesus, der für uns das schwere Kreuz getragen hat.
3: Heilige Maria, Mutter Gottes, bitte für uns Sünder, jetzt und in der Stunde unseres Todes. Amen.
4: Gegrüßet seist du, Maria, voll der Gnade, der Herr ist mit dir. Du bist gebenedeit unter den Frauen, und gebenedeit ist die Frucht deines Leibes, Jesus, der für uns das schwere Kreuz getragen hat.
3: Heilige Maria, Mutter Gottes, bitte für uns Sünder, jetzt und in der Stunde unseres Todes. Amen.
4: Gegrüßet seist du, Maria, voll der Gnade, der Herr ist mit dir. Du bist gebenedeit unter den Frauen, und gebenedeit ist die Frucht deines Leibes, Jesus, der für uns das schwere Kreuz getragen hat.
3: Heilige Maria, Mutter Gottes, bitte für uns Sünder, jetzt und in der Stunde unseres Todes. Amen.
4: Ehre sei dem Vater und dem Sohn und dem Heiligen Geist.
3: Wie im Anfang, so auch jetzt und alle Zeit und in Ewigkeit. Amen. O mein Jesus, verzeih uns unsere Sünden, bewahre uns vor dem Feuer der Hölle, führe alle Seelen in den Himmel, besonders jene, die deiner Barmherzigkeit am meisten bedürfen.
1: Fünftes Geheimnis, Jesus, der für uns gekreuzigt worden ist. Aus dem Evangelium nach Matthäus. Von der sechsten bis zur neunten Stunde herrschte eine Finsternis im ganzen Land. Um die neunte Stunde rief Jesus laut: mein Gott, warum hast du mich verlassen?" Jesus aber schrie noch einmal laut auf, dann hauchte er den Geist aus. Da riss der Vorhang im Tempel von oben bis unten entzwei, die Erde bebte und die Felsen spalteten sich, die Gräber öffneten sich und die Leiber vieler Heiliger, die entschlafen waren, wurden auferweckt. Als der Hauptmann und die Männer, die mit ihm zusammen Jesus bewachten, das Erdbeben bemerkten und sahen, was geschah, erschraken sie sehr und sagten: "Wahrhaftig, das war Gottes Sohn."
5: Vater unser im Himmel, geheiligt werde dein Name, dein Reich komme, dein Wille geschehe, wie im Himmel, so auf Erden.
4: Unser tägliches Brot gib uns heute und vergib uns unsere Schuld, wie auch wir vergeben unseren Schuldigern. Und führe uns nicht in Versuchung, sondern erlöse uns von dem Bösen.
5: Gegrüßet seist du, Maria, voll der Gnade, der Herr ist mit dir. Du bist gebenedeit unter den Frauen, und gebenedeit ist die Frucht deines Leibes, Jesus, der für uns gekreuzigt worden ist.
2: Heilige Maria, Mutter Gottes, bitte für uns Sünder, jetzt und in der Stunde unseres Todes. Amen.
5: Gegrüßet seist du, Maria, voll der Gnade, der Herr ist mit dir. Du bist gebenedeit unter den Frauen, und gebenedeit ist die Frucht deines Leibes, Jesus, der für uns gekreuzigt worden ist.
2: Heilige Maria, Mutter Gottes, bitte für uns Sünder, jetzt und in der Stunde unseres Todes. Amen.
5: Gegrüßet seist du, Maria, voll der Gnade, der Herr ist mit dir. Du bist gebenedeit unter den Frauen, und gebenedeit ist die Frucht deines Leibes, Jesus, der für uns gekreuzigt worden ist.
2: Heilige Maria, Mutter Gottes, bitte für uns Sünder, jetzt und in der Stunde unseres Todes. Amen.
5: Gegrüßet seist du, Maria, voll der Gnade, der Herr ist mit dir. Du bist gebenedeit unter den Frauen, und gebenedeit ist die Frucht deines Leibes, Jesus, der für uns gekreuzigt worden ist.
2: Heilige Maria, Mutter Gottes, bitte für uns Sünder, jetzt und in der Stunde unseres Todes. Amen.
5: Gegrüßet seist du, Maria, voll der Gnade, der Herr ist mit dir. Du bist gebenedeit unter den Frauen, und gebenedeit ist die Frucht deines Leibes, Jesus, der für uns gekreuzigt worden ist.
2: Heilige Maria, Mutter Gottes, bitte für uns Sünder, jetzt und in der Stunde unseres Todes. Amen.
5: Gegrüßet seist du, Maria, voll der Gnade, der Herr ist mit dir. Du bist gebenedeit unter den Frauen, und gebenedeit ist die Frucht deines Leibes, Jesus, der für uns gekreuzigt worden ist.
2: Heilige Maria, Mutter Gottes, bitte für uns Sünder, jetzt und in der Stunde unseres Todes. Amen.
5: Gegrüßet seist du, Maria, voll der Gnade, der Herr ist mit dir. Du bist gebenedeit unter den Frauen, und gebenedeit ist die Frucht deines Leibes, Jesus, der für uns gekreuzigt worden ist.
2: Heilige Maria, Mutter Gottes, bitte für uns Sünder, jetzt und in der Stunde unseres Todes. Amen.
5: Gegrüßet seist du, Maria, voll der Gnade, der Herr ist mit dir. Du bist gebenedeit unter den Frauen, und gebenedeit ist die Frucht deines Leibes, Jesus, der für uns gekreuzigt worden ist.
2: Heilige Maria, Mutter Gottes, bitte für uns Sünder, jetzt und in der Stunde unseres Todes. Amen.
5: Gegrüßet seist du, Maria, voll der Gnade, der Herr ist mit dir. Du bist gebenedeit unter den Frauen, und gebenedeit ist die Frucht deines Leibes, Jesus, der für uns gekreuzigt worden ist.
2: Heilige Maria, Mutter Gottes, bitte für uns Sünder, jetzt und in der Stunde unseres Todes. Amen.
5: Gegrüßet seist du, Maria, voll der Gnade, der Herr ist mit dir. Du bist gebenedeit unter den Frauen, und gebenedeit ist die Frucht deines Leibes, Jesus, der für uns gekreuzigt worden ist.
2: Heilige Maria, Mutter Gottes, bitte für uns Sünder, jetzt und in der Stunde unseres Todes. Amen.
5: Ehre sei dem Vater und dem Sohn und dem Heiligen Geist,
6: wie im Anfang, so auch jetzt und alle Zeit und in Ewigkeit. Amen.
2: O mein Jesus, verzeih uns unsere Sünden, bewahre uns vor dem Feuer der Hölle, führe alle Seelen in den Himmel, besonders jene, die deiner Barmherzigkeit am meisten bedürfen.
1: Wir bitten um Gottes Segen. Der Herr sei mit euch
2: und mit deinem Geiste.
1: Es segne und beschütze euch und alle unsere kranken und alten Menschen, der allmächtige und gütige Gott, der Vater und der Sohn und der Heilige Geist.
2: Amen.
1: Gelobt sei Jesus Christus.
2: In Ewigkeit. Amen.

poetische Einfalt geschrieben hatte? Muss sie sich selbst im Stillen gefragt haben, ist das, was ich nun geschrieben habe, wirklich von Jesus oder vielleicht meiner eigenen Fantasie entsprungen? Das ist eine Frage, die sich auch der Leser stellen darf, wenn er in Zweifel ist. Und solange sich ein Mystiker selber hinterfragt, ist er auf gutem Weg. Er ist, wenn er den Weg des demütigen Hörens, Gehorsams geht, auch gefeit vor vielen Täuschungen und Verirrungen, in die viele mystische Seelen geraten. Hören wir, was Jesus zu Maria Bernarda sagt, nachdem sie ausgiebig über die heilige evangelische Einfalt geschrieben hatte und von Selbstzweifeln bedrängt wurde. Übergib dies deinem Seelenführer zur Prüfung. Und sagt er, dies sei von deinem Geist und eine überspannte Sache, so musst du dies ebenso einfältig annehmen und in Einfalt glauben, wie wenn er sagen würde, es sei von mir, deinem Jesus. Sagt er, du sollst solche Dinge nicht weiterschreiben, so gehorche. Sagt er, schreibe weiter, so schreibe weiter, denn diese Aufgabe ist noch nicht beendet. Wie wohltuend und erfrischend sind solche Worte geistiger Freiheit, wenn man sich vor Augen hält, wie viel Verirrung, Parteiungen, Täuschungen, Irreführungen durch pseudo-mystische Schriften der Kirche schon zugefügt worden sind, weil mystische Seelen von ihrer Sendung in einer Weise überzeugt waren, dass sie nicht den leisesten Einspruch von anderen duldeten. Der Seelenführer macht dann an der Stelle, wo Jesus Maria Bernarda die Empfehlung gibt, sie solle ihre Aufzeichnungen ihrem Seelenführer zur Prüfung übergeben, die Anmerkung: Schreibe weiter.

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1: Herzlich willkommen, liebe Zuhörer und Zuhörerinnen bis auf Radio Gloria. Sie sind eingeladen von der Sendereihe mit dem Titel Marienerscheinungen und ihre Bedeutung für uns. Zu Gast bei uns der Pfarrer Martin Herz. Grüß Gott, Pfarrer Herz, und herzlich willkommen bei uns auf Radio Gloria.

Liebe Zuhörerinnen und Zuhörer, liebe Freunde der Gottesmutter Maria, liebe Brüder und Schwestern im Herrn, ich möchte euch heute recht herzlich begrüßen. In der vierteiligen Sindereierscheinungen Mariens in der Neuzeit und ihre Bedeutungen für uns darf ich Ihnen heute von den Erscheinungen in Fatima und Amsterdam berichten. Ein kurzer Rückblick. 1846 erschien die Gottesmutter Lazarett zwei Kindern, Melanie und Maxim, und bat intensiv unter Tränen, die Menschen, Gott nicht länger mit ihren Sünden zu beleidigen. Sie vertraute den Kindern aber auch kommende Prüfungen und Leiden an, wenn die Menschen nicht aufhören werden, Gott zu erzünden. Sie war in der Tracht einer vornehmen Dame gekleidet, trug aber eine schwere Kette mit einem Kreuz um den Hals. Während viele Christen sich über die schon 1852 erfolgte Anerkennung freuten, war es nur wenigen möglich, bis nach Südfrankreich zu reisen. In Lourdes erschien sie am 11. Februar 1858 Bernadette Soubirous, die unbefleckte Empfängnis, und die Gnadenquelle strömte für sehr viele zur Heilung an Leib und Seele. Wieder waren die Aufforderungen: Bekehrt euch, tut Buße, bittet Gott um Vergebung und betet mehr. Das war der Kern ihrer